0: spielen. Der Friseur hat eine neue Schaufensterscheibe bekommen. Vielleicht passiert uns ein Unglück. Nun suchte Herr Clown eine Lücke zwischen zwei parkenden Autos, die als Tor gelten sollte. Und es war eine Lücke genau vor der großen Schaufensterscheibe. »Heute bist du dran«, rief Herr Clown. »Vorige Woche warst du auch dran. Jeder muss mal.« Und so musste Archibald Clown als Torwart zwischen die Autos. »Auf los geht's los«, rief Herr Clown und ballerte die Bälle ins Tor. Das heißt, er wollte sie durchs Tor in Richtung Scheibe schließen. Ach, der kleine Archibald hielt alle Bälle, sogar die, die nicht ins Tor trafen. Erbost schnauzte Herr Clown. »Du kannst ja gar nicht richtig spielen. Los, raus, jetzt gehe ich ins Tor.« »Jetzt aber mal richtig«, rief er. Und während der kleine Junge wirklich kräftig den Ball trat, warf sich sein Vati blitzschnell hin. Der Ball flog über Herrn Clown hinweg direkt in die Scheibe des Friseurs. Krrrr! Und tausend Splitter flogen in das Geschäft. »Getroffen«, jubelte der Vati, und der Friseur rief auch, »Sie haben meine Scheibe getroffen. Haben Sie denn nicht gesehen, dass hier eine Schaufensterscheibe ist?« »Eine Scheibe?« tat Herr Clown verwundert. »Aber Meister, sehen Sie selbst, hier ist keine Scheibe.« »Ja, jetzt nicht mehr«, jammerte der Friseur. »Wirklich, Sie hatten ja eine Scheibe? Die konnte ich jedenfalls nicht sehen. Sie haben sie wahrscheinlich extra geputzt, dass man sie nicht sieht. Und jetzt fragen Sie scheinheilig, ob ich die Scheibe nicht gesehen hätte.« Bevor der Friseur erbost etwas sagen konnte, rief Herr Clown seinen Sohn zu. »Du bist schuld. Zur Strafe wirst du heute den ganzen Abend Fernsehen gucken.« Der kleine Clown ging mit gesenktem Kopf neben seinem Vater nach Hause. Unterwegs achtete Herr Clown darauf, dass sein Sohn vor dem Abendbrot noch ein paar Bonbons naschte. »Zick ja nicht rum. Am Abendbrotstisch mach gefälligst den Mund auf, wenn du isst. Man kann ja gar nicht hören, ob es dir schmeckt.« Nach dem Abendbrot beobachtete Herr Clown seinen Sohn misstrauisch. »Willst du schon wieder etwas machen? Kannst du dich nicht wenigstens mal eine Stunde langweilen?« »Aber Vati, wir sollen doch noch ein Bild von unserer Familie malen«, versuchte Archibald seinen Vater umzustimmen. »Also meinetwegen, aber nur im Dunkeln.« »Junge, was soll aus dir nur werden? Jedenfalls kein Junge, wie wir ihn uns immer gewünscht haben. Schmutzig, ungezogen, faul, eine richtige Plage. Ich gebe es auf. Ich gebe es auf.« Das war der schönste Satz, den der kleine Junge jemals gehört hatte. Er sprang seinen Vater an den Hals und gab ihm einen riesengroßen Kuss. Dann stürmte er ins Bad, putzte die Zähne, zog einen frischen Schlafanzug an und sagte seiner lieben Mama gute Nacht.
1: Das waren die Gute-Nacht-Geschichten. Und nun wünschen wir euch eine gute Nacht, liebe Kinder.

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0: Es ist das künstlerische Gedächtnis einer ganzen Region, das künstlerische Gedächtnis Sachsens, die Werkdatenbank Bildende Kunst Sachsen, betrieben vom Landesverband Bildende Kunst Sachsen e.V. Und diesem Werksverzeichnis geht es gerade finanziell an den Kragen. Ich spreche heute mit Lydia und Anke vom Landesverband Bildende Kunst Sachsen e.V. Schön, dass ihr hier seid.
1: Ja, hallo.
0: Diese Datenbank, die ihr da betreibt, die ist ja sehr nützlich und gut und umfangreich. Das sind insgesamt 33.500 Arbeiten von 200 KünstlerInnen aus Sachsen, die da erfasst sind. Wozu das Ganze?
1: Also es ist ein wunderbares Instrument auch für Werkverzeichniserstellung, was jeder junge Künstler eigentlich von Anfang an heute auf dem Schirm haben sollte. Also eine Dokumentation seiner Arbeiten auch gleich zu machen. Wir haben angefangen, da gab es eben also eher für die älteren Künstler, um eben zu sagen, es gibt jetzt kein Depot für deren physischen Nachlass, aber wenigstens gibt es diese virtuelle Datenbank, wo man also auch im Sinne des Kulturerbes Handschriften verzeichnen und sichtbar machen kann. Für die ist es eben erstmal auch eine Aufarbeitung ihres Lebenswerkes möglicherweise, um das dann auch virtuell zu verzeichnen. Für junge Künstler kann das nach vorn gedacht eben ein wunderbares Instrument von Anfang an sein.
0: Wem nützt das noch?
2: Das ist auch gleichzeitig ein Schaufenster der sächsischen Kunstszene, kann man sagen, weil die Künstlerinnen und Künstler, die da quasi ihre eigenen Werkverzeichnisse erstellen, können gleichzeitig festlegen, was davon öffentlich wahrgenommen wird. Da die Werkdatenbank an der Sächsischen Landes- und Universitätsbibliothek, speziell dort an der Deutschen Fotothek, dranhängt, ist es quasi dadurch gewährleistet, dass es wirklich überall sozusagen erreichbar ist, auf den gängigen Bibliotheksservern, so bis hin zur Europeana. Das heißt, wenn jemand in Spanien beispielsweise zu einem bestimmten Kunstaspekt, meinetwegen zum Thema Familie sozusagen, jetzt mal als Beispiel, Kunstwerke sucht, kommt er im besten Falle sogar bei der Werkdatenbank raus und findet hier eben Werke, die zu dem Thema sozusagen erstellt wurden. Und so funktioniert das auch ganz gut eben für nach außen, dass man auch auf einen Blick sieht, eben alt und jung sind da quasi repräsentiert, was quasi in Sachsen für Kunst produziert wird, spartenübergreifend, Malerei, Grafik, Plastik, freie Medien.
0: Für die, die Schallplatten sammeln, man kann es so ein bisschen vergleichen mit Discogs. Mhm. Also man guckt einfach in eine Datenbank nach einer Künstlerin oder einem Künstler und kann sich die Werke dieser Person komplett anzeigen lassen und kriegt auch noch Hintergrundinformationen dazu. So kann man sich's vorstellen, oder?
2: Genau. Ich weiß nicht, ob Discogs auch von den ProduzentInnen selber erstellt wird. Das ist eben die Besonderheit jetzt an der Werkdatenbank. Das sind jetzt nicht irgendwelche FachwissenschaftlerInnen, die das jetzt bearbeiten, sondern wirklich die ProduzentInnen selber oder eben ganz

0: häufig auch die NachlassnehmerInnen, weil eben in ungefähr 50% der Arbeiten, die jetzt drin sind, oder vertretenen Kunstschaffenden, sind eben entweder schon älter, dass sie das gar nicht mehr selber bewerkstelligen können, das machen dann Familienangehörige oder Ehrenamtliche aus unserem Verband, oder eben also Leute, die das eben geerbt haben und sich daran um den Nachlass kümmern.
1: Wie ist das alles entstanden, diese Kunstdatenbank?
2: Aus der Debatte über eben die Zukunft von Künstlernachlässen. Und da gab es anfänglich ja noch drei Säulen dieser Initiative für Künstlernachlässe, auf die das Ministerium sich dann auch geeinigt hat, nämlich einerseits eine Beratungsstelle zu eröffnen für Künstlernachlässe, die unterhalb der Landesstelle Museumswesen angesiedelt war, dann sogar ein Förderprogramm und eben unsere Werkdatenbank. Und das war erstmal ein größeres Paket. Und das wurde aber, diese Koordinierungsstelle gab es im Grunde nur ein Jahr. Und dann wurde das im Spardruck eigentlich auch schon wieder aufgelöst. Und auch das Förderprogramm. Also das ist bedauerlich. Inzwischen kämpfen wir auch noch um das letzte erhaltene Instrument, die Werkdatenbank Sachsen, wie wir sie bis jetzt betrieben haben, eben auch mit wirklich Betreuung. Und das Besondere ist an dieser Werkdatenbank, und da haben auch die anderen Bundesländer immer voller Interesse und auch fast Neid auf uns geblickt, dass es eben dieses Instrument gibt, was die Künstler ja selbst für sich nutzen können, also als Verzeichnisinstrument. Ich wollte noch mal anfügen vorhin, dass es noch nicht mal im europäischen Ausland noch nicht mal nur Leute sind, die darauf stoßen, weil sie Kunst suchen, sondern über ein bestimmtes Schlagwort oder Sujet plötzlich ein Kunstwerk finden. Das haben wir erlebt. Aus Genf kam da von der Hochschule für eine Konferenz meine Anfrage. Und dann wird die Kunst plötzlich nutzbar, also für unterschiedliche gesellschaftliche Interessen.
1: Was ist jetzt so der Status quo?
0: Okay, also zurzeit gibt es wirklich die große Frage, wie es vor allem finanziell mit der Werkdatenbank weitergeht. Also eigentlich seit letztem Jahr ist die Förderung massiv runtergekürzt worden, dass im Prinzip keine Betreuung mehr erfolgen kann. Das heißt also, es gibt eigentlich hier so eine Infrastruktur, die mittlerweile sowohl Ehrenamtliche umfasst, aber auch drei festangestellte Tutorinnen, die in Leipzig, Chemnitz und Dresden sozusagen Leute, die Werkdatenbank sozusagen nutzen möchten, beraten, bei den Eingaben helfen, weil so eine Datenbankgeschichte ist natürlich auch komplex, und zum anderen auch so über das kunstwissenschaftliche Know-how verfügen. Und diese Stellen wurden im Prinzip nicht mehr finanziert. Das heißt, das hat jetzt quasi der Landesverband durch sehr viele Umschichtungen und auch Arbeitszeitverzicht und so weiter das geschafft, dass dieses Jahr diese drei Menschen noch halb arbeiten können. Wir reden aber hier jetzt wirklich von den dreien, die quasi ganz Sachsen bearbeiten. Die reisen teilweise ins Erzgebirge, besuchen irgendwelche älteren Künstlerinnen. Es entstehen auch wahnsinnige Kontakte, ein breites Netzwerk, was sozusagen durch diese drei Personen und noch einen Mitarbeiter, der die technische Hintergrundarbeit macht, sozusagen abgedeckt wird. Und diese Förderung ist sozusagen schon weg. Wir versuchen, die aktuell in den neuen Haushalt hineinzubekommen. Wir wissen noch nicht, ob es klappt. Und generell gibt es auch eine umfangreiche Lizenzgebühr für die Nutzung dieser Werkdatenbank. Und da haben wir auch dieses Jahr sozusagen schon selber sozusagen einiges beitragen müssen. Und da wissen wir auch noch nicht, wie es dann aussieht nächstes Jahr. Also ob wir die dann komplett tragen müssen, das sind über 13.000 Euro. Und wenn das dann noch dazu käme, wäre das eben die Frage, ob das überhaupt noch haltbar ist. Total schwierig, weil die Datenbank, man kann sie sich wirklich angucken, ist schon sehr gut gefüllt. Die Menschen arbeiten damit auch im Sinne wirklich von dem Werkverzeichnis. Man kann sich das so vorstellen, dass die Menschen, wenn die so im Arbeitsprozess sind, die Künstlerinnen und Künstler, dass die ja manchmal selber gar nicht mehr wissen, wann habe ich denn die Arbeit gemacht. Ach, zu dem Komplex und mehr der Technik habe ich ja, weiß ich, 2013 auch schon was gemacht. Und die Datenbank hilft eigentlich so, die eigene Arbeitsweise auch zu reflektieren und auch so ein bisschen zu dokumentieren. Das ist eigentlich eine Sache, die sonst früher immer die KunstwissenschaftlerInnen gemacht haben, aber das gibt's ja auch mittlerweile in der Forschung und so weiter gar keine Ressourcen für derlei Tätigkeit, erst recht nicht in der Breite. Insofern sind die Leute gut bedient, wenn die das selber machen und haben das quasi als Arbeitsmittel, einfach eine Software, um ihr Schaffen zu dokumentieren, da man ja auch sehr viel digitale Artefakte, sage ich jetzt mal so, hat, also Bilder und dergleichen mehr, dass die ja auch verwaltet werden darüber, was man eben sonst gar nicht kann.
2: Aber anzufügen ist auch noch, dass es nicht so ist, dass die Künstler das sozusagen auf dem Silbertablett bekommen, sondern natürlich eine Login-Gebühr da nötig ist und auch eine gewisse Jahresgebühr. Und da müssen wir auch überlegen, ob man das eben längerfristig, also in wie hoch, auf welche Höhe man das anheben kann, ohne dass es die Künstler, die ja sowieso schon prekär unterwegs sind, dann wirklich dann existenziell bedroht.
1: Ja, ich mache ja ungern den Teufel an die Wand, aber langfristig, was würde es für eine Lücke reißen, wenn es diese Werkdatenbank nicht mehr gäbe?
2: Ja, das ist wirklich ein Schlaglicht auf die Breite des sächsischen Kunstschaffens. Und das war eigentlich auch Anspruch des damaligen Ministeriums, die das ja initiiert haben 2019, die Eva Maria Stange vom Ministerium für Wissenschaft und Kunst damals. Und also das zu zeigen, dass da ist ja viel im Verborgenen. Und auch gerade also Künstler mit einer Wendebiografie, die haben eigentlich gar nicht die Möglichkeit gehabt, sich jetzt so wirklich auch zu zeigen, auch in der Breite ihrer Handschrift. Und das ist das Besondere an dieser Werkdatenbank, die macht jetzt keinen Unterschied zwischen dem Eigentum, auf wem das Ding jetzt gehört, sondern die zeigt eine Künstlerhandschrift. Und das ist noch ein großer Unterschied zu Museen, die ihre Bestände zeigen, oder Galerien, die zeigen, was jetzt verkäuflich ist. Unser Anspruch ist eben, also die Künstler mit ihrer gesamten Handschrift dort zu zeigen und dann vielleicht sie auch erst zu entdecken, weil viele hatten gar nicht die Chance, weil die Kunstvermittlerszene, also die Kunstwissenschaft ist ja eben nach der Wende auch ein bisschen ausgehungert worden, ne? Dass die oft die Möglichkeit gar nicht hatten, sich irgendwo erstmal zu profilieren und auch am Markt, wie man heute so schön sagt, überhaupt erstmal zu beweisen. Das ist auch für Nachlässe, also wenn jetzt ein Künstler stirbt, dann ist es oft so, wir hatten jetzt die Nachfrage von Arthur, die hatten eben einen Künstler in Zwickau gefunden, der also Unmengen in seiner Wohnung Bilderbestände hatte und Romanfragmente und lauter sowas. Das Zeug sollte in den Container wandern, ne? Und da ist eben dann Arthur drauf auf dieses Thema Künstlernachlässe erstmal aufmerksam geworden. Da gibt's eigentlich keine Möglichkeit, außer wir haben diesen Blick auf diese Künstler, können denen zumindest für die Werkdatenbank Unterstützung geben können, dass noch verzeichnen, damit es möglicherweise dann vielleicht doch nochmal in einer einzelnen Galerie Aufmerksamkeit bekommt und auch dem Publikum irgendwo erstmal sichtbar wird.
0: Also wenn jetzt quasi das Geld komplett gestrichen wird und wir es auch nicht schaffen, irgendwie andersweitig das zu besorgen, dann ist erstmal so, dass die über 200 Künstler oder auch Nachlassnehmerinnen jetzt einfach gar kein Arbeitsinstrument mehr haben, um die Arbeiten zu verzeichnen. Wir wissen auch noch nicht genau, wie es dann aussieht, ob man dann wenigstens noch zugreifen kann, so wie in so einer Art eingefrorenen Version. Und wie das dann aussieht, möglicherweise ist das aber auch weg. Sozusagen. Und das Ding ist halt auch, die Daten, die sind ja quasi immer noch in der Hand der Leute, die das einspeisen. Und dann ist auf einmal der Zugriff nicht mehr möglich, weil man kann damit nicht mehr arbeiten. Das ist halt total schwierig, weil ja alle, die jetzt sich auch daran beteiligt haben, eben gar nicht davon ausgegangen sind. Wie schon gesagt, ist ja auch die Initiative auch zum Teil mit vom Freistaat ausgegangen. Und da haben eben die meisten Beteiligten auch gedacht, das ist da eben auch sicher, sozusagen. Also sonst würde man sowas gar nicht erst mit aufbauen, ne? Also man wird jetzt nicht seinen ganzen Bestand da verzeichnen und dann wird das geschlossen, ne? Also das ist total schwierig. Und das andere, was mir eben so ein bisschen deutlich geworden ist, ich bin ja relativ neu erst im Landesverband, ist, dass das einfach ein wahnsinniges personelles Netzwerk sich ringsherum gebildet hat, was dann eben so seinen Bezugspunkt verliert, weil das ist halt dadurch entstanden, dass es diese Datenbank gibt und dann eben dieser Austausch gibt, was ich sagte. Die Menschen fahren aufs Land, besuchen irgendwelche KünstlerInnen im hintersten Erzgebirge und versuchen, mit denen Wege zu finden, die Arbeiten zu verzeichnen. Die werden erstmal überhaupt, kommen erstmal ins Bewusstsein, dann sind die Arbeiten verzeichnet. So einen Fall haben wir jetzt in Großraum Chemnitz. Die Person stirbt. Und aber anhand dieser Verzeichnung ist es möglich, vor allem eine Ausstellung zu machen, weil man überhaupt weiß, was da ist. Und diese ganzen Beziehungen, hängen eben an diesem Instrument dran, ne? Das ist wie, wenn ihr jetzt hier quasi eure Programmsoftware sozusagen nicht mehr habt. Sieht's dumm aus, ne? Würde ich jetzt mal sagen, ne? Und eben alles, was da dran hängt, personelle Art, das ist eigentlich das Wichtigste, ist dann weg. Auch die Leute, die jetzt eben so super mitarbeiten, wenn die nicht mehr dort mitwirken können, mitgestalten können, werden die sich auch andere Betätigungsfelder suchen, was eben diese Riesenaufbauarbeit, ich glaube, seit 2013, 2019 ist die Werkdatenbank das erste Mal veröffentlicht worden in so einer Erstfassung sozusagen. Seit 2013 ungefähr wird das Ganze hochgezogen und seit 2019 befüllt. Und das ist jetzt das Problem, was uns eben total auch schlaflose Nächte bereitet, wie wir das leisten können, dass es einfach da bleibt, weil es einfach unverzichtbar ist.
1: Das Widersprüchliche ist ja, dass Sachsen sich nach außen als große Hochburg der Kunst und Kultur präsentiert. Aber an der Stelle, wo es darum geht, das kulturelle Gedächtnis, das künstlerische Gedächtnis der Region zu erhalten, nicht unbedingt Prioritäten setzt.
0: Ja, ich meine, dass es die Werkdatenbank gibt, zeigt schon, dass es da ein großes Engagement gab oder auch, ich würde jetzt mal sagen, so vom Willen her auch gibt. Aber wir haben das halt in allen anderen Bereichen auch, wir haben heute auch darüber diskutiert. Es ist halt einfach gerade in allen Ressorts so ein Riesensparzwang, dass man ja auch, es treibt uns ja auch um, es gibt auch andere Sachen im sozialen Bereich, die auch so krass gefährdet sind. Und was, wo man dann irgendwie denkt, ja, ist klar, dass das Geld irgendwie für alle knapper wird, ne? Aber es ist halt jetzt in dem Fall wirklich einfach so ein, wie so ein Teil der künstlerischen Infrastruktur, der eben auch so für so viele Menschen auch wichtig ist. Und das eben einfach einzudampfen oder stillzulegen, nachdem man da auch so viel investiert hat, ist halt kritisch. Also ja, sind auch so, also in sehr guten Austausch auch mit den Menschen im Ministerium und auch mit unseren Kooperationspartnern jetzt an der Deutschen Fotothek und an der Sloop, aber es ist halt, wie schon gesagt, überall dieser Sparzwang. Und da muss man halt, also wie schon gesagt, wir gucken schon selber, wo wir irgendwie noch Geld herbekommen können, aber es ist irgendwie schwierig sozusagen.
1: Wie kann man die Werkdatenbank und den Landesverband Bildende Kunst Sachsen denn unterstützen, damit ihr eure Arbeit weiterhin gut machen könnt?
0: Also wir würden an alle vielleicht politischen EntscheidungsträgerInnen appellieren, dieses Thema einfach bei den Haushaltsverhandlungen mit wohlwollend einzubringen und eben uns nochmal die Chance zu geben, dass wenn überhaupt, dass wir sagen, wir steigen da finanziell selber mit ein, da brauchen wir aber ein bisschen Vorlauf, 2-3 Jahre, dass wir das einfach jetzt einmal die 2-3 Jahre die Förderung bekommen, wie die eigentlich auch von Anfang an angedacht war von Seiten des Ministeriums. Und dass wir eben schaffen, da eben parallel irgendwie eine andere Finanzierungsstruktur aufzubauen. Aber sozusagen so, wie es jetzt gelaufen ist, das einfach abzuschneiden und ist halt schwierig sozusagen.
2: Also wir haben auch mit den Kulturräumen im Land Sachsen, ne, mit den 8 Kulturräumen eben auch den Austausch gehabt. Und gerade die ländlichen Kulturräume wissen auch dieses Instrument durchaus sehr zu schätzen, weil das natürlich auch in der Region, also Identifikationspotenzial hat, also indem man dort auf regionale Künstler kommt und die eben dann in den regionalen Museen auch mit ihrer Arbeit dann wieder also Kulturgeschichte verlebendigen können. Also da gibt's viele Potenziale und wenn man das jetzt kappt, aber die Kulturräume, das ist eben auch das Dilemma, die stehen eben auch vor viel zu wenigen Mitteln, aber dass es viele Potenziale gibt, aber ich bin eben da auch mit unserem Latein immer wieder für die Kultur zu sprechen, das ist ja im Moment irgendwie, wo das Fass ohne Also das war wirklich ohne Boden ist. Schwierig, aber die Politiker, die haben es auf dem Schirm. Letztes Jahr haben die Oppositionsparteien das ja noch in den Doppelhaushalt zumindest befürwortend mit reingebracht. Und da hoffen wir diesmal auch wieder drauf. Aber wir kennen ja alle die Zahlen. Also es ist ja irgendwie, die Haushaltslage ist ja wirklich prekärstens. Aber sonst eben auch natürlich, wir haben auch schon gedacht, wenn man so eine Art Crowdfunding oder sowas, also einfach irgendwie auch da was mobilisiert, ne, was auch jetzt mal nicht immer auf die öffentliche Hand adressiert, wenn man da irgendwie noch Wege fände, das wäre wahrscheinlich wirklich das Optimum.
0: Genau, da sind wir aber jetzt noch nicht, also wir sind noch nicht so weit. Wir sind ja auch jetzt nicht so ein riesen ausgestatteter Verband. Wir sind zwar quasi theoretisch für die komplette Kunstszene in Sachsen so ein bisschen Vermittler zwischen den Einzelakteuren, zwischen den Künstlerbünden, aber auch mit Blick in Richtung Ausstellungsorte und so weiter. Aber wir sind im Prinzip nur 3 halbe Stellen und mit einem riesen Organisations- und Koordinationsaufwand, haben natürlich auch sehr viele Mitglieder und auch einen sehr rührigen Vorstand, aber sind eben auch selbst für so eine Crowdfunding-Kampagne bei uns Schwierigkeiten, das organisatorisch hinzubekommen. Also wenn uns jemand dahingehend unterstützt und sagt, wie wir sowas umsetzen können, wäre das, glaube ich, auch also so eine Art praktische Hilfe, wie man Geld organisiert. Das würde uns auch total helfen. Wir können schon vieles, aber wir können halt nicht alles leisten aktuell.
1: Was ihr bis jetzt geleistet habt, ist beeindruckend. Ihr habt 33.500 Arbeiten von über 200 KünstlerInnen aus Sachsen der Nachwelt zugänglich gemacht und erhalten. Das ist schon sehr beachtlich. Ich sprach mit Lydia und Anke vom Landesverband Bildende Kunst Sachsen e.V. über die Vergangenheit und Zukunft der Werkdatenbank Bildende Kunst Sachsen. Danke für das Gespräch und viel Erfolg beim Retten dieser Daten.
0: Dankeschön.
2: Vielen Dank.

0: Ich spreche jetzt mit Ulrike Mettger zu einer Petition öffentliches Interesse gegen Autogewalt und den Stand der Dinge über diese Petition. Weitere Informationen zu dieser Petition findet ihr unter www.öffentliches-interesse-autogewalt.de.
1: Und aktuell ist die Petition noch in der Prüfung. Die Rechtmäßigkeit muss ja geprüft werden. Wir können ja nicht sonst was fordern. Und sobald die Prüfung durch ist, geht sie öffentlich. Und dann geht die Unterschriftenaktion los.
2: Wie lange wird sowas dauern? Hast du da irgendwie eine Ahnung, wie das geht mit der Prüfung der Petitionen?
1: Ich habe null Gefühl dafür, da wir, dass es meine erste Bundespetition ist, wie lange die brauchen. Also wir gehen so von 1 bis 2, vielleicht 3 Wochen aus. So dass das quasi im Mai noch die Unterschriftenaktion starten kann.
2: Und die Petitionsstelle schaltet das dann frei oder wie funktioniert das dann?
1: Das ist eine gute Frage. Also ich werde auf jeden Fall per E-Mail informiert, und dann wird sie veröffentlicht auf der Bundespetitionsseite, genau.
2: Und wie lange geht die Petition dann?
1: Also wir lassen sie natürlich mindestens 6 Wochen laufen. Ziel sind 1 Wochen. Und da muss man bedenken, man muss sich dazu registrieren bei der Bundespetitionsseite. Das macht man einmal, dann kann man aber jede mögliche Petition dort mit unterzeichnen. Sind auch ganz gute mit dabei, lohnt sich immer mal einen Blick reinzuschauen. Man kann aber durchaus per Post auch teilnehmen. Näheres, wie da das Vorgehen ist, findet man unter den Fragen und Antworten bei der Bundespetitionsseite. Aber wer sich halt nicht registrieren will, kann durchaus schriftlich per Post teilnehmen.
2: Und das wird dann an den Bundestag überreicht und der muss sich dann damit beschäftigen und was soll dabei rauskommen?
1: Also zuerst mal geht das nach Abschluss der Petition in den Bundespetitionsausschuss und die müssen sich damit beschäftigen. Wenn wir jetzt die 30.000 Unterschriften schaffen, ist es so, dass wir sogar Rederecht in den Petitionsausschuss bekommen. Das hat halt den Vorteil, dass wir unserem Vorhaben oder unserer Idee einfach noch mehr Nachdruck verleihen können.
2: Und der Petitionsausschuss gibt dann die Petition oder das, was dann rausgekommen ist, dem Bundestag, weil nur der Bundestag kann sich ja Gesetzen und ähnlichen Verabschiedungen beschäftigen.
1: Genau, also dadurch, dass wir ja tatsächlich Gesetzesänderungen und Richtlinienänderungen wollen, müssen dies, wir haben es als Johannes Lichti als Anwalt natürlich ausgearbeitet, aber ganz so einfach ist natürlich dann doch nicht, dass man, da muss dann der normale Gesetzgebungsprozess natürlich dann stattfinden. Aber den können wir natürlich mit einer positiven Petition anstoßen.
2: Dann werden wir sehen, wie der Anstoß funktioniert. Vielleicht hast du noch die Internetpräsenz und damit sich dann Hörerinnen vielleicht auf den Newsletter anmelden können und wissen, wann es losgeht mit der Zeichnung der Petition.
1: Genau, also wer Interesse hat, ihr könnt euch unter öffentliches-interesse-autogewalt.de informieren oder uns auch anschreiben, wenn ihr vielleicht noch Fragen habt oder unterstützen wollt.
2: Da danke ich dir erstmal fürs hier gewesen sein.
1: Ich danke dir, dass ich kommen konnte.
2: Bitte sehr. Tschüss.
0: Ich sprach mit Ulrike Mettiger zu öffentliches Interesse gegen Autogewalt. Das ist eine Petition, die demnächst gezeichnet werden kann. Weitere Informationen unter www.öffentliches-interesse-autogewalt.de. Dort könnt ihr einen Newsletter anmelden und dann erfahrt ihr, wann die Petition gezeichnet werden kann. Dieses Interview wurde aus Termingründen voraufgezeichnet im Medienkulturzentrum. Weitere Infos unter www.medienkulturzentrum.de.

0: Jo, jetzt kommen wir zum letzten Beitrag in diesem Mittwochsmagazin. Das ist ein Beitrag von Radio Korax aus Halle. AfD-Verbot Halle zum anstehenden Aktionstag am 23. Mai zum Tag des Grundgesetzes. Am 23., oh Gott, am 23.5. Entschuldigung, am 23.05.2026 feiert das Grundgesetz seinen 77. Geburtstag. Neben den bundesweiten Mitmachangeboten vom 16. bis zum 31.05.2026 findet am 23.05. in Halle auch eine Demonstration. Entschuldigung, der Lokalgruppe der AfD-Verbotskampagne statt. Über die Gründe und Ziele der Demonstration sowie die Fragen zum Warum zu diesem Feiertag demonstriert wird, sprach Radio Korax mit Lena Lehmann, sie Mitveranstalterin der Demonstration und Mitglied der AfD-Verbotsgruppe. Wie gesagt, das ist ein Beitrag von Radio Korax aus Halle und es geht um den Aktionstag zum Grundgesetz und den Verbotsantrag der zur AfD.
1: Was ist die Forderung oder die Zielsetzung dieser Demonstration jetzt an diesem Tag? Also klar, die Kampagne möchte ein Verbot der AfD erwirken, aber vielleicht darüber hinaus der Zeitpunkt und die inhaltliche Zielsetzung dieser Veranstaltung.
2: Ja, das ist eine gute Frage. Also vielleicht zum Verständnis auch, die AfD-Verbotskampagne hat ja auch zum Ziel, den Rechtsstaat zu verteidigen und die Menschenwürde zu schützen. Und unter dem Themenkomplex sozusagen Menschenwürde verteidigen, Menschenwürde schützen, was ja faktisch auch im Grundgesetz verankert ist, wird sozusagen anlässlich des Geburtstags des Grundgesetzes von der Regionalgruppe eine Demo organisiert von 12 Uhr bis 14 Uhr vom August-Bebel-Platz zum Fahnenmonument am Hansering.
1: Das ist also so der Hintergrund für die Demonstration. Der Tag ist ja natürlich auch ganz bewusst gewählt. Da würde mich interessieren, das Grundgesetz hat ja ganz klare Vorgaben zum Schutz von der Menschenwürde. Das ist ja gerade schon kurz gefallen. Aber geht eure Kritik an der AfD auch darüber hinaus, was im Grundgesetz eigentlich festgeschrieben ist? Weil das ja dann doch auch noch durchaus auch Interpretationsspielraum lässt. Also das Grundgesetz steht ja immer nicht ganz alleine da, sondern es gibt dann immer wieder diesen Passus, das regeln noch genauere Gesetze und dergleichen. Und wir wissen ja auch, dass ein Verbot der NPD damals gescheitert ist. Es gibt auch diese Argumentation zumindest, dass ein Verbot der AfD ja durchaus auch problematisch sein könnte, eben weil so viele Leute inzwischen für die AfD auch stimmen würden oder Teil dieser Partei sind und damit doch eigentlich irgendwie auch Teil dieser Demokratie. Deswegen vielleicht da nochmal ein bisschen ins Detail reingehen, wieso für euch ein AfD-Verbot so wichtig ist, auch in Bezug zu was im Grundgesetz steht.
2: Ja, das ist genau eine recht komplexe Frage. Also genau, grundsätzlich kann man erstmal sagen, das ist ja so ein bisschen kompliziert juristisch. Also die AfD ist sozusagen letztes Jahr vom Verfassungsschutz als gesichert rechtsextrem eingestuft worden, also vom Bundesamt sozusagen für Verfassungsschutz. Das wurde aber quasi vom Verwaltungsgericht jetzt 2026 wieder ja, zurückgenommen oder sozusagen, dass sie vorerst nicht öffentlich als gesichert rechtsextremistisch eingestuft werden kann. Also genau, ich will sagen, das verhält sich sehr komplex. Politisch und menschenrechtlich wird es aber diskutiert, weil genau sozusagen die AfD sehr viele Ideologien der Ungleichwertigkeit sozusagen vertritt und dementsprechend ja sowohl, wenn sie quasi regierungsfähig ist und diese Gefahr droht halt quasi in Sachsen-Anhalt mit der anstehenden Landtagswahl, dass sie dementsprechend auch Einfluss auf Landesgesetze nimmt. Quasi nicht auf das Grundgesetz, aber zumindest Landesgesetze, die ja auch am Grundgesetz sozusagen orientiert sind.
1: Ich würde da noch ganz kurz auf diese Ideologien der Ungleichheit, was ich eine gute Formulierung fand, eingehen. Die Grundthese ist ja, das Grundgesetz gilt ja eh und schützt uns und die Landesebene kann daran ja nichts ändern. Aber wenn wir jetzt tatsächlich eine AfD in einer Regierungsposition oder einer herausragenden Position innerhalb des Landtages hätten, wie würden sich diese Ideologien der Ungleichheit vielleicht auch auswirken?
2: Ja, also ganz konkret kann eine Partei Einfluss auf Landesschulgesetze nehmen und das beträfe übrigens alle Kinder, also ne, sozusagen alle jungen Menschen und darin können quasi Sachen verankert werden und diese Diskussionen gab es ja bereits und auch Entscheidungen gab es bereits, dass in Schulen nicht geschlechtersensibel gesprochen bzw. formal geschrieben werden darf. Genauso kann eine Regierung auf Landespolizeigesetze Einfluss nehmen und das hätte auch nochmal massive Einwirkungen oder Auswirkungen auf Racial Profiling oder genau auch Entscheidungen sozusagen, die von der Ordnungsgewalt sozusagen betroffen werden, auch was die Kirchen angeht, was das Asylgesetz und das Kirchenasylgesetz quasi angeht, das soll auch ausgehebelt werden. Und dann haben wir es natürlich auch noch mit Fördermaßnahmen zu tun auf Landesebene von ganz vielen demokratiestärkenden Initiativen, also Initiativen und Gruppen und Organisationen, die quasi tagtäglich für das Grundgesetz einstehen, die hier nicht mehr wirken könnten.
1: Also durchaus ein umfassender Einfluss. Ich weiß jetzt auch, dass es parallel gibt es ja diese Prüfdemos, die eine Prüfung durch das Bundesverfassungsgericht fordern von einem AfD-Verbot. Ursprünglich gab es ja auch tatsächlich den Vorstoß, das im Bundestag anzustoßen. Das ist gescheitert damals. Jetzt weiß ich, dass ein paar Bundesländer sich auch schon ausgesprochen haben für eine Prüfung eines Verbotes der Partei, was dann bedeuten würde, dass die potenziell im Bundesrat das Ganze anstoßen
2: ganz
1: würden.
2: Genau, ja.
1: Ich weiß nicht, ob es da gerade noch aktuelle Entwicklungen gibt, ob es da eine Perspektive gibt, dass das tatsächlich bald passiert oder wie da genau der aktuelle Stand ist.
2: Das kann ich dir auch nicht sagen. Ich kann dir auf Landesebene sagen, die AfD-Verbotskampagne hier in Sachsen-Anhalt hat 12.000 Unterschriften gesammelt per Petition und auch vor Ort bei ganz vielen Aktions- und Demonstrationstagen. Und diese 12.000 Unterschriften, die werden an den amtierenden Ministerpräsidenten Herrn Schulze übergeben. Mit der Forderung tatsächlich, denn so funktioniert das auch, dass der Ministerpräsident das im Bundesrat einreicht. Nun bleibt abzuwarten, wie Herr Schulze sich da verhält. Und gleichzeitig würde ich sagen, sprechen 12.000 Unterschriften für sich und eventuell braucht es aber trotzdem weiteres Bestreben und weiteren Druck aus der Öffentlichkeit und von der Zivilgesellschaft, von Bürgerinnen und Bürgern, dass das erwirkt wird.
1: Und genau das passiert jetzt am 23. Mai, 12 Uhr auf dem August-Bebel-Platz, versammeln für eine Demonstration für ein Verbot der AfD. Das ist das, wozu ihr aufruft. Wie geht's danach weiter, um diesen Druck aufrechtzuerhalten?
2: Also erstmal ganz konkret geht's an dem Tag, vielleicht noch, um auch darauf hinzuweisen, weiter mit einer 77 Meter langen Kaffeetafel am Hansering. Genau, du hast ja schon gesagt, Grundgesetz wird 77 Jahre alt und da rufen unterschiedliche Initiativen, unter anderem Lamsa e.V. dazu auf, sich von 14 bis 17 Uhr am Hansering zu versammeln und auch da gemeinsam ins Gespräch gekommen, in Austausch zu kommen. Da wird es auch Aktionen geben für klein und groß, aber das auch nochmal quasi. Unsere Demonstration mündet sozusagen dort an der Kaffeetafel und dementsprechend würde ich sagen, ist auch für jedes Gemüt was dabei an diesem Tag, um diesen Tag zu begehen. Ja, und wie es dann weitergeht, ich habe schon gesagt, also wir werden quasi die gesammelten Unterschriften übergeben und dann wird es voraussichtlich auch in Zusammenarbeit mit unterschiedlichen Initiativen und Gruppen auch einfach nochmal Veranstaltungen, vielleicht auch Protestaktionen anlässlich der Landtagswahl, die ja nun mal am 6. September ansteht und durchaus wichtig ist, wird es dann geben.
0: Ja, das war ein Beitrag von Radio Korax aus Halle und es gibt am 23. Mai in Halle eine Demonstration für ein Verbotsverfahren der AfD. Und ich hoffe, dass das nun endlich mal in die Gänge kommt mit diesem Verbotsverfahren der AfD. Weitere Infos findet ihr unter www.colorradio.org oder unter www.freie-radios.net. Dort könnt ihr alle Beiträge nachhören, auch diesen. Und jetzt verabschiede ich mich von euch. Die nächste Sendung mitten im Spektrum, das geht dann demnächst los. Jetzt gibt es noch eine Musik. Schönen Abend noch, viel Spaß beim Ausgehen oder bei dem, was ihr noch tun möchtet. Tim Thaler war für die Sendung verantwortlich. Ciao.

0: Sir, da vorne ist es.
1: Okay, ich kann es sehen. Es ist...
0: Das ist doch nicht etwa...
1: Johnson, genau das ist es. Es ist Bergfest im Tal.
2: So, Moment. So, hat das Mikrofon 1 wieder.
3: Hier reingestolpert.
4: Reingestolpert, aber seicht reingestolpert, würde ich sagen.
3: PC1 nehme ich mal runter, nee, dass hier noch irgendwas lospimmelt.
4: Im Hintergrund vom Eve läuft.
3: Losläuft.
4: Das wäre ja fatal.
2: Ja.
4: Marzi.
2: Robert.
4: Freut mich.
2: Heute ohne Patrick, das heute heißt viel Musik.
4: Und wahrscheinlich ohne investigativen Qualitätsjournalismus.
3: Ihr hört Spitmiss?
4: Ja, das Bitmiss Bergfest im Tal, mitten im Spektrum, die Abkürzung für
3: Bergfest im Tal.
4: Bergfest im Tal, also Bitmiss ist die Abkürzung für
3: Bitmiss. So munkelt man, ne?
4: So munkelt man. So wurde es vor Jahren festgelegt.
3: Immer live aus dem Coloradio?
4: Immer live aus dem Coloradio, 20 Uhr. Ihr seid pünktlich dran.
3: Wir nicht.
4: Ja.
3: Ach, die 3 Minuten.
4: Da haben wir es nicht so genau. Aber das ist in Ordnung. Ich habe das Gefühl, es ist ein krasser Kompressor auf unserer Stimme.
3: Alter, ich habe gar keine Ahnung. Ich habe gar keine Kopfhörer.
4: Ah, setz dich mal. Ja, hallo. Das klingt so wie im Radio. Aber der Bass fehlt irgendwie ein bisschen.
3: Irgendwie schon, ja.
4: Na, es ist in Ordnung. Ich glaube, es...
3: Wir sind noch im Stimmbruch. Wir haben keinen Bass mehr in der Stimme.
4: Hey!
3: Vielleicht muss ich auch ein bisschen runterregeln. Ah, keine Ahnung. Wir senden live aus dem Coloradio, nachzuhören auf Bitmiss, auf hierdis.at. Wir haben ein Soundcloud-Profil, da könnt ihr immer reinklicken.
4: Genau.
3: Und wir grüßen unsere Jungs, die unterwegs sind. Wie schon gesagt, Patrick ist in Urlaub. Erhol dich gut, alte Socke. Und der Martin, der hat gesagt, der ist in den Niederlanden arbeiten.
4: Bei Gazi, in der Gazi-Fabrik.
3: Arbeitet man in den Niederlanden überhaupt? Gibt es doch bloß gutes Gras.
4: Ah, und Käse.
3: Und Käse.
4: Aber mehr nicht.
3: Der Bier haben sie, ist ein bisschen schwierig. Ne?
4: Der hat irgendwie Hertog. San Hertog oder so.
3: Trinkt doch.
4: Hat er mir ein Foto geschickt. Ah,
3: dann waren das ja auch immer bloß in diesen Supermärkten, diese Finkennäppel, so halb große Dosen.
4: Ja. Teuer. Aber wir sind halt auch verwöhnt.
3: Ja, das stimmt. Deutsches Bier. Kann man nicht sagen.
4: Kann man nichts sagen, genau, aber auch nie viel mehr. Es ist Bier.
3: Es ist Bier.
4: Jo. Wobei ja so tschechisches Bier auch gut ist, habe ich mir sagen lassen, kräftig, Pilsner. Bayerisch, so helles oder Weizen komme ich nicht so ran, aber so helles.
3: Helles trinke ich gerne mal im Sommer, so zur Abwechslung, so gekühltes Helles. Ist
4: genau, schon genau, Feines. Bayerisch.
3: Weizen komme ich auch nie ran, das macht mich immer, es ist zu viel Mahlzeit anstatt, also gerade dann dieses Hefeweizen mit Banane.
4: Mit Banane, furchtbar, nee, da komme ich gar nicht ran, da wird mir übel, wenn ich das trinke.
3: Das ist eine halbe Mahlzeit.
4: Ja.
3: Gruselig, ey. Und Banane zu Alkohol finde ich sowieso schwierig. Ich bin auch nicht so der Cocktailtyp.
4: Ja,
3: deswegen
4: nee.
3: Banane, Frucht, Bier, Radler ist schon schwierig.
4: Radler ist schon schwierig, ist manchmal so sis. Wobei es ja von Feldschlösschen, dieses naturtrübe Radler, das gibt's ja in Zucker reduziert.
3: Oh, echt? Mittlerweile?
4: Ja.
3: Ich fand das nämlich damals zu süß. Ich habe das am Anfang sehr geliebt. Und irgendwann hat man sich dann mal, das letzte Bier ist immer schlecht und das war irgendwann mal ein Radler. Ja.
4: Das ist wie mit dem Gösser. Das war mal eine Zeit lang so übelst so, und dann hat man aber irgendwann gemerkt, so,
3: das war doch das Naturtrübe am Anfang, bevor die anderen alle nachgemacht hatten.
4: Genau.
3: Geil. Was haben wir vorbereitet?
4: Nicht vieles.
3: Einer lügt.
4: Wer? Doch, wir haben was vorbereitet. Also ihr werdet nicht ohne irgendwas nach Hause gehen heute.
3: Ihr werdet auf jeden Fall unterhalten.
4: Vielleicht
3: weniger stimmlich, aber mehr.
4: Musikalisch. Genau, ich habe ein bisschen was vorbereitet. Ich habe was in die Playlist gehauen. Wir haben eine riesengroße Bitmiss-Playlist auf Spotify.
3: Bitmiss, alles groß geschrieben mit Bindestrich.
4: Also BIT-MIS.
3: Genau, die Abkürzung.
4: Ne? Und der Host ist Patrick Hallenberg. So findet man es auf jeden Fall. Genau, und wenn ihr euch fragt, was machen wir hier eigentlich und ihr habt keine Geduld, was wir heute so senden, dann könnt ihr natürlich, wie Marzi gerade schon meinte, Sendungen nachhören. Ungefähr seit, weiß ich nicht, 3, 4, 5 Jahren.
3: 5 Jahre waren es, glaube ich.
4: Kann man jede Sendung nachhören. Wir haben in der Regel Gäste, DJs aus der Umgebung und die spielen dann ein Set.
3: Wir werden interviewt.
4: Wie sie wollen. Wir interviewen die DJs, genau. Und wir spielen meistens ein kleines Spiel. Und heute haben wir all das nicht. Dafür in den nächsten Sendungen. Also es gibt schon 2 Leute in der Pipeline.
3: Okay.
4: Genau.
3: Gäste sind immer gut.
4: Einmal ist es die Misha und einmal ist es der El Sandoval oder so. Ich weiß es nicht so genau. Aber
3: kannst du ja dann nochmal raussuchen.
4: Wir kündigen das an. Meistens oder eigentlich ausschließlich auf unserem Instagram-Account bei Noir.
3: Stimmt, da könnt ihr auch immer, da machen wir das mit den Storys zumindest up to date, was in der Sendung passiert.
4: Genau.
3: Ja.
4: Hört rein.
3: Hört rein? Und was hast du uns vorbereitet, Robert? Was gibt's zuerst?
4: Für heute habe ich ein Set rausgesucht. Das habe ich jetzt, weiß nicht, im letzten halben Jahr öfter mal gehört. Das ist ein Live-Set von Raptant. Ein Elektrokünstler, woher er kommt, weiß ich nicht, ich glaube Großbritannien, wenn ich mich nicht irre, spielt mit einem Elektron, also hier, oh Gott, wie heißt die Herstellerfirma, ich weiß gerade gar nicht, also jedenfalls Elektron Synthesizer und Liveset. Und der hat in Kroatien auf dem The Mud... Oh, jetzt ist der, kannst du kurz das Touchpad einfach mal anklicken? Ja. The Mud Show auf dem Dimensions Festival. Dimensionen, Dimensions. In Tiano?
3: Auf jeden Kroatien, Fall
4: Kroatien. Gespielt, genau. Das war vor einem Jahr, glaube ich, ungefähr. Also 2024 müsste er dort gespielt haben. Und ich würde sagen, wir gehen direkt rein.
3: Ich drücke auf Play.
4: Drück mal auf Play.
3: Dann gucken wir mal, ob hier.
4: Müsste jetzt der PC. Ach nee, nee, müsste extern.
3: Da kommt nichts.
4: Naja, es läuft erst noch ein bisschen an.
3: Ah, okay.
4: Aber du kannst beim Laptop mal auf ganz laut machen. Ja, da läuft's.
3: Ah, jetzt ist auch der Pegel da. Na dann drehe ich mein süßes Stümpchen ab.
4: Ja.
3: Und deins auch.
4: Und mein süßes Stümpchen auch.
3: Und viel Spaß.
4: Wir gehen erstmal was essen, wir gehen rein.

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7: Geiles Set. Vielleicht zwischendurch ein bisschen zu verspielt. Ich bin da. Ich bin nicht mehr so im Acid-Game, muss man dazu sagen.
8: Ist sehr psychedelic, finde ich auch.
7: Aber im Grundgerüst grundsolide. Fand ich cool.
8: Ja, stabiles Live-Set. Rap Tent, für die, die es nochmal nachgoogeln oder suchen möchten. R-E-P-T-A-N-T, Rap Tent. Bisschen so wie Reptil und Mutant wahrscheinlich, so eine Mischung. Und ich finde, so klingt sein Stil auch. Also es ist so sehr verspielt, wie du gerade meintest, so irgendwie so natural, aber so bionisch, also schon irgendwie technisch. Also es, ich mag den Stil zwischendurch 4/4 und ja.
7: Ja, also wie gesagt, geil. Also vom Grundgerüst echt solide, hat mir gefallen.
8: Okay. Wir sind Bergfest im Tal, mitten im Spektrum, Abkürzung Bitmis.
7: Bitmis, so, da könnt ihr auch Spotify, falls ihr euch mal fragt, was wir hier so für Tracks mal so zwischendurch spielen, die gibt's auf Spotify, Bitmis.
8: Bitmis, BIT-MIS.
7: Genau, dann hört ihr uns ja eh live, gerade im Coloradio im besten Fall. Ansonsten laufen wir ja, glaube ich, auch Minimalradio parallel.
8: Genau.
7: Und hier, das war auch noch nachzuhören, falls ihr euch mal fragt, was haben die Jungs hier vor 3 Jahren gemacht, dann könnt ihr bei hirtes.at nachforschen.
8: Kommt extrem häufig vor.
7: Also ich persönlich schon. Also ja, wenn man weiß, dass man einen coolen Act da hatte, dann hört man sich die Sendung auch gerne nochmal an. Also ist zumindest persönlich.
8: Vollkommen korrekt.
7: Meine Stimme mag ich dabei immer nicht so. Oh, das kann man ja.
8: Man gewöhnt sich dran.
7: Man kann ja skippen. Und ja. Wir haben auch einen Soundcloud, da sind die DJ-Sets meistens vereinzelt hochgeladen und
8: Eigentlich alle
7: und was war jetzt noch?
8: Ein paar fehlen noch.
7: Ja, ein bisschen Verzug, ein bisschen Delay, es muss ja auch spannend bleiben. Ja. Also
8: wir warten momentan, oder ich beziehungsweise warte noch auf das Set von dem Erzgebirgs Drum and Bass Dude, dessen Namen ich jetzt gerade nicht mehr weiß. Der wollte mir eigentlich noch eine Tracklist schicken.
7: Scheiße, das hört's, der Erzgebirgs Drum and Bass Dude, schick ihm die Tracklist.
8: Peinlich, dass wir jetzt den Namen gerade nicht kennen. Wie hieß er denn?
7: Ich müsste jetzt auch erst nachgucken,
8: Ich kann mich voll an das Bild bei Soundcloud erinnern.
7: Wir dürfen nicht so weiter auf diesem Thema rumreiten.
8: Egal,
7: das wird
8: noch
7: peinlicher. Also.
8: Ja, aber genau, da kommen auf jeden Fall noch ein paar Sets raus, auch unter anderem von Sparbar, der in der vorletzten Sendung, glaube ich, da war. Von Cheesy Cargo kommt noch ein Set.
7: Ja, stimmt, der ist auch noch offen.
8: Das ist jetzt halt auch fast ein Jahr her.
7: Aber das ist auch okay, wie gesagt, ein bisschen Delay.
8: Hört euch die 50 anderen Sets an, die wir bei Noah Records bei Soundcloud hochgeladen haben. Das sind alles Auskopplungen aus den Radiosendungen, also die Sets von den DJs.
7: Sehr hörenswerte Sachen dabei. Das ist wirklich, also wirklich alle. Wir hatten bis jetzt nur gute Künstler.
8: Also absolut aus der Umgebung. Es werden in der Regel führen wir auch Interviews mit denen. Die Interviews sind dann tatsächlich, also die kompletten Sendungen mit Interviews sind dann bei hearthis.at zu hören. Für die, die es besonders interessiert, ist auf jeden Fall spannend. Also ich höre mir auch hin und wieder gerne mal eine alte Sendung an.
7: Ja.
8: Vor allem wegen Aber Warum.
7: Ah.
8: Ich liebe Aber Warum. Heute aber nicht. Dafür haben wir noch einen coolen Jingle und dann würde ich sagen,
7: Gibt's nochmal ein Set?
8: Gibt's nochmal ein Set. Was Spezielles, aber darauf gehe ich nach dem Jingle ein.

0: Ich saß heute Nachmittag im Büro und schaute das Radio eine Weile an, bevor ich es einschaltete. Bitmiss. Ich hab schon öfter davon gehört, aber noch nie länger mal auf dem Sender verweilt. Elektromusik. Nicht schlecht. Gute junge Künstler aus der Gegend. Verdammt heißer Scheiß.
1: Ja, verdammt gute Mouth Trumpet gespielt von Unbekannt.
2: Aber cool, haben wir ein bisschen Halt rübergelegt und.
1: Genau. Super. Das Set, das wir. Oder was wolltest du jetzt gerade sagen?
2: Ich wollte auch bloß diese Pause überbrücken. Hauptsache nicht in dieses Stillloch fallen, in dieses. Mhm. Sonst kommt gleich wieder das Musiktaxi.
1: Das Apollo-Musiktaxi und holt euch ganz schnell ab. Und das wollen wir vermeiden. Nee. Zumindest bis 23 Uhr.
2: Genau, wir wollen noch bis 23 Uhr hier zumindest musikalisch verköstigen.
1: Genau. Oh. Und euch nicht ganz vergraulen.
2: Ja, mehr oder minder halt.
1: Ja. Ich fände es ja übelst geil, jetzt dieses Set so zu hören, wenn man so auf der Autobahn unterwegs ist.
2: Das jetzt nächste
1: so
2: jetzt.
1: Heimfahrt von Bautzen nach Dresden von der Arbeit. Ich komme aus der Schlosserei. Ja, ich muss Schichtarbeit. Komm, oh. Jetzt fährst du hier noch so ein bisschen in der Halbdämmerung nach Hause so und jetzt, schalte ich mal Coloradio ein.
2: Oh, jetzt bin ich gespannt.
1: Und,
2: in welchem Genre bewegen wir uns denn?
1: Schwierig. Also, es ist experimentell. Sag ich mal, und ich glaube, es kommt aus der Karlsruher Medienkunst-Bubble.
2: Oh, das klingt hochinteressant.
1: Und zwar bin ich darauf gestoßen über I Lost My Gems.
2: Okay.
1: Der,
2: jetzt ist interessant.
1: Der Manu, liebe Grüße an der Stelle, diese großartigen Hörwerke gebaut hat sozusagen. Kann ich nur jedem empfehlen bei Soundcloud. I lost my gems. Ich habe meine Diamanten verloren. I lost my gems.
2: Ja, das sind so akustische Memes, ne?
1: Ja, genau. Akustische Memes trifft ziemlich gut. Und das ist, der hat in Karlsruhe, wenn ich mich nicht irre, Medienkunst studiert. Und das ist halt offenbar auch Medienkunst, was er da mit I lost my gems macht. Also schon. Ich verstehe seitdem, was Medienkunst

0: Vibe ist aber komplett so Trap, Lean, Dirty Sprite-mäßig.
1: Stelle ich mir gut vor. Ist heute auch so ein bisschen cloudy
0: Ja, Claudi.
1: Mittwoch. Da stelle ich mir das ganz
0: Das
1: gut vor.
0: stimmt. Okay.
1: Noch irgendwelche letzten Worte von
0: Wir gehen
1: dem?
0: rein, würde ich sagen. Wir hören
1: Wir gehen rein.
0: Introspection von Station Station, einem französischen Radiosender, Internetradio. Die beiden haben oder das Internetradio hat Monika und Betty Hammerschlag gehostet. Die beiden spielen dieses Set. Kann man bei SoundCloud hören. Wir spielen es jetzt auch hier gerade einfach bei SoundCloud ab. Und wir sind bergfest im Tal mit einem Spektrum.
1: Auf 99,3.
0: 3.
1: Haben wir das überhaupt dieses Mal schon gesagt?
0: Noch
1: Nein.
0: gar nicht.
1: Hier steht es auch nicht an der Tür, deswegen haben wir es vielleicht auch gar nicht
0: Wir
1: gesagt.
0: sind auf einem anderen.
1: 99,3 Megahertz und
0: 98,4
1: 4 Megahertz.
0: Megahertz.
1: Vielleicht kriegen wir den Jingle dann auch nochmal raus.
0: Ja, komm, wir hauen den nochmal rein.
1: Okay, direkt vor dem Set gibt es nochmal den Jingle.
0: Das war.
1: Weil ihr so gefragt
0: War das
1: habt.
0: Ansage Albi und Patrick oder war das Short Version Mix?
1: Oh,
0: Shit.
1: wie? Das ist eine gute Frage. Ich würde fast sagen, dass das mit dem kleineren Speicher.
0: Wahrscheinlich das, ne?
1: Ja. Und wenn es nicht war, dann habt ihr Pech gehabt, dann habt ihr irgendeinen anderen Jingle erwischt. Aber es ist.
0: Nee, dann machen wir trotzdem den anderen. Wir kriegen den.
1: Megahertz.
0: Genau, nachzuhören, falls ihr euch fragt, so, oh, ich will die Sendung nochmal von Anfang hören. Wir haben ja immer von 20 bis 23 Uhr Sendung, jeden dritten Mittwoch im Monat, auf hearthis.at. Da könnt ihr jede Sendung der letzten 5 Jahre nachhören. Viel Spaß dabei. Ansonsten, wenn ihr nur die Musik und die Sets hören wollt, soundcloud.com auf noah-records, da sind alle Sets, Radiosets, die bisher gespielt wurden, nochmal einzeln aufgelistet. Und wenn ihr bei SoundCloud, wir spielen ja auch zwischendurch mal so einzelne Tracks, wenn ihr bei Spotify angemeldet seid oder auch nicht, könnt ihr die Playlist von uns hören. Da sind schon mittlerweile fast 250 Tracks drin.
1: Wir haben relativ zeitig angefangen, diese Spotify-Playlist
0: Ja,
1: mitzuführen. Also.
0: BIT-MIS. Bit-Miss, Bergfest im Tal mitten im Spektrum, die Abkürzung. Da könnt ihr wirklich alle Spotify-Tracks hören, die wir irgendwie mal da abgelegt haben. Das ist eine großartige Playlist.
1: Genau, die sind auch alle im Radio mal gelaufen und es ist wirklich durch Genre hinweg für alle was dabei, denke ich. Also es
0: Alle
1: ist
0: was dabei.
1: wirklich bunt gemixt, die Playlist.
0: Bunt gemixt. So, haben wir das Prozedere, das Standardprozedere abgeleiert?
1: Naja, eins noch, live aus dem Coloradio senden
0: Live
1: wir.
0: aus dem
1: Und Coloradio hat ja auch
0: Coloradio.
1: noch ganz viele andere Sendungen. Also wenn ihr mal irgendwie
0: Um
1: mal
0: Gottes
1: denkt, oh,
0: Willen.
1: ihr könnt auch mal vormittags reinhören. Ich weiß
0: Aber
1: zwar nicht,
0: hallo.
1: was da läuft, aber
0: Halt mich fest.
1: halt mich fest, die
0: Ja,
1: will man.
0: es geht los.
1: Das müsste bloß auch mal am Rand erwähnt werden.
0: Absolut.
1: Attacke, würde ich sagen.
0: Genau, coloradio.org, schaut einfach rein. Es gibt coole
1: Da habt
0: Veranstaltungen.
1: ihr auch einen Programmkalender, das ist ein bisschen übersichtlicher. Könnt ihr
0: Richtig.
1: mal reingucken, was ihr da. Vielleicht sagt euch noch was anderes zu, außer
0: Man wollte es fast nicht meinen, aber es kann passieren, dass
1: Bitmiss.
0: Leuten, denen Bitmiss gefällt, auch andere Sachen bei Coloradio gefallen.
1: Könnte gut möglich sein.
0: Könnte gut möglich sein.
1: Ja.
0: Wir hören ein Jingle aus dem Jahre 2019.
1: Das ist heftig.
0: Vor 7 Jahren. Danke an Albi an der Stelle und Patrick. Wir gehen rein. Es ist PC1.
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0: Sir, da vorne ist es.
1: Wo ich kann's sehen?
0: Es ist ganz hell, am Ende des Tunnels.
1: Meinst du das helle dort? Das ist doch nicht... Na, aber...
0: Also, Sir, das ist es.
1: Nein.
0: Es ist doch...
1: Ist das Bepis im Tal?
0: Mitten im Spektrum.
2: Spektrum. Lecker.
3: Speck. Ja, nee, geil. Also ja, hochexperimentell das Set. Also,
2: Ja, es ist schon so, dass man sich fragt, ist es jetzt wert, das zu spielen? Aber schon absolut. Oder es ist, das ist nicht die Frage, ob es wert ist, das zu spielen. Es ist absolut wert, das zu spielen. Aber
3: es bringt auf jeden Fall zwischendurch diesen Ripe mit. Also, geil. Auf jeden. Aber, ja, doch. Experimentell.
2: Ja. Man muss sich konzentrieren.
3: Ja.
2: Es ist, ja, voll. Wir haben gehört, Monika, also das N, das I ist durch ein 1 ersetzt, also Mon 1K und Betty Hammerschlag bei dem Radiosender, ich glaube französischer Herkunft, Station, also Station. Vor einem Jahr gedroppt, das ist glaube ich der 64. Podcast von dem Radiosender, Monika und Betty Hammerschlag.
3: Auf Soundcloud.
2: Auf Soundcloud, genau, danke.
3: Ja.
2: Das war erstmal ein Brett.
3: Das war erstmal ein Brett. Und ja, wir sind immer noch Witness.
2: Wir sind immer noch Witness.
3: Wir haben vor uns so häufig über diese Spotify-Playlist gelabert.
2: Mhm.
3: Ich habe heute ein paar Tracks reingehauen. Ich habe gesehen, du auch.
2: Mhm.
3: Wollen wir einfach mal... Also ich habe so einen so einen UK Dub Track oder zwei besser gesagt, schwer zu beschreiben. Also ich glaube, so ähnliche hatte ich schon mal in der letzten Sendung gespielt oder in der vorletzten. Ich bin mir gar nicht mehr sicher.
2: Mhm.
3: Aber ja,
2: hauen wir rein. Den Mantis zuerst oder den Gialdem Dub zuerst?
3: Oh, da habe ich gar keine Präferenzen.
2: Okay, dann würde ich jetzt einfach mal, weil der oben ist, den Mantis reinhauen. Da haben wir PC.
3: Ah nee, ja, halt. Du bist ja über extern.
2: Extern, stimmt.
3: Du hast
2: vollkommen recht. Ich sehe nur, hier läuft gerade noch irgendwo Mucke. Das haben wir direkt unterbunden.
3: Störgeräusche.
2: Störgeräusche. So, und jetzt kommt hier Mantis von Old Boy von dem Album The Box.
3: Viel Spaß.

0: Yeah. Verstehst du? UK Dub? Also.
1: Ja.
0: Ja, es ist so ein bisschen. Ich habe halt viel dieses Jungle gehört und irgendwann wird es ja dann doch irgendwie. Man braucht auch mal was Ruhigeres, ne? Und
1: ja.
0: Scheiße. Habe ich auch erst vor Monaten entdeckt. UK Dub. Cool.
1: Checke. Ja.
0: Feier.
1: Geil.
0: Das erinnert mich immer so. Ich habe es jetzt immer freundlicherweise Jungle langsam. Also, es ist.
1: Ja.
0: Hat mir sehr gefallen.
1: Verstehe. Ja, richtig geil. Also, mir hat's übelst gut gefallen. Was haben wir gehört? Wir haben
0: den Mantis und
1: Mantis von Old Boy.
0: Jo.
1: Und den der zweite jetzt, der letzte war Gyaldem Dub. Also Gyaldem Dub von Interplanetary Criminal.
0: Oh, das klingt ja schon cool.
1: Das klingt ziemlich fest, ja.
0: Also alles nachzuhören in der Bitness-Spotify-Liste.
1: Genau, das stimmt. Die mittlerweile schon über 250 Tracks intus hat, was mich sehr begeistert.
0: Ja, es wächst.
1: Es wächst.
0: Es wächst.
1: Patrick, der heute noch im Urlaub ist.
0: Abstinent.
1: Liebe Grüße an der Stelle. Der hat auch noch 3 Tracks rausgehauen, also in die Playlist geschoben. Da haben wir einmal, oder was heißt einmal, wir haben West Coast Riders von Emo Splash.
0: Oh, das klingt interessant.
1: Keine Ahnung, hat mich jetzt einfach erstmal abgeholt. Ich hau's direkt mal rein. Ah, es klingt funky.
0: Oh, Jeezy.

0: Patrick, Mensch, da hast du ja wirklich
1: eine
0: Perle. Passenden Track zu diesem Jungle-Kommentar von Mansi gerade, also zu diesem UK-Bass.
1: Als hätte er es gewusst.
0: Das war West Coast Riders von Emo Splash und wir gehen direkt in den nächsten Reihen von Patrick. Hurtless Love von...
1: Fühl dich geehrt, Patrick.
0: Fühl dich geehrt, vielen Dank. Grüße an den Trabi und dich. Hurtless Love von Jesse Brew.

0: Da war die S-Bahn noch im Hintergrund zu hören. Im Outro vom Track die S-Bahn.
1: Mit der es bald nach Hause geht, denn Bitmes geht jetzt auch langsam nach Hause.
0: Wir gehen in die finalen 7 Minuten.
1: Mit
0: Nächsten sieben.
1: Mit 300 Hangovers a Year von Paranoid London.
0: Geile Tracks, Patrick. Alles aus schön.
1: Den habe ich hinzugefügt. Das ist nicht von Patrick.
0: Mal. Aber auch geil. Alles schön, ein bisschen UK angehaucht.
1: Und aber auch Props an Patrick, der hier immer schön die Playlist pflegt. Wenn ihr auch die Playlist hören wollt, bit.mes auf Spotify. Und wenn ihr euch fragt, was ihr gerade hört, wir sind Bergfest im Tal mitten im Spektrum.
0: Spektrum.
1: Mit der Abkürzung Bitmes, jeden dritten Mittwoch im Monat auf Coloradio, live im Stream auf coloradio.org oder in UKW auf...
0: Genau, habt ihr noch ein Radio? Das ist immer so die
1: genau,
0: Sache.
1: Genau, auf 98,4 und 99,3 Megahertz. Und wenn ihr die Sendung verpasst habt, dann nachzuhören auf hearthis.at, also so wie hördas.at, nur auf Englisch, also hearthis.
0: Genau, und im Stream, wie du schon sagtest, auf Coloradio und parallel auch auf Minimalradio.
1: Minimalradio nicht zu vergessen. Danke an die. Genau, und danke an die Gang von Minimalradio, denn die schneiden ja immer unsere Sendung und laden die dann quasi, archivieren unsere Sendung.
0: Minimalradio.
1: Auf hearthis.at, also auch Props gehen raus an den Schnitt. Vielen, vielen Dank, dass ihr immer so fleißig unsere Sendung schneidet und
0: es ist
1: hochladet.
0: Voll lieb.
1: Das ist richtig lieb, ja. Wir wollen die Sendung abschließen mit einem neuen Track, mit einem Newcomer. Gar nicht mal so Newcomer, aber also viele kennen ihn vielleicht schon im Raum.
0: Frage, wie lange geht der? Schließen wir damit wirklich komplett? Schließen wir?
1: Naja, der geht, ich sag mal, der geht 4 Minuten.
0: Okay, dann gut. Ja.
1: Wir schließen schon so ein bisschen damit die Sendung.
0: Dann
1: viele kennen ihn, kennen sie. Es sind die große Sternchen und Luis Lametta mit ihrem neuen Hit Sächsischer Schweiß.
0: Schlager. Wir müssen noch dazu sagen.
1: Schlager.
0: Es geht jetzt weg von England rüber nach Deutschland.
1: Ins mittelste Tiefsachsen. Ins tiefste Mittelsachsen.
0: Und gibt jetzt nochmal einen harten Schlager für euch.
1: Schlager mit Herz und Liebe.

0: Deutscher Schweiß. Geil. Die letzte Minute.
1: Die letzte Minute.
0: Schön, dass ihr da wart.
1: Ja, schön, dass ihr zugehört habt. Wir haben jetzt noch was?
0: 40 Sekunden.
1: 40 sagt Sekunden.
0: Die Uhr.
1: Ach,
0: ab jetzt 40 Sekunden.
1: Ihr könnt die Sendung nachhören auf hearthis.at. Ihr könnt uns nächsten Juni, im Juni hören, am dritten Mittwoch im Juni.
0: Müsst ihr selber raussuchen, wissen wir jetzt gerade nicht.
1: Wissen wir jetzt gerade nicht, weil wir müssen gleich abhören.
0: Dann ist auch Patrick bestimmt wieder da, der wird euch wieder über Clubinfos auf dem Laufenden halten.
1: Genau, und als nächstes kommt Apollo Radio. Vielen Dank an Yves, der vor uns die Sendung gemacht hat. Und es gibt noch einen Witz.
0: Oh, oh.
1: Kommt ein Mann in einen Spielzeugladen und sagt, ich brauche ein Geduldsspiel, aber zack, zack.
0: Wir brauchen mehr Leute zum Lachen. Scheiße.
2: Tschüssi. Schon morgens um 6 Coloradio eingeschaltet. Nicht schlecht. Dabei läuft jetzt erstmal nichts weiter als das Morgenmagazin mit mir, Jens Steiner. Und ganz gleich, worüber wir heute alles berichten, alles wird gerade überschattet von den Ereignissen in Görlitz am Montagnachmittag. In der James-Moltke-Straße in Görlitz ist ein Mehrfamilienhaus eingestürzt. Sicher habt ihr davon gehört, in der letzten Pressemitteilung der Polizei Sachsen von gestern hieß es, aktuell sind die Suchmaßnahmen kurzzeitig unterbrochen worden, um eine technische Ortung mittels eines Sonars durchzuführen. Dazu muss absolute Stille am Einsatzort herrschen. Ja, viel Kraft an dieser Stelle an alle, die da gerade helfen oder Angehörige haben. Ja, was passiert heute hier? Wir sprechen mit Anke und Lydia vom Landesverband Bildende Kunst über die Werkdatenbank sächsischer bildender KünstlerInnen in Zeiten des Sparens. Wir sprechen mit Sifan Lippert vom Dear Future Festival und mit Pepe vom Kulturkollektiv über das Bandprobenhaus in der Meschwitzstraße 16a im Industriegebiet in Dresden. Und wenn die Zeit noch reicht, mit der Schauspielerin Gina Kalinoyu vom Staatsschauspiel Dresden über das Ein-Personen-Stück Girls and Boys von Dennis Kelly. Und am Ende der Sendung hat Ansgar für euch noch ein paar Veranstaltungstipps und die Straßenzeitung Drops hier in Dresden stellt jetzt gleich ihre neue Ausgabe vor. Das machen wir jetzt immer so, wenn eine neue Ausgabe vor der Tür steht.
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0: Kann Dresden es sich leisten, bei Kunst und Kultur zu sparen? Vor kurzem ist mit der Meschwitzstraße 16a ein weiterer Ort unter den Verkaufshammer gekommen, der viele freischaffende Künstlerinnen und Musikerinnen beherbergt hat. Das Kulturkollektiv Dresden setzt sich schon lange ein, die Szene zu unterstützen und als Bindeglied zwischen Stadt und Menschen zu vermitteln. Wir haben Pepe vom Kulturkollektiv getroffen und nachgefragt, wie ist denn die aktuelle Lage der Freiräume in Dresden?
1: Nicht gut. Es gibt zu wenig Freiräume. Freiräume verschwinden. Freiräume werden nicht gefördert. Freiräume kosten auch immer mehr, die zu schaffen. Die ohne Förderung oder staatliche Unterstützung zu erzeugen, ist quasi fast unmöglich eigentlich.
2: Und das sind auch alles Sachen, die du während deiner Arbeit im KUKO auch genauso wahrnimmst?
1: Im Endeffekt ja. Also wir sind gerade, gibt es ja das Thema, dass die Meschwitzstraße 16 verkauft wurde an die Handwerkskammer. Für einen Spottpreis, also jetzt nicht wirklich dem Quadratmeterpreis des Industriegeländes entsprechend, das wieder die Grundlage für viele Künstler, ich weiß gar nicht genau wie viele, aber ich glaube rund 30 bis 40 Bands, die da ihren Proberaum verlieren. Nachdem auch die Wetterwarte ja geschlossen wurde, dann Sektorbrand gab es ja, genau, es wird von der Stadt vermietet und es wurde jetzt quasi, anstatt das dem KUKO zu überlassen und zu verwalten, dass halt weiter die Subkultur da sein kann, wurde es halt für einen Appel und ein Ei der Handwerkskammer verscherbelt quasi und das auch ohne große offizielle Ausschreibung, sondern ja, die Umstände entsprechend kann man selber beurteilen.
2: Was sind denn Forderungen, die ihr auch als Verein an die Stadt gestellt habt?
1: Also was wir der Stadt zugutehalten müssen ist, sie haben uns ein Ausgleichsgebäude angeboten, wenn auch zuerst die Idee war, dass das neue Proberaumhaus am Jobcenter, wo nicht mal eine Bahnhaltestelle ist, also auch wirklich weiter entfernt. Die Leute, die oben jetzt geprobt haben im Industriegelände, kamen ja auch aus der Neustadt, Pieschen, Radeberger Vorstadt und so weiter, also relativ nah zum Großteil. Das würde dann wegfallen, aber sie haben uns eins angeboten, das ist schon mal viel wert. Sollte ursprünglich mal mit einer Schule zusammengelegt werden, was nicht möglich ist, wo man sich auch fragt. Also auch die Schule wusste damals nichts davon, als wir uns das angeguckt haben. Was wir fordern, sind im Endeffekt eigentlich der Zugang zu Stadtimmobilien, die gerade brach liegen, wo nichts gemacht wird. Also beispielsweise auf der Königsbrücker Straße gibt's das Amt, oder ich bin mir nicht ganz sicher, wie das heißt, für auch Immobilienverwaltung, wo so zwei Riesenställe noch brach liegen, wo man easy peasy Proberäume reinmachen könnte. Beim Zoll gab es die alten königlichen Ställe, dann das alte Offizierscasino. Und wenn man guckt, wo jetzt auf dem Themenstadtplan, wo die Freiräume quasi noch wären, fragt man sich schon, warum die Stadt dann nicht einfach sagen kann, geht los, wir haben genug Handwerker in der Stadt, wir sind alle, sag ich mal, erwachsen genug, auch selber anpacken zu können. Klar, Brandschutz etc., aber sollte ja alles möglich sein. Und Dresden ist ja auch keine arme Stadt.
2: Ist das so, ja?
1: Also wenn man sich anguckt, was in Museen reingebuddert wird und die ganzen, sag ich mal, ein bisschen altbackeneren Kulturorte, die natürlich auch sehr wichtig sind. Aber Dresden ist ja nicht nur die Altstadtseite, sondern das Bild, was Deutschland oder auch das andere Menschen über Dresden haben, ist ja eher negativ. Und also wenn man jetzt mal woanders unterwegs ist, kriegt man oft gesagt, Mann, was für eine Nazi-Stadt eigentlich? Und dem entgegenzuwirken kannst du eigentlich nur mit Kultur und Sozialhilfe im Endeffekt. Und es gibt genug Kultur. Dresden ist einer der musikerreichsten Städte Deutschlands, prozentual gesehen.
2: Was machen denn andere Städte anders?
1: Beispielsweise Leipzig verkauft halt nicht die Kulturorte, sondern kauft quasi beispielsweise die alte Weberei, Spinnerei oder das Tapetenwerk. Und dadurch kann dann noch mehr Kultur entstehen und auch blühen und auch nach außen als Außenwirkung getragen werden.
0: Das war Pepe vom Kulturkollektiv aus Dresden zum letzten Proberaumhaus in städtischer Hand, der MS16 und der Situation der Freiräume. Das Interview gibt es auch online zum Nachhören. Wenn ihr das Kollektiv in ihrem Schaffen unterstützen wollt, findet ihr alle weiteren Infos unter kulturkollektiv.org.

0: Dresden, die Hochburg der Nachhaltigkeit. Ist es nicht wunderbar? Das Dear Future Festival steht in den Startlöchern und bei mir ist heute Sifan Lipper zu Gast und sie gehört zu den Organisatorinnen dieses tollen Festivals, das uns bevorsteht. Hallo.
1: Hallo, danke Jens, dass ich wieder hier sein kann bei euch.
0: Worum dreht sich denn in diesem Jahr?
1: In diesem Jahr haben wir uns ein ganz besonderes Thema ausgesucht. Der Fokus heißt Connected, für ein faires, globales Miteinander und beschäftigt sich mit Fragestellungen zum Thema Dekolonialisierung, etwas, wo viele vielleicht erstmal gar keine Anknüpfungspunkte sehen. Aber wir wollen untersuchen, wie historische Ungleichheiten bis heute auf uns und die Welt wirken, inwiefern sie immer noch Vorstellungen von einer gerechteren und nachhaltigen Zukunft beeinflussen und woran globale Ungerechtigkeiten im Alltag, zum Beispiel im Konsum, in der Klimakrise und in der Wirtschaft sichtbar sind.
0: Warum dieses Thema genau jetzt?
1: Wir haben dieses Thema ausgewählt, weil wir merken, dass sich Meinungen, Perspektiven immer weiter auseinanderdriften. Dass halt Menschen immer weniger ins Gespräch kommen und gerade der Austausch zwischen verschiedenen Perspektiven, zwischen verschiedenen Meinungen umso wichtiger ist. Wichtiger als noch vor 10 Jahren. Und genau das versuchen wir mit dem Thema aufzugreifen, verschiedene Realitäten, verschiedene Lebensrealitäten sichtbar zu machen und zu zeigen, wie unser Leben hier in Dresden zum Beispiel auch das Leben ganz woanders auf der Erde beeinflussen kann. Und genau das ist der Kern von Dekolonialisierung, dass wir eigentlich denken, die Kolonien sind ja eigentlich abgeschafft, sie sind selbstständig. Aber nein, es gibt tatsächlich noch sehr, sehr viele koloniale Realitäten in unserem Alltag und darüber wird viel zu selten gesprochen.
0: An wen richtet sich diese Festivalausgabe?
1: Wir haben uns in diesem Jahr besonders viel Mühe gegeben, auch wirklich eine breite Zielgruppe anzusprechen. Also zum einen haben wir am 5. Juni einen Fachtag. Der richtet sich eher an die Zielgruppe, die sich mit dem Thema Nachhaltigkeit, Dekolonialisierung schon ein Stück weit beschäftigt hat oder auch wirklich einfach Lust hat, in die Tiefe zu gehen. Das ist ein kompletter Tag mit Key-Impulsen, Workshops, einem Theater-Workshop, einem Panel. Also da geht's wirklich in die Tiefe. Gleichzeitig haben wir aber auf der Konferenz am Donnerstag, am 4. Juni, auch ein Poetry Slam. Wir haben ein Konzert der Banda Comunale und versuchen darüber eben interessierte Leute, die mehr über Kulturangebote auf das Thema zugehen wollen, zu erreichen.
0: Wer sind so die Glanzlichter, die das Festivalprogramm bereichern?
1: Ja, im Vorfeld finde ich das immer schwer zu sagen, weil ich natürlich noch gar nicht weiß, was die jeweiligen Expertinnen bringen werden. Aber ich selber bin sehr froh und freue mich sehr auch über diese Vielfalt von verschiedenen Akteuren, Expertinnen, die wir dabei haben. Es sind insgesamt 16 Veranstaltungen. Ich habe schon den Poetry Slam angesprochen. Ich kenne die Texte schon und ich weiß, dass es sehr divers, sehr unterschiedlich sein wird. Ganz unterschiedliche Perspektiven auf das Thema Dekolonialisierung und bin da wahnsinnig auch gespannt, wie das bei den Leuten ankommt. Und dann die Workshop-Reihe, die wir dann am Freitag mit parallel laufenden Workshops ausgestalten. Brot für die Welt ist dabei, das entwicklungspolitische Netzwerk, ökumenisches Informationszentrum. Wir haben auch viele Expertinnen aus Leipzig eingeladen. Das sprengt jetzt den Raum, wenn ich das alles aufzähle, aber ich denke, dadurch, dass die Vielfalt groß ist an bestimmten Expertinnen, an unterschiedlichen Expertisen und Perspektiven, ist für jeden und jede etwas dabei. Und natürlich ganz besonders freue ich mich, dass das Stadtschauspiel mit Sven Hönig mit 2 Theaterworkshops dabei ist, weil das ein sehr, sehr spannendes Format ist, wo Menschen halt direkt Theater mitgestalten können und Teil des Theaters sein werden.
0: Wie lange braucht es eigentlich, um so ein tolles Festival auf die Beine zu stellen?
1: Tatsächlich im Prinzip ein Jahr. Also wir sind jetzt gerade schon in der Phase, wo wir fürs nächste Jahr überlegen und gemeinsam mit unseren Mitgliedern oder auch mit euch, wenn ihr auf dem Festival dabei seid, schauen wollen, okay, was könnte das Fokusthema im nächsten Jahr sein? Das ist so der Startpunkt. Dann sind es ganz viele Förderanträge, die rechtzeitig geschrieben werden müssen. Ja, und dann natürlich die ganzen Details, die Absprachen mit den referierenden Expertinnen, die ganze Orga ringsherum, die Öffentlichkeitsarbeit. Das wirkt erstmal klein, wenn man dort vor Ort ist bei den Veranstaltungen, aber da sind so viele Detailaufgaben, die dahinter stecken, dass es tatsächlich ein ganzes Jahr braucht, um circa 50 Veranstaltungen, die wir dann insgesamt im gesamten Festival haben, vorzubereiten, umzusetzen und auch nachzubereiten.
0: Wie viele Schultern, wie viele Leute braucht es, um sowas auf die Beine zu stellen?
1: Wir haben ein festes Kernteam von 3 bis 4 Personen. Das wechselt leider auch gerade immer wieder aufgrund der knappen Fördersituation. Aber dieses feste Kernteam, jeweils mit einer halben Stelle oder teilweise weniger angestellt, hat eine großartige Unterstützung von Ehrenamtlichen, auch aus dem Mitgliederbereich von unserem Verein und Vorstände und Vorständinnen, die dort ganz aktiv mitwirken. Also insgesamt 20 Menschen, die dann aktiv dabei sind und das Festival mittragen.
0: Was ist in diesem Jahr anders als in den Vorjahren?
1: Also positiv auf jeden Fall die Tatsache, dass wir in diesem Jahr zum ersten Mal versucht haben, die auftaktgebende Konferenz und die Festivalwochen zeitlich voneinander zu trennen. Das merke ich gerade, dass das einfach zeitmäßig eine große Erleichterung ist, nicht alles auf einem Haufen zu haben. Und von vielen Teilnehmenden habe ich eben auch schon die Rückmeldung gehört, dass sie das selber auch sehr gut finden. Wenn jemand, das kennen wir ja alle, da gibt es mal 2 Wochen, da ist man aus irgendeinem Grund intensiv in einer persönlichen oder einer Arbeitssituation stark, dann verpasst man plötzlich alle

0: Spenden können steuerlich geltend gemacht werden. Also unterstützt uns bitte, denn die öffentlichen Fördergelder reichen schon lange nicht mehr aus, um unsere Bildungsarbeit zu finanzieren.
1: Was ist die Geschichte und Vorgeschichte des Dear Future Festivals?
0: Das Dear Future Dresdner Nachhaltigkeitsfestival baut auf dem Omundu Nachhaltigkeitsfestival auf, welches seit 2009 in Dresden regelmäßige Veranstaltungen umsetzt. Also seit 2009 gibt es ein Nachhaltigkeitsfestival in Dresden. Eine lange Tradition. Es startete mit einer eher festiven Veranstaltung auf einem großen Platz und entwickelte sich immer mehr, auch aufgrund der Rückmeldung der Teilnehmenden, zu ganz unterschiedlichen Formaten, in denen wir zum einen die Dresdner Zivilgesellschaft mit einbeziehen, dass es dort ganz viele unterschiedliche Akteure, Akteurinnen gibt, die ihr eigenes Programm auf die Beine stellen und wir das im Prinzip eher als Plattform dann anbieten und eben diesen Konferenztag, den es, ich glaube, seit 2015 gibt, wo wir sagen, okay, wir möchten auch Menschen die Möglichkeit geben, die sich halt inhaltlich in die Tiefe rein versenken möchten, dort an einem Ort über mehrere Tage ins Detail zu gehen, zu Netzwerken, sich auszutauschen. Das ist eben auch wirklich ein wichtiger Schwerpunkt des Festivals, dass es einen Raum gibt, um gemeinsam ins Gespräch zu kommen, um sich über Fragestellungen auszutauschen, über die man sich sonst im Alltag mit Freundinnen oder auch anderen Bekannten so vielleicht gar nicht unbedingt austauscht.
1: Wann und wie geht's los und wo?
0: Also es geht los am 4.6., das ist ein Donnerstag in der Alten Gärtnerei in Pieschen. Um 17.30 Uhr, herzlicher Einlass. 18 Uhr geht das Programm dann los. Da habt ihr erst den Poetry Slam und dann das Konzert der Banda Kommunale. Dann haben wir am Freitag, am 5.6. den kompletten Konferenztag. Den könnt ihr auch sehr gern als Weiterbildungstag nutzen. Und am Samstag gibt es dann nochmal zwei kleinere Veranstaltungen, Theaterworkshop und die Fragestellung, inwiefern Bildung für nachhaltige Entwicklung auch von Kolonialisierung betroffen ist.
1: Ja, das ist doch super. Nachhaltigkeitsfans, spitzt die Ohren und alle, die es noch werden, auch. Das Dear Future Festival steht vor der Tür und wir haben eine Sache vergessen.
0: Besonders in diesem Jahr ist, dass wir tolle KooperationspartnerInnen haben in diesem Jahr. Also gerade in der inhaltlichen Ausarbeitung haben wir in diesem Jahr nochmal viel mehr uns mit anderen Akteurinnen ausgetauscht. Mit dabei ist der Cambio e.V., den kennt ihr vielleicht über die Political Art Dates and Political Art Nights, der Akifra-Verein, der das Move It Film Festival organisiert. Afropa ist dabei, die haben unter anderem das Projekt Kinder gegen Rassismus, das entwicklungspolitische Netzwerk und das Staatsschauspiel Dresden.
1: Heute war Sivan Lippert hier zu Gast. Danke für deinen Besuch und viel Erfolg beim bevorstehenden Dear Future Festival.
0: Danke, Jens, dass ich hier sein kann.

Keine Kriegsforschung in Dresden. Das fordern viele Studentinnen der TU nach dem Leak um den israelischen Rüstungskonzern Elbit. Der hatte nämlich einen Forschungsantrag zu einem ihrer Drohnenantriebe gestellt. Nicht nur zu irgendeiner, sondern der größten und auch waffenfähigen im Repertoire. Nein, nicht mit uns, empfahl die Ethikkommission der TU. Hinter verschlossener Tür überging das Rektorat dann doch die Entscheidung. Auf leisen Sohlen aufgetaucht sind dann plötzlich die Dokumente über das Projekt. Gut so. Die TU stellt jetzt Anzeige gegen unbekannt. Warum das Rektorat sich über die Entscheidung weggesetzt hat, bleibt aber ungeklärt. Der Wirbel hat auf jeden Fall für Diskussionen unter den Studentenverbänden gesorgt. Gekracht hat es da vor allem online in den Kommentarspalten. Mehr Raum für Diskussionen vor Ort fordert auch der Sozialistisch-Demokratische Studiverband im Tauziehen zwischen Kriegstreiberei und Friedenswille.

0: Es ist das künstlerische Gedächtnis einer ganzen Region, das künstlerische Gedächtnis Sachsens, die Werkdatenbank Bildende Kunst Sachsen, betrieben vom Landesverband Bildende Kunst Sachsen e.V. Und diesem Werksverzeichnis geht es gerade finanziell an den Kragen. Ich spreche heute mit Lydia und Anke vom Landesverband Bildende Kunst Sachsen e.V. Schön, dass ihr hier seid.
1: Ja, hallo.
0: Diese Datenbank, die ihr da betreibt, die ist ja sehr nützlich und gut und umfangreich. Das sind insgesamt 33.500 Arbeiten von 200 KünstlerInnen aus Sachsen, die da erfasst sind. Wozu das Ganze?
1: Also es ist ein wunderbares Instrument auch für Werkverzeichniserstellung, was jeder junge Künstler eigentlich von Anfang an heute auf dem Schirm haben sollte. Also eine Dokumentation seiner Arbeiten auch gleich zu machen. Wir haben angefangen, da gab es eben also eher für die älteren Künstler, um eben zu sagen, es gibt jetzt kein Depot für deren physischen Nachlass, aber wenigstens gibt es diese virtuelle Datenbank, wo man also auch im Sinne des Kulturerbes Handschriften verzeichnen und sichtbar machen kann. Für die ist es eben erstmal auch eine Aufarbeitung ihres Lebenswerkes möglicherweise, um das dann auch virtuell zu verzeichnen. Für junge Künstler kann das nach vorn gedacht eben ein wunderbares Instrument von Anfang an sein.
0: Wem nützt das noch?
2: Das ist auch gleichzeitig ein Schaufenster der sächsischen Kunstszene, kann man sagen, weil die Künstlerinnen und Künstler, die da quasi ihre eigenen Werkverzeichnisse erstellen, können gleichzeitig festlegen, was davon öffentlich wahrgenommen wird. Da die Werkdatenbank an der Sächsischen Landes- und Universitätsbibliothek, speziell dort an der Deutschen Fotothek dranhängt, ist es quasi dadurch gewährleistet, dass es wirklich überall sozusagen erreichbar ist auf den gängigen Bibliotheksservern, so bis hin zur Europeana. Das heißt, wenn jemand in Spanien beispielsweise zu einem bestimmten Kunstaspekt, meinetwegen zum Thema Familie sozusagen, jetzt mal als Beispiel, Kunstwerke sucht, kommt er im besten Falle sogar bei der Werkdatenbank raus und findet hier eben Werke, die zu dem Thema sozusagen erstellt wurden. Und so funktioniert es auch ganz gut eben für nach außen, dass man auch auf einen Blick sieht, eben alt und jung sind da quasi repräsentiert, was quasi in Sachsen für Kunst produziert wird, spartenübergreifend, Malerei, Grafik, Plastik, freie Medien.
0: Für die, die Schallplatten sammeln, man kann es so ein bisschen vergleichen mit Discogs. Mhm. Also man guckt einfach in eine Datenbank nach einer Künstlerin oder einem Künstler und kann sich die Werke dieser Person komplett anzeigen lassen und kriegt auch noch Hintergrundinformationen dazu. So kann man sich's vorstellen, oder?
2: Genau. Ich weiß nicht, ob Discogs auch von den ProduzentInnen selber erstellt wird. Das ist eben die Besonderheit jetzt an der Werkdatenbank. Das sind jetzt nicht irgendwelche FachwissenschaftlerInnen, die das jetzt bearbeiten, sondern wirklich die ProduzentInnen selber oder eben ganz häufig auch die NachlassnehmerInnen, weil eben in ungefähr 50% der Arbeiten, die jetzt drin sind, oder vertretenen Kunstschaffenden, sind eben entweder schon älter, dass sie das gar nicht mehr selber bewerkstelligen können. Das machen dann Familienangehörige oder Ehrenamtliche aus unserem Verband oder eben also Leute, die das eben geerbt haben und sich daran um den Nachlass kümmern.
0: Wie ist das alles entstanden, diese Kunstdatenbank?
1: Aus der Debatte über eben die Zukunft von Künstlernachlässen. Und da gab es anfänglich ja noch drei Säulen dieser Initiative für Künstlernachlässe, auf die das Ministerium sich dann auch geeinigt hat. Nämlich einerseits eine Beratungsstelle zu eröffnen für Künstlernachlässe, die unterhalb der Landesstelle Museumswesen angesiedelt war. Dann sogar ein Förderprogramm. Und eben unsere Werkdatenbank. Und das war erstmal ein größeres Paket. Und das wurde aber, diese Koordinierungsstelle gab es im Grunde nur ein Jahr. Und dann wurde das im Spardruck eigentlich auch schon wieder aufgelöst. Und auch das Förderprogramm. Also das ist bedauerlich. Inzwischen kämpfen wir auch noch um das letzte erhaltene Instrument, die Werkdatenbank Sachsen, wie wir sie bis jetzt betrieben haben, eben auch mit wirklich Betreuung. Und das Besondere ist an dieser Werkdatenbank, und da haben auch die anderen Bundesländer immer voller Interesse und auch fast Neid auf uns geblickt, dass es eben dieses Instrument gibt, was die Künstler ja selbst für sich nutzen können, also als Verzeichnisinstrument. Ich wollte noch mal anfügen vorhin, dass es noch nicht mal im europäischen Ausland noch nicht mal nur Leute sind, die darauf stoßen, weil sie Kunst suchen, sondern über ein bestimmtes Schlagwort oder Sujet plötzlich ein Kunstwerk finden. Das haben wir erlebt. Aus Genf kam da von der Hochschule für eine Konferenz meine Anfrage. Und dann wird die Kunst plötzlich nutzbar, also für unterschiedliche gesellschaftliche Interessen.
0: Was ist jetzt so der Status quo?
2: Okay, also zurzeit gibt es wirklich die große Frage, wie es vor allem finanziell mit der Werkdatenbank weitergeht. Also eigentlich seit letztem Jahr ist die Förderung massiv runtergekürzt worden, dass im Prinzip keine Betreuung mehr erfolgen kann. Das heißt, also es gibt eigentlich hier so eine Infrastruktur, die mittlerweile sowohl Ehrenamtliche umfasst, aber auch drei festangestellte Tutorinnen, die in Leipzig, Chemnitz und Dresden sozusagen Leute, die die Werkdatenbank sozusagen nutzen möchten, beraten, bei den Eingaben helfen, weil so eine Datenbankgeschichte ist natürlich auch komplex und zum anderen auch so über das kunstwissenschaftliche Know-how verfügen. Und diese Stellen wurden im Prinzip nicht mehr finanziert. Das heißt, es hat jetzt quasi der Landesverband durch sehr viele Umschichtungen und auch Arbeitszeitverzicht und so weiter das geschafft, dass dieses Jahr diese drei Menschen noch halb arbeiten können. Wir reden aber hier jetzt wirklich von den dreien, die quasi ganz Sachsen bearbeiten. Die reisen teilweise ins Erzgebirge, besuchen irgendwelche älteren Künstlerinnen. Es entstehen auch wahnsinnige Kontakte. Ein breites Netzwerk, was sozusagen durch diese drei Personen und noch einen Mitarbeiter, der die technische Hintergrundarbeit macht, sozusagen abgedeckt wird. Und diese Förderung ist sozusagen eh schon weg. Wir versuchen, die aktuell in den neuen Haushalt hineinzubekommen. Wissen noch nicht, ob es klappt. Und generell gibt es auch eine umfangreiche Lizenzgebühr für die Nutzung dieser Werkdatenbank. Und da haben wir auch dieses Jahr sozusagen schon selber sozusagen einiges beitragen müssen. Und da wissen wir auch noch nicht, wie es dann aussieht nächstes Jahr. Also ob wir die dann komplett tragen müssen. Das sind über 13.000 Euro. Und wenn das dann noch dazu käme, wäre das eben die Frage, ob das überhaupt noch haltbar ist. Total schwierig, weil die Datenbank, man kann sie sich wirklich angucken, ist schon sehr gut gefüllt. Die Menschen arbeiten damit auch im Sinne wirklich von dem Werkverzeichnis. Man kann sich das so vorstellen, dass die Menschen, wenn die so im Arbeitsprozess sind, die Künstlerinnen und Künstler, dass die ja manchmal selber gar nicht mehr wissen, wann habe ich denn die Arbeit gemacht. Ach, zu dem Komplex und mehr der Technik habe ich ja, weiß ich, 2013 auch schon was gemacht. Und die Datenbank hilft eigentlich so, die eigene Arbeitsweise auch zu reflektieren und auch so ein bisschen zu dokumentieren. Das ist eigentlich eine Sache, die sonst früher immer die KunstwissenschaftlerInnen gemacht haben, aber das gibt's ja auch mittlerweile in der Forschung und so weiter gar keine Ressourcen für derlei Tätigkeit, erst recht nicht in der Breite. Insofern sind die Leute gut bedient, wenn die das selber machen und haben das quasi als Arbeitsmittel, einfach eine Software, um ihr Schaffen zu dokumentieren. Da man ja auch sehr viel digitale Artefakte, sag ich jetzt mal so, hat, also Bilder und dergleichen mehr, dass die ja auch verwaltet werden darüber, was man eben sonst gar nicht kann.
1: Aber anzufügen ist auch noch, dass es nicht so ist, dass die Künstler das sozusagen auf dem Silbertablett bekommen, sondern natürlich eine Login-Gebühr da nötig ist und auch eine gewisse Jahresgebühr. Und da müssen wir auch überlegen, ob man das eben längerfristig, also in wie hoch, auf welche Höhe man das anheben kann, ohne dass es die Künstler, die ja sowieso schon prekär unterwegs sind, dann wirklich dann existenziell bedroht.
0: Ja, ich mache ja ungern den Teufel an die Wand, aber langfristig, was würde es für eine Lücke reißen, wenn es diese Werkdatenbank nicht mehr gäbe?
1: Ja, das ist wirklich ein Schlaglicht auf die Breite des sächsischen Kunstschaffens. Und das war eigentlich auch Anspruch des damaligen Ministeriums, die das ja initiiert haben 2019, die Eva-Maria Stange vom Ministerium für Wissenschaft und Kunst damals. Und also das zu zeigen, dass da ist ja viel im Verborgenen. Und auch gerade also Künstler mit einer Wendebiografie, die haben eigentlich gar nicht die Möglichkeit gehabt, sich jetzt so wirklich auch zu zeigen, auch in der Breite ihrer Handschrift. Und das ist das Besondere an dieser Werkdatenbank, die macht jetzt keinen Unterschied zwischen dem Eigentum, auf wem das Ding jetzt gehört, sondern die zeigt eine Künstlerhandschrift. Und das ist noch ein großer Unterschied zu Museen, die ihre Bestände zeigen, oder Galerien, die zeigen, was jetzt verkäuflich ist. Unser Anspruch ist eben, also Künstler mit ihrer gesamten Handschrift dort zu zeigen und dann vielleicht sie auch erst zu entdecken, weil viele hatten gar nicht die Chance, weil die Kunstvermittlerszene, also die Kunstwissenschaft ist ja eben nach der Wende auch ein bisschen ausgehungert worden, ne? Dass die oft die Möglichkeit gar nicht hatten, sich erstmal zu profilieren und auch am Markt, wie man heute so schön sagt, überhaupt erstmal zu beweisen. Das ist auch für Nachlässe, also wenn jetzt ein Künstler stirbt, dann ist es oft so, wir hatten jetzt die Nachfrage von Arthur, die hatten eben einen Künstler in Zwickau gefunden, der also Unmengen in seiner Wohnung Bilderbestände hatte und Romanfragmente und lauter sowas. Das Zeug sollte in den Container wandern, ne? Und da ist eben dann Arthur drauf auf dieses Thema Künstlernachlässe erstmal aufmerksam geworden. Da gibt's eigentlich keine Möglichkeit, außer wir haben diesen Blick auf diese Künstler, können denen zumindest für die Werkdatenbank Unterstützung geben können, das noch verzeichnen, damit es möglicherweise dann vielleicht doch nochmal in einer einzelnen Galerie Aufmerksamkeit bekommt und auch dem Publikum irgendwo erstmal sichtbar wird.
2: Also wenn jetzt quasi das Geld komplett gestrichen wird und wir es auch nicht schaffen, irgendwie andersweitig das zu besorgen, dann ist erstmal so, dass die über 200 Künstler oder auch Nachlassnehmerinnen jetzt einfach gar kein Arbeitsinstrument mehr haben, um die Arbeiten zu verzeichnen. Wir wissen auch noch nicht genau, wie es dann aussieht, ob man dann wenigstens noch zugreifen kann, so wie in so einer Art eingefrorenen Version. Und wie das dann aussieht, möglicherweise ist das aber auch weg. Sozusagen. Und das Ding ist halt auch, die Daten, die sind ja quasi immer noch in der Hand der Leute, die das einspeisen. Und dann ist auf einmal der Zugriff nicht mehr möglich, weil man kann damit nicht mehr arbeiten. Das ist halt total schwierig, weil ja alle, die jetzt sich auch daran beteiligt haben, eben gar nicht davon ausgegangen sind. Wie schon gesagt, ist ja auch die Initiative auch zum Teil mit vom Freistaat ausgegangen. Und da haben eben die meisten Beteiligten auch gedacht, das ist da eben auch sicher, sozusagen. Also sonst würde man sowas gar nicht erst mit aufbauen, ne? Also man wird jetzt nicht seinen ganzen Bestand da verzeichnen und dann wird das geschlossen, ne? Also das ist total schwierig. Und das andere, was mir eben so ein bisschen deutlich geworden ist, ich bin ja relativ neu erst im Landesverband, ist, dass das einfach ein wahnsinniges personelles Netzwerk sich ringsherum gebildet hat, was dann eben so seinen Bezugspunkt verliert, weil das ist halt dadurch entstanden, dass es diese Datenbank gibt und dann eben dieser Austausch gibt, was ich sagte. Die Menschen fahren aufs Land, besuchen irgendwelche KünstlerInnen im hintersten Erzgebirge und versuchen mit denen Wege zu finden, die Arbeiten zu verzeichnen. Die werden erstmal überhaupt, kommen erstmal ins Bewusstsein, dann sind die Arbeiten verzeichnet. So einen Fall haben wir jetzt in Großraum Chemnitz. Die Person stirbt und aber anhand dieser Verzeichnung ist es möglich, vor allem eine Ausstellung zu machen, weil man überhaupt weiß, was da ist. Und diese ganzen Beziehungen, hängen eben an diesem Instrument dran, ne? Das ist wie, wenn ihr jetzt hier quasi eure Programmsoftware sozusagen nicht mehr habt. Sieht's dumm aus, ne? Würde ich jetzt mal sagen, ne? Und eben alles, was da dran hängt, personelle Art, das ist eigentlich das Wichtigste, ist dann weg. Auch die Leute, die jetzt eben so super mitarbeiten, wenn die nicht mehr dort mitwirken können, mitgestalten können, werden die sich auch andere Betätigungsfelder suchen, was eben diese riesen Aufbauarbeit, ich glaube, seit 2013, 2019 ist die Werkdatenbank das erste Mal veröffentlicht worden, in so einer Erstfassung sozusagen. Seit 2013 ungefähr wird das Ganze hochgezogen und seit 2019 befüllt. Mhm. Und das ist jetzt das Problem, was uns eben total auch schlaflose Nächte bereitet, wie wir das leisten können, dass es einfach da bleibt, weil es einfach unverzichtbar ist.
0: Das Widersprüchliche ist ja, dass Sachsen sich nach außen als große Hochburg der Kunst und Kultur präsentiert. Aber an der Stelle, wo es darum geht, das kulturelle Gedächtnis, das künstlerische Gedächtnis der Region zu erhalten, nicht unbedingt Prioritäten setzt.
2: Ja, ich meine, dass es die Werkdatenbank gibt, zeigt schon, dass es da ein großes Engagement gab. Oder auch, ich werde jetzt mal sagen, so vom Willen her auch gibt. Aber wir haben das halt in allen anderen Bereichen auch, wir haben heute auch darüber diskutiert. Es ist halt einfach gerade in allen Ressorts so ein Riesensparzwang, dass man ja auch, es treibt uns ja auch um, es gibt auch andere Sachen im sozialen Bereich, die auch so krass gefährdet sind. Und wo man dann irgendwie denkt, ja, ist klar, dass das Geld irgendwie für alle knapper wird, ne? Aber es ist halt jetzt in dem Fall wirklich einfach so ein, wie so ein Teil der künstlerischen Infrastruktur, der eben auch so für so viele Menschen auch wichtig ist. Und das eben einfach einzudampfen oder stillzulegen, nachdem man da auch so viel investiert hat, ist halt kritisch. Also ja, wir sind auch so, also in sehr guten Austausch auch mit den Menschen im Ministerium und auch mit unseren Kooperationspartnern jetzt an der Deutschen Fotothek und an der SLOB, aber es ist halt, wie schon gesagt, überall dieser Sparzwang. Und da muss man halt, also wie schon gesagt, wir gucken schon selber, wo wir irgendwie noch Geld herbekommen können, aber es ist irgendwie schwierig sozusagen.
0: Wie kann man die Werkdatenbank und den Landesverband Bildende Kunst Sachsen denn unterstützen, damit ihr eure Arbeit weiterhin gut machen könnt?
2: Also wir würden an alle vielleicht politischen EntscheidungsträgerInnen appellieren, dieses Thema einfach bei den Haushaltsverhandlungen mit wohlwollend einzubringen und eben uns nochmal die Chance zu geben, dass wenn überhaupt, dass wir sagen, wir steigen da finanziell selber mit ein, da brauchen wir aber ein bisschen Vorlauf, 2-3 Jahre, dass wir das einfach jetzt einmal die 2-3 Jahre die Förderung bekommen, wie die eigentlich auch von Anfang an angedacht war von Seiten des Ministeriums. Und dass wir eben schaffen, da eben parallel irgendwie eine andere Finanzierungsstruktur aufzubauen. Aber sozusagen so, wie es jetzt gelaufen ist, das einfach abzuschneiden und ist halt schwierig sozusagen.
1: Also wir haben auch mit den Kulturräumen im Land Sachsen, ne, mit den 8 Kulturräumen eben auch den Austausch gehabt. Und gerade die ländlichen Kulturräume wissen auch dieses Instrument durchaus sehr zu schätzen, weil das natürlich auch in der Region, also Identifikationspotenzial hat, also indem man dort auf regionale Künstler kommt und die eben dann in den regionalen Museen auch mit ihrer Arbeit dann wieder also Kulturgeschichte verlebendigen können. Also da gibt's viele Potenziale und wenn man das jetzt kappt, aber die Kulturräume, das ist eben auch das Dilemma, die stehen eben auch vor viel zu wenigen Mitteln, aber dass es viele Potenziale gibt, aber ich bin eben da auch mit unserem Latein immer wieder für die Kultur zu sprechen, das ist ja im Moment irgendwie, wo das Fass ohne Also das war wirklich ohne Boden ist. Schwierig, aber die Politiker, die haben es auf dem Schirm. Letztes Jahr haben die Oppositionsparteien das ja noch in den Doppelhaushalt zumindest befürwortend mit reingebracht. Und da hoffen wir diesmal auch wieder drauf. Aber wir kennen ja alle die Zahlen. Also es ist ja irgendwie, die Haushaltslage ist ja wirklich prekärstens. Aber sonst eben auch natürlich, wir haben auch schon gedacht, wenn man so eine Art Crowdfunding oder sowas, also einfach irgendwie auch da was mobilisiert, ne, was auch jetzt mal nicht immer auf die öffentliche Hand adressiert, wenn man da irgendwie noch Wege fände, das wäre wahrscheinlich wirklich das Optimum.
2: Genau, da sind wir aber jetzt noch nicht, also wir sind noch nicht so weit. Wir sind ja auch jetzt nicht so ein riesen ausgestatteter Verband. Wir sind zwar quasi theoretisch für die komplette Kunstszene in Sachsen so ein bisschen Vermittler zwischen den Einzelakteuren, zwischen den Künstlerbünden, aber auch mit Blick in Richtung Ausstellungsorte und so weiter. Aber wir sind im Prinzip nur 3 halbe Stellen und mit einem riesen Organisations- und Koordinationsaufwand, haben natürlich auch sehr viele Mitglieder und auch einen sehr rührigen Vorstand, aber sind eben auch selbst für so eine Crowdfunding-Kampagne bei uns Schwierigkeiten, das organisatorisch hinzubekommen. Also wenn uns jemand dahingehend unterstützt und sagt, wie wir sowas umsetzen können, wäre das, glaube ich, auch also so eine Art praktische Hilfe, wie man Geld organisiert. Das wird uns auch total helfen. Wir können schon vieles, aber wir können halt nicht alles leisten aktuell.
0: Was ihr bis jetzt geleistet habt, ist beeindruckend. Ihr habt 33.500 Arbeiten von über 200 KünstlerInnen aus Sachsen der Nachwelt zugänglich gemacht und erhalten. Das ist schon sehr beachtlich. Ich sprach mit Lydia und Anke vom Landesverband Bildende Kunst Sachsen e.V. über die Vergangenheit und Zukunft der Werkdatenbank Bildende Kunst Sachsen. Danke für das Gespräch und viel Erfolg beim Retten dieser Daten.
2: Dankeschön.
1: Vielen Dank.

Wieder blicken wir auf ein langes Wochenende und für alle die, die schon mal vorspüren wollen, haben wir wieder ein paar Tipps im Gepäck. Als erstes ein Tipp für alle Hip-Hop-Heads, der Name Retrogott und Hulk Hogan sollte ein Begriff sein, schon seit den 90ern aktiv und mit stetig frischem Output gibt es sie zu sehen und hören mit der Tour zu ihrem neuen Album Gegen Mitternacht. Schaut es euch an und urteilt selbst heute 19 Uhr in der Chemiefabrik, denn um es in den Worten des Retrogott zu sagen, wer eine Erfahrung beschreibt, besudelt sie. Weitere Infos unter rauze.de. Und wer seinen Fokus heute ganz auf Körper und Emotion richten möchte, kann das beim Reconnection tun. Der Workshop richtet sich vor allem an politisch Aktive und kombiniert Philosophie und körpertherapeutische Übungen fernab von Party und esoterischen Räumen. Ganz der Kraft, Wut und Grenze gewidmet, startet es hier schwungvoll 18.30 Uhr im barrierefrei zugänglichen Kulturforum. Anmeldung ist erwünscht. Weitere Infos unter risa-ev.de. Getanzt wird heute auch am Weißen Hirsch, aber im Kreis. Die Tanzpädagogin Almut Sieber lädt zum Workshop mit Kreistänzen aus Europa und lässt euch eintauchen in die Welt der Tänze. Gestartet wird 18 Uhr am chinesischen Pavillon. Weitere Infos unter chinesischer-pavillon.de. Und einen wenig entspannteren Ausklang zum Donnerstag liefert euch die Veränderbar. Dort erwartet euch mit Rollenwechsel eine Filmreihe voller Überraschungen. Das Thema der Woche ist Mystery und hier werden eine Reihe von Filmen gezeigt, die vor allem eins sollen, Gewissheit und Bedeutung in der Schwebe halten. Start ist 20.30 Uhr in der Veränderbar. Weitere Infos unter artderkultur.de. Und Kunst erfahrbar machen, die euch und von euch berührt wird, das möchte die Ausstellung mit dem Namen Berührend. Sie verbindet bildende Kunst, Performance und Erfahrungsraum und lässt diese Schwelle zwischen Gast und Kunstwerk ganz bewusst weg. Mit den Sinnen gegen Entfremdung und digitale Abstraktion. Heute 16 Uhr in der barrierefrei zugänglichen Motorenhalle. Weitere Infos unter risa-ev.de. Und ein Tipp für morgen noch, die Impro-Comedy-Show. Hier hat niemand irgendwas vorbereitet, sondern gespielt wird allein mit euren Ideen. Eine Geschichte, die natürlich auch gleichzeitig Weltpremiere ist. Morgen für euch im Kulturhafen ab 19.30 Uhr. Alle weiteren Infos unter kulturhafen-dresden.de. Und damit einen schönen Donnerstag vom langen Wochenende.

0: Das war das Morgenmagazin auf Coloradio mit Jens Steiner. Danke Ansgar für die reichliche Zuarbeit. Weiter geht es mit dem bundesweit ausgestrahlten Morgenmagazin von Radio Korax. Das kommt heute aus Leipzig von Radio Blau, unserem Schwesterradio.
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4: Herzlich willkommen auf Radio Korax beim Morgenmagazin mit mir, Katrin. Es ist 7 Uhr genau und ich werde euch durch die nächsten 3 Stunden begleiten, wenn ihr uns denn so lang hört. Wenn ihr uns jetzt erstmal nur zum Aufstehen hört, dann ist das natürlich auch voll okay. Ihr hört uns hier aus Halle, von wo wir senden, auf der 95,9, außerdem Berlin-Brandenburg auf DAB+, Radio Blau in Leipzig, Coloradio in Dresden, auf dem Rundfunkkombinat online, bei Radio Swupfurt aus Frankfurt oder Radio Unerhört in Marburg auf der 90,1 und außerdem heute in Stuttgart auf der 99,2. Wie ich schon gesagt habe, hier ist Katrin am Mikro und wir haben heute auf jeden Fall viel vor. Es ist ja Donnerstag, das bedeutet um circa 9 Uhr gibt es auch die Antifa-News. Jetzt gleich sprechen wir über ein sehr beliebtes Heißgetränk, aber es ist nicht Kaffee. Bleibt gespannt. Und jetzt erstmal hören wir Blasphemous Rumors von Depeche Mode.

Blasphemous Rumors von Depeche Mode. Wir haben den 21. Mai und es ist Donnerstag und ihr hört Radio Korax und wir hören jetzt auch erstmal die Nachrichten. Minister in Israel empört mit Video. Repression durch chinesische Botschaft an der TU Berlin. Neue Löwen für den Bergzoo Halle. Minister in Israel empört mit Video. Der israelische Polizeiminister Ben-Gvir soll gestern, am 20.05., ein Video gepostet haben, in dem er humanitäre AktivistInnen demütigte. So wird auf tagesschau.de berichtet. Die AktivistInnen waren Mitglieder der Global Sumud Flotilla, die einen Hilfskorridor nach Gaza bilden wollten. Sie wurden festgenommen und nach Israel gebracht. Mehrere europäische Regierungen äußerten Kritik an dem Verhalten des Ministers und dem Vorgehen der israelischen Regierung, die AktivistInnen zu inhaftieren. Repression durch chinesische Botschaft an der TU Berlin. Heute Abend soll an der TU Berlin eine Veranstaltung zum aktuellen Stand in Ostturkestan bzw. der Provinz Xinjiang in China stattfinden. So berichtet es die Taz. Die Region war vor einigen Jahren bekannt geworden, da dort eine systematische Unterdrückung einer ethnischen Minderheit, der UigurInnen, passiert. Die chinesische Botschaft und andere Institutionen übten Druck auf die VeranstalterInnen aus. Die VeranstalterInnen rechnen mit Störaktionen. Neue Löwen für den Bergzoo. In Halle sind im Bergzoo zwei neue Löwen angekommen. Es handelt sich um Berberlöwen. Sie sind allerdings erstmal nicht zu sehen, da die Scheiben mit Farbe bestrichen sind, damit die Löwen nicht dagegen laufen. Und das Wetter? Gerade sind es 13 Grad, es werden heute bis zu 21 Grad und es wird eventuell ab 10 Uhr ein bisschen Niederschlag geben. Das waren die Nachrichten und wir hören jetzt nochmal Ice Peak mit Smetri, Bolschiniert und danach sprechen wir über Tee.

0: Smirtri Bolschinjet von Icepeak. Und wie ich schon angekündigt habe, sprechen wir jetzt über ein beliebtes Heißgetränk, was aber nicht der Kaffee ist, denn heute ist der internationale Tea Day, International Tea Day, am 21. Mai heute. Im Jahr 2019 haben tatsächlich die Vereinten Nationen diesen Tag dazu gekürt und damit soll auf die Bedeutung von Tee als wertvolles Lebensmittel erinnert werden. Tee trinken ist aber immerhin auch eine Kulturtechnik. Und das Jugendradio von Radio Korax hat diesem Genussmittel Tee nun eine ganze Sendung gewidmet. Und wir hören mal ein paar Eindrücke aus der Verkostung von Tee, 6 Teesorten und wie die Jugendredaktion diese bewertet.
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4: Und damit herzlich willkommen zu unserer Teeverkostung. Hier am Start sind Kaya.
5: Anselm.
6: Valentin.
7: Und Max.
4: Wir haben hier 6 diverse Teesorten.
5: Wir haben einmal den mediterranen Pfirsich.
4: Dann den persischen Granatapfel.
5: Dann den türkischen Apfel.
4: Wintermagie mit Spekulatiusgeschmack.
5: Die Holunderblüte Limette.
4: Und die Holunderkirschesorte.
7: Wie viele Teebeutel gehören in eine Teekanne rein?
5: 3.
6: Das ist jetzt die spannende Frage. Also ich als schwäbisch sozialisierter Mensch finde ja, ein Teebeutel pro Teekanne reicht vollkommen aus.
4: Was?
5: Also Dagobert, sag.
4: In eine große Teekanne, da können schon mehr, aber ich würde dem auch zustimmen, wenn es so eine kleinere, bis 330 Milliliter, würde ich jetzt einfach mal so sagen, kann man einen Teebeutel verwenden, aber.
5: Also ich würde in Tasse immer einen Teebeutel reinmachen und halt in große Kannen 3.
4: Bei manchen Tees ist es auch so, zum Beispiel hier diese Wintertees, die haben ja manchmal so ein bisschen Pfefferaroma und wenn du da halt mehr Teebeutel reinmachst, schmeckt es einfach wie rotes Pfefferwasser. Das ist auch nicht so toll.
7: Rotes Pfefferwasser, was hast du zu deiner Verteidigung zu sagen, Valentin?
6: Ich mag Tee dünn.
7: Okay.
5: Geizig.
4: Valentin,
5: ich mag Tee geizig.
4: Wie sieht eine schwäbische Tomatensuppe aus?
5: Wasser.
6: Das weiß ich nicht.
4: Wasser in einem roten Teller.
5: Crazy. Wir sehen hier einen Wasserkocher und der ist oben schwarz mit einem schwarzen Henkel. Ist er natürlich die mit aus Glas. Der ist zu 1,5 Litern gefüllt, unten metallisch. Und das Glas hat auch verschiedene Farben, glaube ich. Also bis jetzt haben wir nur blau für wie krass schon kocht. Gerade haben wir kleine Blubberblasen, die stetig ansteigen mit blauer Färbung.
6: So, wir könnten ja schon mal hier die Tees und die Teebeutel in die Kannen tun.
4: Also ich würde sagen, wir machen zuerst die 3 orientalischen und danach die anderen. So, in der ersten großen Teekanne sind jetzt, wir haben uns jetzt auf 3 Beutel einfach geeinigt, da die schon sehr großes Fassungsvermögen hat. Und jetzt gibt's hier noch so etwas Kleineres, das man auch zum Milchkochen, glaube ich, nehmen kann. Im ersten war jetzt der Tee persischer Granatapfel. Jetzt kommen wir in den zweiten mediterranen Pfirsich und in die dritte kleine Kanne kommt dann noch türkischer Apfel. Es riecht jetzt auf jeden Fall fruchtiger.
5: Also es riecht schon ein bisschen nach Apfel auf jeden Fall.
4: Und der Granatapfel, der, by the way, eine sehr, sehr schöne rote Farbe hat. Man könnte glatt denken, dass es Rotwein oder so ähnlich ist. Der riecht sehr, sehr intensiv tatsächlich.
5: Mhm.
4: Aber trotzdem lecker.
5: Mit was wollen wir anfangen?
6: Ja, vielleicht mit der kleinsten Kanne.
5: Okay, dann erstmal mediterraner Pfirsich. Jetzt riecht es tatsächlich gar nicht mehr so nach Pfirsich. Also immer noch ein bisschen, aber der Geruch hat sich ein bisschen verändert, habe ich das Gefühl. Helleres Orange als bei türkischer Apfel. Eher gelblich, würde ich sagen. Und ja, ich bin gespannt.
6: Also, ich habe jetzt gerade den ersten Minischluck genommen. Und es schmeckt echt süß. Ich habe mich eh schon manchmal gefragt, wie werden eigentlich so Früchtetees, wie kommt da die Süße rein? Weil ich finde, der schmeckt so, wie wenn da Zucker drin ist. Jetzt habe ich gekleckert.
4: Der ist wirklich ziemlich süß. Also ich habe diesen Tee halt schon häufiger getrunken. Und ich glaube tatsächlich, dass es einfach daran liegt, dass halt so eine kleine Kanne ist, aber trotzdem halt 3 Teebeutel drin sind. Dadurch ist halt nochmal dreimal so viel Aroma.
5: Der ist wirklich extrem süß. Auf jeden Fall deutlich süßer als sonst. Aber ich finde es trotzdem nicht schlecht. Schmeckt deutlich nach Pfirsich. Und ja.
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5: Okay, ganz kurz. Als nächsten Tee der türkische Apfel. Ich würde einmal noch kurz riechen, warte. Apfelig, zimtig. Wie sagt man das? Also es riecht bisschen weihnachtlich, würde ich sagen.
4: So, Tee ist eingeschenkt.
5: Verbrannt.
6: Also ich finde den Geschmack an sich ganz lecker. Also ich finde ihn auch sehr intensiv und so sauer. Also vielleicht ist wirklich das Problem, dass es ein bisschen zu, also viele Teebeutel auf wenig Wasser ist. Aber ich muss sagen, er ist mir auch wieder zu intensiv.
5: Ich gebe natürlich wieder auf jeden Fall ein Ja. Also ich finde den Tee wirklich extrem lecker. Leckerer als den letzten noch.
7: Wie übertrieben.
5: Pass auf, nicht, dass du ausspuckst.
2: Ich kann sagen, war sehr, sehr gut. Apfeltee.
4: Kennt ihr das Geräusch, wenn man auf der Toilette?
6: Was probieren wir jetzt?
5: Persischer Granatapfel. Das würde ich nicht heute mal anfangen. Ist der Tee mit der wenigsten Intensivität, weil auch der mit Abstand der größte Behälter war. Sicher doppelt so viel wie die anderen. Und aber er schmeckt interessant. Auch ein bisschen säuerlich, ganz leicht. Aber ist nicht so sauer, sonst wird so vermischt. Nicht so süß, weil es hat auch weniger. Für mich ist das der schlechteste von den dreien, die bis jetzt gekostet haben. Trotzdem würde ich dem noch ein Ja geben, tatsächlich. Okay. Oder ein Jein. Ein Jein. Machen wir ein Jein.
4: Holunderkirsche.
5: Da bin ich sehr gespannt drauf, weil ich das der erste Tee ist, den ich nicht kenne.
4: Naja, also ich finde, der schmeckt jetzt nicht besonders intensiv nach Holunder.
5: Ein bisschen vielleicht. Aber vielleicht auch nach Kirsche.
2: Könnte auch nach Kirsche schmecken.
5: Vielleicht aber auch nach Pfirsich.
4: Kinder-Emoikal.
5: Ja, das ist tatsächlich ein sehr guter Vergleich.
6: Also ich habe meine Meinung schon gebildet.
4: Sag.
2: Also, welchen Tee sollte man besser nicht trinken? TNT.
4: Also ich muss sagen, dieser Tee hier, Holunderblüte Limette, ist halt wirklich einer meiner Lieblingstees. Der hat dieses schöne Fruchtige, der sticht ein bisschen, aber probiert einfach mal selbst.
5: Boah, erster Schluck. Boah, das Prickeln, das merkt man, aber ich finde den nicht schlecht.
4: Also von dir ein Ja?
5: Klares Ja.

0: einer in die Tasse.
1: Einer geht noch, okay.
2: Was ist das letzte Mal?
1: Ich bin
3: einer
1: ja schon.
3: Einer geht noch rein.
4: Seid ihr bereit für den letzten Tee? Was Winterzeit mit Spekulatius-Aroma.
2: Also Gewürz-Spekulatius, 10 von 10, absolut.
1: So, auf
2: Geruch,
1: 3.
2: Der beste, der absolut beste Geruch.
3: Also, ich finde ihn, also, ja, nee, nicht so gut.
1: Weinchen, da bin ich, bin voll auf deiner Seite. Also, ich mag ja generell keinen Spekulatius, aber ich finde ihn einfach, ich finde es nicht wirklich lecker, nee.
4: Der hat uns sehr überzeugt.

0: tatsächlich höher erwartet hätte, aber kann man nichts machen. Und den Spekulatius. Dann haben wir auf der Nummer 2 mit 2 Stimmen den mediterranen Pfirsich. Der war auf jeden Fall gut gewertet, gern gesehen. Und dann ungeschlagen. Wir haben 2 erste Plätze. Einmal den persischen Granatapfel und den Limette Holunderblüte-Tee mit 2,5 auf Platz 1. Die verdienten Gewinner.
1: Gut gemacht, ihr beiden. Ihr habt euch gut geschlagen.
2: Zum heutigen International Tea Day war das Jugendradio von Radio Korax mit einer Sendung zu verschiedenen Teesorten, die sie verkostet haben. Ein sogenanntes Tea-Vent. Und herzlichen Glückwunsch auch an die Gewinnersorten persischer Granatapfel und Limette Holunderblüte. Das auf dem letzten Platz Hagebutte war, überrascht mich wirklich gar nicht. Ich habe negative Gefühle erzeugt bei dem Gedanken an Hagebuttentee, beziehungsweise denke ich dabei sehr viel an Jugendherbergen, was nicht unbedingt negative Gedanken sind, aber die ich nicht gerne mit Tee einfach verbinden möchte. Und wir sprechen gleich über Straßenzeitungen, beziehungsweise eine bestimmte Straßenzeitung, und zwar Trottwa aus Stuttgart. Davor aber hören wir noch Idoli mit Malčići, eine kroatische Band. Und Grüße gehen raus an alle SozialarbeiterInnen da draußen. 1, 2, 3, Malčići!

0: und jetzt.
1: Idoli mit Malchiki war das. Und jetzt hören wir noch Ecstasy mit I Walk This Earth All By Myself.

0: Ecstasy mit I Walk This Earth All By Myself. Und ja, manche Menschen benutzen ja Schreiben als eine Art Therapie oder sich die Gedanken aus dem Kopf auf ein Blatt zu bringen. Es kann aber natürlich auch ein Anker sein, um wieder zurück in die Spur zu kommen. Darum bemüht sich der Verein, der hinter der Stuttgarter Straßenzeitung Trottwar steht. Manche Artikel für Trottwar entstehen in einer Schreibwerkstatt. Sabine Gertling vom Freien Radio Stuttgart war in dieser Schreibwerkstatt und hat sich mit Daniel Knaus von der Straßenzeitung Trottwar unterhalten. Es ging zunächst darum, was der Verein abgesehen vom Verlegen und Publizieren der Zeitung noch so tut.
1: Wir haben eine ganze Reihe an weiteren Projekten und das Motto mehr als eine Straßenzeitung. Als Sozialunternehmen und Träger der niedrigschwelligen Arbeitshilfe versuchen wir Jobs zu schaffen für Menschen, die sonst keine hätten. So haben wir neben der Straßenzeitung früh angefangen, alternative Stadtführungen anzubieten, die interessierte Menschen aus der Mehrheitsgesellschaft in Brennpunkte führen. Wir haben eine Pfandinitiative, in der Mitarbeitende Rohstoffe retten. Wir haben eine Holzwerkstatt in Esslingen und wir haben etwa unsere Schreibwerkstatt.
2: Und Sie haben hier auch eine Begegnungsstätte, wo Menschen ganz einfach herkommen können.
1: Ganz richtig.
2: Mit Kleiderkammer, also einiges, was obdachlosen Menschen oder wohnungslosen Menschen zugutekommt. Sie haben jetzt die Schreibwerkstatt schon erwähnt. Wie wichtig ist denn für diese Menschen, kreativ zu sein, kreativ zu werden?
1: Sehr wichtig. Kreativ sein zu können, ist ein menschliches Bedürfnis, sich zu entfalten. Das ist auch ein Grundrecht. Und eine eigene Stimme zu haben, das ist auch ein demokratisches Recht. Allerdings haben Menschen oft keine Stimme, wenn sie benachteiligt sind, wenn sie auf der Straße leben oder wenig Bildungsmöglichkeiten hatten, wenn ihnen zum Beispiel dann das Schreiben hochschwellig scheint, wenn sie sonst auch kaum Zugang zu einer Redaktion haben und Veröffentlichungsmöglichkeiten. Und da kommen wir ins Spiel als Straßenzeitung, die wir uns als Sprachrohr verstehen für die Straße, für benachteiligte Menschen und Menschen so Raum geben wollen, ihre Stimme zu erheben.
2: Sie haben ja vorher auch die Holzwerkstatt erwähnt, also das ist ja auch was Kreatives. Aber Schreiben hat natürlich den Vorteil, dass man weniger Material braucht. Man braucht ja eigentlich nur einen Bleistift und ein Papier oder eine Tastatur. Diese Schreibwerkstatt findet hier auch in den Räumen statt. Wie ist sie denn angenommen?
1: Die Schreibwerkstatt wird sehr gut angenommen. Wir haben immer mehr Interessenten, als wir Aufträge geben können, weil der Platz in der Zeitung ja begrenzt ist, ebenso wie unsere Mittel als Sozialunternehmen Honorar zahlen zu können. Und mittlerweile haben wir einerseits etablierte Schreibende, die schon länger für uns tätig sind, ihre Schreibfähigkeit entwickeln und dadurch eine sichere Einkommensquelle bekommen haben und neue Schreibende, denen wir Möglichkeiten geben wollen, sich einzubringen und zu entwickeln.
2: Also, das heißt, die Schreibwerkstatt ist auch eine Quelle für Artikel in Trottwar.
1: Ganz richtig.
2: In erster Linie sogar.
1: Ja, die hat so mit mehrere Funktionen. In erster Linie empowert sie benachteiligte Menschen. Sie soll ihnen niedrigschwellig erlauben, ihre Themen zu bearbeiten, zu veröffentlichen. In zweiter Linie schafft sie ihnen eine Einkommensquelle, also gibt Honorar für das Geschriebene und damit auch Respekt. Und gleichzeitig entstehen für die Zeitung Texte, wodurch die Zeitung ein Wissensspeicher wird für die Straße, ein Medium für Straßendiskurse, für das, was sozial benachteiligte Menschen umtreibt und hoffentlich auch immer interessiert und gerne gelesen wird von Menschen, die sich sozial interessieren.
2: Das denke ich doch, dass die Zeitung gut ankommt. Ich hole sie mir auch immer wieder. Und es ist ja wirklich auch ein breites Spektrum, was in dieser Zeitung behandelt wird. Geht es denn in der Schreibwerkstatt jetzt um übliche Reportagen oder geht es um Verarbeitung eigener Erlebnisse? oder ist es unterschiedlich?
1: Eine sehr gute Frage, weil die Formen bei uns so vielfältig sind. Als niedrigschwelliger Träger der Arbeitshilfe versuchen wir nämlich, uns so gut wie möglich nach unseren Klientinnen zu richten. Wir versuchen also möglichst jedem eine Veröffentlichung zu erlauben. Wir haben auch schon Einreichungen angenommen, die auf Pappe notiert waren und nur aus ein paar Sätze bestanden haben. Das Ziel kann da niedrigschwellig erstmal sein, einem Menschen überhaupt die Chance zu geben, sich zu entwickeln und auch ein Gefühl gehört zu werden. Und natürlich Geld, wenn jemand wirklich dringend Geld braucht. Und daher haben wir viele Mischformen, also legen Klientinnen nicht auf bestimmte journalistische Grundformen fest und sind stilistisch wirklich offen. Also selbstverständlich ist grammatisches Schreiben erstmal auch nicht notwendig.
2: Gerade wohnungslose Menschen haben ja oft sehr harte Lebensgeschichten hinter sich, die dann auch durch die schriftliche Form vielleicht besser zu bewältigen oder besser zu, ja, hinter sich zu lassen sind. Wird denn diese Schreibwerkstatt angeleitet?
1: Die Schreibwerkstatt wird angeleitet, sie wird lektoriert, redigiert und das bevorzugt im persönlichen Gespräch, also durch direktes Feedback. Wir geben Klientinnen Texte zurück, die in der Form sind, in der sie in der Zeitung erscheinen können und somit bieten wir ein Feedback, das zu einem grammatischeren Stil anleitet und trainieren so auch Menschen in journalistischem Schreiben. Zwar sind Grundformen da kein Muss, aber die sind natürlich ein Lerninhalt und Lernziele können dann auch ganz individuell sein, je nachdem, was ein Mensch erreichen will, was die Person schreiben will. Also grundsätzlich geht es darum, zu unterstützen.
2: Wie ist denn so dann das Gefühl für die Menschen, wenn sie ihren Text gedruckt sehen in der Zeitung?
1: So besonders bei neuen Schreibenden meistens große Freude, Stolz, also der Wunsch, die Zeitung möglichst bald in den Händen zu halten und ein großes Interesse dran, wie der Artikel auch grafisch gestaltet wurde, bestenfalls mit eigenen Bildern, die das Honorar noch vergrößern und natürlich noch mehr Kreativität erlauben und bei fortgeschrittenen freien Mitarbeitenden wird das Interesse dann immer routinierter. Also wer das länger macht, lernt dann natürlich auch redaktionelle Routinen, ruft einfach mal zwischendurch an, um bestimmte Fragen abzuklären. So haben Klientinnen bei uns schon richtig die freie Mitarbeit bei einer Zeitung gelernt. Und das ist sehr schön.
2: Wer darf denn mitmachen?
1: Grundsätzlich alle Personen, also limitierend ist nur der Platz in unserer Zeitung, der jetzt natürlich schon beschränkt ist, indem wir einige etablierte Menschen in der Schreibwerkstatt haben, indem das Projekt eben eine große Nachfrage hatte. Ich kann versuchen, typischen Schreibwerkstatt-Teilnehmenden zu beschreiben. Eher jung, in den 20ern. Eher mit Straßenhintergrund, also mit Erfahrung mindestens in der Wohnungslosigkeit, manchmal auch in der Obdachlosigkeit, nicht mehr akut obdachlos. Es geht bei uns ja auch darum, Menschen aus der Wohnungslosigkeit zu helfen. Deshalb sind bei uns viele Klientinnen früher mal obdachlos gewesen, jetzt aber nicht mehr, also sind jetzt in Wohnformen. Und meistens auch auf das Einkommen angewiesen. Also joblich, beruflich, in der biografischen Entwicklung, meistens in Zwischenbereichen, in denen ihnen es gut tut, wenn sie etwas Unterstützung haben. Und jetzt zum Beispiel jüngst in einem Fall hat eine Person wieder einen festen Job bekommen und das auch nach einer längeren Schreibwerkstattphase. Also es kann gesagt werden, dass die da überbrückend gewirkt hat.
0: Im Gespräch war das Freie Radio Stuttgart mit Daniel Knaus von der Straßenzeitung Trottwach. Das Schreiben ist nicht nur eine Einnahmequelle für die wohnungslosen AutorInnen, sondern kann auch ein Schritt zurück in ein geregeltes Leben sein, wie wir gerade gehört haben. Mehr Infos zur Stuttgarter Straßenzeitung Trottwach und weiteren Angeboten des Vereins und der Schreibwerkstatt, die dahinter stehen, findet ihr auf trott-war, also war.de. Und was ich die ganze Zeit gedacht habe, ist, dass ich mich früher auch immer gefragt habe, warum man Trottoir eigentlich sagt. Und soweit ich weiß, ist das aus dem Französischen Trottoir, also mit O-I-R am Ende. Ja, fand ich immer ganz interessant. Und wir hören jetzt Musik, nicht französische Musik, sondern spanische, soweit ich das beurteilen kann. Cumbias en Moc, Cumbia de Sal heißt das Lied. Und damit grüße ich alle LehrerInnen, die sich jetzt wahrscheinlich auch langsam in die Schulen begeben und sich gleich übelstem Lärm auf dem Schulhof aussetzen müssen, vermute ich. Grüße gehen raus.

Cumbia de Sal, wie unschwer zu erkennen. Und es ist 7.42 Uhr an diesem Donnerstag, dem 21.05. Ich hoffe, ihr habt einen schönen Morgen. Ihr hört mich, Katrin, am Mikrofon, Radio Korax 95.9 in Halle, Leipzig, Berlins, Frankfurt Oder und von wo aus auch immer ihr uns hört. Einen guten Morgen wünsche ich und ich hoffe, ihr kommt gut, wo auch immer ihr hin wollt. Und heute werden es tatsächlich ja bis zu 21 Grad. Es sieht jetzt nicht so bombastisch sommerlich aus draußen, aber dennoch möchte ich ein sommerliches Lied spielen und zwar von Ernst Palitschek, Sommer in Wien.

0: Ernst Palitschek mit Sommer in Wien. Und wir widmen uns jetzt einem eher unerfreulichen Thema. Ich weiß nicht, ob ihr euch noch an die Bewegung Halle erinnert, beziehungsweise ihr sie noch präsent im Stadtbild zuletzt gesehen haben. Diese Gruppe gibt es seit dem Frühjahr 2020 und firmiert sich in Halle zu Montagsdemonstrationen. Und zu Beginn richtete sich ihr Protest vor allem gegen die Maßnahmen während der Corona-Pandemie und die Impfungen. Manche erinnern sich, viele erinnern sich vielleicht. Mittlerweile bedient sich die rechte verschwörungsideologische Gruppierung auch Themenfelder wie den Angriffskrieg Russlands auf die Ukraine, den Nahostkonflikt und Migration. Halle gegen Rechts, ein Bündnis für Zivilcourage, warnte bereits im Herbst 2020 erstmals vor der feindlichen Stimmung der sogenannten Bewegung Halle gegen JournalistInnen und am Montag demonstrierte die Gruppierung erneut in Halle. Von der Demonstration berichtete auch die freie Journalistin Kili Weber, die sich schwerpunktmäßig mit der extremen Rechten sowie der sogenannten Querdenkenbewegung beschäftigt. Auf dem Kurznachrichtendienst Blue Sky sprach sie von einer aggressiven Stimmung und mehreren Morddrohungen gegen sie durch Teilnehmende. Gunnar aus der tagesaktuellen Redaktion von Radio Korax sprach mit ihr über die Demonstration und ihre Eindrücke. Ihre Antworten wurden nachgesprochen, um ihre Anonymität zu gewährleisten. Zuerst wollte Gunnar von ihr wissen, wie lange sie bereits als Journalistin Demonstrationen dokumentiert und was ihr Antrieb ist.
1: Ich habe im Oktober 2021 mit meiner Berichterstattung begonnen und mir ist vorher aufgefallen, dass über die Querdenkerproteste in der sächsischen Provinz, da wurde kaum oder gar nicht berichtet und die Berichte über die Proteste in der Großstadt waren oft verharmlosend und ja, das wollte ich ändern und einen kritischen Blick auf die rechtsradikale Protestbewegung in Sachsen werfen und deswegen habe ich dann mit der Berichterstattung angefangen.
2: Wie ist dein Eindruck insgesamt von der Demonstration am Montag in Halle?
1: Also als ich ankam, haben sich die TeilnehmerInnen noch gesammelt, bis sie circa dann eine Größe von so 70, 80 erreicht hatten. Gleich am Anfang wurde ich von zwei TeilnehmerInnen bedrängt, wobei einer der Teilnehmer mich dann gegenüber einem Polizisten sexualisierte und auch mein Aussehen kommentierte. Das habe ich allerdings vor Ort nicht mit in meine Berichterstattung einfließen lassen. Das Bild der Demonstration selbst war durch Deutschland- und Friedenstaubenfahnen geprägt. Mindestens eine umgedrehte Deutschlandfahne war auch dabei. Das ist so ein Symbol der Reichsbürgerszene. Es gab auch einige Plakate mit verschiedenen Themen. Auf einem Plakat wurde zum Beispiel behauptet, dass der Krieg in der Ukraine beendet werden könnte, wenn man wie vor 81 Jahren die Nazis vollständig vernichten würde. Außerdem wurde auch behauptet, dass die Ukraine entnazifiziert gehört und die Waffenlieferungen gestoppt werden müssen. Und mit diesem Schild wurden nicht nur UkrainerInnen als Nazis diffamiert und falsch dargestellt, sonst wurde dann auch ein Vergleich mit NS-Deutschland gezogen und somit die NS-Zeit verharmlost. Die Verantwortung von Russland, dem Angreifer, wurde einfach außen vor gelassen. Russland hat die Ukraine angegriffen und nicht andersrum. Dabei würde der Krieg ja eigentlich dann enden, wenn Russland aufhören würde, ihn zu führen. Auf der Demonstration der Bewegung Halle wurde aber stattdessen die Propaganda von Putin wiedergegeben. Die Teilnehmer in der Demonstration waren außergewöhnlich aggressiv und haben mich immer wieder beleidigt, bedrängt und versucht, meine Berichterstattung zu behindern. Eine freie Berichterstattung war also nicht möglich. Die Außenwirkung der Demonstration war allerdings sehr gering. Nur auf der großen Ulrichstraße hatte die rechte Demonstration etwas Aufmerksamkeit. Danach ging es durch fast leere Straßen.
2: Du hast bei der jüngsten Demonstration auch von Morddrohungen gegen dich berichtet. Wie geht es dir jetzt und was genau ist da vorgefallen?
1: Die beiden Morddrohungen folgten kurz nacheinander und die kamen aus einer Gruppe, die bestand aus drei Frauen, die sich teilweise hinter einer Deutschlandfahne versteckten. Sie riefen mir zu, dass sie mich verbuddeln würden und dass ich auch mit meinem Leben spielen würde. Die anderen TeilnehmerInnen schienen sich nicht wirklich an den Morddrohungen zu stören. Auch nicht die mit den Friedenstaubenfahnen. Morddrohungen gegen JournalistInnen sind leider keine Seltenheit mehr. Ich bekam in der Vergangenheit schon häufiger solche Drohungen.
2: Kannst du dir erklären, warum Teilnehmende der sogenannten Bewegung Halle sich so gegenüber JournalistInnen verhalten und was sie damit möglicherweise bezwecken wollen?
1: Die Presse wird in rechten Kreisen als eigenes Feindbild gesehen. Uns wird angedichtet, dass wir ein Organ der Regierung wären und deren Propaganda und Lügen weitergeben würden. Ja, es wird auch geglaubt, dass wir in einer Diktatur leben und dass wir JournalistInnen somit auch Teil von Unterdrückung und Denunziation seien. Und uns wird auch vorgeworfen, dass wir nicht die Wahrheit berichten würden, besonders was deren Demonstrationen angeht. Das sind natürlich alles unwahre Anschuldigungen. Wir leben weder in einer Diktatur, noch lässt sich die Presse kontrollieren. Die Presse in Deutschland ist unabhängig und das ist auch gut so. Außerdem berichten wir wahrheitsgemäß über Demonstrationen, womit viele TeilnehmerInnen ein Problem haben, da wir eben kritisch auf ihre Forderungen und ihre Strukturen eingehen. Das passt dann eben nicht in ihr gewolltes Außenbild und in ihre Propaganda. Dementsprechend schlecht sind diese Menschen dann auch auf JournalistInnen zu sprechen. Der Hass und Frust entlädt sich dann auf uns und man versucht dann aktiv unsere Berichterstattung zu verhindern und das geht dann auch hin bis zu körperlicher Gewalt.
2: Du wurdest am Montag wiederholt mit der Staatssicherheit der DDR in Verbindung gebracht, weil du Filmaufnahmen der öffentlichen Demonstration angefertigt hast, auch von Menschen, die dich gleichzeitig dabei abgefilmt haben. Wie erklärst du dir persönlich diese häufige Bezugnahme von Teilnehmenden auf die Staatssicherheit der DDR?
1: Wie gesagt, diese Menschen denken, dass sie in einer Diktatur leben würden und dass wir JournalistInnen ein Teil dieser angeblichen Diktatur sind, was nicht stimmt. Jedes Vorgehen gegen uns, sei es das Abfilmen oder bis hin zu körperlicher Gewalt, wird dabei von diesen Menschen als Widerstand angesehen.
2: Es war ja auch jetzt nicht deine erste Demonstration der sogenannten Bewegung Halle, die du begleitet hast. Wie hat sich die Bewegung aus deiner Sicht über die Jahre verändert?
1: Also das Klientel hat sich in den letzten Jahren stark geändert. Jetzt gehen vor allem Leute zwischen 50 und 70 Jahren auf die Straße. Die sehen größtenteils bürgerlich aus, sind es aber ideologisch nicht. Vor ein paar Jahren wurden die Proteste noch von Hooligans und erkennbaren Nazis dominiert. Jede Woche gingen damals mehrere hundert bis tausend TeilnehmerInnen auf die Straße. Die Gewalt damals war von einer völlig anderen Dimension. Trotzdem ist heute das Aggressionspotenzial immer noch enorm hoch und auch nicht zu unterschätzen. Erst vor 8 Wochen haben das 2 KollegInnen am eigenen Leib erfahren müssen. Als sie beim versucht haben, über die Bewegung Halle zu berichten, da wurden sie aggressiv bedrängt. Uns wurde auch versucht, ihre Berichterstattung zu unterbinden. Ich glaube, es ist möglich, dass es in naher Zukunft wieder zu körperlichen Angriffen kommt.
2: Du warst am Montag jetzt ohne Begleitschutz vor Ort. Angesichts der Vorfälle hat das möglicherweise einen Einfluss auf deine zukünftige Berichterstattung von den Demonstrationen der sogenannten Bewegung Halle.
1: Ich werde mich auch in der Zukunft nicht von Aggressivität, Drohungen oder sogar Gewalt einschüchtern lassen und ich werde auch weiterhin von den Demonstrationen berichten und natürlich auch von denen der Bewegung Halle.
0: Sagt die freie Journalistin Kili Weber, die sich schwerpunktmäßig mit der extremen Rechten sowie der sogenannten Querdenkenbewegung beschäftigt. Am Montag begleitete sie eine Demonstration der sogenannten Bewegung Halle, einer rechten und verschwörungsideologischen Gruppierung, die seit mittlerweile 6 Jahren regelmäßig in Halle demonstriert. Gunnar von der tagesaktuellen Redaktion von Radio Korax hat darüber mit ihr gesprochen. Ihre Antworten wurden nachvertont, um ihre Anonymität und Identität zu schützen. Und wir hören jetzt das Lied Barbarossa von K-Lone.

0: Das war Barbarossa von Kay Lone und es ist exakt 8 Uhr und falls ich von irgendwem da draußen der Radiowecker bin, guten Morgen hier auf Radio Korax 95.9 und es geht hier weiter mit dem Morgenmagazin und zuerst mal noch ein Lied und zwar Meleim von Soul King featuring Daju. Und mit diesem Lied gehen Grüße raus an alle Gefangenen, die auch vielleicht Radios hören hier in der Gegend und mich jetzt auch hören. Grüße an euch und Soli und ja, Meleim, Soul King.
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Meleim mit Soul King featuring Daju. Und es ist 8.04 Uhr und wir hören jetzt erstmal die Nachrichten, die Kurznachrichten. Minister in Israel empört mit Video. Repression durch chinesische Botschaft an der TU Berlin. Neue Löwen für den Bergzoo. Minister in Israel empört mit Video. Der israelische Polizeiminister Ben-Gvir soll gestern am 20.05. ein Video gepostet haben, in dem er humanitäre AktivistInnen demütigte. So wird auf tagesschau.de berichtet. Die AktivistInnen waren Mitglieder der Global Sumud Flotilla, die einen Hilfekorridor nach Gaza bilden wollte. Sie wurden festgenommen und nach Israel gebracht. Mehrere europäische Regierungen äußerten Kritik an dem Verhalten des Ministers und dem Vorgehen der israelischen Regierung, die AktivistInnen zu inhaftieren. Repression durch chinesische Botschaft an der TU Berlin. Heute Abend soll an der TU Berlin eine Veranstaltung zum aktuellen Stand in Ostturkestan bzw. der Provinz Xinjiang in China stattfinden. So berichtet die Taz. Die Region war vor einigen Jahren bekannt geworden, da dort eine systematische Unterdrückung einer ethnischen Minderheit, der UigurInnen, passiert. Die chinesische Botschaft und andere Institutionen übten Druck auf die VeranstalterInnen aus. Sie rechnen mit Störaktionen. Neue Löwen für den Bergzoo. In Halle sind im Bergzoo zwei neue Löwen angekommen. Es handelt sich um die Art Berberlöwen. Sie sind aber erstmal nicht zu sehen, da die Scheiben mit Farbe bestrichen sind, damit die Löwen nicht dagegen laufen. Und das Wetter, es sind gerade 15 Grad und es werden heute bis zu 21 Grad und es könnte zu Niederschlag kommen am Vormittag und Mittag. Ja, soviel zu den Nachrichten und wir hören jetzt LCD Sound System mit All My Friends.

LCD Sound System, All My Friends, auch für mich zumindest ein Sommerlied. Und jetzt bringen wir ein bisschen Rage hier in die Sache. Es ist 8.10 Uhr, ihr hört das Morgenmagazin auf Radio Korax. Ich bin Katrin und wir hören jetzt ein bisschen More Explicit Lied von Hannibal und Nemo. Ja, den Namen hört ihr auch gleich.

Hannibal und Nemo mit dem Lied Fick dich. Und ich hoffe nicht, dass Kids zu hören, aber ihr seid ja eh alle in der Schule. Hoffe ich, es ist 8.14 Uhr an diesem Donnerstagmorgen. Ich bin Katrin am Mikrofon und ich werde euch jetzt ein paar Veranstaltungstipps für heute und die nächste Zeit, aber voll für heute geben. Zum ersten ist der Rosa e.V. und der Fantifa Chor Halle heute macht heute eine Mitmachaktion mit dem Namen Stimmen gegen die Krise unter dem Motto Schreien gegen die Krise. Ich weiß jetzt auch nicht, wie es heißt, aber wahrscheinlich eher Schreien gegen die Krise soll auf die anstehenden Landtagswahlen in Sachsen-Anhalt und die Gefahren einer möglichen AfD-Mehrheit aufmerksam gemacht werden. Treffpunkt dafür ist 18 Uhr auf dem Hallmarkt in Halle. Gedenken, Neudenken. Das tat Autorin und Bildungsaktivistin Susanne Siegert mit ihrem neuen Buch. In diesem geht sie der Frage nach, wie wir dem Holocaust so gedenken können, dass das Erinnern nicht nur Ritual bleibt, sondern Handeln auslöst. Dazu findet heute um 19.30 Uhr im Volkspark eine Lesung mit der Autorin Susanne Siegert statt. Heute und morgen gibt es im Puschkino auch dazu in der Kardinal-Albrecht-Straße 6 in Halle ein Symposium zum 80. Jahrestag der DEFA-Gründung. Die Tagung öffnet einen Raum für den intergenerationalen Dialog und lädt sowohl Studierende als auch das Hallenser Publikum ein, die Bedeutung der DDR-Filmgesellschaft zu reflektieren. Beginn ist jeweils um 10 Uhr im Puschkino in der Kardinal-Albrecht-Straße 6 in Halle. Außerdem gibt es noch in Berlin heute Abend um 17.30 Uhr an der TU ein Filmscreening und eine Diskussion zum Thema Ost-Turkestan bzw. Xinjiang, einer Provinz in Ostchina, mit dem Titel Seit Mai 2014, ein Jahrzehnt ethnischer Masseninternierung in Ost-Turkestan. Heute um 17.30 Uhr an der TU Berlin im Raum EB 202, Straße des 17. Juni 145. Die VeranstalterInnen Students for Uyghurs Berlin und das Bildungspolitikreferat des ASTA TU Berlin. Ja, soviel zu den Veranstaltungen heute. Es gibt also einiges zu tun. Und wir hören jetzt noch ein Lied, bevor wir uns einem Thema auch widmen, was tatsächlich gerade in dem Lied von Hannibal und Nemo schon angesprochen wurde. Es geht um Koks und unter anderem auch um ein anderes Heißgetränk. Vorhin haben wir ja über den Tee gesprochen. Es geht um Kaffee statt Koks. Bleibt gespannt. Wir hören jetzt erstmal Heartbeats von The Knife, mein aktuell Lieblingslied, glaube ich.

Heartbeats von The Knife. Und bevor wir gleich über die Zapatistas unter anderem sprechen und Kaffee und Koks und die Kombination dessen oder auch der Unterschied oder Transformationen dazwischen, hören wir jetzt noch ein weiteres Lied, und zwar Volni mit Tibiane Piada.

0: Tibia Nimbiradam von Volny. Und ja, es ist ja am Morgen jetzt und ich nehme an, dass ein paar von euch auch schon einen Kaffee sich eingeflößt haben. Aber manchmal müssen wir uns auch der Herkunft von Kaffee stellen, finde ich zumindest. Und da schwelgt ja oft das Wort Zapatista so ein bisschen mit und es ist so ein bisschen sagenumwoben, würde ich sagen. Und jetzt Mitte April, also vor knapp einem Monat, waren VertreterInnen in indigener Organisation aus der kolumbianischen Provinz Cauca zu Gast in Deutschland, die so Teil dieser Bewegung sind. Und im Mittelpunkt ihrer Vortragsreise standen der Widerstand gegen den Coca-Anbau für die Kokainproduktion und der Aufbau alternativer wirtschaftlicher Perspektiven durch selbstorganisierte Kaffeeproduktion. Coloradio sprach mit Martin Meusezahl vom Kaffeekollektiv Aroma Zapatista, von denen vielleicht ein paar von euch auch den Kaffee beziehen, über die Hintergründe der Reise und die Zusammenarbeit mit den indigenen Organisationen vor Ort. Doch ist Martin Meusezahl selbst überhaupt ein Kaffeeliebhaber?
1: So, Liebhaber im engeren Sinne von hauptsächlich auf den Konsum von Kaffee fokussiert, bin ich, glaube ich, kein Kaffeeliebhaber. Eher spannend so die Vielfalt und die Breite von verschiedenen Geschmäckern von Kaffee, je nachdem, wie der angebaut wurde, wie der weiterverarbeitet wurde, was das für eine Varietät von Kaffee war. Und es gibt einfach eine riesen Bandbreite an Geschmäckern und ich bin dann auch immer überrascht, dass es wieder ganz anders schmeckt.
2: War dein Interesse an den verschiedenen Kaffeesorten der Grund, dich dem Kaffeekollektiv Aroma Zapatista anzuschließen? Und was muss ich mir überhaupt unter einem Kaffeekollektiv vorstellen?
1: Nee, es war eher umgekehrt. Als ich bei Aroma Zapatista angefangen habe, wusste ich eigentlich noch nicht viel von Kaffee. Und ich habe eher durch die Arbeit im Kollektiv viel mehr über Kaffee gelernt und bin, glaube ich, auch darüber dann eher zu einem Liebhaber in dem Sinne, wie ich es vorhin gesagt habe, geworden. Ich bin damals zu Aroma Zapatista gegangen, weil ich auch schon vorher in Kollektiven gearbeitet habe und ja viel zur Solidarität zwischen dem globalen Süden und dem globalen Norden gearbeitet habe und ich das gerne weitermachen wollte und auch gedacht habe, da kann ich mich mit dem, oder was ich an Erfahrungen habe, ganz gut einbringen. Ja, wir als Kaffeekollektiv sind wir eine Genossenschaft. Aktuell sind wir 8 dauerhafte Angestellte, denen auch als Kollektiv der Betrieb gehört. Wir haben betriebsinterne Demokratie und versuchen, alle wichtigen Entscheidungen im Konsens zu entscheiden. Und was wir hauptsächlich machen, ist, dass wir Rohkaffee über den solidarischen Handel importieren. Einerseits von 3 Kooperativen der zapatistischen Bewegung aus Chiapas, Mexiko und andererseits seit 2015 auch von der Sencoic, die Teil der indigenen Bewegung des Cauca in Kolumbien ist.
2: Du hast gerade den solidarischen Handel erwähnt. Was versteht ihr unter solidarischem Handel?
1: Was wir mit unserem solidarischen Handel wollen, ist einerseits eine Solidarität mit kämpfenden, emblematischen Bewegungen im globalen Süden und andererseits einer politisch extrem ungleichen Welt mit einem ausbeuterischen Wirtschaftssystem trotz allem Prozesse von materieller und dauerhafter Solidarität zu praktizieren und eine andere Art von globalen Beziehungen aufzubauen und damit ja einerseits konkret auch was an der Realität der Kaffeeproduzenten und Produzentinnen zu ändern und deren Familien, aber andererseits auch von uns selbst.

0: Und das in einem emblematischen wirtschaftlichen Feld, dem Kaffeegeschäft, was durch und durch ein Produkt des Kolonialismus ist.
1: Kannst du kurz erklären, inwiefern der globale Kaffeehandel ein Produkt des Kolonialismus ist?
0: Kaffee hat eine lange Gewaltgeschichte. Also so wie heute Kaffee und die Kaffeewirtschaft aufgebaut sind, das basiert auf vielen Jahrhunderten von Gewalt und Ausbeutung Europas gegen Menschen, die in anderen Teilen der Welt kolonisiert wurden und auch gegen die Natur in diesen Teilen der Welt. Und ein anderer wichtiger Aspekt ist, dass Kaffee ausschließlich im globalen Süden produziert wird, vor allen Dingen von etwa 125 Millionen Kleinbäuerinnen und Kleinbauern und halt zum großen Teil im globalen Norden konsumiert wird. Und das auch heute in einem komplett ungleichen Handel.
1: Was bedeutet dieser ungleiche Handel für die Kleinbäuerinnen und Kleinbauern im globalen Süden? Wie wirkt er sich auf ihr tägliches Leben aus?
0: Es gibt viele Studien, die zeigen, dass das Einkommen von diesen vorhin genannten 125 Millionen kleinbäuerlichen kaffeeproduzierenden Familien nur ein Bruchteil von dem ist, was ein existenzsichernder Mindestlohn oder ein Mindesteinkommen sein müsste. Ein Einkommen, was eine Grundversorgung an Essen, Unterkunft, Gesundheit, Bildung und Transport ermöglicht und auch noch ein paar Rücklagen für Notfälle oder einfach auch, um ab und zu mal den eigenen Betrieb wieder ein bisschen in Schuss zu bringen oder eine Innovation einzuführen. Das ist auch von der anderen Seite nochmal vom Großen aus zu betrachten. Ungefähr 4% der weltweit mit Kaffee erwirtschafteten Einnahmen kommen in den Anbauländern an. Die restlichen 96% gehen vor allen Dingen in den globalen Norden und bleiben da vor allen Dingen bei den großen Unternehmen im Kaffee-Business, die hohe Gewinne einstreichen. Genau, und da ist auch schon einer der Gründe für diese krasse Ungleichheit und auch wachsende Ungleichheit zu sehen, nämlich die enorme Konzentration. Es gibt weltweit 5 Handelsunternehmen, die ca. 50% des weltweiten Kaffeehandels kontrollieren. Und neben diesen 5 Handelsunternehmen gibt es noch 10 Röstereikonzerne, die ungefähr 35% des weltweiten Röstkaffees produzieren. Und diese 15 Unternehmen nutzen einfach ihre Macht dafür, dass die Gewinne hauptsächlich bei ihnen bleiben und die Risiken vor allen Dingen die Produzentinnen tragen müssen. Ein weiterer Grund ist, dass die untereinander aber auch großer Konkurrenz stehen. Also was passiert ist, dass einen krassen Preisdruck gibt, auf den Preis von Kaffee und auch einen Renditedruck dieser Anteilseignerinnen dieser Unternehmen. Und diese beiden Drucke werden an das strukturell schwächste Glied in der ganzen Kette weitergegeben, nämlich die 125 Millionen Kleinbäuerinnen und Kleinbauern, die den Kaffee anbauen. Die haben keine Verhandlungsmöglichkeiten über den Aufkäufern und deswegen sind sie gezwungen, den Kaffee zu den Bedingungen der Käufer zu verkaufen.
1: In diesem auf Ausbeutung der schwächsten beruhenden Kaffeehandel wollt ihr mit eurem solidarischen Handel etwas entgegensetzen. Wie sieht das konkret aus? Wie läuft der im Gegensatz zum konventionellen Handel?
0: Genau, unser Ansatz versucht all das aufzubrechen, diese gewaltvollen Strukturen, denen zumindest kleine Risse im Gesamtgefüge zuzufügen. Wie gesagt, wir sind klein, aber ich denke, mit der Hilfe von vielen könnten wir diese Risse auch Stück für Stück ausweiten. Ja, ein paar konkretere Aspekte zu unserem solidarischen Handel. Einerseits zahlen wir stabile und auch höhere Rohkaffeepreise als im Weltmarkt oder auch bei Fairtrade üblich. Und wir drehen das Ganze, was ich vorhin geschildert habe, dass die Produzenten eigentlich Preisnehmer sind, drehen wir ein bisschen um. Wir fragen die Kooperativen, welchen Preis sie brauchen. Und wir haben auch den Grundsatz, die Preise nicht zu senken, auch wenn die Weltmarktpreise seit dem letzten Jahr gefallen sind, sondern wir versuchen, diesen Betrag auch zu erhöhen, was auch deswegen schon allein wichtig ist, weil es halt in den Ländern auch Inflation gibt, oft auch stärker als in Deutschland. Ein anderer wichtiger Aspekt ist, dass wir den Kaffee direkt von den Kooperativen importieren. Das ist komplex und teuer, bedeutet aber, dass ein wesentlich größerer Anteil unseres Verkaufspreises in den Ursprung geht. Aktuell sind es ungefähr 45% des Verkaufspreises, was gegenüber dem konventionellen Handel ein Mehrfaches ist, wo auf jeden Fall unter 10% an die Produzentinnen gehen. Ein weiterer sehr zentraler Aspekt unseres solidarischen Handels ist, dass wir damit eine Solidarität mit sozialen Bewegungen und ihrer Selbstverwaltung praktizieren wollen. Die Idee dahinter ist die Einsicht, dass ja die Veränderungen, die es braucht, um ungleichen Strukturen wirklich im globalen Handel aufzubrechen, das nicht reicht, nur alternative wirtschaftliche Praktiken zu machen, sondern man muss auch im politischen und im gesellschaftlichen Feld grundlegende Veränderungen erstreiten. Und die Bewegungen, mit denen wir arbeiten, haben darin schon total viel erreicht. Also sie haben Diskriminierung, Ausbeutung bekämpft, Selbstverwaltung in ihren Gemeinden erreicht und bauen an anderen Gesellschaften und sind selbst auch wichtige Vorbilder in ihren Ländern und weltweit. Deswegen beziehen wir den Kaffee ausschließlich von Kooperativen, die Teil von sozialen Bewegungen sind.
1: Wie genau übt ihr Solidarität mit den sozialen Bewegungen?
0: Diese Solidarität hat konkret zwei Aspekte. Einerseits die Informationsarbeit, die wir leisten. Also wir haben ja diese Rundreise mitorganisiert und wir haben letztens mitgeholfen an der Erstellung von einer kleinen Broschüre, die Informationen über die indigene Bewegung des Kaukas auf Deutsch hat. Und der zweite Aspekt ist eine materielle Solidarität. Im Verkaufspreis von unserem Kaffee ist pro Kilo Röstkaffee 60 Cent für die Selbstverwaltung der Bewegung enthalten. 2025 haben wir darüber ungefähr 20.000 Euro generiert, die wir an die Bewegung zurückgegeben haben.
1: Du erwähntest gerade die Rundreise von Nini Dasa und Manuel Busto. Wer sind die beiden? Und was wäre der Zweck ihrer Reise durch Deutschland?
0: Nini Joana Dasa ist Mitglied der Consejería Mayor, also dem obersten Rat des KRIK, und ist innerhalb dieses Gremiums auch die einzige Frau. Der Consejo Regional Indígena del Cauca, auf Deutsch Indigener Regionalrat des Cauca, kurz KRIK, wurde 1971 im kolumbianischen Departamento Cauca gegründet und aktuell sind 138 indigene Lokalverwaltungen und 94 indigene Selbstverwaltungsgebiete im KRIK zusammengeschlossen. Nini Dasa kommt aus dem indigenen Selbstverwaltungsgebiet La Concepción. Da war sie selber auch schon vorher 6 Jahre lang Gouverneurin und Rätin. Und was auch passend war, ist, dass also sie und ihre Familie selbst Kaffee anbauen. Sie wurde begleitet von Manuel Bustos, der als Repräsentant der Kooperative Sencoic geschickt wurde. Auch die Sencoic hat schon eine sehr lange Geschichte. Die wurde 1980 vom KRIK gegründet, um die lokale Wirtschaft der Gemeinden zu fördern. Ja, und beide waren eigentlich sowohl, was ihre berufliche Erfahrung und Tätigkeit angeht, aber auch was ihre Erfahrung oder ihr Erleben als Gemeindemitglieder in den indigenen Gemeinden des Kaukas und als Kaffeeproduzentin angeht, super geeignet. Um genau zu dem Thema hier zu sprechen und die Anliegen der Bewegung und die Arbeit der Sencoic hier zu repräsentieren. Ja, Zweck der Reise war diese Sichtbarmachung der Kämpfe und auch der Probleme der Gemeinden und andererseits auch ja die Bewegung und deren Lösungsansätze auch hier in Deutschland bekannter zu machen bei verschiedenen Akteuren und insgesamt in der Öffentlichkeit. Und klar, auch den Kaffeeverkauf von der Sencoic, dem nochmal einen Anstoß zu geben oder den auszuweiten. Das waren die Ideen dahinter. Ich denke auch, oder mit allen Beteiligten haben wir das jetzt schon so ein bisschen ausgewertet, dass das total gut gelungen ist.
1: Die Veranstaltungen mit Nini und Manuel trugen den Titel Kaffee statt Koks und drehten sich um die Schaffung eines Gegenmodells zur Drogenökonomie. Welche Rolle spielt das Kokain im Kauka?
0: Da starte ich mit einem Exkurs, weil Koka und Kokain in Deutschland als Synonym angesehen werden. Das ist aber falsch. Der Kokastrauch ist eine sehr traditionsreiche und wichtige Pflanze in den indigenen Gesellschaften der Anden. Einerseits wird Koka viel für die Nahrungsmittelproduktion genutzt. Anderer Aspekt ist, dass es als Medizin sehr gut geeignet ist. Und ein dritter wichtiger Aspekt ist, dass Koka auch von den Gemeinden als heilig angesehen wird. Eine ganz wichtige Rolle hat für den gesellschaftlichen Zusammenhalt und auch für die emotionale Gesundheit der Gemeindemitglieder. Und da muss man halt auch unterscheiden zwischen der Varietät, die diese traditionsreiche Pflanze in den indigenen Gemeinden ist, und einer anderen Varietät, die für die Kokainproduktion angebaut wird. Und was die erste, die traditionelle Koka-Varietät angeht, da ist es so, dass die nach langen Kämpfen der indigenen Gemeinden jetzt das Recht haben, dass jede Familie eine gewisse Anzahl an Koka-Sträuchern für den Eigenbedarf haben darf. Aber wirtschaftlich bedeutender ist diese andere Varietät, die zur Produktion von Kokain benutzt werden kann. Da gibt es im Kauka einen großflächigen Anbau in Monokulturen, wo auch sehr viel Natur zerstört wird und viele Chemikalien eingesetzt werden.
1: Wenn der Anbau von Koka für die Kokainproduktion nicht Teil der indigenen Tradition und darüber hinaus extrem umweltschädlich ist, warum betreiben ihn viele KleinbäuerInnen?
0: Für viele ist der Anbau von Koka aktuell eine individuelle Lösung, wirtschaftlich einigermaßen Sicherheit und Stabilität für ihre Familie zu ermöglichen. Da kommen die Aufkäufer direkt zu den Fincas, was fast bei keinem anderen Produkt in Kolumbien der Fall ist. Da müssen die Produzentinnen dann zu irgendeinem Aufkäufer hinfahren, also lange Wege über schlechte Straßen in Kauf nehmen und immer das Risiko haben, dass sie es vielleicht nicht verkauft kriegen oder nur zu einem sehr schlechten Preis. Außerdem bekommt man für Koka bessere und stabilere Preise. Also es gibt sehr viel mehr wirtschaftliche Sicherheit beim Anbau von Koka als von Kaffee. Was eine individuelle Lösung ist, ist aber leider sozial verheerend. Für den Kauka und die indigenen Gemeinden ist es so, dass diese bewaffneten Gruppen und der Drogenhandel die Kontrolle einfach haben wollen, es zu Kämpfen kommt und eben auch zu Drohungen, Morden gegenüber der Selbstverwaltung der indigenen Gemeinden, weil die halt sich auch kollektiv gegen den Anbau von diesen Pflanzen entschieden haben. Und die Gemeinden, die indigene Bewegung des Kauka, bauen als Gegenstrategie unter anderem jetzt auch eine gemeindebasierte Wirtschaft auf. Und da ist ein Fokus auch auf Selbstversorgung, auf eine Vielfalt von Produktionen. Aber da ein Schlüssel ist eben auch die Kaffeeproduktion für den Export. Aber wie vorhin auch schon dargestellt über den normalen Handel und den Weltmarkt, da sind einfach die Preise so schlecht und das Risiko so hoch, dass es das auch keine Lösung sein kann. Was wir machen mit dem solidarischen Handel, versucht eine Lösung zu sein, einfach bessere Preise zu zahlen, die Risiken anders zu verteilen.
2: Das war ein Gespräch mit über die Vortragsreise indigener VertreterInnen aus Kolumbien und über alternative Projekte zum Koka-Anbau in der Provinz Cauca. Und dabei ging es auch um den solidarischen Kaffeehandel, politische Selbstorganisation und die Unterstützung indigener Gemeinden durch internationale Kooperation wie die, wovon wir gerade gehört haben. Wir sprachen mit Martin Mäusezahl, beziehungsweise Kolo Radio aus Dresden sprach mit Martin Mäusezahl. Und ja, diese Gleichsetzung von Koka und Koks war bei mir auf jeden Fall auch noch sehr verankert, auf jeden Fall sehr interessant, dieser Unterschied. Und wir hören jetzt noch ein weiteres Lied. Wir haben 8.41 Uhr. Ihr hört das Morgenmagazin auf Radio Korax mit mir, Katrin. Und das Lied, was wir hören, ist von einer sehr berühmten russischen bzw. sowjetischen Band mit Namen Kino, die damals in Leningrad gegründet wurde und von einer sehr berühmten Person vor allem irgendwie profitierte. Die Person wird auf Wikipedia als Jugendidol bezeichnet, und zwar Viktor Tsoi, das ist der Sänger dieser Band. Und ja, wir hören jetzt das Lied Lieta, also Sommer, von der Band Kino.

Lieta von der Band Kino. Lieta heißt Sommer. Ich dachte, das passt doch vielleicht ganz gut, denn es wird langsam Sommer. Also ja, heute muss ich euch leider enttäuschen. Ich habe jetzt mal einen Blick auf die Wettervorhersage geworfen, beziehungsweise das aktuelle Wetter. Und es ist bewölkt und es wird heute bewölkt bleiben. Es wird vielleicht sogar regnen, so um 14 Uhr. Kann aber bis zu 21 Grad werden und ich kann euch auf jeden Fall Hoffnung geben für das Wochenende. Unser langes Wochenende jetzt wird super anscheinend. Bis zu 26 Grad am Samstag und super sonnig die nächsten Tage. Samstag und Sonntag jeweils 14 Stunden Sonne. Das sind 9 Stunden mehr, als wir heute haben werden. Ich befasse mich sonst sehr selten mit so Wetterinformationen. Ich hätte jetzt so bei 5 Stunden eigentlich erstmal gedacht, okay, 5 Stunden ist ja eigentlich ganz okay. Man ist ja eh nicht so viele Stunden draußen, wenn man ein durchschnittlicher Mensch hier ist. Aber ja, anscheinend ist der Kontrast dazu 14 Stunden, die man haben kann. Und dann denke ich, ist ja eigentlich meistens ein paar Stunden noch Nacht. Also, es wird ein super helles, sonniges Wochenende anscheinend. Deswegen versuche ich, sommerliche Lieder zu spielen. Und das nächste Lied ist, ich finde, auch ein bisschen sommerlich, denn es ist so ein bisschen bisschen mehr vorwärts, bisschen mehr so zum Tanzen. Und manchmal geht man im Sommer ja auch nachts tanzen. Es ist nämlich das Lied Balling von dem Produzenten Vibe Chemistry, einem Produzenten aus UK mit Namen Alex Morisco-Tarr. Ich nehme an, dass es so ausgesprochen wird. Und zwar, ja genau, das Lied Balling im Läuf-Remix. Wir haben 8.49 Uhr, ihr hört Radio Korax mit mir am Mikrofon, Katrin. 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

Falling im Läuf-Remix vom Produzenten Vibe Chemistry. Und es ist 8.53 Uhr und wir nähern uns in riesigen Schritten der 9 Uhr zu, wo dann wie jeden Donnerstag die Antifa-News kommen. Jetzt erstmal aber noch gibt es einen Liedwunsch von einem sehr fleißigen Hörer. Und zwar von dem Künstler Upsilon. Das ist ein Rapper, viele von euch kennen ihn wahrscheinlich. Und der Name hat mich erstmal ein bisschen irritiert, weil im Zuge der, ich glaube dieses Jahr, wenn ich recht informiert bin, wieder anstehenden Fußball-WM, eigentlich seid ihr auf unserem Sender ja sicher davor. Jedenfalls im Zuge dessen habe ich wieder mehr Sachen bezüglich Fußball und vergangener Fußball-WMs in meinen diversen Algorithmen drin und deswegen hat mich irritiert, dass sich jetzt jemand ein Lied mit dem Namen Sommermärchen wünscht. Ja, tatsächlich habe ich gestern mich ein bisschen informiert zu dem Skandal, kann man es nennen, nennen es wahrscheinlich viele, dass dieses sogenannte Sommermärchen 2006 gekauft war, worüber irgendwie, ich finde, fast zu wenig gesprochen wurde. Ich habe es auf jeden Fall gestern durch Zufall gesehen. Wahrscheinlich denken jetzt alle so, oh mein Gott, sie ist so uninformiert. Aber ja, fand ich auf jeden Fall krass. Und dieses Jahr kommt also wieder ein solches Spektakel auf die diversen öffentlichen Plätze der Städte in diesem Land. Ich gehe aber davon aus, dass Upsilon sich jetzt nicht positiv darauf bezieht. Wir hören also unvoreingenommen Upsilon mit dem Lied Sommermärchen.

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0: 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April 2006.
1: Absilon mit Sommermärchen. Und ja, ich traue mich gar nicht, das abzumoderieren, weil es ja schon unerwartet bewegend war, für mich zumindest. Und ja, es wurde sich ja tatsächlich auf die WM bezogen, aber in einem anderen Maß, als ich es mir vorgestellt habe. Ihr hört Radio Korax 95.9, es ist 8.59 Uhr und vielleicht ein wenig passend dazu kommen jetzt die Antifa-News.
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3: Herzlich willkommen zu den Antifa-Nachrichten für den 21. Mai 2026. Wir sprechen heute mal wieder über Polizeigewalt. Unter anderem in Freiburg, wo es nach Anti-AfD-Protesten zur massiven Kriminalisierung von AntifaschistInnen kam, und hören dazu einen kleinen Beitrag. Auch ein Erfolg im Kampf gegen Polizeigewalt soll aber Thema sein. Außerdem stellen wir euch eine Recherche des Volksverpetzers vor. Die zeigt noch einmal ganz deutlich, wie die neue Jugendorganisation der AfD eigentlich kaum etwas von der alten, aufgelösten Jugendorganisation unterscheidet, außer vielleicht eine zusätzliche Radikalisierung. Wir werfen auch einen Blick zum Mittelmeer, wo die Organisation Sea-Watch once again von massiven Repressionen berichtet. Wie jede Woche erinnern wir auch heute wieder den Opfern rechter Gewalt und zum Ende folgen ein paar Veranstaltungshinweise. Aber erstmal zu den Kurzmeldungen. Los geht's. Amnesty International verzeichnet den höchsten Stand an Hinrichtungen seit 44 Jahren. Im Jahr 2025 wurden laut Amnesty International mindestens 2707 Menschen in 17 Ländern hingerichtet. So viele wie seit 1981 nicht mehr. Der drastische Anstieg um 78% im Vergleich zum Vorjahr geht wohl vor allem auf wenige Staaten zurück, die die Todesstrafe laut Amnesty gezielt als Instrument der Einschüchterung einsetzen, allen voran China, Iran und Saudi-Arabien. Allein im Iran wurden mindestens 2159 Hinrichtungen verzeichnet, mehr als doppelt so viele wie 2024. In Saudi-Arabien waren es mindestens 356 Exekutionen. Deutliche Zuwächse verzeichnet auch die USA, Singapur, Ägypten und Kuwait. Weitere Länder mit Hinrichtungen waren Afghanistan, Irak, Japan, Jemen, Nordkorea, Somalia, Südsudan, Taiwan, die Vereinigten Arabischen Emirate und Vietnam. Italien hat strafrechtliche Ermittlungen gegen den Kapitän der Sea-Watch 5 eingeleitet. Das vermeldete die zivile Seenotrettungsorganisation Sea-Watch vergangenen Sonntag. Nach Angriffen durch die libysche Küstenwache auf das zivile Rettungsschiff Sea-Watch 5 hat Italien nun strafrechtliche Ermittlungen wegen, Zitat, Beihilfe zur unerlaubten Einreise, Zitat Ende, gegen den Kapitän der Sea-Watch 5 eingeleitet. Laut Sea-Watch gingen Beamte der italienischen Küstenwache sowie Polizei gegen Mittag an Bord der Sea-Watch 5 und blieben dort bis weit nach Mitternacht. Sie beschlagnahmten wohl Dokumente sowie Equipment und brachten zwei Crewmitglieder zur polizeilichen Vernehmung auf eine Wache. Die Sea-Watch 5 wurde am Montag vergangener Woche von einem bewaffneten Patrouillenboot der sogenannten libyschen Küstenwache beschossen. Die Küstenwache drohte zudem, das Schiff zu entern sowie die 90 geretteten Personen an Bord nach Libyen zu entführen. Die strafrechtlichen Ermittlungen sind das erste Verfahren gegen ein ziviles Rettungsschiff in Italien seit 6 Jahren und weist Parallelen zum Fall der Luventa auf. Das Schiff der deutschen Organisation Jugend rettet war 2017 beschlagnahmt und die Crew unter Schleuserverdacht gestellt worden. Nach fast 8 Jahren sprach ein Gericht die Beschuldigten von allen Anklagepunkten frei. Dem Neuen Deutschland sagte Sea-Watch, es sei noch unklar, ob die Sea-Watch 5 im Hafen bleiben muss oder bald wieder auf Mission gehen wird. Eine Beschlagnahmungs- oder Festsetzungsanordnung gäbe es nicht. Sea-Watch berichtet außerdem, dass die libysche Küstenwache während des Angriffs von einem Schiff der Biliani-Klasse begleitet wurde. Dieses wurde vor 3 Jahren von Italien an die sogenannte libysche Küstenwache übergeben. Im weiteren Verlauf des Tages wurde die Sea-Watch 5 von einem weiteren Schiff, das Italien an libysche Akteure übergeben hatte, verfolgt. Ein Sprecher der EU-Kommission erklärte am darauffolgenden Tag, dass man den Vorfall zur Kenntnis genommen habe. Die EU-Delegation in Tripolis werde sich dazu mit den Partnern in Libyen in Verbindung setzen. Laut dem Neuen Deutschland hat die EU-Kommission fast zeitgleich, also Mitte letzter Woche, in Tripolis in einem hochrangigen Treffen mit der libyschen Regierung über die Umsetzung weiterer Gelder für das sogenannte Grenzmanagement Libyens verhandelt. In der maltischen Such- und Rettungszone im Mittelmeer fingen libysche Milizen mit Erlaubnis von Malta im vergangenen Jahr 37 Mal Boote mit Geflüchteten ab. Über 1500 Menschen wurden dabei gewaltsam nach Libyen zurückgebracht. Das geht aus 9 Daten hervor, die das Malta Migration Archive diese Woche veröffentlicht hat. In insgesamt 565 Fällen von Seenot hatten die maltischen Streitkräfte lediglich 3 Boote gerettet. Malta verweigerte außerdem die Koordination von Rettungsaktionen mit Schiffen der zivilen Seenotrettung. Mitunter setzten die libyschen Milizen innerhalb der maltesischen Rettungszone auch Schusswaffen ein. Im vergangenen Oktober eröffnete die Besatzung eines Patrouillenboots das Feuer auf ein Boot mit 160 Menschen. Die maltesischen Streitkräfte reagierten nicht auf Notrufe. Nach 24 Stunden rettete die italienische Küstenwache das Boot. Eine Person lag im Koma, ein Projektil steckte in ihrem Schädel und 2 weitere waren schwer verletzt. Etwa 60.000 Rechtsradikale nahmen am Unite the Kingdom-Aufmarsch in London teil. In London folgten am 16. Mai 2026 rund 60.000 Rechtsradikale einem Aufruf des Nazis Stephen Lennon, um am 2. Unite the Kingdom-Aufmarsch teilzunehmen. Beim ersten Aufmarsch am 28. März hatten noch etwa 160.000 teilgenommen. Das Event wurde zum Großteil durch Spenden amerikanischer Rechtsradikaler finanziert. So spendete der amerikanische Unternehmer Andy Miller $200.000 und Robert Shillman $100.000. Während seiner Rede dankte Robinson Elon Musk für seine kontinuierliche Unterstützung. Der Verfassungsschutz setzt auf die Datenanalyse-Software Argon OS. Das berichtet tagesschau.de. Die Software soll zur frühzeitigen Erkennung und Bekämpfung von Terrorismus und Spionage dienen. Sie ermöglicht es, Daten aus verschiedenen Datenbanken automatisch zu analysieren, aber auch, um in offen zugänglichen Quellen wie Social Media zu recherchieren. Laut dem Bundesamt für Verfassungsschutz wurde eine Testphase, ein Proof of Concept, erfolgreich durchgeführt und die Software sei nun einsatzbereit. Argon OS, die Software der französischen Firma Chaps Vision, ist eine europäische Alternative zu der Datenanalyse-Software Gotham von dem US-amerikanischen Unternehmen Palantir. Palantir wurde von Peter Thiel, einem Trump-nahen Demokratiefeind, gegründet und wird dort unter anderem von der US-Einwanderungsbehörde ICE für systematische Abschiebung von MigrantInnen verwendet. In Hessen und Bayern verwendet die Polizei bereits die Software Gotham für Kriminalitätsbekämpfung. Auch in anderen Bundesländern wird immer wieder über die Verwendung einer solchen Software diskutiert. Diese Art von Datenanalyse-Software, zu der Gotham als auch Argon OS gehören, steht häufig in der Kritik. DatenschützerInnen sehen unter anderem einen Eingriff in die Persönlichkeitsrechte durch die automatisierte Datenanalyse. Außerdem können diese Systeme falsch liegen und somit unschuldige Personen beschuldigen. Eine Recherche des Volksverpetzers zeigt auf, die sogenannte Generation Deutschland unterscheidet sich personell kaum von ihrer Vorgängerorganisation. Die groß angelegte Recherche des Volksverpetzers über die verschiedenen Landesverbände der neuen AfD-Jugendorganisation hat ergeben, in 13 der 15 Landesverbände der sogenannten Generation Deutschland hatten die neuen Vorsitzenden hohe Positionen in der Vorgängervereinigung inne und 10 der 15 sind eng mit dem rechtsextremen Vorfeld der AfD verknüpft. So war der neue Vorsitzende in Bayern, Franz Schmidt, zuvor Bundesschatzmeister der Jungen Alternative und stellvertretender Vorsitzender der Jungen Alternative Bayern. Er wird als Rechtsextremist eingestuft und vom Landesverband für Verfassungsschutz gesondert beobachtet. In Nordrhein-Westfalen wurde die AfD-Jugend bereits kurz nach ihrer Gründung als rechtsextremistischer Verdachtsfall eingestuft. Laut NRW-Verfassungsschutz gäbe es, Zitat, gewichtige Anhaltspunkte, dass es sich bei der Generation Deutschland Nordrhein-Westfalen de facto um eine Fortführung der Gruppe Junge Alternative NRW handelt. Zitat Ende. Das berichtete der WDR. Im Sächsischen Landesverband hat den Vorsitz sogar konkret der ehemalige Vorsitzende der Jungen Alternative Sachsen, Lennart Scharpe, übernommen. Die Recherchen des Volksverpetzers legen außerdem die vielfältigen Verbindungen der Landesverbände in die rechtsextremistische Szene, wie unter anderem der identitären Bewegung, offen. So ist beispielsweise Lennart Scharpe bei Aktionen der identitären Bewegung aktiv, wie zum Beispiel einem Fackelmarsch der Identitären in Wien im Jahr 2019. Der Sachsen-Anhaltinische Landesverband gab sogar öffentlich bekannt, an den rechtsextremen Verein 1% gespendet zu haben, und der Berliner Vorsitzende Martin Kohler ist Mitglied in der Berliner Burschenschaft Gotia. Die alte Parteijugend, die Junge Alternative, welche als gesichert rechtsextrem eingestuft wurde, hat sich Anfang vergangenen Jahres aufgelöst. Es wird angenommen, dass die AfD damit einem Verbot zuvorkommen wollte. Nach der Gründung der neuen AfD-Jugend auf Bundesebene im letzten Jahr in Gießen haben sich bis auf Baden-Württemberg alle Landesverbände der sogenannten Generation Deutschland bereits gegründet. In Baden-Württemberg soll der Landesverband Medienberichten zufolge Mitte des Jahres gegründet werden. Laut Volksverpetzer rechnen verschiedene Experten mit einer noch stärkeren Radikalisierung der Generation Deutschland. Bereits im Februar schrieb die Tagesschau dazu, dass die Verfassungsschutzämter kontinuierlich Belege für die Verfassungsfeindlichkeit der Generation Deutschland sammeln würden. Anfang Mai kam es zu Razzien bei 36 Mitgliedern der rechtsextremen Jugendgruppen Jung und Stark und Deutsche Jugend voran. Das berichtete tagesschau.de. Nachdem es in den Antifa-Nachrichten vor 2 Wochen dazu nur eine kurze Anmerkung gegeben hat, gibt es nun genauere Informationen. Die Razzien fanden im Zuge eines Ermittlungsverfahrens der Bundesanwaltschaft, kurz BAW, wegen dem Verdacht der Bildung krimineller Vereinigungen statt. Am 6. Mai wurden in 12 Bundesländer ungefähr 50 Objekte durchsucht. Die Beschuldigten sind hauptsächlich Jugendliche und junge Erwachsene, von denen einige bereits gewalttätig aufgefallen sind. Die rechtsextreme Gruppierung Jung und Stark und Deutsche Jugend voran haben sich Mitte 2024 gebildet und vernetzen in ganz Deutschland junge Neonazis. Die Gruppierungen sind regelmäßig durch Gewalt gegen queere und linkspolitische Menschen aufgefallen und haben mehrfach Störaktionen gegen CSDs organisiert. Mit einer starken Präsenz auf Social-Media-Netzwerken rekrutieren die Gruppen neue Mitglieder. Eine Klage gegen Polizeigewalt bei einem Einsatz gegen die letzte Generation war erfolgreich. Das teilte der Verein Rückendeckung für eine aktive Zivilgesellschaft, kurz RAZ, mit. Das Verwaltungsgericht Berlin hat vor 2 Tagen der Klage eines Unterstützers der ehemaligen letzten Generation gegen das Land Berlin wegen rechtswidriger Polizeigewalt stattgegeben. Die Klage wurde infolge einer gewaltsamen Räumung auf der A100 vor 4 Jahren erhoben. Der 62-jährige Edmund S. erhielt dabei unter anderem einen Schlüsselbeinbruch, nachdem er laut übereinstimmenden Zeugenaussagen von einem Polizisten mehrere Meter durch die Luft geschleudert wurde und dabei mit dem Kopf gegen einen Telefonkasten schlug. Das Verwaltungsgericht urteilte nun, dass dieses Vorgehen, Zitat, nicht erforderlich und in der Art und Weise rechtswidrig gewesen sein, Zitat Ende. Weitere Verfahren können nun folgen und auch strafrechtliche Konsequenzen für den Beamten haben. Der Kläger Edmund S. zeigte sich laut RAZ erleichtert und sagte, Zitat, die Polizei darf ihr Gewaltmonopol nicht missbrauchen. Immer wieder haben Einsätze der Polizei gegen Proteste der letzten Generation zu Verletzungen geführt, obwohl diese konsequent gewaltfrei durchgeführt wurden. Zitat Ende. Vergangene Woche Dienstag, den 12. Mai, hat die Polizei in Freiburg am frühen Morgen die Wohnung einer Antifaschistin durchsucht. Hintergrund waren die Proteste gegen eine AfD-Veranstaltung zur Bundestagswahl im letzten Jahr. Da war am 10. Februar 2025 die AfD mit einer Wahlkampfveranstaltung in Freiburg auf Wählerstimmensuche. Dies wurde mit antifaschistischen Gegenprotesten begleitet, welche von Beginn an kriminalisiert und durch massiven Gewalteinsatz der Polizei unterbunden wurden. Aktuell gipfeln die in Kritik stehenden Ermittlungen der Polizei in der eben angesprochenen Hausdurchsuchung vergangene Woche. Radio Dreieckland berichtet davon.
4: Gegen 6:30 morgens standen die Beamtinnen vor der Türe der Betroffenen. Die Durchsuchung wurde laut Angaben des Ermittlungsausschusses Freiburg vom Staatsschutz geleitet. Vorgeworfen wird der Betroffenen eine angebliche Vermummung bei den Protesten gegen die AfD-Veranstaltung Anfang 2025 in Freiburg. Damals hatten tausende Menschen gegen den Auftritt der extrem rechten Partei AfD demonstriert. Rund um die Proteste war es bereits zu zahlreichen Ermittlungsverfahren gekommen. Wie die Betroffene die Durchsuchung erlebt hat, dazu sagt Marinus, eine gut informierte Person aus dem Umfeld.
5: Ja, so eine Razzia ist natürlich für alle immer zutiefst unangenehm, wenn man früh morgens aus dem Bett geklingelt wird. Und ja, dann einfach, in dem Fall waren es ja dann 7 Cops und eine Zeugin, bei einem in die Wohnung einfallen. Das ist natürlich eine Eindringung in das tiefste Private, was man hat, nämlich in die eigene Wohnung. Man ist dann ja dann doch sehr verletzlich da und das ist ja auch Sinn und Zweck so einer Razzia eben mit unter anderem eben diese Einschüchterung und dieses Zeigen, wir machen auch nicht Halt vor deiner Privatsphäre.
4: Wurde von der Polizei irgendetwas mitgenommen? Dazu nochmal Marinus.
5: Also die Cops haben nichts mitgenommen. Sie haben auch nichts gefunden, was eben im Durchsuchungsbeschluss gefragt worden ist. Also eine Sturmhaube, eine Jacke und ein Pappschild mit der Aufschrift »Kein Platz für Nazis«. Also sie sind dann nach der Durchsuchung von der Wohnung und Kellerräumen dann natürlich wieder abgezogen, ohne etwas mitgenommen zu haben.
4: Die Betroffene legte Widerspruch gegen die Durchsuchung ein, machte keine Aussagen und unterschrieb nichts. Außerdem wandte sie sich unmittelbar an den Ermittlungsausschuss Freiburg. Kritik gibt es vor allem an der massiven Unverhältnismäßigkeit der Maßnahme. Aus antifaschistischen Zusammenhängen heißt es, man kenne bislang keinen vergleichbaren Fall, in welchem wegen eines Vermummungsvorwurfs eine Hausdurchsuchung angeordnet worden sei. Marinus bewertet die Razzia wie folgt.
5: Die Razzia reiht sich natürlich ein in die massive Kriminalisierung von Antifaschistinnen, vor allem wenn sie halt auch gegen die AfD aktiv werden und dass jetzt dann halt schon Hausdurchsuchungen gemacht werden wegen Verstoß gegen das Vermummungsgebot. Das ist dann natürlich schon Next Level hier in Freiburg. Zumal, ja, was heißt denn Vermummung? Also so, ich meine, seit der letzten Pandemie ist uns ja auch klar, dass eine Mund-Nasen-Bedeckung ja auch schützen kann und nicht nur rein der Verschleierung einer Identität dient. Ich würde sagen, es reizt sich auf jeden Fall ein in ein Agieren und immer höheren Repressionsmaßnahmen von Strafen oder jetzt eben über Maßnahmen gegen Antifaschistinnen in diesen Zeiten.
4: Antifaschistische Gruppen in Freiburg gehen davon aus, dass es im Zusammenhang mit den Protesten gegen die AfD-Veranstaltung zu weiteren Maßnahmen kommen wird. Sie raten allen Menschen, die von Hausdurchsuchungen, Vorladungen, Strafbefehlen betroffen sind oder aber von Polizei oder Verfassungsschutz angesprochen werden, sich an den Ermittlungsausschuss Freiburg oder die Rote Hilfe Freiburg zu wenden. Radio Dreieckland wird den Fall weiter beobachten und berichten.
3: Das war ein Beitrag über eine Polizeirazzia bei einer Antifaschistin in Freiburg. Ihr wird Vermummung auf einer Demonstration vorgeworfen vor über einem Jahr. Damals fanden Gegenproteste zu einer AfD-Wahlkampfveranstaltung in Freiburg statt, welche schon dort starken Repressionen und Kriminalisierungsmechanismen ausgesetzt waren. Der Umgang der Polizei mit den AfD-Gegenprotesten 2025, aber auch diese morgendliche Polizeirazzia vergangene Woche sorgen für Kritik, vor allem an der Unverhältnismäßigkeit staatlicher Repressionen. An dieser Stelle erinnern wir an die Opfer rechter Gewalt. Diese Erinnerung führen wir auch in den kommenden Wochen weiter. Über das ganze Jahr hinweg möchten wir an all jene Menschen erinnern, von denen man weiß, dass sie seit 1990 durch rechte Gewalt zu Tode gekommen sind. Informationen übernehmen wir dazu unter anderem von der Amadeo-Antonio-Stiftung, dem Buch »Rechte Kontinuitäten« von Harry Weibel und von Opferberatungsstellen und weiteren antifaschistischen Gruppen und Initiativen.
6: Wir erinnern an Klaus-Dieter Lehmann. Der 19-jährige Klaus-Dieter Lehmann wurde am 15. Mai 2002 von 2 Neonazis gequält und ermordet. Klaus-Dieter Lehmann wohnte in einer betreuten Wohngemeinschaft für behinderte Menschen. Dort suchten ihn die 17- und 19-jährigen Täter auf und traten auf ihn ein. Er stirbt auf dem Weg ins Krankenhaus an den Folgen der Tat. Das Landgericht Neubrandenburg verurteilte den Täter wegen Körperverletzung mit Todesfolge zu 6 Jahren und 9 Monaten und zu 3,5 Jahren Haft. Trotz wiederholter rassistischer und behindertenfeindlicher Aussagen der Täter erkannte das Gericht die Tat nicht als politisch motiviert an. Klaus-Dieter Lehmann ist vom Staat bis heute nicht als Opfer rechter Gewalt anerkannt. Wir erinnern an Ibrahim Demir. In der Nacht vom 15. auf den 16. Mai 2020 wurde der kleinwüchsige Kurde in Dortmund von einem Anhänger der Grauen Wölfe umgebracht. Ibrahim Demir starb laut gerichtsmedizinischen Gutachten an inneren Blutungen, die durch 6 Tritte gegen den Kopf und einen gegen den Körper ausgelöst wurden. Die Grauen Wölfe sind eine türkische, rechtsextreme und gewalttätige Organisation, die unter anderem KurdInnen als Feindbild hat. Der Täter hatte die Misshandlungen in einer Vernehmung gestanden, schwieg jedoch vor Gericht. Laut Ibrahim Demirs Familie bedrohte und schikanierte der Täter ihn bereits vor der Tat. Trotzdem sah die Staatsanwaltschaft weder ein politisches Motiv noch einen Vorsatz der Tötung in dieser Tat. Der Täter wurde lediglich der Körperverletzung schuldig gesprochen und zu 3 Jahren Haft verurteilt. Wir erinnern an Hannah F., Tobias H. und Carsten B. Am 19. Mai 2021 erschoss der damals 47-jährige Zahnarzt Hartmut F. seine von ihm getrennt lebende Ehefrau Hannah F. und deren neuen Lebensgefährten Tobias H. im Eingangsbereich eines Hauses in Dänisch-Hagen. Anschließend ermordete er in Kiel Carsten B., einen gemeinsamen Freund des Ehepaars. Im April 2022 verurteilte das Landgericht Kiel Hartmut F. zu einer lebenslangen Freiheitsstrafe und stellte die besondere Schwere der Schuld fest. Hannah F., Tobias H. und Carsten B. sind als Opfer rechter Gewalt staatlich anerkannt. Wir erinnern an eine unbekannte Person, die am 20. Mai 1993 bei einem Brandanschlag auf ein Wohnhaus in Coburg getötet wurde. 4 weitere Menschen wurden verletzt. Im Wohnhaus lebten 2 türkische Familien. Die Person ist bis heute nicht als Opfer rechter Gewalt anerkannt.
3: Zum Schluss der Antifa-Nachrichten hier noch ein paar Veranstaltungshinweise.
7: Am 4. Juli wird gegen den AfD-Bundesparteitag in Erfurt protestiert. Als Vorbereitung darauf findet heute Abend, am 21. Mai, eine Infoveranstaltung in Leipzig statt. Wenn ihr selbst aktiv werden wollt, könnt ihr euch dort informieren, wie, wo und mit wem das möglich ist. Kommt dafür heute Abend, am Donnerstag, den 21. Mai, ab 19 Uhr in den Stadtteil Treff Klinke in der Volkmarstraße 5 in Leipzig. Zwischen 1990 und 2011 sind in Leipzig und Umgebung mindestens 11 Personen rechtsmotiviert getötet worden. Dazu eröffnet nächste Woche Montag am 25. Mai eine Ausstellung des Initiativkreises Antirassismus in Leipzig.

0: neue Vorratsdatenspeicherung. Wer mehr dazu und was man dagegen tun kann, erfahren möchte, kann nächste Woche Montag am 25. Mai zu einer Infoveranstaltung in Berlin gehen. Diese findet am 25. Mai um 20 Uhr in der Schönhauser Allee 26a statt. Wie kann im Holocaust so gedacht werden, dass das Erinnern nicht nur Ritual bleibt, sondern Handeln auslöst? Dieser und weiteren Fragen widmet sich Autorin und Bildungsaktivistin Susanne Siegert im Buch Gedenken Neudenken. Dort spricht sie sich für einen umfangreichen Wandel in der deutschen Gedenkarbeit aus. Heute Abend, am 21. Mai, findet ein Gespräch mit der Autorin Susanne Siegert in Halle statt. Kommt dafür um 19.30 Uhr in den Volkspark, zu finden im Schleifweg 8a in Halle. Am Samstag ist der Tag des Grundgesetzes. Passend dazu wird gegen die demokratiefeindliche AfD protestiert. Das Bündnis AfD-Verbot Jetzt ruft am 23. Mai zum bundesweiten Aktionstag auf. In Berlin gibt es um 15 Uhr eine Versammlung auf der Schillerpromenade südlich vom Herfordplatz mit Infostand und Büchsenwerfen. In Erfurt gibt es um 11 Uhr eine Kundgebung am Angerdreieck und in Halle startet um 12 Uhr eine Demonstration auf dem August-Bebel-Platz. Auch in vielen anderen Städten gibt es Aktionen. Diese findet ihr auf www.afd-verbot.jetzt.
1: Das waren die Antifa-Nachrichten für den 21. Mai 2026.
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3: Ja, die Antifa-News wie jeden Donnerstag morgens um 9 Uhr und dann abends um 18 Uhr nochmal könnt ihr die immer hören. Hier auf Radio Korax 95.9 und aus den anderen Städten, aus denen ihr gerade zuhört, Frankfurt oder Stuttgart, heute sogar Marburg. Und natürlich im Online-Stream. Ich sage allen einen guten Morgen. Es ist 9.23 Uhr am heutigen Donnerstag. Und wir haben jetzt noch ein bisschen Musik vor uns. Und außerdem werden wir über ein neues sächsisches digitales Kunstgedächtnis sprechen, beziehungsweise das sächsische digitale Kunstgedächtnis, dem der Gedächtnisverlust drohe. Das aber nur ein kleiner Teaser, dazu gleich mehr. Und zunächst hören wir ein Lied von dem Künstler Dimo, der in Leipzig lebt und das Album Topic rausgebracht hat. Und daraus das Lied Momo. Und ich grüße alle Studierenden, die heute in die Uni müssen oder irgendwas für die Uni machen müssen. Grüße gehen raus. Momo von Dimo.

Momo von Dimo, einem aufstrebenden Künstler in Leipzig, aus Leipzig. Und ja, jetzt spiele ich ein Lied, was vielleicht ein bisschen aus dem Muster fällt, was sich gewünscht wurde und was sich um Hessen dreht. Ich weiß nicht, ob ihr hessische Menschen in eurem Umfeld habt, aber ich bin mir sehr sicher, jede dieser Personen kennt das Lied, was jetzt kommt. Es ist von den sogenannten Rottgau-Monotons. Rottgau ist ein Ort in Hessen und es heißt Erbarmen zu spät, die Hessen kommen. Und damit grüße ich alle GewerkschaftssekretärInnen da draußen.

0: Zu spät, die Hesse komme von den Rottgau-Monotons, hat schon zu Emotionen geführt. Bei den ZuhörerInnen habe ich mir gerade sagen lassen, ja, mein absoluter Lieblingspart, was hat de Baba da? De Baba, de Grabber in de Dasch. Auf Hochdeutsch, was hat der Papa da? Der Papa hat Grappa in der Tasche. Ja, ein kleiner Aufwecker für alle da draußen, vor allem wahrscheinlich für die HessInnen. Und ja, wir schauen uns jetzt eine Institution an, von der manche vielleicht gar nicht wissen. Die Werkdatenbank Bildende Kunst Sachsen. Die dokumentiert inzwischen mehr als 33.000 Arbeiten von über 200 KünstlerInnen und sie gilt als wichtiges Instrument zur Sicherung künstlerischer Nachlässe und als sozusagen digitales Gedächtnis der sächsischen Kunstszene. Doch wegen gekürzter Fördermittel, wie so oft, steht die Zukunft des Projekts nun auf der Kippe. Wir haben deshalb mit Lydia und Anke von der Werkdatenbank Bildende Kunst Sachsen gesprochen. Doch wozu genau gibt es eigentlich diese Datenbank?
1: Also es ist ein wunderbares Instrument auch für Werkverzeichniserstellung, was jeder junge Künstler eigentlich von Anfang an heute auf dem Schirm haben sollte. Also eine Dokumentation seiner Arbeiten auch gleich zu machen. Wir haben angefangen, da gab es eben also eher für die älteren Künstler, um eben zu sagen, es gibt jetzt kein Depot für deren physischen Nachlass, aber wenigstens gibt es diese virtuelle Datenbank, wo man also auch im Sinne des Kulturerbes Handschriften verzeichnen und sichtbar machen kann. Für die ist es eben erstmal auch eine Aufarbeitung ihres Lebenswerkes möglicherweise, um das dann auch virtuell zu verzeichnen. Für junge Künstler kann das nach vorn gedacht eben ein wunderbares Instrument von Anfang an sein.
2: Wem nützt es noch?
3: Das ist auch gleichzeitig ein Schaufenster der sächsischen Kunstszene, kann man sagen, weil die Künstlerinnen und Künstler, die da quasi ihre eigenen Werkverzeichnisse erstellen, können gleichzeitig festlegen, was davon öffentlich wahrgenommen wird. Da die Werkdatenbank an der Sächsischen Landes- und Universitätsbibliothek, speziell dort an der Deutschen Fotothek, dranhängt, ist es quasi dadurch gewährleistet, dass es wirklich überall sozusagen erreichbar ist auf den gängigen Bibliotheksservern, so bis hin zur Europeana. Das heißt, wenn jemand in Spanien beispielsweise zu einem bestimmten Kunstaspekt, meinetwegen zum Thema Familie sozusagen, jetzt mal als Beispiel, Kunstwerke sucht, kommt er im besten Falle sogar bei der Werkdatenbank raus und findet hier eben Werke, die zu dem Thema sozusagen erstellt wurden. Und so funktioniert es auch ganz gut eben für nach außen, dass man auch auf einen Blick sieht, eben alt und jung sind da quasi repräsentiert, was quasi in Sachsen für Kunst produziert wird, spartenübergreifend, Malerei, Grafik, Plastik, freie Medien.
2: Für die Schallplatten sammeln, man kann es so ein bisschen vergleichen mit Discogs. Mhm. Also man guckt einfach in eine Datenbank nach einer Künstlerin oder einem Künstler und kann sich die Werke dieser Person komplett anzeigen lassen und kriegt auch noch Hintergrundinformationen dazu. So kann man sich's vorstellen, oder?
3: Genau. Ich weiß nicht, ob Discogs auch von den ProduzentInnen selber erstellt wird. Das ist eben die Besonderheit jetzt an der Werkdatenbank. Das sind jetzt nicht irgendwelche FachwissenschaftlerInnen, die das jetzt bearbeiten, sondern wirklich die ProduzentInnen selber oder eben ganz häufig auch die NachlassnehmerInnen, weil eben in ungefähr 50% der Arbeiten, die jetzt drin sind, oder vertretenen Kunstschaffenden, sind eben entweder schon älter, dass sie das gar nicht mehr selber bewerkstelligen können. Das machen dann Familienangehörige oder Ehrenamtliche aus unserem Verband oder eben also Leute, die das eben geerbt haben und sich daran um den Nachlass kümmern.
2: Wie ist das alles entstanden, diese Kunstdatenbank?
1: Aus der Debatte über eben die Zukunft von Künstlernachlässen. Und da gab es anfänglich ja noch drei Säulen dieser Initiative für Künstlernachlässe, auf die das Ministerium sich dann auch geeinigt hat. Nämlich einerseits eine Beratungsstelle zu eröffnen für Künstlernachlässe, die unterhalb der Landesstelle Museumswesen angesiedelt war. Dann sogar ein Förderprogramm. Und eben unsere Werkdatenbank. Und das war erstmal ein größeres Paket. Und das wurde aber, diese Koordinierungsstelle gab es im Grunde nur ein Jahr. Und dann wurde das im Spardruck eigentlich auch schon wieder aufgelöst und auch das Förderprogramm. Also das ist bedauerlich. Inzwischen kämpfen wir auch noch um das letzte erhaltene Instrument, die Werkdatenbank Sachsen, wie wir sie bis jetzt betrieben haben, eben auch mit wirklich Betreuung. Und das Besondere ist an dieser Werkdatenbank, und da haben auch die anderen Bundesländer immer voller Interesse und auch fast Neid auf uns geblickt, dass es eben dieses Instrument gibt, was die Künstler ja selbst für sich nutzen können, also als Verzeichnisinstrument. Ich wollte noch mal anfügen vorhin, dass es noch nicht mal im europäischen Ausland noch nicht mal nur Leute sind, die darauf stoßen, weil sie Kunst suchen, sondern über ein bestimmtes Schlagwort oder Sujet dann plötzlich ein Kunstwerk finden. Das haben wir erlebt. Aus Genf kam da von der Hochschule für eine Konferenz mal eine Anfrage. Und dann wird die Kunst plötzlich nutzbar, also für unterschiedliche gesellschaftliche Interessen.
2: Was ist jetzt so der Status quo?
3: Okay, also zurzeit gibt es wirklich die große Frage, wie es vor allem finanziell mit der Werkdatenbank weitergeht. Also eigentlich seit letztem Jahr ist die Förderung massiv runtergekürzt worden, dass im Prinzip keine Betreuung mehr erfolgen kann. Das heißt, also es gibt eigentlich hier so eine Infrastruktur, die mittlerweile sowohl Ehrenamtliche umfasst, aber auch drei festangestellte Tutorinnen, die in Leipzig, Chemnitz und Dresden sozusagen Leute, die die Werkdatenbank sozusagen nutzen möchten, beraten, bei den Eingaben helfen, weil so eine Datenbankgeschichte ist natürlich auch komplex, und zum anderen auch so über das kunstwissenschaftliche Know-how verfügen. Und diese Stellen wurden im Prinzip nicht mehr finanziert. Das heißt, es hat jetzt quasi der Landesverband durch sehr viele Umschichtungen und auch Arbeitszeitverzicht und so weiter das geschafft, dass dieses Jahr diese drei Menschen noch halb arbeiten können. Wir reden aber hier jetzt wirklich von den dreien, die quasi ganz Sachsen bearbeiten. Die reisen teilweise ins Erzgebirge, besuchen irgendwelche älteren Künstlerinnen. Es entstehen auch wahnsinnige Kontakte. Ein breites Netzwerk, was sozusagen durch diese drei Personen und noch einen Mitarbeiter, der die technische Hintergrundarbeit macht, sozusagen abgedeckt wird. Und diese Förderung ist sozusagen eh schon weg. Wir versuchen, die aktuell in den neuen Haushalt hineinzubekommen. Wir wissen noch nicht, ob es klappt. Und generell gibt es auch eine umfangreiche Lizenzgebühr für die Nutzung dieser Werkdatenbank. Und da haben wir auch dieses Jahr sozusagen schon selber sozusagen einiges beitragen müssen. Und da wissen wir auch noch nicht, wie es dann aussieht nächstes Jahr. Also ob wir die dann komplett tragen müssen. Es sind über 13.000 Euro. Und wenn das dann noch dazu käme, wäre das eben die Frage, ob das überhaupt noch haltbar ist. Total schwierig, weil die Datenbank, man kann sie sich wirklich angucken, ist schon sehr gut gefüllt. Die Menschen arbeiten damit auch im Sinne wirklich von dem Werkverzeichnis. Man kann sich das so vorstellen, dass die Menschen, wenn die so im Arbeitsprozess sind, die Künstlerinnen und Künstler, dass die ja manchmal selber gar nicht mehr wissen, wann habe ich denn die Arbeit gemacht. Ach, zu dem Komplex und mehr der Technik habe ich ja, weiß ich, 2013 auch schon was gemacht. Und die Datenbank hilft eigentlich so, die eigene Arbeitsweise auch zu reflektieren und auch so ein bisschen zu dokumentieren. Das ist eigentlich eine Sache, die sonst früher immer die KunstwissenschaftlerInnen gemacht haben, aber das gibt es ja auch mittlerweile in der Forschung und so weiter gar keine Ressourcen für derlei Tätigkeit, erst recht nicht in der Breite. Insofern sind die Leute gut bedient, wenn die das selber machen und haben das quasi als Arbeitsmittel, einfach eine Software, um ihr Schaffen zu dokumentieren. Da man ja auch sehr viel digitale Artefakte, sage ich jetzt mal so, hat, also Bilder und dergleichen mehr, dass die ja auch verwaltet werden darüber, was man eben sonst gar nicht kann.
1: Aber anzufügen ist auch noch, dass es nicht so ist, dass die Künstler das sozusagen auf dem Silbertablett bekommen, sondern natürlich eine Login-Gebühr da nötig ist und auch eine gewisse Jahresgebühr. Und da müssen wir auch überlegen, ob man das eben längerfristig, also in wie hoch, auf welche Höhe man das anheben kann, ohne dass es die Künstler, die ja sowieso schon prekär unterwegs sind, dann wirklich dann existenziell bedroht.
2: Ja, ich mache ja ungern den Teufel an die Wand, aber langfristig, was würde es für eine Lücke reißen, wenn es diese Werkdatenbank nicht mehr gäbe?
1: Ja, das ist wirklich ein Schlaglicht auf die Breite des sächsischen Kunstschaffens. Und das war eigentlich auch Anspruch des damaligen Ministeriums, die das ja initiiert haben, 2019, die Eva-Maria Stange vom Ministerium für Wissenschaft und Kunst damals. Und also das zu zeigen, dass da ist ja viel im Verborgenen. Und auch gerade also Künstler mit einer Wendebiografie, die haben eigentlich gar nicht die Möglichkeit gehabt, sich jetzt so wirklich auch zu zeigen, auch in der, also in der Breite ihrer Handschrift. Und das ist das Besondere an dieser Werkdatenbank, die macht jetzt keinen Unterschied zwischen dem Eigentum, auf wem das Ding jetzt gehört, sondern die zeigt eine Künstlerhandschrift. Und das ist noch also wirklich ein großer Unterschied zu Museen, die ihre Bestände zeigen, oder Galerien, die zeigen, was jetzt verkäuflich ist. Unser Anspruch ist eben, also die Künstler mit ihrer gesamten Handschrift dort zu zeigen und dann vielleicht sie auch erst zu entdecken, weil viele hatten gar nicht die Chance, weil die Kunstvermittlerszene, also die Kunstwissenschaft ist ja eben nach der Wende auch ein bisschen ausgehungert worden, ne? Dass die oft die Möglichkeit gar nicht hatten, sich irgendwo erstmal zu profilieren und auch am Markt, wie man heute so schön sagt, überhaupt erstmal zu beweisen. Das ist auch Vernachlässigung, also wenn jetzt ein Künstler stirbt, dann ist es oft so, wir hatten jetzt die Nachfrage von Arthur, die hatten eben einen Künstler in Zwickau gefunden, der also Unmengen in seiner Wohnung Bilderbestände hatte und Romanfragmente und lauter sowas. Das Zeug sollte in den Container wandern, ne? Und da ist eben dann Arthur drauf auf dieses Thema Künstlernachlässe erstmal aufmerksam geworden. Da gibt es eigentlich keine Möglichkeit, außer wir haben diesen Blick auf diese Künstler, können denen zumindest für die Werkdatenbank Unterstützung geben können, dass noch verzeichnen, damit es möglicherweise dann vielleicht doch nochmal in einer einzelnen Galerie Aufmerksamkeit bekommt und auch dem Publikum irgendwo erstmal sichtbar wird.
3: Also wenn jetzt quasi das Geld komplett gestrichen wird und wir es auch nicht schaffen, irgendwie andersweitig das zu besorgen, dann ist erstmal so, dass die über 200 Künstler oder auch Nachlassnehmerinnen jetzt einfach gar kein Arbeitsinstrument mehr haben, um die Arbeiten zu verzeichnen. Wir wissen auch noch nicht genau, wie es dann aussieht, ob man dann wenigstens noch zugreifen kann, so wie in so einer Art eingefrorenen Version. Und wie das dann aussieht, möglicherweise ist das aber auch weg. Sozusagen. Und das Ding ist halt auch, die Daten, die sind ja quasi immer noch in der Hand der Leute, die das einspeisen. Und dann ist auf einmal der Zugriff nicht mehr möglich, weil man kann damit nicht mehr arbeiten. Das ist halt total schwierig, weil ja alle, die jetzt sich auch daran beteiligt haben, eben gar nicht davon ausgegangen sind. Wie schon gesagt, ist ja auch die Initiative auch zum Teil mit vom Freistaat ausgegangen. Und da haben eben die meisten Beteiligten auch gedacht, das ist da eben auch sicher, sozusagen. Also sonst würde man sowas gar nicht erst mit aufbauen, ne? Also man wird jetzt nicht seinen ganzen Bestand da verzeichnen und dann wird das geschlossen, ne? Also das ist total schwierig. Und das andere, was mir eben so ein bisschen deutlich geworden ist, ich bin ja relativ neu, erst im Landesverband, ist, dass das einfach ein wahnsinniges personelles Netzwerk sich ringsherum gebildet hat, was dann eben so seinen Bezugspunkt verliert, weil das ist halt dadurch entstanden, dass es diese Datenbank gibt und dann eben dieser Austausch gibt, was ich sagte. Die Menschen fahren aufs Land, besuchen irgendwelche KünstlerInnen im hintersten Erzgebirge und versuchen, mit denen Wege zu finden, die Arbeiten zu verzeichnen. Die werden kommen erstmal ins Bewusstsein, dann sind die Arbeiten verzeichnet. So einen Fall haben wir jetzt in Großraum Chemnitz. Die Person stirbt. Und aber anhand dieser Verzeichnung ist es möglich, vor allem eine Ausstellung zu machen, weil man überhaupt weiß, was da ist. Und diese ganzen Beziehungen, hängen eben an diesem Instrument dran, ne? Das ist wie, wenn ihr jetzt hier quasi eure Programmsoftware sozusagen nicht mehr habt. Sieht's dumm aus, ne? Würde ich jetzt mal sagen, ne? Und eben alles, was da dran hängt, personeller Art, das ist eigentlich das Wichtigste, ist dann weg. Auch die Leute, die jetzt eben so super mitarbeiten, wenn die nicht mehr dort mitwirken können, mitgestalten können, werden die sich auch andere Betätigungsfelder suchen, was eben diese Riesenaufbauarbeit, ich glaube, seit 2013, 2019 ist die Werkdatenbank das erste Mal veröffentlicht worden, in so einer Erstfassung sozusagen. Seit 2013 ungefähr wird das Ganze hochgezogen und seit 2019 befüllt. Mhm. Und das ist jetzt das Problem, was uns eben total auch schlaflose Nächte bereitet, wie wir das leisten können, dass es einfach da bleibt, weil es einfach unverzichtbar ist.
0: Das war ein Gespräch mit Lydia und Anke vom Landesverband Bildende Kunst Sachsen über die Werkdatenbank Bildende Kunst Sachsen. Das Projekt dokumentiert und archiviert künstlerische Arbeiten aus ganz Sachsen und macht sie öffentlich zugänglich. Aufgrund finanzieller Unsicherheiten ist jedoch unklar, wie lange diese kulturelle Infrastruktur noch bestehen kann. Wir haben jetzt 9.46 Uhr und wir hören jetzt ein Lied, dann gebe ich euch noch ein paar Veranstaltungstipps, vor allem für den Raum Berlin. Wir hören jetzt Back to the Planet von Konrad Lenneck. Das ist ebenso ein ZuhörerInnen-Wunsch und ich grüße damit alle TurnlehrerInnen, die Kindertouren zum Beispiel anbieten und da eine sehr harte Arbeit verrichten.
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Das war und ist Back to the Planet von Konrad Lenek. Und ja, ich habe ja schon versprochen, dass es jetzt ein paar Veranstaltungstipps gibt, die vor allem in Berlin und Umgebung sind. Zum Beispiel heute Mittag, wenn ihr in Berlin-Charlottenburg unterwegs seid, dann schaut doch mal am Stuttgarter Platz vorbei. Da gibt es eine neue Plakatwand, die wird präsentiert von der Aktion Dranbleiben für Frauenrechte. Die Sängerin und Podcasterin Baha Kizil wird auch vor Ort sein und ein starkes Statement zur Aktion geben und zu mehr Verbundenheit mit gewaltbetroffenen Frauen aufrufen. 12 Uhr am Stuttgarter Platz in Charlottenburg. Ja, das ist der eine Tipp. Der nächste ist eine Aktion, die auf digitale Landwirtschaft, wie die Landwirtschaft Abhängigkeit vom Digitalen ist. Wenn ihr euch das schon mal gefragt habt, wie da die Verbindung ist, darum geht es heute bei einem Workshop von Agrar e.V. in Kreuzberg. Da wird auch gezeigt, wie Open-Source-Lösungen und gemeinschaftliche Ansätze Bauernhöfe wieder mehr Kontrolle und Unabhängigkeit ermöglichen. Das startet um 19.30 Uhr. Davor gibt es wie immer ein Essen um 18.30 Uhr regional, saisonal und gegen Spende. Die Adresse ist die Gräfestraße 18 in Berlin-Kreuzberg. In Dresden habt ihr heute Abend die Möglichkeit, die Greenpeace-Ortsgruppe kennenzulernen. Fragen und Neugierde sind schwer erwünscht, wenn es um Klima- und Naturschutz geht. Bei Tatendrang oder auch Zweifeln kommt doch um 19 Uhr zum Büro der Ortsgruppe. Die Adresse ist die Martin-Luther-Straße 11 in der Dresdner Neustadt. Ein Abend über Medien, Vertrauen und Verantwortung erwartet euch heute in Aschersleben. Die Landeszentrale für politische Bildung lädt gemeinsam mit der Kulturanstalt Aschersleben zu einer besonderen Veranstaltung rund um Medienkompetenz und journalistische Praxis ein. Also heute um 19 Uhr findet im Bestehornhaus die Lesung und Diskussionsveranstaltung Inside Tagesschau. Einblicke, Einordnungen, Perspektiven oder unser Umgang mit Medien statt. In Potsdam widmen wir uns der Geschichte des Arbeitersports und der Entwicklung des Fußballs. Dabei blicken wir auf das Leben und die Kultur der ArbeiterInnenbewegung sowie auf die verschiedenen Vereine bis hin zum organisierten Fußballsport. Heute 19 Uhr im Kerwin-Zimmer im Kulturhaus Babelsberg. Der Eintritt ist frei. So viel zu den Veranstaltungen, die heute stattfinden, überall in dem Bereich, wo ihr uns empfangen könnt. Und unsere Sendung, das Morgenmagazin, ja, begibt sich jetzt auch schon fast ans Ende. Wir haben 9.56 Uhr. Ich bin Katrin hier am Mikrofon und wir hören jetzt noch ein letztes Lied. Und zwar habe ich mir da das Lied Drew Barrymore von SZA ausgesucht. Ich wünsche euch einen wunderschönen Donnerstag heute, einen zwar bewölkten, aber dennoch milden Donnerstag und freue mich schon, euch bald wieder zu hören. Bis dann!

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1: Ja, herzlich willkommen zu einer neuen Folge Mix Talk, heute rund um den größten Musikwettbewerb der Welt, den Eurovision Song Contest. Ich mache euch heute mal die Barbara Schöneberger, bin aber Claudi und wir sprechen über legendäre Auftritte, skurrile Momente, politische Diskussionen, Fanfavoriten und natürlich über die Frage, wer holt dieses Jahr die berühmten 12 Punkte? Egal ob ESC-Profi oder Neuling, schön, dass ihr dabei seid. Und super schön, dass ihr dabei seid, Lukas und Stevie vom legendären Küchentalk am Montag. Hallo.
2: Hi.
3: Guten Tag.
1: Die Zoe ist übrigens auch mit am Start. Die wird heute auch mal noch was einwerfen. Sehr schön. Und ich konnte mir für so eine reine Musiksendung niemand besseren vorstellen als euch beide an meiner Seite.
3: Siehst du, Stevie, wir werden gelobt, weil wir musikalischen Geschmack haben.
2: Endlich mal ein Lob.
1: Ja, es ist nicht ganz eure Musikrichtung, ich weiß, aber wir rocken das und fangen an mit dem für mich unfassbar geilen Beitrag mit einer wunderschönen Frau für Deutschland aus dem letzten Jahr, Abor und Tinna mit Baller.
3: Ballert nicht.

0: Ja, leider nur der 15. Platz. Ich verstehe es gar nicht.
1: Ich bleib dabei, ballert halt nicht.
0: Ballert voll. Ja. Aber kommen wir doch mal zu den Fakten. Der Eurovision Song Contest ist ja viel mehr als nur ein Musikwettbewerb. Seit 1956 verbindet der Menschen aus ganz Europa und inzwischen sogar darüber hinaus. Millionen Zuschauer feiern gemeinsam Musik, Vielfalt und spektakuläre Shows. Bekannt ist er ja für extravagante Bühnenoutfits, werden wir sicherlich auch dieses Jahr sehen.
1: Mit Sicherheit.
0: Überraschende Performances, emotionale Balladen, naja, das ist jetzt nicht ganz, egal.
1: Verrückte, muss man mögen.
0: Ja, verrückte Popsongs und jede Menge Drama bei der Punktevergabe. Kaum ein anderes Event schafft es, Kultur, Politik, Musik und Unterhaltung so stark miteinander zu verbinden. Und den ersten, pass auf, den ersten Funfact, ja. Ich würg dich gleich mal ab.
1: Ja, ist okay, mach ruhig.
0: Ich weiß, es ist dein Genre, aber.
1: Ja, komm, erzähl.
0: Wusstet ihr, dass Australien seit 2015 offiziell teilnehmen darf, obwohl das Land gar nicht in Europa liegt?
1: Ja, deswegen heißt es ja nur Eurovision und nicht Europa.
0: Okay.
1: Mach das weiter. Das sind halt irgendwelche Rundfunkanstalten und so weiter, die sich da zusammengeschlossen haben.
2: Ich weiß gerade gar nicht, ist Großbritannien überhaupt noch mit dabei?
1: Ja, die Briten sind auch immer noch dabei.
2: Die sind technisch gesehen ja auch nicht mehr.
1: Ja, aber die dürfen trotzdem mitmachen. Ja, hier zählt halt nicht die bloße Geografie oder Zugehörigkeit zur Europäischen Union. Mhm. Das ist für Musik irrelevant. Musik kennt keine Grenzen. Mhm. Musikalischer Geschmack leider schon. Zu viele. Aber das ist ein Thema, das diskutieren wir heute noch ausführlich. Wo wir erstmal bei den Fakten sind, Deutschland hat sage und schreibe zweimal gewonnen. 1982 mit ein bisschen Frieden und dann die gute Lena Meyer-Landrut unter der Federführung von Stefan Raab.
0: Und dieses Jahr schaffen wir es bestimmt auch.
1: Nein. Ich habe echt nichts gegen Sarah Engels, nichts gegen ihren Song, aber nein. Also sowas von nein. Wir schaffen es nicht mal in die Top 10. Gebe ich dir Brief und Siegel.
0: Naja, wir wetten mal. Würde ich sagen.
1: Willst du mir meinen Einsatz gleich geben? Willst du mich gleich auszahlen?
2: Ich wette auf den 13. Eine kleine Steigerung ist bestimmt dabei.
1: Doch so optimistisch, Sibi.
0: Also ich glaube tatsächlich an die Top 10.
1: Die Buchmacher sehen es auf Platz 23. Halte ich für realistisch.
0: Ich finde den Song toll.
1: Ja, ich sag ja, ich habe nichts gegen die Künstlerin, nichts gegen den Song. Aber ihre Erfolgsquoten mit dem 0815 Standard-Pop sind leider gering.
0: Wir werden es sehen.
1: Und werden wir.
0: Ich denke. Und wir machen jetzt weiter mit einem Song aus 1979.
1: Oh, das ist geil.
0: Aus der Feder von Ralf Siegel.
1: Guter Mann.
0: Vierter Platz ist es geworden.
1: Verdient.
0: Passt auf, Genghis Khan für euch.

Ja, das war Kaskade. Schon durcheinander gebracht. Schön, das war Genghis Khan. Ein Lied, was ich heute noch nicht unbedingt gerne höre, aber gerne mal als Ohrwurm habe, aus welchen Gründen auch immer. Genau, weiter geht es mit Kaskade und dem Lied Glorious. Die haben ja 2013, Dankeschön, den 21. Platz für Deutschland gemacht und tatsächlich anfangs wurde sie ja noch ein bisschen besser bewertet, weil das Lied ja gut angekommen ist. Allerdings wurde dann ihr Plagiat vorgeworfen, dass sie geklaut hat von Euphoria von und dementsprechend hat sie dann weniger Punkte bekommen und ist dann nur auf den 21. Platz runtergerutscht. Jo. Das passiert, wenn man klaut. Ich hoffe, ihr merkt euch das, Kinder.

0: Das war der gute Roman Lob. Unser Beitrag in 2012.
1: Der letzte aus der Raab-Ära, bevor er gesagt hat, so, jetzt könnt ihr mal wieder. Und leider auch der letzte in den Top Ten für eine lange, lange Zeit.
0: Ein ganz großer Charterfolg in Deutschland, ja. Und bis heute ein sehr beliebter ESC-Titel.
1: Ja, du, verstehe ich. Das war halt noch ein handgemachter Künstler, ohne großen Schnickschnack auf der Bühne, ohne großen Fummel oder so ein Zeug. Das war halt noch Musik, die, auch wenn's radiotauglicher, massenkompatibler Pop ist, wenigstens so ein bisschen Charakter bewiesen hat. Was er dann in den folgenden 10 Jahren das wunderbar genannte Tal der Tränen absolut nicht mehr auf die Kette bekommen haben.
0: Ja, und die liebe Zoe ist jetzt da und macht natürlich, was darf denn nicht fehlen in,
2: ich
0: so,
2: bin
0: einer,
2: da.
0: In so einer tollen Sendung?
2: Eine Schnellraterunde.
0: Mache ich ja. Mit dir zum ESC. Pass auf, liebe Zoe.
2: Ja.
0: Ballade oder Partysong?
2: Partysong.
0: Bin ich bei dir. Juryvoting oder Zuschauervoting?
2: Zuschauervoting.
0: Glitzer-Outfit oder minimalistischer Look?
2: Glitzer-Outfit.
0: Ja. ESC zu Hause schauen oder Public Viewing?
2: Oh, zu Hause.
0: Echt?
2: Mhm.
0: Oh, Public Viewing ist aber auch geil.
2: Ja, schon. Aber zu Hause kannst du es ja auch cool machen.
0: Ja. Mhm. Legendäre Gewinner oder kultige Flops?
2: Legendäre Gewinner.
0: Wir hatten aber auch schöne, kultige Flops, da kommen wir noch der Sendung dazu.
2: Ja, ihr könnt euch freuen.
0: Halbfinale oder großes Finale?
2: Großes Finale.
0: Das Halbfinale läuft übrigens heute ab 21 Uhr. Das Finale am Samstag um 21 Uhr, genau. Mhm. Moderne Popsongs oder klassische ESC-Hymnen?
2: Moderne Popsongs?
0: Mhm, ich bin ja für die Hymnen.
2: Ja, das hat man von uns gemerkt.
0: Deutsche Beiträge auf Deutsch oder Englisch?
2: Oh Gott, Englisch.
0: Ja. Überraschungssieger oder klarer Favorit?
2: Überraschungssieger?
0: Mhm. Lieblingssong gewinnt oder das Heimatland gewinnt?
2: Das Heimatland gewinnt.
0: Echt, es gibt aber manchmal auch so schöne Songs von den anderen.
2: Ja, natürlich. Aber ich glaube, ich bin eine der wenigen, die noch hinter dem Land stehen bei der ganzen Sache.
0: Kommentatoren, lustig oder sachlich?
2: Lustig.
0: Ja.
2: Ja.
0: Ja, die liebe Hazel, ne? Da sind wir wieder dabei.
2: Ja, die ist super.
0: Klassiker wie Waterloo oder moderne Hits wie Tattoo? Schwierig.
2: Oh, das ist schwierig. Ich mag beides. Ich sag jetzt mal, nee, ich bin für ABBA.
0: ABBA oder Maneskin?
2: Oh, Maneskin. Oh, ganz klar.
0: Ganz klar. Aber wir machen jetzt weiter mit Malik Harris.
2: Schade.
0: Rockstars.
2: Das ist auch okay.
0: 2022. Leider Gottes letzter Platz, für mich völligst unverständlich.

0: habe, die Entscheidungsgewalt in Deutschland liegt in den inkompetentesten möglichen Händen. Die Band Electric Callboy und wer den Küchentalk verfolgt, kennt die Jungs, haben sich in diesem Jahr 22 beworben mit dem Song Pump It. Ich sag mal nur die bloßen Zahlen. Ne, einfach mal so, ums Wirken zu lassen. Pump It, seitdem auf YouTube 39 Millionen Views, nur auf dem Electric Callboy Channel.
1: Nice.
0: Da reden wir noch nicht von Konzerten, Downloads, Plattenverkäufen oder ähnlichem. Und dann kommt Malik Harris daneben mit 3,4 Millionen.
1: Trotzdem schön.
0: Ja, trotzdem schön für die Tonne. Also, wie gesagt, nichts gegen Malik Harris, nichts gegen den Künstler, aber wer das entschieden hat, dass wir das dahin schicken, hat das Prinzip vom ESC nie verstanden. Die Deutschen treten, muss man leider so hart sagen, die Werte des ESC seit Jahren mit Füßen. Musikalische Vielfalt soll da gelebt werden.
1: Das stimmt. Irgendwann in den Zehnern haben dann auch die Erfolge nachgelassen.
0: Ja, deswegen sind 2013 bis 2023 ja auch das Tal der Trauer.
1: Ja. Ja.
0: Weil dort irgendwie keiner mehr verstanden hat, worum es bei der Nummer geht. Und dann kommen mit dem nächsten Song die Italiener ums Eck, Maneskin.
1: Ein Jahr zuvor.
0: Ja.
1: Mhm. Haben sie den Sieg nach Italien gebracht.
0: Ja, die das aber auch verdient geholt haben. Und selbst im selben Jahr ist noch ein anderer Song, der hieß Cha-Cha-Cha. Ich weiß nicht mehr, von wem der war. Mit einer ähnlichen Elektro-Rock-Metal-Mischung wie Pump It an den Start gegangen. Und die sind auf den zweiten Platz gelandet. Mhm. Weil ein anderes Land, verzeiht mir, dass ich so hart sage, die Eier bewiesen hat, einen Song mit Ecken und Kanten und Charakter dahin zu schicken. Mhm. Und nie diesen popligen Einheitsbrei, den die Jahr für Jahr verzapfen.
1: Also würde ich sagen, wir gehen jetzt mal ein Jahr zurück.
0: Ja, und hören jetzt
1: Maneskin an.
0: Gescheite Musik.
1: Der erfolgreichste ESC-Act der Streaming-Ära tatsächlich.
0: Verdient.
1: Ach, auch US-Chart-Erfolge.
0: Ja.
1: Internationale Festival- und Arena-Touren. Wahnsinn.
0: Die haben es halt richtig gemacht.
1: Das geht.

0: schönes Ding. Die Jungs vom Küchentalk kapern jetzt mal schnell den Mixtalk. Stevie.
1: Lukas.
0: Wir sind dran.
1: Yay.
0: Yeah. Und wie fandst du Måneskin?
1: Oh, ich verstehe jedes Mal aufs Neue, warum das so durch die Decke gegangen ist,
0: ja,
1: die komplette
0: oder?
1: Band. Das macht einfach Bock. Das ist mal was anderes auch vor allem.
0: Ja, das hat halt Charakter.
1: Sind wir wieder bei dem Thema.
0: Ja, ne, das ist einfach. Wenn der Song Charakter hat, dann gewinnt das Ding.
1: Und ich meine, es gibt doch, ich sag mal, gute Pop-Lieder, auch wenn ich das nicht so zugeben möchte, aber manchmal wippe ich doch bei manchen mit oder gerade wenn ich beim Tanzen bin, denke ich mir manche Lieder, ah doch, die gehen schon.
0: Ja gut, aber das ist wie mit der ganzen Mucke aus den 90ern. Du kannst das komplette musikalische Jahrzehnt der 90er auf 3 Akkorde spielen.
1: Ja, ich glaube, die heutige Musik teilweise genauso.
0: Ja, das ist ja das große Problem. Durch diese Massentauglichkeit geht halt leider nur immer Einheitsbrei daher. Aber
1: deswegen lobe ich mir Rock und Metal.
0: Ja, und wo wir gerade bei Rock und Metal sind, Hard Rock Hallelujah, Alter.
1: Oh ja.
0: 2006 war das Jahr für echte Rockfans. Die erste Band, Lordi von Finnland, die haben den Shit gerockt. Die Monsterkostüme, europaweite Diskussion. Und die Musiker wurden in Finnland einfach gefeiert wie Götter, wie Nationalhelden.
1: Oh ja, ich erinnere mich auch jedes Mal, wenn ich das Lied in damals noch MTV gesehen habe mit dem Musikvideo.
0: MTV,
1: hat schon Bock gemacht, das Lied.
0: Aber ganz ehrlich, also der nächste Künstler, der für mich so da rankommt, ist aktuell Rob Zombie, so aus dem Industrial-Bereich. Der hat ja einen ähnlichen Look auf sein Albumcover, das ist immer ganz geil.
1: Ja.
0: Also Hard Rock Hallelujah, definitiv ein Ding, wovon ich mir ehrlich auch mehr gewünscht hätte. Aber ja, ne, da sind wir halt wieder bei dem, was ich vorher schon gesagt habe. Die Verantwortlichen, zumindest aus Deutschland, haben das Prinzip irgendwie nie verstanden.
1: Ich bleib dabei, das machen die mit Absicht. Ich habe schon so oft gehört, das ist halt leider auch so mehr Urban Legend oder Halbwissen, ob das jetzt wirklich stimmt, keine Ahnung. Aber man sagt ja doch häufiger, die Deutschen wollen nicht mehr gewinnen. Und
0: ja, den Vibe, das Gefühl hat man. Ich meine, 2 Siege müssen reichen. Ne?
1: Wenn ich mir überlege, das mit Electric Callboy wäre wirklich ein komplettes Desaster. Und ich glaube, das Jahr darauf mit Feuerschwanz, wo ja auch eigentlich viel... Ich meine, Feuerschwanz war nicht ganz so gut angekommen wie Electric, weil ich ein bisschen verstehe.
0: Ja, aber ne, selbst Lord of the Lost, volle Punktzahl vom Publikum, 3 Punkte von der Jury.
1: Und selbst bei Electric Callboy hat man ja gesagt, ja, ist nicht radiotauglich, wo ich mir mittlerweile denke, wo das neue Linkin Park draußen war, selbes Genre.
0: Ja, die Emptiness Machine hatte genauso Tempo in die Fresse, Upbeat,
1: sogar,
0: Screams.
1: Ich wollte gerade sagen, sogar Scream war mit dabei.
0: Ja, deswegen, also mit nicht radiotauglich können die Verantwortlichen nicht argumentieren. Aber gut, wir scheppern jetzt Hard Rock Hallelujah. Die Claudi schaut hier schon mit die Hufe, weil wir zu viel quatschen. Der Küchentalk hat übernommen und haut euch jetzt nochmal ordentlich Muck um die Ohren. Viel Spaß mit Lordi.
1: Lordi.

0: Ja, wow.
1: Geil, Lukas, oder? Ja. So macht das doch Laune.
0: Wahnsinn.
1: Ja?
0: Und Lukas, wir müssen natürlich auch erklären, wie das Ganze denn überhaupt funktioniert beim ESC.
1: Was das Punktesystem meinst du, wa?
0: Mhm.
1: Dann erkläre mal.
0: Denn das Ergebnis besteht ja aus zwei gleich wichtigen Teilen, nämlich 50% die nationalen Fachjurys und 50% das Publikumsvoting.
1: Können wir die Fachjurys bitte in Anführungszeichen
0: Moment,
1: setzen?
0: Moment, Moment.
1: Okay.
0: Jedes teilnehmende Land vergibt zweimal Punkte. Einmal von der Jury, einmal vom Publikum.
1: Ja.
0: Die Punkte gehen jeweils an die Top-10-Songs.
1: Ja.
0: Also von 1 bis 12 Punkte das Ganze. Man darf nicht für das eigene Land stimmen. Die Jury und das Publikum stimmen komplett unabhängig ab.
1: Ja.
0: Die Jury. Jedes Land hat eine Jury aus normalerweise 5 Musikprofis. Das sind Sänger, Produzenten, Songwriter, irgendwelche Leute aus der Musikbranche, die wahnsinnig wichtig sind. Die bewerten unter anderem den Gesang, die Komposition, die Bühnenperformance,
1: ja.
0: Originalität, Gesamtqualität. Ja. Und die Jury schaut die sogenannte Jury-Show. Die kommt am Vorabend des Finals und stimmt dort ab.
1: Unglaublich.
0: Wusste ich auch noch nicht.
1: Ja, nö, war mir auch neu.
0: Das Publikumsvoting, die Zuschauer stimmen da per Telefon, SMS und App ab und das Publikum bewertet oft ja anders als die Jury, nämlich mit mehr Emotionen, den Show-Effekt, die Sympathie, die auffälligen Performances.
1: Teilweise auch mit mehr Meinungskompetenz.
0: Das kann man jetzt sehen, wie man möchte, je nachdem, wie wichtig die Juryleute sind, ne?
1: Du, ob die wichtig sind oder sich nur wichtig fühlen, das
0: oder
1: sind ja nochmal zwei getrennte Paar
0: oder
1: Schuhe.
0: Nicht.
1: Auch.
0: Ja.
1: Ja, da gibt's halt so ein paar Beispiele, wo Publikum und Jury ganz weit auseinandergelegen haben, was halt wieder die klassischen Beweise dafür sind, dass die Kompetenz der Jury immer noch mit einem großen Fragezeichen dasteht.
0: Mhm.
1: Da gibt's den sogenannten Kerija-Beweis. 2023. Jerry Poyhönen, wenn ich's hoffentlich richtig ausgesprochen habe, war der Publikumsliebling. 376 Punkte, hat aber trotzdem verloren, weil, ja, wir wissen's, Loreen mit Tattoo bei der Jury gewonnen hat.
0: Kommt
1: und wenn die
0: noch.
1: Jury so krass vorlegt, dann kannst du mit dem Publikum so guten Geschmack beweisen, wie du willst.
0: Ja, Mensch, da hätte ich ja in der Jury sitzen können, du.
1: Ja,
0: hätte auch für Loreen gestimmt.
1: Hättest du machen können. Ich meine, ja, Euphoria war kein schlechter Song. Plagiatsvorwürfe mit Cascada, was wir gehört haben, her wie hin. Ja, ja, Tattoo hat gewonnen wegen dem Euphoria-Bonus von damals.
0: Nein,
1: so Nostalgie
0: das denkst
1: und so
0: du nur. Nee.
1: Ja gut, dann denke ich das halt, ist auch okay. Anderes Beispiel, Lord of the Lost, was wir vorhin erwähnt haben, 3 Punkte von der Jury, 15 vom Publikum. Selbst die Deutschen fanden diesen Song geil. Wir waren Platz 1 Lord of the Lost in den deutschen Charts. Rückhalt aus dem eigenen Land. Und die Jury, nö.
0: Tja, aber es gibt, ja, es gibt auch, es gab Zeiten, da haben wir das auch geschafft. Trotz allem, trotz diesem ganzen Punktesystem zu gewinnen.
1: Ja.
0: Unglaublich.
1: Lang ist her. Aber wir lassen jetzt mal musikalischen Frieden einziehen.
0: Genau. Mit ihren jungen 17 Jahren hat uns Nicole nämlich 1982 den Sieg gebracht.
1: Das erste Mal.
0: Ein bisschen Frieden. Jawohl.

0: Ich wünschte, ihr hättet das jetzt vorher schon gehört. Ich habe gerade die Freigabe von Claudi bekommen, das zu zerreißen.
1: Nein, so habe ich das nicht gemeint.
0: Warum? Du hast gesagt, du kannst es jetzt zerreißen.
1: Ich habe mich verbessert und habe gesagt, du kannst jetzt erklären, warum es so erfolgreich war.
0: Ich erkläre. Ich meine, es ist ja schön, dass das unser erster Platz gewesen ist. Und man muss ja zugutehalten, Deutschland hat in dem Jahr Verstand bewiesen. Wer auch immer dafür verantwortlich war, hat erkannt, dass das kleine Mädchen mit der Gitarre deutlich besser ist als überladene Orchesternummern, glitzernde Kostüme oder sonst irgendwelcher Krempel. Mhm. Authentizität war das wunderbare Stichwort. Das Problem ist leider, dass die politische Situation, der politische Zeitgeist das so immens beflügelt hat. Kalter Krieg auf dem Höhepunkt, NATO-Doppelbeschuss, Friedensbewegung, die Sehnsucht nach Harmonie in ganz Europa. Und dann kommt so ein junges Mädchen daher mit so einer sanften Stimme und einer Klampfe in der Hand.
1: Ja,
0: und die Welt war begeistert.
1: Ja, klar.
0: Ja, und dann soll noch mal einer sagen, der ESC sei nie politisch. In dem Moment war der politische Impact so gigantisch, da kannst du sagen, was du willst.
1: Mhm. Und seitdem hat sich das vervielfacht, muss man so sagen.
0: Ja, ist leider so. Ich meine, das Kalusch-Orchester aus der Ukraine hat es ja nun mal auch bewiesen. Die haben, auch wenn der musikalische Act jetzt sicher nie schlecht gewesen ist, auch wenn es meinen Geschmack absolut nie trifft, so viele Punkte auch einfach nur aus Mitleid bekommen, meiner Ansicht nach. Ja. Ob das nun am Ende wirklich so war, wegen dem Ukraine-Krieg oder nie, sei mal dahingestellt. Aber ich kann es mir nicht anders erklären, weil da andere Acts dabei waren, die die Punkte meiner Ansicht nach deutlich eher verdient hätten.
1: Ja, da muss ich dir recht geben.
0: Naja, aber wir haben dann wenigstens nicht, na doch, einige Jahre später in
1: noch
0: der,
1: ein tolles Mädel.
0: Ja, in der Hochzeit der Raab-Ära.
1: Jawohl.
0: In der ersten, seine zweite erwähnen wir mal nie.
1: Die liebe Lena hat uns einen Nummer-1-Hit beschert in mehreren Ländern. Millionen Verkäufe, mehrere erfolgreiche Alben und ist der größte deutsche ESC-Star der letzten Jahrzehnte. Und hat uns natürlich den Sieg gebracht.
0: Ja.
1: 2010.
0: Definitiv deutlich eher verdient, auch wenn es wieder in die 0815 Standard-Pop-Schiene geht, aber kann man machen.
1: Aber tolle Standard-Pop-Schiene.
0: Ja, geht schon, kann man hören.
1: Jawohl.

0: Lukas, und wir haben dieses Jahr auch ein wunderbares Mädel am Start.
1: Ja, Sarah Engels, ich würde sie jetzt nur unbedingt als wunderbar betiteln, aber es gab schon schlimmere Patienten.
0: Ach komm, das ist echt ein toller Song.
1: Wenn man ihn nicht zum ESC schicken würde, würde ich dir zustimmen.
0: Na, gucke an. Geht doch.
1: Ja, es gibt schlimmere Musik. Das Lied ist in Ordnung, der Beat ist okay, das geht schon. Es gibt mittlerweile einen geilen Remix von Weiß dazu, den kann man sich noch deutlich besser anhören als das Original.
0: Ja, genau.
1: Aber das Problem ist, so toll der Song auch sein mag. A, meine Frau hat es vorhin schon angekündigt, die Deutschen haben ein Riesentalent, ihre eigenen Künstler zu zerreißen, leider. Weil man leider durch die Bank weg nur noch enttäuscht ist von den Verantwortlichen.
0: Leider.
1: Es bietet leider zu viel Angriffsfläche. Mhm. Und jetzt muss man sich mal auf der Zunge zergehen lassen. An dem Song Fire von Sarah Engels hat ein Team aus Valentin Böß, Luisa Heinemann, Raphael Lott und Dario Schürmann und die liebe Sarah Engels höchst selbst, also 5 Leute gearbeitet. Und all diese Namen sind ja in der deutschen Musikbranche namhafte Größen für Radiotauglichkeit, für Komposition, für Songtexte, für Beats und Co. Prognose, der Buchmacher, Platz 23.
0: Schafft sie, drüber zu kommen, 100 pro.
1: Nee.
0: Doch.
1: So leid es mir tut, das sagen zu müssen, aber ich schätze, also du kannst mir meinen Gewinn eigentlich gleich auszahlen, das wird leider voll gegen die Wand laufen. Also ich sag dir, in die Top 10 schaffen wir es damit nie im Leben. Und das liegt nie daran, dass das ein schlechtes Lied ist.
0: Wäre echt schade.
1: Das liegt einfach nur daran, dass das dasselbe ist wie jedes Mal aufs Neue. Mhm. Ein Song, der in der Masse untergeht. Die Deutschen wollen nicht auffallen. Die wollen was, was im Hintergrund dudeln kann. Und wer im Hintergrund dudelt, geht unter.
0: Schade.
1: Ja.
0: Aber es gibt aktuelle Top-Favoriten bei den Wettquoten.
1: Oh ja.
0: Und auf Platz 1 ist da gerade wirklich Finnland. Unglaublich, klarer Favorit bei fast allen Wettanbietern. Teilweise über 35% Siegchance wird denen eingeräumt. Ne? Besonders stark auch bei Jury und Publikum übrigens.
1: Du, verstehe ich aber tatsächlich, weil die Finnen machen es genau wie Schweden oder Italien so, dass die vorher schon riesengroße Shows durch die ganzen Länder ziehen lassen, wo das Publikum das meiste Stimmrecht bekommt.
0: Die feiern sich.
1: Ja, die haben auch keine angebliche Fachjury dahinter sitzen. Natürlich haben die da auch Musikexperten, die das mitbeurteilen.
0: Wissen sie ja.
1: Aber das Publikum hat das meiste Stimmrecht. Und da kommt halt der rein, der das Publikum für sich gewinnt.
0: Ja.
1: Und das ist nie immer weichgespülter Pop.
0: Ja. Griechenland.
1: Habe ich tatsächlich.
0: Steigt gerade in den Quoten.
1: Ja, habe ich tatsächlich heute erst gehört, den Song, und ich verstehe warum.
0: Mhm. Wir sind sehr gespannt. Wir werden nochmal, wir haben jetzt gesagt, wir machen vielleicht noch eine Sendung.
1: Ja.
0: Im Nachfass über alle Sachen, die gelaufen sind.
1: Ja, so nächste Woche Dienstag dann. Einschalten lohnt sich. Mhm. Und nächsten Montag sind ja wir vom Küchentalk nochmal dran. Ich glaube ganz ehrlich, ich werde den Act aus Rumänien, Alexandra Capitanescu, mit Choke Me definitiv spielen, weil der Charakter in unser Setting nächste Woche übelst reinpasst.
0: Okay.
1: Das ist eine Nummer mit Ecken und Kanten, die hat im Land polarisiert, die hat zusammengefasst auf dem ESC-YouTube-Channel 1,5 Millionen Views, auf ihrem eigenen nochmal eine gute Million.
0: Okay.
1: Und damit schon mehr als das Doppelte von dem, was unser Song von Sarah Engels aktuell an Views vorzuweisen hat.
0: Okay.
1: Serbien genau dasselbe. Die kommen auf über 2 Millionen.
0: Ich will es gar nicht hören, Lukas.
1: Doch, die sind geil.
0: Die Sarah, die schafft das.
1: Ja, werden wir sehen.
0: Ja, wir hören jetzt einfach mal rein.
1: Wir quatschen nächste Woche drüber.
0: Das wird unser Siegersong.

0: Geil.
1: Das ist schon Ohrwurm.
0: Voll geil.
1: Potenzial.
0: Absolut. Ja, wir werden das schaffen.
1: Ja.
0: Aber wir zünden jetzt erstmal das Grüßfeuerwerk.
1: Juhu!
0: Liebe Sandy, lieber Toshi, seid herzlich gegrüßt.
1: Schön, dass ihr zuhört.
0: Hallo! Wen hast denn du?
1: Na, wie immer, das wird heute trinken.
0: Liebe Grüße.
1: Grüße gehen raus.
2: Grüße.
1: Und natürlich nochmal gesondert meine Schwester. Ich hoffe, sie hört zu.
0: Bestimmt.
1: Aber ich denke schon.
0: Na klar.
1: Na klar.
0: Liebe Grüße.
2: Wehe, wenn nicht.
0: Liebe Dani, mein Schatz, an dich auch die allerliebsten Grüße. Jetzt muss ich mal kurz, warte mal, meine Nachricht wieder öffnen. Ich habe nämlich heute auch zu grüßen, wie immer,
1: den
0: Männerhort in Hirschfelde. Liebe Grüße. Und heute das Ganze mit dem lieben Micha, mit Leon, Nicole, Dominik, mit Luise. Liebe Grüße.
1: Liebe Grüße an
0: wie
1: euch.
0: Wie war's bei Dominik?
1: Ja.
0: Dingsi-Dongsi.
1: Dingsi-Dongsi.
0: Liebe so Grüße. Cool. Den Stefan, den Hilsi haben wir dabei. Toni, Schenki und Reffi. Heute seid ihr mal wieder ein paar mehr. Sehr schön. Schön, dass ihr alle zuhört. Und für euch haben wir, ja, kommen wir in die Blödel-Ära. Ist jetzt gar nicht böse gemeint.
1: Schön.
0: Da gab's doch was von Stefan Raab. Könnt ihr euch alle erinnern?
1: Was gab's denn da?
0: Da gab's was, das hat uns 2000 den fünften Platz beschert.
1: Gott, da war ich gerade mal zwei.
0: Ich rede jetzt nicht drüber.
1: Okay.
0: Pass auf, war der Hadde Dude da.
1: Ach Gott.

0: Ja, Gildohorn, siebter Platz 1998, unglaublich.
1: Ja, der hatte uns lieb.
0: Der hat uns sehr lieb, hat er gut geschafft. Und es gibt da natürlich auch noch andere Favoriten,
1: Ja,
0: die im Moment da gehandelt werden.
1: andere, die sehr lieb gehabt haben waren. Ich kann sprechen. Und zwar hätten wir zum, hauptsächlich vor allem von den Jury wurden sie sehr lieb gehabt. Da hätten wir einmal Australien, Delta Good Dreams.
0: Goodrem,
1: Ich wollte
0: ja.
1: erst Good Dreamsley sagen, was
0: Nee,
1: mit Eclipse
0: Delta
1: sogar passen
0: Goodrem,
1: würde, ne?
0: aha.
1: Mit ihrem Lied Eclipse gilt als ein klassischer Jury-Magnet mit starken Live-Vocals, einem sehr professionellen Arrangement, einer hochwertigen Inszenierung und einer etablierten Künstlerin. Das Problem allerdings war, dass viele Experten glaubten, dass der Song bei dem Publikum zu klassisch wirken könnte. Und dementsprechend, das Jury fand es am Ende besser, als es die Publikum oder der Pub die Publikum, der Publikum, das Publikum.
0: Ja, wir werden,
1: Irgendwas davon wird richtig
0: ja,
1: sein.
0: wir werden sehen, wie das Ganze läuft, denn aktuell der größte Fanfavorit im Televoting ist tatsächlich Israel. Wir werden
1: Oh.
0: sehen, ob das passiert. Mit Michelle von Noam Betan sehen viele Buchmacher Israel als stärksten Kandidaten für den Zuschauervote. Wir werden mal sehen, wie das so läuft. Und Finnland ist natürlich Lukas, der Gesamtfavorit.
1: Ja,
0: Jawohl.
1: Lukas ist der Gesamtfavorit.
0: Nein,
1: Der finnische
0: Finnland.
1: Lukas ist der Gesamtfavorit.
0: Finnland, jawohl.
1: Finde
0: Dänemark ist aktuell auch der interessanteste Jurypfadkandidat. Die Theorie vieler Buchmacher, wenn Dänemark die Jurys deutlich gewinnt und beim Publikum solide bleibt, könnte das reichen. Wir sind sehr gespannt.
1: Ja.
0: Was hast denn du? Du
1: Ich
0: hast noch
1: habe noch
0: Frankreich.
1: Frankreich,
0: Frankreich,
1: genau.
0: auch so ein Überraschungsding.
1: Ja, ebenfalls von der Jury als sehr freundlich eingeschätzt. Ihre Stärken sind emotional überladen, ne? Wo ich persönlich ja doch ein kleiner Fan bin. Auch wenn ich sehr mein Herz an Rock und Metal verloren habe, Balladen sind immer toll. Eine anspruchsvolle Komposition, eine überragende Gesangsleistung und eine elegante Inszenierung. Allerdings ist halt das Problem, es gab nicht wirklich einen viralen Moment fürs Publikum, halt nichts, was wirklich hängen geblieben ist, wo man das viel mit anderen teilen wollte, nach dem Motto, ey, guck dir das mal an, das ist voll toll. Und gerade in der heutigen Zeit bei Social Media ist halt
0: Ja.
1: teilbar leider auch sehr wichtig.
0: Musst du dranbleiben, genau. Aktuell etwas unterschätzt die Ukraine. Unglaublich. Es hat eigentlich immer extrem konstante ESC-Ergebnisse, ist auch oft stark im Publikumsvoting. Ja, und die emotionale Wirkung ist live häufig größer als in den Studioversionen. Also da sind wir auch sehr gespannt, was die Ukraine uns da bieten wird.
1: Da merkt man halt, dass gerade performancemäßig ein Riesenunterschied sein kann, wie viel das noch rausholen kann. Klar, es geht in
0: Absolut.
1: erster Linie um Musik, aber Musik ist ja ein Paket, ist ja nicht nur das Einzelne.
0: Die Sarah wird es schaffen. Genauso wie es Conchita Wurst für Österreich geschafft hat, 2014 den ersten Platz.
1: Schon wieder so lange her. Wahnsinn.

0: Conchita Wurst, ein Symbol für Toleranz und Vielfalt beim ESC.
1: Immerhin, ich sag mal, geschlechtliche, charakterliche Vielfalt. Das mit der musikalischen Vielfalt lernen wir noch.
0: Das hat er sie es gut gemacht.
1: Ja, in Deutschland gibt's die Shows Unser Star für, bla bla bla, und in Österreich gibt's Unsere Wurst für.
0: Okay. Kommen wir weiter.
1: Credit an Stevie, Entschuldigung, das musste noch kurz sein. Der hat das Wortspiel erfunden.
0: Okay. Loreen, sag dir was. Auch so ein Riesending.
1: Naja, wo kam man das so? War das Schweden?
0: Ja, richtig, ja? Schweden?
1: Ja, gut, ich meine, Schweden und Irland teilen sich das Siegertreppchen bei den meisten ESC-Siegen. Mhm. Also nein, es wundert mich nicht.
0: Und Euphoria von Loreen ist einer der modernsten und clubtauglichsten ESC-Songs. Gewann in über 40 Ländern die Jury- und Zuschauerwertung. Muss das mal schaffen.
1: Ja, und ich muss ja sagen, der Song hat sogar bei mir für eine gewisse Euphorie gesorgt.
0: Ja, schon ein bisschen geil. Hören wir
1: ja,
0: jetzt.
1: Ja, kann man sich tun.

0: Und da kommen wir zu einem der erfolgreichsten deutschen ESC-Beiträge der Streaming-Zeit. Mit einer hohen Radiopräsenz, wir kennen den Song alle. Es folgte eine erfolgreiche Konzert- und Albumkarriere in Deutschland, nämlich Michael Schulte.
1: Ja, mit You Let Me Walk Alone.
0: Richtig.
1: Ist wieder mal ein Song, der uns tatsächlich in die, nicht nur Top 10, sondern sogar in die Top 5 gebracht hat, weil, und das muss man ja sagen, es für den lieben Michael ein emotionaler Befreiungsschlag und zugleich auch ein Befreiungsschlag für Deutschland war. Nach Jahren auf dem letzten Platz in 2015 und 2016, die leider auch verdiente letzte Plätze waren, kann man nicht anders sagen, hat er uns einen sensationellen vierten Platz beschert, weil statt einheitlichem Popgedöns es mal eine ehrliche, persönliche und vor allem emotional berührende Geschichte gewesen ist. Denn Michael Schulte war erst 14, als er seinen Vater verloren hat. Und der Text beschreibt die Lücke, die sein Vater in seinem Leben hinterlassen hat. Zitat, you were my hero, you were my friend. Ist halt schon, ne? Also wenn man so sein eigenes Leben in ein Stück weit in den Song packt, sein Herzblut da reinhaut, ist das nochmal ein anderer Ding.
0: Hat er gut gemacht.
1: Definitiv.
0: Der liebe Michael. Kommt jetzt für euch aus 2018 unser vierter Platz.
1: Los geht's.

0: Fairy Tale von Alexander Rybak aus Norwegen.
1: Guter Mann.
0: 2009. Der erzielte damals die höchste Punktzahl der ESC-Geschichte.
1: Im alten Bewertungssystem, muss man ja sagen.
0: Trotzdem unglaublich. Der hatte doch einen wahnsinnigen Vorsprung, ne?
1: 387 Punkte insgesamt und 160 Punkte Vorsprung zum zweiten Platz.
0: Wahnsinn.
1: Mit dem Song aber auch ehrlich verdient. Das ist ein geiles Tempo. Eine Geige ist super. Der hat ja den Spitznamen Teufelsgeiger bekommen.
0: Ja.
1: Der hat das
0: Instrument
1: geliebt.
0: Stimmt, ich erinnere mich. Krass. Lukas, es ist Zeit für eine Schnellfragerunde.
1: Ja, gib mir.
0: Dein Lieblings-ESC-Land?
1: Oh, overall favorite, ehrlich, schwierig. Dieses Jahr würde ich eindeutig auf Rumänien plädieren. Insgesamt Finnland und Italien auch hoch im Kurs. Aber halt auch nur, weil die den Charakter bewiesen haben, auch mal Rock ins Rennen zu schicken.
0: Dachte ich mir, dann kommt jetzt bestimmt gleich direkt danach der beste Gewinner aller Zeiten.
1: Da steht's unentschieden zwischen Lordi, Hard Rock, Hallelujah und Maneskin, ganz eindeutig.
0: Mhm, dachte ich mir.
1: Ja.
0: Dein Lieblingsjahrgang?
1: 2006, Lordi.
0: Mhm.
1: Bleib dabei.
0: Die schönste Bühne, 2006, Lordi.
1: Du, ganz ehrlich, ich habe das Bühnenbild echt nicht mehr vom Kopf, weil die Bühne mich herzlichst wenig interessiert. Mhm. Ich beurteile die musikalische Qualität, die Exklusivität und vor allem den Charakter des Songs. Da ist okay. Die Bühne zweitrangig.
0: Der beste deutsche Beitrag für dich?
1: Boah, das ist schwierig. Lord of the Lost Blood and Glitter. Mhm. Auch wenn wir bei der Jury, die meiner Meinung nach immer noch keine Ahnung hat, echt nur 3 Punkte geholt haben, aber das war mein Favorite.
0: Haben wir auf alle Fälle später noch im Programm.
1: Sehr
0: definitiv.
1: Geil. Gute Musik.
0: Naja. Der peinlichste Auftritt?
1: Alle anderen.
0: Alle anderen?
1: Also ganz ehrlich, Malik Harris, Rockstar, peinlich. Anne-Sophie 2015, 0 Punkte, Germany Goes Home, peinlich.
0: Haben wir auch noch im Programm, glaube ich, fand ich toll.
1: Also, nee, verstehe ich nicht. Also,
0: pass auf, Glitzer oder Gothic?
1: Gothic, eindeutig.
0: Jury oder Televoting?
1: Eindeutig Televoting, die Jury hat meist keine Ahnung.
0: Dein Lieblingsmoderator?
1: Na, jetzt, wo sie endlich mal jemand anderen neben die Schöneberger stellen, eindeutig Hazel Brugger.
0: Ey, aber Barbara Schöneberger ist so toll.
1: Ich finde die Frau einfach nur gottlos anstrengend.
0: Mein Gott, deswegen mag ich sie so. Wer sollte nochmal gewinnen?
1: Ja, ganz ehrlich, von denen, die wir ins Rennen geschickt haben, hoffentlich keiner.
0: Doch, Sarah Engels soll gewinnen.
1: Glaube ich immer noch nicht dran.
0: Und nochmal wäre Lena, ich würde Lena tatsächlich gerne nochmal sehen, aktuell. Er hat sich ja doch ein bisschen weiterentwickelt.
1: Ja, ich muss ja auch fairerweise gestehen, abseits von Satellite, es gab noch ein anderes Lied, das hatte so ein bisschen so einen Sommerhit, leichten Country-Flair. Ich weiß nicht mehr, wie es hieß, aber das war auch so mehr so gitarrenmäßig, ziemlich akustisch unterwegs. Das hat mir auch sehr gut gefallen.
0: Mhm. Welches Land unterschätzt man?
1: Also dieses Jahr eindeutig Rumänien.
0: Mhm. Okay.
1: Und die Serben. Warte, waren es die Serben? Lass mich kurz in mein schlaues Buch gucken. Ja, Rumänien und Serbien.
0: Und du hast schon mal reingehört, nur rein von der Stimme. Welcher Act hat die beste Stimme?
1: Rumänien. Abstand. Mit okay. Sowas von endlosem Abstand.
0: Okay, also seid gespannt. Und jetzt kommt Zoe, ihr Lieblings-ESC-Hit, kann man das so sagen? Ja, aber natürlich Waterloo gilt ja als einer der berühmtesten ESC-Songs aller Zeiten.
1: Und die sind ja danach sowas von durch die Decke gewandert. Also aber hat es ja dann richtig gerockt.
0: Aber das Lied war ursprünglich gar nicht als Eurovision-Beitrag gedacht.
1: Zufälle soll es geben. Was haben die sich vorher damit gedacht?
0: Keine Ahnung. Der Titel bezieht sich auf alle Fälle auf die Niederlage Napoleons bei der Schlacht bei Waterloo.
1: Napoleons Geschichte ist ja auch geil. Also verstehe ich, dass man das musikalisch versinkt.
0: Bis heute ist das einer der kommerziell erfolgreichsten ESC-Songs überhaupt. Jetzt für euch aus 1974 der Sieger, aber mit Waterloo.

0: 2023 das Jahr des sogenannten Kerige-Beweises. Wem das jetzt nichts sagt, kommen wir gleich dazu. Stevie, wie fandst du den Song?
1: Juhu, er war nett, ja. Er hat schon Bock gemacht, das kann man nicht sagen. Also ich bin ein bisschen rumgebounced.
0: Der Beat ist schon geil, den Beat kann man nehmen. Aber ne, das ist halt genau wie damals mit Euphoria. Das war jetzt wieder Loreen. Die hatte ja 2012... Gott, ich weiß gar nicht mehr, von wann Euphoria war, ich glaube 12.
1: Ja, das war 2013.
0: Dann ja, stimmt, 12, genau, 13 kam Cascada mit den Plagiatsvorwürfen. Danke, Stevie.
1: Immer doch.
0: Ja, nein, das war halt wieder Loreen. Also ich meine, ne, bewährte Mechnik, die Stimme ist cool, die Frau kann singen, braucht man nie drüber reden. Dancefloor-Beat geht immer, funktioniert, ist halt massentauglich.
1: Ja.
0: Speaking of, jetzt vielleicht nicht unbedingt massentauglich, aber definitiv Massensieger, ein Ire. Irland, über Jahrzehnte die Übernation des ESC, teilt sich tatsächlich mit Schweden den ersten Platz auf dem ewigen Siegertreppchen. Sieben Gewinner.
1: Etwas, wovon wir nur träumen können.
0: Ja, definitiv.
1: Eigentlich nicht mal das, ich glaube, der Traum ist schon viel zu
0: lang. Ja, nein, das kannst du vergessen. Also, wenn da nie andere Entscheider an die Macht kommen, kannst du das wirklich in die Tonne treten. Ja, wo wir jetzt bei den Iren sind, ne? Mr. Johnny Logan, der Mr. Eurovision himself, kann man sagen. Der hat einen Hattrick gemacht. 3 Siege. 1980 als Sänger, What's Another Year? 1987 als Sänger und Komponist mit Hold Me Now, den hören wir gleich. Und 1992 mit Why Me? Hat er nochmal gewonnen, da war er nur noch der Komponist. Aber das Erfolgsrezept hat er auch auf andere Leute übertragen können.
1: Ich meine, logisch, wenn man den Code immer geknackt hat, ist es wahrscheinlich nicht so schwer zu sagen, hey, mach das so und so und dann bist du auch so wie ich, nur nicht ganz so gut.
0: Naja, außer... Du bist die Deutschen verantwortlich.
1: Ja, ich meine wahrscheinlich, selbst wenn er uns diesen Code geben würde, würden wir wahrscheinlich sagen, wir machen das auf unsere Weise.
0: Also scheiße.
1: Ja.
0: Es tut uns ja wirklich leid, dass wir das hier gerade so in Grund und Boden reden, aber die Geschichte hat uns leider eins gelehrt. Wir können es nicht.
1: Nicht unbedingt das, wir könnten es. Wir haben genügend gute Sänger oder Bands, aber wir wollen nicht. Das ist, glaube ich, eher das größere Problem.
0: Ja, ich glaube, das ist eher das Problem. Wir wollen nicht, weil die Entscheider denken, radiotauglich ist Popmusik.
1: Ja, was kompletter Schwachsinn ist. Ich meine, selbst ganz früher, wo ich noch ein Kind war, gab es bei MTV Bullet for My Valentine.
0: Ja, und das war geil.
1: Ja, das war mehr als radiotauglich.
0: Und jetzt mal Real Talk. Wir haben Lord of the Lost, die zwar leider katastrophal gescheitert sind, aber die waren trotzdem geil. Wir hatten Electric Callboy, die sie gar nicht erst zugelassen haben, weil sie nicht radiotauglich genug waren. Wir haben Eisbrecher, Alex Weselski, den Checker himself. So ein geiler Artist.
1: Feuerschwanz.
0: Noch so eine geile Gruppe, ja. So viele geile Acts in Deutschland. Also wer auch immer das hier hört und Draht zu den ESC-Verantwortlichen hat, gebt den gern mal weiter. Ja, ihr dürft doch gerne für Sarah Engels voten, aber das dürfen keine Deutschen machen, weil wir dürfen nicht fürs eigene Land stimmen.

0: Tut mir leid, Claudi.
1: Ich meine, selbst wenn wir alle dafür stimmen würden, ich glaube, die andere Welt oder das andere Europa würde jetzt nicht unbedingt sagen, dass die dafür stimmen würden.
0: Ja, weil, nein.
1: Warum?
0: Ja, wir gehen international unter. Das ist leider zu einheitlich. Das ist eine Tatsache. Aber wer international nicht untergegangen ist, war der gute Johnny. Deswegen gibt's jetzt für euch Hold Me Now aus Irland. Let's go.
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0: So, das war Måns Zelmerlöw für Schweden mit Heroes aus 2015. Den
1: das
0: ersten
1: schon so lange
0: Platz
1: her.
0: Geholt, ja?
1: Ja, erster. Verdient. Kann man sich anhören.
0: Mhm. Und wir haben als nächstes einen Song, der uns letztes Jahr ganz viel Spaß bereitet hat. Vor allen Dingen das Video, das wissen wahrscheinlich alle noch. Espresso Macchiato von Tommy Cash.
1: Ja, das war geil. Der hätte meiner Meinung nach auch gewinnen sollen.
0: Der estländische Beitrag. Ja, dritter Platz. Immerhin.
1: Ja, finde ich aber traurig, weil der erste Platz Johannes Peach aus Österreich.
0: Kann ich mich schon gar nicht mehr erinnern.
1: Ja, nee, hast du auch ehrlich nichts verpasst. Das ist so ein, oh, ich weiß, er hatte die Stimmlage, die er drauf hat, hatte irgendeine spezielle Bezeichnung, irgendwas mit Counter, irgendwas, ich weiß es nicht mehr.
0: Okay.
1: Das war eine sehr, sehr opernhafte Stimme, was ja an und für sich nicht schlechtes sein muss.
0: Ist nicht im Gedächtnis geblieben.
1: Nee, überhaupt nicht, weil
0: schade.
1: Das Geilste an dem Song Wasted Love waren so die letzten 30 Sekunden mit einem geilen Techno-Dancefloor-Beat und den ganzen Rest hätte es in die Tonne treten können.
0: Mhm.
1: Espresso Macchiato war viel witziger.
0: Aber Abo und Tünner hätten es auch schaffen können.
1: Nee.
0: Doch,
1: nee.
0: Besser ist das, was auf alle Fälle.
1: Ja,
0: aber,
1: jetzt, immer noch nicht gut.
0: Jetzt der Song, der ganz viel Spaß gebracht hat.
1: Ja, der
0: Tommy
1: macht Laune.
0: Cash, Espresso Macchiato.

0: Netter mit Toy für Israel. 2018 gewonnen und war tatsächlich einer der viralsten Hits überhaupt.
1: Ja, unglaublich. Verstehe ich, aber weil hat wieder Tempo, klingt nie einheitlich, ja, hat Charakter.
0: Echt krass. Weißt du, was als nächstes kommt, Lukas?
1: Ja.
0: Black Smoke von Anne Sophie, die ging für uns mal ins Rennen.
1: Und
0: 2015.
1: Und wurde direkt das absolute Zero-Points-Desaster. Letzter Platz, 27 mit sage und schreibe 0 Punkten.
0: Krass.
1: Und absoluter Tiefpunkt. Zum ersten Mal seit 1964 und seit der Einführung des zu dem Zeitpunkt bestehenden Punktesystems bekam Deutschland absolut keinen einzigen Punkt.
0: Ich find's echt schlimm, weil ich fand den Song eigentlich gut.
1: Ja, weißt du, was das große Problem in der ganzen Nummer war? Das war ein Fiasko mit Ansage. Mhm. Im Vorentscheid, wir machen ja immer ein Riesenbromborium darum, wen wir da hinschicken, der dann verlieren darf,
0: war
1: Andreas Kümmert. Keine Ahnung, habe ich danach nie wieder gehört.
0: Ach doch, ich erinnere mich.
1: Ja, wirklich?
0: Etwas korpulenter mit Bart, Brille, glaube ich. Ich mich jetzt nicht alles täuscht, war das, glaube ich, so, ja?
1: Kann sein, der hat jedenfalls in der Live-Sendung noch gesagt, ey Leute, ich bin nicht in der Verfassung, diese Wahl anzunehmen und gab den Sieg an besagte Anne-Sophie weiter.
0: Mhm.
1: Und die startete direkt mit dem, du bist nur der Plan B. Black Schade. Smoke war wohl ein solider Pop, Soul-Pop-Song, war angeblich nicht schlecht, aber war halt unsichtbar. Und da ist nämlich wieder das große Grundproblem, der Fluch der Radiotauglichkeit. Das ist auch so ein grausames Wort.
0: Ja, wirklich.
1: Die Verantwortlichen vom NDR suchen etwas Nettes fürs Radio, was man halt im Hintergrund hört.
0: Mhm.
1: Aber das ist Musik, für die niemand in Europa zum Telefon, zur App greift, Geld ausgibt. Und damit waren die 0 Punkte, ja, einfach hart verdient.
0: Schade, schade.
1: Ja, man hätte daraus lernen können.
0: Weil ich den Song gut finde, spiele ich ihn trotzdem.
1: Das ist okay, jetzt, danach wird's besser.
0: Jetzt für euch, Anne Sophie.

0: No, No, Never von Texas Lightning aus 2006 hat den 14. Platz beim ESC belegt.
1: 2006?
0: Gut. Für Deutschland ganz gut, 2006.
1: Ich bin immer wieder erstaunt, wie alt manche Lieder hier sind. Die kommen mir noch so neu vor.
0: Wir sind doch noch so jung.
1: Ja.
0: Ich verstehe das gar nicht.
1: 2006, da war ich 10.
0: Wir sprechen nicht drüber.
1: Nein.
0: Stevie, du hast Fragen an mich.
1: Ja, ich habe viele Fragen, aber die stelle ich lieber gleich eher später. Ich lese mal eher vor. Und zwar, wenn du 12 Punkte geben würdest, an wen? Welches Land?
0: Sarah Engels. Ich darf ja nicht. Ich darf ja nicht. Ich habe mir tatsächlich, der Lukas war viel besser vorbereitet als ich. Ich habe dieses Jahr gar nicht.
1: Spontan ist doch besser. Einfach aus dem Bauch heraus deine wahren Gefühle präsentieren.
0: Finnland.
1: Geht doch. Welchen Song kannst du auswendig?
0: Tattoo von Loreen.
1: Okay. Bist du eher ESC-Party oder hättest du lieber einen ruhigeren Abend?
0: Party.
1: Okay. Welche ESC-Legende würdest du persönlich treffen wollen?
0: Oh, das ist schwierig. Tatsächlich, das wird jetzt Stefan Raab. Ich fand Stefan Raab schon immer toll und hätte ihn gerne mal persönlich getroffen, ja, doch.
1: Also seit er wieder zurückgekommen ist, eher weniger.
0: Nein, aber,
1: die Zeit
0: aber früher,
1: davor,
0: ja
1: doch, verstehe ich. Bei welchem Lied würdest du am liebsten Karaoke singen?
0: Karaoke Lena Satellite.
1: Verständlich. Was ist der Lieblingssatz der Moderation von dir?
0: And 12 points goes to.
1: ja. Verstehe ich. Wie viele Punkte bekommt Deutschland denn dieses Jahr?
0: 12 von allen Ländern.
1: ja.
0: Und also jetzt nicht insgesamt, sondern also nicht, dass das jetzt falsch verstanden wird.
1: Ich wollte gerade schon sagen, jetzt mal eine realistische Antwort, aber auf der anderen Seite 12 von allen Ländern insgesamt doch kommt hin.
0: 300. So, habe jetzt was in den Raum geworfen.
1: Gonne war, du hast nur was gesagt. Da liegt gar nichts auf dem Boden. warst du schon mal beim ESC-Konzert live mit dabei?
0: Nein.
1: Tragisch. Welcher ESC-Song beschreibt dich denn am besten?
0: Mich.
1: Nee, dich.
0: Ein bisschen Frieden von Nicole. Warum lacht ihr? Muss ich selber lachen?
1: Wahrscheinlich, weil du so eine friedvolle Persönlichkeit
0: Richtig.
1: Bist.
0: Genau.
1: Und wer sollte deiner Meinung nach Deutschland denn vertreten?
0: Also es wurde schon gelacht. Ich habe noch jemanden dazugeworfen. Also ich habe erst gesagt Roland Kaiser. Und habe mir jetzt noch so überlegt, Sarah Connor wäre auch cool.
1: oh, nee. Macht die überhaupt noch Musik?
0: Mark Forster. Ach, wer weiß, was
1: also Mark Forster mäßig macht noch Musik.
0: Nina Chuba.
1: Okay, die sagt mir gar nichts, da bin ich raus. Sind bestimmt alles sehr...
0: Tolle Persönlichkeiten, richtig.
1: Und Künstler, die bestimmt viel Charakter in ihre Songs reinbringen.
0: Ja, definitiv. Definitiv.
1: Ja.
0: Sind wir durch?
1: Ja.
0: Oh Gott sei Dank.
1: Du wolltest das.
0: ja. So ist das manchmal mit den Dingen. Jetzt für euch Isaac, Always on the Run. Unser deutscher Beitrag aus 2024. Platz 12 ist es geworden.
1: Viel Spaß.

0: muss ja fast schon sagen, auf die letzten Sekunden von Always on the Run finde ich es fast schon schade, weil der Peak am Ende, wo er dann doch nochmal auspackt, dass der Junge echt singen kann, der war schon nie verkehrt. Da kommt die Claudi hier ans andere Mikro rangewackelt. Claudi.
1: Ich wollte gar nichts sagen. Ich finde den Song cool.
0: Ja.
1: Aber ich glaub, der jetzt kommt, den findest du besser.
0: Ja, aber von wann war Always on the Run von Isaac?
2: Warte.
0: Ich warte.
2: 2024.
0: 2024. Ja. Ja, nee, war okay. Also 12. Platz, ja, ist halt dumm gelaufen, aber der Kerl konnte singen.
1: Lukas,
0: no,
1: der nächste Song, den magst du ja so gerne.
0: Boah, no, ey, der liebe ich.
1: Möchte was sagen? Letzter
0: Sag mal
1: Platz
0: was.
1: 2023 für Deutschland.
0: Ja, ich weiß. Und weißt du, woran es gelegen hat? Ja, am Publikum. Das Publikum fand den Titel geil. Mhm. Platz 1 in den deutschen Charts. Die Jury ist das Problem. Wenn die Jury 3 Punkte gibt, kannst du nicht mehr gewinnen. Das ist statistisch unmöglich.
1: Ja, trotzdem letzter Platz.
0: Ja, das ist ja das Problem an der ganzen Nummer. Die haben keine Ahnung von guter Musik. Aber ihr dürft euch jetzt selbst davon überzeugen, mit freundlichen Grüßen von Lukas und Stevie vom Küchentalk, denn das ist unsere Mucke, gibt's jetzt Lord of the Lost, Blood and Glitter. Das war geil.
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0: Ja, okay. Geil. Ist nicht ganz so schlecht.
1: Ja, kann man sich
0: sagen wir mal
1: anhören,
0: so.
1: Ne?
0: Ja. Okay, und wir haben gerade uns ausgemacht, wir machen noch eine zweite Sendung.
1: Ja, nächsten Dienstag.
0: Zum ESC als Nachfass.
1: Ja, gibt's ein Recap?
0: Ja, und dann gucken wir mal, wieso die Wetten ab.
1: Ja, ja, wir hören uns die Acts von Rumänien und Serbien an, das sage ich jetzt schon.
0: Und werden die Sarah so richtig feiern, so als Siegerin mit ihrem Feier. Wird geil. Die Sarah schafft das, wir drücken die Daumen.
1: Drück mal deine Daumen.
0: Ist eine große Aufgabe.
1: Ja, ich beobachte das trotzdem noch mit Skepsis.
0: Aber sie kann es schaffen, wir müssen sie nur supporten. Mensch, nee, Lukas.
1: Sorry, ich betrachte das realistisch, sie kann es nicht schaffen.
2: Wir drei machen den Unterschied, ich sag's dir. Unsere drei stimmen.
1: Wir dürfen aber nicht für unser eigenes Land voten, das ist dir klar, oder?
0: Wir fahren rüber. Wir fahren einfach rüber.
1: Wir müssen tun, Russisch oder Polnisch.
0: Über die Grenze.
1: Ja, wir rufen aus dem Ausland an.
0: Genau, so machen wir das. Macht das mal alle.
1: Aber ne, wo wir gerade noch dabei sind, anrufen und so. Also anrufen müsst ihr jetzt bei uns nie, aber nächste Woche Montag sind Stevie und ich mit dem Küchentalk nochmal dran. Ich muss das jetzt nochmal kurz loswerden. Wer Bock auf mehr Lord of the Lost hat, unbedingt einschalten, spielen wir nämlich auch.
0: Sehr gut.
1: Ja.
0: Rock. Das ist ein anderes Thema. Los geht's. Ja. Aber wir enden heute sanft mit Max Mutzke.
1: Der war bei The Masked Singer in der ersten Staffel als der Astronaut. Der war gut.
0: Achter Platz 2004 für Deutschland.
1: Ja, okay, war verdient.
0: Ich hätte jetzt gedacht noch aus der Raab-Ära, aber ich glaube da.
1: War der 2004?
0: Ich mich täuschen.
1: Nee, war Raab-Ära.
0: Ja, könnte sein. Also für euch Max Mutzke und wir sagen Tschüss und wir hören uns nächste Woche wieder. Vielen Dank fürs Zuhören. Tschüss.

0: Das deutsche Asylrecht ist weder human noch effizient. Es wird vielen Schutzsuchenden nicht gerecht und schadet uns selbst. Frank Richter, sächsischer SPD-Landtagsabgeordneter, kämpft gegen diesen gesellschaftlichen Missstand und hat in einem Projekt www.abschiebung-sachsen.de einige Fälle dokumentiert, welche die Unsinnigkeit des deutschen Asylrechts nachweisen. Dabei ist er nicht generell gegen Abschiebungen, aber vieles, so Richter, bedarf anderer Grundlagen. Gerechtigkeit sei ein zu hohes Gut, als dass man sie Behörden und Gerichten allein überlassen dürfte, sagt er. Und daraus ist die Idee zum Abschiebeprojekt entstanden. Dabei geht es hier nicht um Schuldzuweisungen, sondern um eine neue Sichtweise auf Menschen, die unter uns leben oder lebten, wie wir gleich anhand von drei dargestellten Fällen sehen werden. Seitdem Russland im Februar 2022 einen Angriffskrieg gegen die Ukraine begonnen hat, sind viele tausende Flüchtlinge in die Bundesrepublik und nach Sachsen gekommen. Sie wurden und werden mit offenen Armen empfangen. Sie erfahren Mitgefühl und tatkräftige Unterstützung von großen Teilen der Gesellschaft und auch vom Staat. Das ist gut so. Es ist bemerkenswert und fragwürdig, warum viele tausende geflüchtete Menschen, die in den Jahren zuvor aus Syrien, Eritrea, Iran, Pakistan, Afghanistan und anderen von Krieg, Gewalt, Folter und Zerstörung heimgesuchten Ländern nach Deutschland geflüchtet sind, eine gegenteilige Erfahrung machen mussten. Sachsen hat im Vergleich mit den anderen Ländern der Bundesrepublik einen hohen Altersdurchschnitt. Die demografische Pyramide steht auf dem Kopf. In nahezu allen Branchen fehlen Fachkräfte. Pflege, Gastronomie, Einzelhandel, Bau und Handwerk sind auf die Zuwanderung von Arbeitskräften angewiesen. Warum das Projekt entstanden ist, dazu jetzt Frank Richter.
1: Also ich habe vor dem Projekt nicht gewusst, wie viel Leid, wie viel Traurigkeit, wie viel Verzweiflung unter den Flüchtlingen und Asylbewerbern sind, die hier unter uns leben. Mir sind dann einige persönlich begegnet in Meißen. Das hängt damit zusammen, dass wir da eine offene Tür im Bürgerbüro haben. Und peu à peu habe ich viele Geschichten kennengelernt, von denen ich dann glaubte, dass man sie präsentieren sollte, um Verständnis für diese Menschen zu befördern in unserer Gesellschaft. Wir haben dann gelernt beim Projekt, dass viele sich aus Angst zurückgezogen haben, weil sie meinten, sie sollten sich nicht öffentlich darstellen oder darstellen lassen. Das könnte sie in Schwierigkeiten bringen. Das gilt es natürlich zu respektieren. Wir werden das Projekt jetzt nicht von heute auf morgen beschließen, aber im Rahmen der Möglichkeiten, die ein einzelner Abgeordneter mit seinen Mitarbeitern nun mal hat, können wir es auch mit derselben Kraft, wie wir bisher gefahren sind, nicht mehr weiterfahren. Das Thema allerdings, die Sorge und die Hilfe für Flüchtlinge und Asylbewerber hier unter uns, das Thema bleibt uns natürlich erhalten und da werden wir auch weiter dranbleiben.
2: Fall 1. Die Familie Pariolice Gaugashvili beantragte 2015 Asyl. Drei der fünf Kinder, Madin, Mohammed und Wach, sind in Deutschland geboren. Aishat, die älteste Tochter, besuchte mit sehr guten Leistungen die Schule in Meißen. 6 Jahre lang lebte die Familie Pariolice Gaugashvili in Meißen. Geflohen waren sie vor den starken Spannungen zwischen der christlich geprägten Mehrheit und der muslimischen Minderheit in Georgien. 2019, 5 Jahre nach der Einreise, bekam Familie Pariolice Gaugashvili eine Duldung. Ihr Asylantrag war abgelehnt worden. Am 18. Januar 2019 hatte der Bundestag Georgien als sicheres Herkunftsland eingestuft. Der Bundesrat stimmte diesen Vorhaben allerdings nicht zu. In der Folge arbeitete die Bundesregierung an verschiedenen Konzepten, um die Zustimmungspflicht der Bundesländer zu umgehen. Hinzu kommt die Strategie, weitere Länder nunmehr als kleine, sichere Herkunftsländer zu definieren, somit also einen neuen Rechtsbegriff einzuführen, der keine Abstimmung durch den Bundesrat benötigt. Die Rechtsfolgen für Betroffene blieben dabei aber dramatisch gleich. Die Abschiebung der Familie erfolgte am 26. Mai 2021 gegen 5 Uhr morgens, ohne Ankündigung. Die Familie wurde aus dem Schlaf gerissen. Die Polizei drang in die Wohnung ein und forderte Eltern und Kinder auf, sich für den Abtransport und die Abschiebung nach Georgien fertig zu machen. Aishat Bariolice gibt an, dass ihnen dafür ganze 25 Minuten Zeit gegeben wurde. Die Behörden sprechen von einer Stunde. Noch am selben Tag, kurz vor Mitternacht, steht Maurina Gaugashvili mit ihren 5 Kindern auf dem Flughafen in Tiflis. Sie weiß nicht wohin, ihr fehlt Geld, um ein Taxi zu bezahlen. Nach langem Warten und vielen Fragen findet sie einen Chauffeur, der bereit ist, sie und ihre Kinder unentgeltlich in ein Dorf zu fahren, in dem Verwandte wohnen. Dort kommt sie vorübergehend unter. Ihr Mann ist zu diesem Zeitpunkt wegen einer ärztlichen Behandlung noch in Deutschland. Er hatte sich in seiner Verzweiflung selbst verletzt. Ein Polizist hatte ihn daraufhin mit den Knien auf dem Rücken justiert. Nach erfolgter medizinischer Behandlung kam er in die Abschiebehaft Dresden und wurde kurz darauf ebenfalls abgeschoben. Nach Aussage der damals 13-jährigen Aishat beschlagnahmten die Polizisten am frühen Morgen während der Abschiebung die Mobiltelefone und Tablets der Familie sowie 4 Kindersparbüchsen samt Inhalt von jeweils ca. 100 Euro. Das Geld wird benötigt für die Bezahlung der Abschiebung, heißt es. Von den Geräten und vom Geld fehlt bisher jede Spur. Die Familie war in Meißen gut integriert. Die Eltern bemühten sich um Arbeit. Vater Sasa Bariolice bekam keine Arbeitserlaubnis, obwohl er ein geschickter Mechaniker ist und durch Reparaturen und den Zusammenbau von Fahrrädern den Lebensunterhalt seiner Familie hätte verdienen können. 3 der 5 Kinder gingen zur Schule. Sie lernten fleißig und sprachen hervorragend Deutsch. Doch der Aishat war Klassenbeste. Sie besaß gute Chancen, ein Gymnasium besuchen zu können. Ihr Berufswunsch? Kinderärztin. Jetzt in Georgien kommt sie in der Schule schlecht nach, weil sie der georgischen Sprache kaum mächtig ist. Bis heute bleibt außerdem unklar, wann und wo die Wertsachen der Familie verloren gingen. Die älteste Tochter Aishat versichert schriftlich, dass 2 Tablets, 2 Handys und mit Geld gefüllte Kinderspardosen sowie ein Portemonnaie nicht mehr im Gepäck waren, als die Familie in Tiflis ankam. Am Morgen der Abschiebung durften die Wertsachen nicht mit in die Koffer. Die Polizei hätte den Kindern ihre Spardosen aus den Händen gerissen, obwohl sie sich dagegen wehrten und weinten. Laut Landespolizei seien die Wertgegenstände verwahrt und an die Bundespolizei übergeben worden. Die Bundespolizei weiß davon nichts.
0: Haben Polizisten also den Kindern die Sparbüchsen geklaut? Angesichts weiterer absurder Fälle bei der Asylpraxis in Sachsen liegt auch dieser Verdacht im Bereich des Möglichen, denken wir. Und es geht weiter hier auch darum, dass oft eben gerade gut integrierte Familien abgeschoben werden, deren Mann in ihrer Wohnung habhaft wird. Jene Ausländer, die in der Tat kriminell sind, haben ganz andere Möglichkeiten, sich dem Zugriff der Behörden zu entziehen.

Ein besonders grotesker Fall ereignet sich bis zum heutigen Tag in Chemnitz. Dort soll Famfi Son abgeschoben werden. Er kam im Jahre 1987 im Alter von 30 Jahren als Vertragsarbeitnehmer in die DDR. Herr Pham hatte bis Ende 2018 eine Niederlassungserlaubnis, Arbeit und Wohnung in Chemnitz. Nach dem Ende der DDR arbeitete er in verschiedenen Betrieben, in der Gastronomie und auch als Versicherungskaufmann. Zurzeit liegt ihm das Angebot vor, eine kleine Chemnitzer Filiale in der Gastronomie als Betriebsleiter zu übernehmen, mit entsprechendem Gehalt. Herr Pham nahm an verschiedenen Weiterbildungen über Betriebswirtschaft, Organisation und Vertrieb teil und erwarb zahlreiche Zertifikate. Er ist verheiratet und hat eine Tochter. Dann wurde festgestellt, dass er sich im Jahr 2016 ohne Genehmigung der Ausländerbehörde länger als 6 Monate in Vietnam aufgehalten hatte. Herr Pham war infolge seiner Kriegsverletzung krank geworden und musste sich in Hanoi einer Behandlung unterziehen. Im Jahr 1980 schlossen die DDR und Vietnam ein Abkommen zur Übernahme von Vertragsarbeitern. Die Vietnamesen galten als fleißig und genau. Deshalb arbeiteten sie vor allem in der Textilindustrie, welche nach der Wende nahezu vollständig zusammenbrach. 16.000 Vietnamesen sind nach dem Ende der DDR in Deutschland geblieben. Nach dem Willen des Einigungsvertrages sollten DDR-Vertragsarbeiterinnen lediglich ein Bleiberecht für die ursprünglich mit der DDR geschlossenen Vertragszeit erhalten. Immer wieder bekamen sie je nach veränderter politischer Einschätzung neue Aufenthaltstitel und standen unter Aufsicht der Ausländerbehörden. 1997 beschlossen die Innenminister der Bundesländer, den ehemaligen Vertragsarbeiterinnen aus Vietnam, die Arbeit hatten und straffrei waren, ein Daueraufenthaltsrecht zuzusprechen. 30 Jahre nach der deutschen Einheit sind viele Vietnamesen selbstverständlich ein Teil der bundesdeutschen Wirklichkeit. Die Vietnamesen gehören zu Deutschland. Sie haben ihren Platz gefunden, haben Familien gegründet, melden sich zu Wort oder ziehen es vor, unsichtbar und leise zu bleiben. Seinen Aufenthalt in Vietnam hatte Herr Pham der deutschen Botschaft in Hanoi gemeldet. Es sich aber nicht schriftlich dokumentiert, allein dieses Versäumnis, eine Ordnungswidrigkeit, nahmen die Behörde zum Anlass, den Verlust jeder Aufenthaltsgrundlage festzustellen. Anstatt weiterhin gut integriert, verheiratet, mit einer deutschen Tochter und finanziell abgesichert in Chemnitz leben und arbeiten zu können, wurden die Mitglieder der Familie zu Statuslosen und mussten sehen, wo sie bleiben. Er hatte Arbeit und konnte seine Familie aus eigenen Kräften ernähren. Er zahlte Steuern. Seine langjährigen deutschen Bekannten, noch aus der Zeit der DDR, und viele vietnamesische Kollegen, die ein Bleiberecht erworben hatten, setzen sich für seinen Verbleib in Deutschland ein. Inzwischen beschäftigt sich auch die Sächsische Härtefallkommission mit dem Fall. Die Gemeinde der katholischen Vietnamesen in Leipzig war und ist für die Familie Pham Nguyen über die Jahre hin eine wichtige Anlaufstelle geworden. Inzwischen besucht die Familie auch die katholische Kirche in Chemnitz.

0: Im Jahr 2022 betrug der Ausländeranteil in Sachsen 7,3%, bundesweit 14,6%. Steht Sachsen mit dieser merkwürdigen Asylpraxis nun allein da in der Bundesrepublik? Wir glauben, nein. Es gibt immer wieder ähnliche Fälle, auch in anderen Bundesländern, aber auch Beispiele, etwa aus Hamburg oder Bremen, wo man zeigt, dass es auch anders gehen kann, bis hin zu erleichterten Einbürgerungen. Gesprochen haben wir deshalb anlässlich der Vorstellung des Projektes www.abschiebung-sachsen.de vor der Landespressekonferenz in Dresden noch mit Stefan Theo Reichel aus Bayern. Ihn haben wir auch befragt nach der quasi letzten Instanz, die es im Fall von Abschiebungen geben kann, dem Kirchenasyl.
1: Stefan Theo Reichel, du kommst aus Bayern. Wie hast du dieses Projekt wahrgenommen? Was nimmst du mit aus der sächsischen Abschiebelandschaft nach Bayern?
2: Also wir betreiben ja vom Verein her in Bayern ähnliche Projekte, aber was uns aufgefallen ist, wie professionell und engagiert und intensiv das hier auch von Frank Richter betrieben wurde. Das ist eigentlich eine vorbildliche Geschichte, die man als Modell auch für viele andere Bundesländer verwenden könnte. Weil die Probleme sind überall ähnlich. Es gibt mehr oder weniger in vergleichbaren Bundesländern von uns selbst verschuldete Härtefälle, die man leicht lösen könnte, weil wir den Schlüssel in der Hand haben.
1: Nochmal das Thema Kirchenasyl. Du bist Vorsitzender von Matteo e.V., einem Verein, der sich schwerpunktmäßig um das Kirchenasyl kümmert. Welche Chancen hat Kirchenasyl in Sachsen und wo sind vielleicht die Unterschiede in dieser Frage zwischen Bayern und zwischen Sachsen oder zwischen Sachsen und der Bundesrepublik?
2: Also ein großer Unterschied zwischen Bayern und Sachsen ist natürlich, dass die kirchliche Durchdringung in Bayern deutlich höher ist. In Bayern gibt es noch in jedem kleinen Dorf, also wo es keine Wirtschaft und kein Rathaus mehr gibt, gibt es aber noch eine funktionierende Kirche mit einer funktionierenden Kirchengemeinde. Dadurch hat man einfach viel mehr Leute, ein viel größeres Netzwerk, um sowas wie Kirchenasyl aufzufangen. Zum anderen haben wir in Bayern natürlich auch viel rechtsradikale und rechtspopulistische Tendenzen bis in unsere Regierung hinein, aber wir haben doch deutlich mehr Zustimmung zu den Geflüchteten, als ich das in Sachsen erlebe. Wobei ich auch merke, dass hier in Sachsen die große Mehrheit ähnlich zugewandt ist und herzlich und viele Flüchtlinge mir Gutes auch berichten.
1: Hm. Wie viele Fälle Kirchenasyl gibt es in Sachsen nochmal? Wir hatten darüber vorhin schon gesprochen.
2: Ich schätze mal gerade so um die 20. In Bayern haben wir immer so zwischen 50 und 100. Das variiert. Das ist schon ganz beachtlich, aber wir brauchen sowohl in Bayern wie in Sachsen deutlich mehr Bereitschaft und Kapazitäten.
1: Und wie viel Kirchenasyl im Bund?
2: Im Bund sind es immer so im Schnitt 300 bis 400, die aktuell laufen. Es gab auch schon Zeiten, wo es höher war. Wir hatten in Bayern in 2015/16 hatten wir regelmäßig übers Jahr gesehen 300 bis 400 Kirchenasyl.
1: Was sind die Risiken beim Kirchenasyl für alle Beteiligten?
2: Das einzige Risiko ist, dass es schlecht vorbereitet ist oder der Fall falsch ist und nicht gut recherchiert ist. Das vermeiden wir durch professionelle Beratung. Das passiert uns in Bayern eigentlich nie. Aber wenn man mal eine Kirchenasyl machen würde ohne Beratung, ist es hochgefährlich. Das ist das Risiko. Sonst gibt es kein Risiko. In Bayern gab es den Versuch der Kriminalisierung von Pfarrern und Pfarrerinnen. Das ist durch ein oberstes Gerichtsurteil endgültig am Tisch. Sonst gibt es nicht viel. Die Gäste müssen möglichst immer in den Kirchenräumen bleiben, sonst haben sie ein eigenes Risiko. Die Gemeinden könnten sich übernehmen, tun sie aber in der Regel nie. Inzwischen gibt es ganz viel Helfer aus den Familienkreisen der Betroffenen. Das ist eine neue Entwicklung, die das auch sehr gut machen im Zusammenspiel mit den Kirchengemeinden. Es ist generell eine große Bereicherung für die Kirchengemeinden, Kirchenasyl zu machen. Ich habe viele Gemeinden in Bayern, aber auch hier in Sachsen erlebt, die gesagt haben, wir haben eigentlich unser Gemeindeleben wieder etabliert durch die Flüchtlingshilfe und durch Kirchenasyl.
0: Dabei ist der Aufenthalt von geflüchteten Ausländern eben nicht nur eine humanitäre Angelegenheit und auch nicht nur christliche Nächstenliebe, wie das folgende Beispiel aus Leipzig zeigt.
3: Fall 3. Dawit Gebru wurde 1999 in Eritrea geboren. Gemeinsam mit seiner Mutter war er als Dreijähriger wegen des Grenzkrieges zwischen Eritrea und Äthiopien in den Sudan geflohen, wo er seine Kindheit verbrachte. Als 17-Jähriger erreichte er Libyen, über das Mittelmeer gelangte er nach Italien, dann nach Österreich und schließlich nach Deutschland. Er hat wegen der Kriegswirren keine Papiere, nur ein eritreischer Impfausweis ist vorhanden. In Deutschland stellt er als unbegleiteter minderjähriger Flüchtling einen Asylantrag. Nach absolviertem Sprachkurs und Berufsvorbereitungsjahr trat er im Leipziger Restaurant Gasthaus Alte Nikolaischule eine Lehre zum Koch an und bestand die Berufsprüfung erfolgreich. Dann jedoch bauten sich unerwartete Hürden auf. Das Ausländeramt in Grimma verweigerte ihm die Arbeitserlaubnis mangels Personaldokuments und wegen, nach Ansicht der Behörde, ungeklärter Identität. Dawit Gebru besitzt, wie gesagt, keine eritreischen Ausweispapiere. Obwohl der junge Mann alle möglichen Versuche unternahm, diese Dokumente zu beschaffen, entzog ihm das zuständige Amt deshalb die zuvor erteilte Arbeitserlaubnis. Bis dahin hatte er schon ein halbes Jahr als Koch gearbeitet. Sein erster Etappenerfolg, Arbeitserlaubnis durch die Ausländerbehörde Grimma im Sommer 2021 erteilt, erwies sich als vorübergehende Hoffnung. Die Erlaubnis war mit der Auflage verbunden, bis Februar 2022 die notwendigen Identitätsdokumente zu beschaffen. Dies erwies sich jedoch als unmöglich. Dawit Gebru sprach insgesamt 5-mal in der eritreischen Botschaft in Berlin vor. Dort bekam er als oppositionell eingestufte Person keine Unterstützung. Zu Oppositionellen gehören nach eritreischer Lesart auch Menschen, die keinen Kriegsdienst leisten wollen. Und in Eritrea kann man schon ab einem Alter von 16 Jahren eingezogen und gezwungen werden, auf Lebenszeit im Militär zu bleiben. Auch forderte die diplomatische Vertretung ein sogenanntes Reuegeld. Dies bedeutet, dass Eritrea mit einem Arbeitseinkommen auch rückwirkend 2% des Nettolohnes zahlen müssen, damit die Vertretung für sie tätig wird. Im Mai 2022 erteilte die Behörde Arbeitsverbot. Daraufhin hätte das von der Familie Reinhardt betriebene Restaurant in Leipzig Dawit Gebru kündigen sollen. Familie Reinhardt war dazu aufgrund des massiven Fachkräftemangels im Betrieb nicht bereit. Somit musste Dawit Gebru selbst kündigen, was ihm eine Sperre des Arbeitslosengeldes 1 für 6 Wochen einbrachte.

Die Frage steht im Raum. Warum durfte David Gebru trotz amtlich festgestellter fehlender Identität die Lehre zum Koch absolvieren? Hat die zuständige Ausländerbehörde einen Fehler begangen? Immerhin hätte man merken müssen, dass er minderjährig war und einen Vormund beauftragen können. Die Tragik des David Gebru ist die Tragik vieler junger Menschen in Deutschland, die von Abschiebung bedroht sind, obwohl der Arbeitsmarkt nach ihnen schreit. Die Personalplanung in dem renommierten Restaurant sah vor, ihm nach seiner Ausbildung dauerhaft weiter zu beschäftigen. David Gebru spricht Deutsch und hat die Zubereitung von Gerichten auch der deutschen Küche gelernt. Wegen der Verweigerungshaltung der Behörden schrieben die Reinhards, die wie viele Gastronomen dringend Personal suchen, an zahlreiche Instanzen. An Sachsens Minister

würden hervorragende Integrationsleistungen nicht anerkannt, sagt Wirtin Heike Reinhardt. Die Reinhardts haben am 9. September 2022 zum letzten Mal von David Gebru gehört, als er sich in einem langen WhatsApp von ihnen verabschiedete und ihnen dankte. In welches Land er gegangen ist, blieb unbekannt.

0: dieses Land investierte in David. Wir investierten in David. Die Gesetze haben David Gebru gezwungen zu gehen, obwohl er bei uns angekommen war und wir ihn dringend brauchten. Ich schäme mich für dieses Land und ich hoffe und wünsche mir, dass David da, wo er hingegangen ist, ankommt, aufgenommen wird und leisten darf ohne Angst vor morgen. Ja, das wünsche ich ihm ganz fest. So Heike Reinhardt.
1: Was haben die Autoren um Frank Richter nun aus dem Projekt noch erfahren, außer dass Abschiebungen in vielen Fällen unnötig sind und auch durch die aufwendige Verwaltungspraxis Steuergelder vergeuden, die woanders besser eingesetzt werden könnten? Zum Beispiel hatten die Befragten teilweise Angst, sich zu offenbaren. Andere hatten nach Erstellung ihrer Biografien darum gebeten, das nicht zu veröffentlichen, mit Hinweis darauf, dass Ausländerbehörden es lesen könnten und sie auf die Abschiebelisten kommen. In den Interviews wurde auch wahrgenommen, dass die Protagonisten das juristische und soziale Umfeld, in dem sie eingebunden sind, kaum oder wenig verstehen. Sie werden mit ausländerrechtlichen Regelungen konfrontiert, die nur mit Hilfe von Juristen oder Sozialarbeitern bearbeitet werden können. Es stellt sich in diesem Zusammenhang auch die Frage nach der Sinnhaftigkeit eines solch kostenaufwendigen Beratungssystems und ob Konflikte zwischen Migranten und Behörden nicht einfacher, das heißt humaner gelöst werden könnten. Außerdem werden Polizeibeamte bei der praktischen Durchführung von Abschiebungen seelisch durchaus belastet, verhalten sich in anderen Fällen aber auch emotionslos. Die Migranten kamen psychisch in teilweise guter Verfassung in Deutschland an. Für Flucht braucht es psychologisch Mut, Resilienz und auch finanzielle Mittel. In Sachsen hatten die Protagonisten ein System erfahren, welches durch zählebige Bürokratie, soziale Härten und Diskriminierung sowie teilweise Nichtakzeptanz im gesellschaftlichen Umfeld gekennzeichnet ist. Ihre Psyche wird in Sachsen beschädigt, bis hin zu Suizidabsichten. Die Autoren dokumentierten auch Fälle von Personen, die sich hervorragend integrieren konnten und in wichtigen Berufen, etwa in der Pflege, arbeiten. Nicht alles im Projekt ist Anklage. Andererseits erschließt sich in den Dokumentationen, wo abgeschoben wurde, oder im gehörten Fall von David Gebru, der jetzt in Schweden sein soll, die volkswirtschaftliche Sinnhaftigkeit überhaupt nicht. Außerdem ist es inhuman, wenn, wie im Projekt dargestellt, Jugendliche mit guten Lern- und Berufsaussichten wegen der Abschiebung ihrer Eltern in Länder gehen müssen, wie etwa Georgien, deren Landessprache sie niemals gelernt haben. Abschiebungen von Migranten, die gesellschaftlich integriert waren, mit deutschen Nachbarn gut zusammenlebten, haben Enttäuschungen bis hin zu öffentlichen Zweifeln am deutschen Rechts- und Gesellschaftssystem auch bei Deutschen ausgelöst. Marc Kietau, ein Augenoptiker aus der Kulturhauptstadt Europas 2025 Chemnitz. Ahmed Tokanajew, der mit 8 Jahren in Delitzsch vom Hort mit einem Polizeiauto abgeholt wurde. Oder Musa Mbarek aus Dresden, der als Angehöriger des Tuareg-Volkes gar keine Staatsbürgerschaft hat, gehören zu den vielen anderen Opfern des deutschen Asylsystems bis zum heutigen Tag.

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0: Ja, liebe Hörerinnen und Hörer, ich begrüße Sie zu einer neuen Sendung im Radio Z, dem Radio im Dreiländereck. Die Sendung heißt Wege nach Görlitz und es wird darum gehen, wie Menschen, die nicht in Görlitz und in Deutschland geboren wurden, nach Görlitz gekommen sind und was sie hier so erlebt haben oder auch nicht erlebt haben, wie sie sich hier fühlen und so weiter. Diese Sendung, diese Reihe wird unterstützt von dem Programm Partnerschaft für Demokratie. Das sind also die Förderer dieser Sendung und speziell das Görlitzer Programm Partnerschaft für Demokratie. Wir sind heute zu Gast im Café Oriental in Görlitz auf der Nikolaistraße bei Uma Zimmermann. Und da wir uns schon so lange kennen, werden wir uns duzen, was ja nicht alltäglich ist im Radio. Also, hallo, liebe Uma.
1: Ja, hallo Micha, ich grüße dich. Ich grüße auch euer Zuhörer. Ich freue mich, heute hier zu sein.
0: Ja. Also, die erste Frage ist natürlich immer die Frage, wie bist du nach Deutschland gekommen. Du wirst ja noch erzählen, wo du eigentlich herkommst und ja, das ist ja nicht alltäglich. Es gibt ja Länder, aus denen Tausende in Görlitz leben, aber aus deinem ursprünglichen Heimatland ja nicht.
1: Ich bin in Indien geboren und ich bin auch dort aufgewachsen. War 24 Jahre alt und ich bin hier geheiratet mit einem Lateinlehrer und ich bin 1990, so etwa 3 Tage vor dem deutschen Vereinigung nach Deutschland gekommen. Und ich wohne jetzt seit 33 Jahren hier und seit 15 Jahren bin ich selbstständig.
0: Und wohin bist du als erstes gezogen? Also wo habt ihr gelebt, bevor du nach Görlitz gekommen bist?
1: Von 1990 bis 1992 waren wir in Niedersachsen, in Vechta, in der Nähe von Osnabrück und Oldenburg, kann man sagen. Dort hat mein Mann sein Zweitstudium absolviert für Lehramt. Und als er mit Studium fertig war, dann wegen seiner Referendariat, sind wir nach Emsland gezogen für 2 Jahre in Papenburg, wo Große Meyerwerk ist. Und 1996 sind wir nach Görlitz gekommen.
0: Und wenn du 24 Jahre alt warst, heißt das ja auch, dass du in Indien schon wahrscheinlich einen Beruf gelernt hast, vielleicht studiert hast oder so. Kannst du ein bisschen was erzählen von diesen ersten 24 Jahren?
1: Ja, ich war in Mumbai, in Bombay, und dort wohnte ich mit meinen Eltern. Mein Vater war Rechtsanwalt und die Mutter war Schriftstellerin. Mumbai ist eine ganz große Stadt, so 22 Millionen. Das ist eine Metropole wie Singapur oder Los Angeles. Und dort habe ich englische Literatur studiert und Innenarchitektur am Wochenende Diplom gemacht. Und in Indien, das ist üblich so, dass man damals, vor 30 Jahren, dass die Mädchen nach der Berufsausbildung oder nach Studium, wenn sie 20 sind, sofort heiraten und eine eigene Familie gründen. Aber ich wollte nicht sofort heiraten, deshalb habe ich weiter studiert und meine Eltern dachten, oh je, diese Mädchen wird niemals heiraten, weil ich komme aus der Familie mit 2 Töchtern, meine Schwester, die waren alle geheiratet, als ich 20 war und ich habe weiter studiert und meine Eltern waren glücklich gewesen, dass ich überhaupt heirate und ja, ich habe meinen Mann, ich kenne ihn seit 40 Jahren, wir hätten auch lange Briefkontakt gehabt und mein Mann hat 2 Studien absolviert und das erste Studium hat er Indologie studiert, Religionswissenschaft und Philosophie in Bonn, der ist Rheinländer und damals gab keine Social Media oder auch keine Internet und wir hatten Kontakt über unsere Universität In Bonn hat mein Mann studiert und ich habe in Bombay in Frauenuniversität studiert. Und ja, damals haben wir von unserer Universität, weil sie ganz große Bibliothek hatte, immer Referenzen nach Bonn geschickt für Indologiestudenten. Und dadurch kannten wir uns. Und 1990 kam mein Mann nach Indien und ja, da haben wir uns das erste Mal gesehen. Aber wir kannten uns durch Briefe schon ziemlich lange her. Und 1990, damals in Indien, liefen, so in Ausführungszeichen zu sagen, viele Ausländer so ungewaschen oder hippie-mäßig. Und mein Mann war immer so schön gekämmt und gebügeltes Hemd, langarmiges Hemd, gute Hose. Und er hat erst einmal bei uns zu Hause, als ich ihn eingeladen habe, mit Fingern gegessen. Und er war natürlich nervös, vor meinen Eltern Mittagessen zu essen. Und sogar mit Fingern. Und ich habe ihm gesagt, du musst genauso essen, wie ich das mache. Und meine Eltern saßen vor uns und wir beide auf der anderen Seite. Und mein Mann hat genau angeschaut, wie ich mit Fingern esse, wie ich die Fladenbrot breche und in Curry tunke. Und er hat nicht gekleckert oder so. Der hat sehr dezent alle Gänge brau gegessen. Und als wir mit dem Essen fertig waren, meine Mutter hat gesagt, ja, der kann sich benehmen, du kannst ihn ruhig heiraten. Und haben wir innerhalb von 5 Wochen in Indien im Standesamt geheiratet. Aber ich musste in Indien bleiben, weil ich musste Visum beantragen. Ich war noch nie außerhalb Indiens davor. Und ja, wegen Familienzusammenführung 1990 konnte ich erst mal nach Vechta reisen. Aber in Deutschland mussten wir nochmal heiraten, in Standesamt.
0: Ach so.
1: Ja, bis dahin galten wir nicht als Eheleute. Ja, Deutsche haben ihre eigenen Gesetze und Inder haben ihre eigenen Gesetze. Ja. Aber das war problemlos.
0: Ja, und deine Eltern waren aber, waren die nicht traurig, dass du dann weg warst?
1: Nein, nein. Meine Eltern waren gebildete Leute und sie waren froh, wenn die alle ihre Töchter ihren eigenen Haushalt haben, dass sie auch mit ihren Hobbys widmen können. Hm. Und in Indien, das ist eine Tradition, dass keiner bleibt zu Hause, außer die Jungs.
0: Ja.
1: Ja.
0: Und hast du nach dem Studium eigentlich gedacht, dass du arbeitest oder dachtest du auch, du heiratest und bist dann zu Hause?
1: Nein, das war eine ganz neue Erfahrung mit dem Deutschen. Erst einmal muss man die Sprache lernen, erst einmal mit anderen Klima klarkommen. Aber wenn man jung ist, ist man neugierig für ein anderes Leben. Ich habe damals auch nicht, was ich studiert habe, weitergeführt, aber ich habe auch, weil meine Mutter Schriftstellerin war, habe ich viele Bücher übersetzt, Kinderbücher übersetzt, meine Mutter hat Korrekturen gemacht. Ich war auch nach dem Hochzeit nicht berufstätig. Hm. Ich habe nur zeitweise beim Kieferorthopäden gearbeitet, bis der Hans fertig wurde mit dem Studium. Und sonst habe ich ehrenamtlich viel in Büchereien gearbeitet, weil Literatur war für mich was Spannendes, immer mit den Büchern zu tun oder mit der Sprache oder mit Worten übersetzen.
0: Ja. Und nach Görlitz bist du dann, weil dein Mann hier dann eine Stelle hatte, oder?
1: Ja, ja. Als mein Mann mit dem Lehramt fertig war, mit Referendariat fertig war, hat er bundesweit 80 Bewerbungen geschickt für Lehrstellen. Damals war Überfluss an Lehrern gewesen. Der hat nur 3 Einladungen bekommen. Eine aus Dresden, Chemnitz und Görlitz. Und für Vorstellungsgespräch kam er nach Görlitz und dann stand er vor seiner Schule, das ist die Anna-Augustum-Gymnasium, das ist ein alter Franziskaner-Kloster. Mhm. Und er sah diese Pracht. Und dann sagte er, wir bleiben hier. Ich gehe nicht nach Dresden oder in Chemnitz, wir bleiben hier in Görlitz. Und dann damals wusste ich nicht, in Emsland, wo Görlitz ist. Habe ich den Brockhaus rausgeholt, dann habe ich nachgeforscht, wo Görlitz ist. Damals wusste ich nicht, dass es ein Bundesland gibt, der Sachsen heißt, weil ich war nur im Westen zu Hause. Mhm. Und als mein Mann sagte, wir bleiben hier, und das hat mich auch neugierig gemacht.
0: Ja.
1: Ja, und damals, das war kurz nach der Wende gewesen, und meine Schwiegermutter ist ursprünglich Schlesierin.
0: Ach so.
1: Und sie hat mir viel erzählt, von dem Schlesien, und sie hatte auch damals Vorurteile, dass eine Inderin nach Sachsen geht und in Grenstadt und in Görlitz, wie soll es das werden? Aber ja, man macht oder man macht es nicht. Ne? Ja.
0: Na, und ich überlege gerade, ob es das indische Restaurant schon gab. Sonst wärst du wahrscheinlich die erste Inderin in Görlitz gewesen.
1: Nein, ich glaube, der Herr Gartan war schon da. Wir sind gleichaltrig, auch befreundet. Und der hat sein Krishna-Restaurant 25 Jahre.
0: Ach so, dann war der schon
1: ja.
0: da.
1: Ja.
0: Gut, aber zumindest war das, glaube ich, für Görlitz sehr exotisch.
1: Ja, wir waren nur damals 6 oder 7 Inder. Mhm. Es waren damals waren die Grenze zu 96. Das war für mich exotisch genug, als schön angekleidete Frauen mit High Heels und bunte Kleider und Blumen im Haar durch den Görlitz liefen. Da wusste man sofort, die Dame, die kommt aus Polen. Ja.
0: Ja.
1: Aber ich, als wir nach Görlitz kamen, habe ich sofort angefangen, meine ehrenamtliche Tätigkeit weiterzuführen. Ich war mehr als 10 Jahre in Tiere eine Welt e.V. Mhm. Damals hatten wir diese Geschäfte auf der Hospitalstraße, davor auf dem Postplatz. Und dort war ich 10 Jahre ehrenamtlich tätig.
0: Ja. Und hast du zu der Zeit schon überlegt, ob du selber irgendwas machst? Irgendwie dich im selbstständig machst?
1: Nein, so? Nein, nein. Ich habe weiterhin übersetzt, die Kinderbücher, aber nach dem Tod meiner Eltern, dann ist das auf dem stille Basis gelegt, und ich habe ja in Schulen zum Beispiel habe ich über Hinduismus Vorträge gehalten, über Frauenrolle in Indien, oder wir haben auch in Basta Bollywood-Abende Partys gemacht, oder ich war auch in Neisse Galerie tätig gewesen, wo wir Festivalkulturen organisiert haben und auch mehrere Künstler eingeladen haben für ihre Bilderausstellung aus Polen, aus Hamburg, aus Türkei. Und das war eine schöne Zeit. Aber als ich 40 Jahre alt wurde, habe ich gedacht, jetzt habe ich genug für die Stadt getan, jetzt muss ich etwas für mich tun.
0: Eine Zwischenfrage noch. In Indien, gibt es da immer noch Frauenuniversitäten oder sind die inzwischen gemischt?
1: Ja, es gibt auch gemischte Universitäten. Ich war aber in SNDT, das war Frauenuniversität.
0: Ja.
1: Nee, es gibt auch gemischte Universitäten.
0: Hm. Ja, und dann hast du also überlegt, wenn was Eigenes, dann ein Restaurant oder so.
1: Nein, ich wollte etwas für mich tun, dann habe ich auch, das hat auch monatelang gedauert. Für mich war das ein Schritt von dem Hausfrau, ehrenamtliche Tätigkeit zu Selbstständigkeit. Damals waren mir 3 Sachen ganz wichtig. Das ist eine gute Lage, wo ich mich hinpflanzen konnte, dann gut durchgedachtes Konzept und Marktlücke. Was gab damals in Görlitz nicht? Und ich habe ein bisschen geforscht und dann dachte ich mir, ich möchte gerne einen Kaffee aufmachen. Ich will keine indische Restaurant, weil ich wollte nicht Konkurrenz machen mit dem Herrn Gartan von Krishna Restaurant. Und ich dachte, was gibt es noch nicht in Görlitz? Dann es kam die Idee auf dem Wasserpfeifen. Und habe ich gesagt, okay, ich mache einen Kaffee mit Wasserpfeifenlokal. Und darauf hat sich alles aufgebaut. Aber am Anfang war viel los. Ich bin sehr froh, dass ich in Herzpunkt auf dem Görlitz gelandet bin, in Altstadt, in der Nähe von Peterskirche und Nikolaiturm und Untermarkt. Und die gute Lage habe ich schon gefunden. Viele ältere Görlitzer waren ein bisschen skeptisch gewesen von Anfang an. Das Wasserpfeifenlokal in der Nähe von Peterskirche, eine Opiumhülle, das gibt doch nicht. Aber ich habe mit meiner Seriosität alle überzeugt und das mache ich vielleicht nach 15 Jahren auch so. Ich wollte Kaffee werden, aber meine Geschäftsidee, das hat sich mit Jahren geändert. Ich bin nicht nur Kaffee, sondern auch Wasserpfeifenlokal, aber mit Corona-Zeiten, das ist jetzt auch eine neue Situation. Viele junge Leute sind jetzt mehr bewusster geworden, was Gesundheit angeht und so weiter. Das ist spannender bei der Selbstständigkeit, dass der Blatt immer wendet. Man kann ja nicht eine fixe Idee haben und die fixe Idee jahrelang genauso durchführen wie am ersten Tag. Ich muss mich auch jeden Tag neu einordnen. Und das hält mich lebendig und das ist auch aufregend, spannend. Zum Beispiel morgen habe ich dreigängige Essen nach Anfrage bekommen. Ich habe ja gesagt, das ist für mich was Schönes, dass man ab und zu mal nur Shishas macht oder nur Mokas macht oder Lassis, aber man kann auch kochen. Und das jeden Tag so neu einstellen, das ist für mich sehr Lebendiges. Und nicht nur im Alltag so routiniert jeden Tag das Gleiche machen, das ist nicht der Fall.
0: Haben denn Wasserpfeifen in Indien eine Tradition? Eigentlich verbindet man die eher so mit Arabien, so aus irgendwelchen Märchen und aus der Literatur. Aber Wasserpfeifen gibt es auch in Indien.
1: Ja, überall, wo Islamtum geherrscht hat, gibt eine Tradition, Wasserpfeife zu rauchen. Das fängt an von Nordafrika, so Tunesien, Libanon, bis zum arabischen Länder, bis zum Nordindien. Weil in Nordindien hätte auch Mughal-Herrschaft gehabt im 16. Jahrhundert.
0: Ja.
1: Und deshalb in Nordindien gibt diese Tradition, Wasserpfeife zu rauchen.
0: Und im Süden dann eher nicht?
1: Nein, das ist dravidische Volk. Das sind ganz andere Leute, ich meine.
0: Ja. Ja, und also würdest du auch sagen, da es dich ja heute immer noch gibt, nach so vielen Jahren als Café Oriental, dass es eben dann doch funktioniert hat?
1: Ja, weil ich habe ganz unterschiedliche Leute im Haus. Überwiegend junge Leute, Studenten, Angestellte, junge Angestellte, und in 15 Jahren habe ich so ganz große Stammkundschaft. Nicht nur von dem Görlitz, sondern auch von Umgebung bis zu Zittau, Dresden, Berlin. Wenn die Leute, junge Leute, die bei mir am Anfang häufig waren, jetzt studieren sie irgendwo anders hin, aber deren Eltern wohnen hier, und wenn sie nach Görlitz zum Elternbesuch kommen, dann wollen sie nicht bei denen zu Hause treffen, den Freundeskreis, dann kommen die alle her. Und ich habe ganz liebe junge Leute, mit denen ich seit 15 Jahren regelmäßig Kontakt habe, und ich folge deren Werdegang, und es ist was Schönes zu erleben. Und sie kommen immer wieder, immer wieder. In kürzeren oder in größeren Abständen. Zum Beispiel vor der Feind Synagoge tagt auch jeder Monat bei mir.
0: Ja. Ja, eine Frage, die werde ich sicher jedes Mal stellen. Hast du denn in Görlitz schon schlechte Erfahrungen gemacht, weil du ja dann doch schon optisch nicht...
1: Nein, überhaupt. Ich werde das nie sagen. Ich gehe auch nachts nach dem Feierabend alleine nach Hause, am Wochenende sogar 1 oder 2 Uhr nachts. Aber ich habe nie schlechte Erfahrungen gemacht. Ja. Und ich würde auch nicht belästigt oder so, weil ich gehe ja wie ein Soldat durch den Stadt. Vielleicht macht ja keiner mich zu belästigen. Weiß man nicht. Aber nein, ich habe keine schlechte Erfahrungen gemacht.
0: Das ist sehr schön.
1: Ja.
0: Und gibt es denn Pläne für die Zukunft? Also du hast ja schon gesagt, du reagierst sozusagen, was die Leute so wollen. Aber man hat ja vielleicht dann doch Ideen, die man noch umsetzen will oder so?
1: Nein, nein. Mich liegt das ganz besonderem Herzen, dass die Kontinuität zeigen. Jeden Tag ist anders, aber ich werde meinen Kaffee nicht aufgeben. Ich werde das weiter betreiben, solange es geht. Und das ist mein Ziel. Ich habe keine großen Pläne. Ich bin auch nicht die Jüngste mehr. Ich bin 66.
0: Oh.
1: Nein, ich bin Jahr 66 geboren. Und ich habe keine große Vision. Ich will nur meine Kontinuität zeigen, jeden Tag anders erleben. Jeder Gast ist ganz herzlich hier willkommen. Und dann Leute nur zeigen, es gibt, die Welt ist groß, die Welt ist vielfältig. Und in Görlitz, wenn ich ein klitzekleiner Teil von dieser Vielfalt irgendwie realisieren kann, es ist auch viel erreicht. Ich will keine große Projekte machen oder so, sondern nur Kontinuität zeigen, was ich mache, und das tue ich auch mit Liebe, und das soll auch so weiterlaufen, weil Projekte macht man so einmal im Jahr, die sind gefeiert und nächsten Tag werden sie vergessen. Aber ich werde immer hier bleiben, so ein Teil von Görlitz, ein Teil von allen Menschen, die ganz lieb zu mir sind. Und das ist was Wertvolles, die Kontinuität zeigen und, und das weiterführen mit Herz und Seele. Und das ist eine tolle Aufgabe, nehme ich an.
0: Und diese Vorträge in den Schulen, hältst du die immer noch?
1: Nein. Nein, dazu habe ich keine Zeit. Weil ich habe seit 15 Jahren alle Fäden von Geschäft in meiner Hand. Ich meine, ich gebe nie Verantwortung aus, weil mein Kaffee ist mein Baby und ich trage die Verantwortung. Wenn ich etwas falsch entscheide, dann trage ich die Konsequenzen und wenn ich etwas gut entscheide, dann das sehen die Leute auch. Weil ich habe in diese Mobilität fast über Millionen investiert. Ich habe die alte Mauer gepflegt, gehegt und jedes Jahr habe ich in Haus investiert, dass dieser mittelalterliche Bau so weiter belebt wird und die Gäste kommen gerne zu mir. Als hier war früher in Nikolaistraße 14, war Kulturhauptstadt Europas Büro gewesen von Herrn Baumgart.
0: Ja.
1: Weil Görlitz hat 2010 sich beworben, als Kulturhauptstadt Europa zu werden. Und in diesen Räumlichkeiten hat Herr Baumgart sein Büro gehabt, seine Ausstellungsräume. Erinnerst du dich noch?
0: Ja. Ich war ja auch in dem Büro, aber erst als es sich vergrößert hat.
1: Ja.
0: Das gab ja dann hier in der Peterstraße ein zweites Büro und dann auf dem Demjani-Platz. Das wurde ja immer größer und wurden immer mehr Leute. Ja.
1: Wir haben auch mitgefiebert, als der Entscheidungstag. Essen wurde gewählt und Görlitz wurde nicht gewählt. Und wir haben alle mit Journalisten und mit den Freunden hier in diese Räume getroffen. Und Herr Seipel hat damals Rede gehalten und Essen alles Gute gewünscht. Aber Herr Baumbach ist weggegangen, die Räume standen 3 Jahre leer. Und dann 2007 kam ich hier rein und dann musste ich viel machen, weil die Wände so Feuchtigkeit erhalten haben. Ich habe mehrmals malen lassen und Ölfarbe runter, Klimaanlage einbauen lassen, neue Heizkörper. Und das macht mir Freude. Ich denke, das ist ein natürliches Bedürfnis von einer Inderin, was Altes zu ehren, zu pflegen. Ich habe keine Eltern, ich habe keine Schwiegereltern mehr. Aber dafür habe ich alte Mauer und die pflege ich und hege ich sehr gern. Braucht für jeder Mensch halt andere Bedürfnisse. Ne?
0: Es gibt ja hier drunter schöne Gewölberäume, aber die lassen sich eben nicht wahrscheinlich nutzen, weil es keinen zweiten Ausgang gibt.
1: Ja, Rettungsweg. Viele meiner Kollegen von N13 oder Nancy, die bedauern sehr, dass ich die Kellerräume nicht mitbenutze.
0: Ja.
1: Weil sie haben wirklich ein großes Potenzial, aber da fehlt ein Rettungsweg. Und dieses Haus gehört, dieses Haus steht unter Denkmalschutz.
0: Ja.
1: Ich kann ja nicht einfach ein Loch in die Mauer bauen, um den Rettungsweg zu schaffen. Das hat die Bauingenieure und Denkmalschutzbehörde, die sind nicht miteinander geeinigt. Und ich bin zufrieden, was oben alles so läuft. Ich habe auch den Überblick hier. Ich kenne fast alle meine Gäste mit dem Vornamen und ich weiß, was sie da machen. Und ich habe Überblick und das ist gut, wenn ich unten erweitere, das wird noch mehr zusätzliche Probleme geben. Und momentan ist es auch großer Personalmangel überall und ich tue auch vieles alleine und das läuft.
0: Und auch wenn deine Eltern nicht mehr leben, du hast aber trotzdem ja noch Kontakte nach Indien.
1: Ja, meine 3 Schwestern wohnen noch in Indien. Aber Neffen und Nichten, sie sind überall in der Welt gestreut. So Kanada, USA, Singapur. Und wenn ich nach Indien fliege, dann treffe ich mit meiner Schwester.
0: Ja. Waren die denn schon mal hier in Görlitz?
1: Ja. Zwei Schwestern waren sogar in Görlitz gewesen.
0: Ja.
1: Die haben damals so ein Europa-Ticket gekauft. Ich weiß jetzt nicht, ob das sowas gibt.
0: Ja.
1: Die konnten überall in Europa mit der Bahn reisen.
0: Das gibt es auch heute noch.
1: Aha.
0: Also für Studenten sowieso, aber es gibt es wahrscheinlich dann auch für Erwachsene
1: sozusagen. Ja, ja. Ja, meine Schwester, die war so fast 6 oder 7 Wochen, kam die ab und zu mal nach Görlitz und dachte, morgen bin ich in Paris. Und dann hat sie was zu essen gemacht, Indisches zu mitnehmen. Und dann kam sie, ich komme jetzt gerade aus Amsterdam. Und ja, sie haben ihre Reise genossen mit dem Paris. Ja.
0: Ich vermute aber, in Paris hätte es auch ein indisches Restaurant gegeben.
1: Ja, das Essen ist nie ein großes Thema für mich gewesen. Ich koche gerne, aber nach 33 Jahren ist mein Magen ein bisschen eingedeutscht. Ich vertrage kein scharfes Essen.
0: Ja.
1: Ja, ich esse gerne Schnitzel.
0: Aber auch heute ist es wahrscheinlich eine Attraktion, wenn ihr drei Schwestern dann vielleicht indisch gekleidet durch Görlitz geht, dann auch wenn es jetzt vielleicht nicht mehr 6 Inder in Görlitz sind, sondern vielleicht 10 oder 12.
1: Aber ja, mehr.
0: Viele, ach, sind mehr. Aber eben, es ist noch nicht alltäglich, denke ich. Wenn man nicht Stammgast ist im Oriental, dann oder eben öfter mal ins Krishna geht zum Essen, dann sieht man, glaube ich, in Görlitz selten Inder oder Inderinnen.
1: Ja, ich meine, dass wir sind auch Menschen und wir werden nicht wie ein Zoo angekleidet in unserer Nationaltracht oder so durch den Görlitz laufen. Mir interessiert viel den Dialog zwischenmenschliches, zwischen Inder und Deutschen. Und es gibt so viele Themen, die man miteinander unterhalten kann. Ich denke, das verbindet mehr, als ich in Sari durch den Görlitz laufen würde. Das bringt viel mehr, mit Menschen zu unterhalten, mit denen zu lachen und zu austauschen. Ja.
0: Ja. So, da danke ich dir vielmals. Und ich denke, das war ein gelungener Start in unsere Sendereihe, weil es ein interessantes Leben ist, aus dem du erzählt hast.
1: Ja.
0: Ja. Und da verabschieden wir uns von den Zuhörerinnen und Zuhörern. Die Sendereihe, sonst wäre es ja keine Reihe, wird also fortgesetzt. Es gibt keine festgelegten Sendezeiten, weil natürlich immer wir sehen müssen, wann die Gesprächspartnerinnen oder Partner Zeit haben. Deswegen also in lockerer Folge. Aber die Sendung ist auch auf der Seite von Radio Z, dem Radio im Dreiländereck, dann in kurzer Zeit nachzuhören.
1: Ja, ich bedanke mich auch ganz herzlich bei dir, Micha. Das war eine Freude. Dankeschön.
0: Gut, dann tschüss.
1: Tschüss.
0: Und auf Wiederhören. Ich melde mich noch einmal, um etwas zur Musik zu sagen, die vorher und vor allem jetzt hinterher zu hören ist. Sie stammt von der Lieblings-CD von Uma Zimmermann, die sie auch manchmal im Café abspielt. Das ist ein Sampler und auf dem sind verschiedene indische Sänger und Musiker zu hören, die moderne indische Musik einspielen. Viel Spaß beim Hören.

0: Ja, liebe Hörerinnen und Hörer von Radio Z, dem Radio im Dreiländereck, dem Bürgerradio im Dreiländereck. Ich begrüße Sie und euch zu einer weiteren Folge der Reportagereihe Wege nach Görlitz, Migrantinnen und Migranten in Görlitz und ihr Leben hier. Das ist Titel und Inhalt dieser Sendereihe. 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Ja, ich sitze heute, natürlich nicht nur ich, aber in der Galerie Alena in Görlitz. Und das trifft sich gut. Man muss sich ja nicht so viele Dinge merken, dass die Besitzerin auch Alena heißt. Da muss man sich dann nur einen Namen merken.
1: Guten Tag.
0: Ja, und da wir uns schon lange kennen, werde ich Sie auch duzen, was nicht unbedingt üblich ist. Aber das würde viel Kraft kosten, wenn ich mir das die ganze Zeit merken müsste, Sie jetzt zu siezen. Das habe ich vor vielen Jahren das letzte Mal gemacht. Ja, also, wir sitzen hier bei Alena und Alena, so viel will ich jetzt schon sagen, kommt aus der Tschechischen Republik oder der Tschechei oder Tschechien. Also da haben wir uns auch schon mal drüber unterhalten, wie man das nun sagt, aber eigentlich ist es alles gleichwertig. Ja, also hallo.
1: Noch einmal guten Tag, ja.
0: Ja, liebe Alena, meine erste Frage ist immer, wie bist du nach Deutschland gekommen und wie bist du nach Görlitz gekommen?
1: Also ich fange damit an, ich komme zwar aus Tschechien, aber sozusagen ich bin eine gebürtige Oberlausitzerin, weil ich wirklich, ich bin, weil ich an der Quelle von Mandau geboren zur Welt gekommen bin. So, und ja, mein Leben war immer so sehr, sehr bunt. Und zuerst mal bin ich nach Spanien gekommen, damit ich es nach Görlitz nicht so einfach habe. Und dann kam ich nach Nordrhein-Westfalen, weil in Spanien diese riesige Krise war, da konnte man nicht leben. Und dann kam wieder ein großer Sprung in meinem Leben und ich wollte in der Nähe von meiner Tochter leben. Sprich, ich wollte irgendwo in die Nähe von tschechischen Grenzen und dann wurde ich krank und habe einen Arzt gesucht. Und ja, dann habe ich ihn hier in Görlitz gefunden. Das ist der Herr Dr. Tietz und das ist jetzt der Eigentümer des Hauses, wo sich meine Galerie befindet. Also hat mich alles eigentlich dazu geführt, hier in der Langstraße, auf der Kreuzung mit Verrätergasse, zu dieser Galerie. Das war Schicksal.
0: Ja, aber die meisten Menschen bleiben ja da zu Hause. Also, warum bist du dann überhaupt schon nach Spanien gegangen? Also, du wolltest nicht
1: Also
0: bei dir auf dem Dorf
1: Entschuldigung,
0: bleiben.
1: nee, nee, nee, das ist dermaßen persönlich, dass es, ich glaube,
0: Ach
1: für
0: so,
1: diese
0: gut.
1: Sendung nicht geeignet ist.
0: Ja, oh, dann, Entschuldigung. Aber es hätte ja sein können, dass es auch eine
1: Nee,
0: spannende
1: das war die
0: Geschichte
1: Liebe.
0: ist.
1: Ja, das war eine sehr spannende
0: Ja,
1: Geschichte, aber
0: aber
1: sehr privat, ja.
0: zu privat. Okay, dann lassen wir das. Also, dann wissen wir jetzt, warum du hier in Görlitz bist. Aber eine Sache weiß ich ja, du hast ja nicht nur die Galerie, sondern du machst ja auch verschiedene andere Sachen. Zu der Galerie kommen wir noch, aber so, das war jetzt dein breites Betätigungsfeld auch noch im
1: Naja,
0: Kennen.
1: eine Kunstgalerie, eine private Kunstgalerie, ist eigentlich ein Luxus, den sich jemand leisten kann, der auch es irgendwie bezahlen kann. Weil ich, Gott sei Dank, habe ich ja sehr vernünftige Miete, weil der Eigentümer mich und auch unterstützt und die Galerie unterstützt. Aber auch die muss man bezahlen. Also, wenn ich Galerie haben möchte, muss ich für die Miete und alles drum und dran Geld verdienen. Also,

0: Treffpunkt, zum Beispiel für Neukörlitzer. Und ab Januar werde ich internationale Donnerstage machen. Sprich, allen gerade Wochen wird hier Französisch gesprochen und alle ungerade Wochen wird hier wieder Spanisch geredet. Also zum Beispiel da haben mich sogar die Spanier, die hier in Görlitz wohnen, die haben gesagt, wissen Sie was, wir kommen mit der deutschen Kultur nicht so ganz klar und wir würden uns sehr gerne mit Deutschen treffen, die Spanisch sprechen können, die uns die Sitten und überhaupt das, wie ein Deutscher tickt, erklären können, weil wir wollen das verstehen. Ja, weil wenn in Südamerika eine Frau kommt und deutet ein Küsschen an die Wange an, der deutsche Mann erklärt er sich so, dass er sie sofort an die Lippen küssen kann. Und die Spanierin oder die ist dann erschrocken, was passiert denn jetzt? Und der Deutsche ist wieder mit der Situation. Also das war natürlich der ganz harte Beispiel und davon gibt es viel. Davon gibt es viel, wo es zu Missverständnissen kommt, obwohl man die Sprache kennt, weil die Kultur anders ist. Also das soll hier in Görlitz oder in meiner Galerie soll die Möglichkeit sein, dass man sich gegenseitig diese Sachen erklärt. So, also das ist die nächste Sache. Und auf jeden Fall, derjenige, der bei mir in der Galerie jetzt Käffchen oder Glas Wein trinkt, der unterstützt die Galerie selbst, das ist, ja, das ist halt so. Also jeder, der bei mir dann, wie gesagt, ein Gläschen trinkt, ist sozusagen ein kleiner oder ein größerer Kunstmäzen.
1: Ja, eine andere Variante, die es häufig in den alten Bundesländern gibt, ist ja die, dass die Frau dann einen reichen Mann heiratet und sich dann die Galerie leisten kann. Das ist dir offensichtlich nicht so gelungen.
0: Ich habe danach auch nicht gesucht.
1: Ja.
0: Und eine Sache, ja, mein Stolz würde es mir nicht erlauben, Entschuldigung.
1: Ja, was ich aber weiß, ist, dass die Stadtführungen ja manchmal auch ganz besondere Stadtführungen sind.
0: Was meinst du damit jetzt?
1: Na,
0: Ja, Sagenführungen. Ja, dazu hast du mich auch gebracht. Naja, in Görlitz, da kann man bei einer Stadtführung nie alles erklären. Und wenn die Leute dann mit dem Bus nach Görlitz kommen, ich habe das ist so ein Beschnüffeln. Und da kann man denen ein bisschen andeuten, wie besonders diese Stadt im Mittelalter war, wie besondere Rolle es auch in der Zeit, den Karl der Vierten gespielt hat. Dass es diese Schnittstelle einfach ganz europäische Schnittstelle ist, so, das versuche ich das erste Mal zu erklären. Und dann die meisten Menschen, die wirklich an Geschichte oder Kultur interessiert sind, die sagen, ja, nach Görlitz muss ich wiederkommen. Und dann gibt es natürlich dann andere Führungen wie Görliwood-Führung. Da bin ich nicht gut genug. Das machen Kollegen, die viel mehr erfahren sind und die es viel besser können. Aber natürlich in so einer Stadt wie Görlitz gibt es viele Sagen. Und da hast du mich damals gebeten, ob ich es mit dir machen kann. Und ich war dir unendlich dankbar, weil das ist eine wunderschöne Führung. Danke dir noch einmal.
1: Danke. Ja. Aber ich kann die ja leider jetzt nicht mehr machen, aber dann gibt es ja jemanden, der da das sehr gut weitermachen kann.
0: Dankeschön.
1: Ja, kommen wir zurück in die Galerie. Wenn man hier reinkommt in die Galerie, dann dominiert ja offensichtlich ein Künstler oder eine Künstlerin, das weiß man ja am Anfang gar nicht so genau, denn ganz viele Bilder haben offensichtlich also sozusagen denselben Ursprung. Und das sind, finde ich, sehr schöne Bilder mit sehr schönen Menschen und schönem Urwald. Und da bin ich jetzt mal ganz neugierig, weil ich will ja auch was dazu lernen, denn von diesem Künstler oder dieser Künstlerin weiß ich gar nichts.
0: Ja, also da ist Folgendes passiert, wo ich schon wusste, dass ich eine Kunstgalerie haben möchte. Meine ursprüngliche Idee war, ich kannte

0: sehr gute Künstler in meiner Umgebung, besonders in Tschechien, die sich unglaublich unter Wert verkauft haben. Aber das ist hier zum Beispiel in Deutschland dasselbe. Und da habe ich gesagt, Leute, ich möchte euer Kunst für Geld verkaufen oder für so einen Preis verkaufen, dass es euer Arbeit einfach auch wert ist. Weil in einem Bild ist lange nicht nur Öl und Leinwand, da ist auch sehr ein großer Stück Seele. Natürlich nicht in jedem Kunst. Und da habe ich gesagt, naja, wenn ich so etwas erreichen will, dann muss ich jemanden finden, der schon sozusagen irgendeinen Ruhm hat, der etwas kann. Und ich habe diesen Maler unglaublich bewundert. Das ist ein mystischer Surrealistiker. Der hat ganzes Leben lang in Bretagne, in Frankreich gearbeitet. Aber er ist ursprünglich ein Tscheche. Und dann habe ich mich eines Tages getraut, ihn anzusprechen. So, gelandet ist es so, dass ich von ihm für den Anfang, ich wollte ein Bild von ihm ausstellen. Und er überließ mir, weil den musste ich auch zeigen, wo die Bilder ausgestellt werden sollen. Und ich habe ihn Görlitz gezeigt. Und so wie Künstler sozusagen ein bisschen nachdenken als normale Menschen, der hat gesagt, ach, weißt du was? Wir können bei dir dann die ganze Sammlung ausstellen, die ich in Schweiz bei in Gruyère ausgestellt habe. Da konnte ich nicht mal atmen, weil in Gruyère, das ist eine Galerie, die Hans-Rüdi Giger erbaut hat. Hans-Rüdi Giger, das ist derjenige und keiner kleinerer als der, der die Figur von Alien gestaltet hat. Das ist dieser Hollywood-Film. Und die waren mit, das waren Freunde mit Reon, und Reon hat bei ihm ausgestellt. Hans-Rüdi Giger ist, ja, das sind jetzt, glaube ich, 6 Jahre gestorben. Und die Bilder waren dann in Prag, und ja, da hat Reon gesagt, naja, die gehören zusammen, also können wir sie bei dir ausstellen. Diese Bilder brauchen aber besondere Beleuchtung, weil wenn sie nicht die richtige Beleuchtung haben, wirken sie ein bisschen düster. Weil Reon selbst, der hat Lichtmigräne, das ist die Krankheit, die Frau Kohl gehabt hat. Ja. Und bei der kann wirklich kein Licht ertragen, der kriegt schreckliche Kopfschmerzen, also arbeitet er unter Kunstlicht und arbeitet immer auf dunkles Hintergrund. Und das macht gefühlmäßig die Bilder düster. Ja. Aber es gibt dann 2 Sorten von Personen, A, die diese dunklen Farben nicht mögen und die sagen, oh, das ist düster, ich habe Angst. Und dann kommt die andere Sorte. Oh, ist das schön. Der Mensch malt Licht in die Dunkelheit. Und dazwischen gibt es keinen Unterschied. Also entweder oder. Hm. Ja. Und es ist auch wahr, ich bin ganz, ganz stolz. Von Reon habe ich, glaube ich, 2 Bilder verkauft. Weil die sind auch auf einem Preisniveau, das ja nicht jeder sich nach Hause holt. Aber mein Ziel ist mir jetzt gelungen, und wir verkaufen hier auch, ich bin einer der wenigen Galerien, die überhaupt Kunst verkauft, und jetzt letzte Woche haben wir zum Beispiel dieses wunderschöne Bild von Christine Burbaum verkauft an eine Sammlerin, und alle sind glücklich, alle sind zufrieden, und so ungefähr jede 2 Monate langsam verkaufe ich ein Bild von Künstlern, die hier sozusagen in der Umgebung leben. Hm. So, und das ist mein großes Stolz, ja.
1: Ja, und man muss eben ein bisschen Geduld haben manchmal.
0: Ja, man braucht sehr, sehr langen Atem, genau. Bis die Leute überhaupt kommen, die sich dafür interessieren. Hm. Ja, weil Natürlich, wir haben in Supermärkten haben wir sehr schöne Sachen, weil die Repliken oder so, die sind von den besten Meistern. Und in der Wohnung sieht es dann gut aus, ob es 100 Euro kostet oder 10.000, ja. Gefühlmäßig ist es für die Menschen sehr ähnlich, ja. Aber es gibt solche, die etwas haben wollen, was keiner sonst zu Hause hat, und die greifen dann zu einem Original natürlich.
1: Ja. Und ich habe gesehen, in einem Raum auch Schmuck.
0: Ja, wie gesagt, ich muss die Galerie irgendwie bezahlen, und, oh Wunder dich die Welt, ich muss auch von etwas leben. Ja.
1: Oh ja.
0: No, und das war damals mein zweiter Standbein, weil für große Kunstwerke habe ich leider Gottes keine Zeit mehr, etwas zu malen oder gravieren. Und da habe ich gesagt, ja, da werde ich ein bisschen Schmuck herstellen. Mittlerweile habe ich nicht mal dazu Zeit. Aber jetzt habe ich eine sehr nette Dame getroffen, weil meine nächste Sache, die mich sehr interessiert, das ist ja Kräuter und Heilmethoden, Naturheilmethoden. Damit beschäftige ich mich seit, ja, naja, es ist schon über 40 Jahre. Aber ich habe keine Ausbildung gemacht, und ich traue mich auch nicht, als Heilerin zu arbeiten, weil es gibt so viele Krankheiten, und so gut bin ich in der Biologie nicht oder sowas. Aber diese Dame ist eine gelehrte Kräuterfrau, und die wird dann in der Eingangshalle ihre Kräuterchen verkaufen. Es sollte ab März laufen, und ich glaube, das wird auch eine sehr interessante Sache, weil sie hat ein eigenes Stil, und ja, ich liebe das, wie sie die ganze Sache angeht, und deswegen habe ich ihr Zusammenarbeit angeboten. Und wieder muss ich den Herrn Dr. Tietz hier nennen, weil der hat gesagt, ja, natürlich, das gefällt mir. Also da bin ich auch nicht dagegen, und ich werde diesen Laden nicht vernichten, sofort mit irgendwelcher horrenden Miete, weil ich brauche, dass das Haus lebt. Also ja, jetzt bin ich gespannt, wie es weiterlaufen wird.
1: Ja, manchmal ersetzt dann ein freundlicher Vermieter zumindest zum Teil den nicht vorhandenen reichen Ehemann.
0: Das ist so. Warum denkst du immer am reichen Ehemann?
1: Naja, weil das ist ja so ein Klischee, wenn man
0: ja, das ist wirklich nur
1: eine
0: ein
1: Frau
0: Klischee
1: trifft, die eine Galerie hat, dann, das ist mir eben...
0: Nee, da muss ich,
1: das ist mir schon manchmal passiert.
0: Also ich wollte es nicht so, aber mir hat nicht so direkt die Stadt geholfen, aber am Start hat mir wirklich habe ich diese Starthilfe für Existenzgründer hier bekommen. Und also ohne diese Hilfe wäre es nicht möglich natürlich. Ich habe sehr hart gearbeitet, das muss ich sagen. Ich habe wirklich sehr hart gearbeitet, aber weil ich die Arbeit die ganze Zeit geliebt habe, kam es mir nicht so vor, weil ich die Räumlichkeiten hier restauriert habe. Aber es war wunderschön, weil ich habe das ganze Leben lang gelernt und gelernt und gelernt. Und dann sage ich mir, wozu kann ich das und wozu kann ich jenes und wozu habe ich dies gelernt? Ist doch schade drum. Und dann kam ich hierher und ich durfte alles machen. Ich habe mit Stein gearbeitet. Ich konnte die Fliesen legen. Ich konnte die Wasserleitung an. Und ich habe es wirklich so empfunden, hier, ich darf es tun. Ja, also ich habe es nicht so gesehen, dass ich, oh, ich arme, ich muss schuften. Nein, ich darf das. Und keiner bremst mich. Und da hat mich auch der Eigentümer unterstützt. Und da hat mich auch der Baumeister unterstützt. Und ja, es waren die, und dann kommen die Leute und fragen mich, ja, warum steckst du so viel Arbeit und so viel Geld da rein? Es gehört dir doch nicht. Ich habe gesagt, Leute, was gehört uns schon im Leben? Du gehst heute zu einer Begräbnis. Ja, also, was gehört uns? Wir gehen sowieso einmal weg. Auch das, was uns gehört, gehört uns nicht wirklich. Und was mir gehört, es ist jetzt mein Leben, jetzt und hier. Und jetzt und hier bin ich glücklich. Und die ganze Zeit, die ich es aufbaue, Leute etwas zu kreieren, das ist ein großes Glück. Das ist wirklich ein großes Glück. Und kein Geld der Welt kann mir dieses Glück ersetzen. Das geht einfach nicht. Natürlich brauche ich zu essen. So ist das nicht. Ich brauche schon meinen gewissen Obolus, um unglücklich zu sein. Aber wenn ich das habe, und dann darf ich kreativ sein. Ich habe sogar meine Anerkennung hier erreicht. Ich habe auch den Mann getroffen, den ich jetzt lieben darf, lieben kann und mit dem es mir gut geht. Aber ich habe ihn nicht, und es durfte die Liebe entscheiden, wieder mal, nicht das Geld. Ja,
1: ja.
0: Ja, also soweit zum Geld.
1: Dazu kommt übrigens, glaube ich, auch noch, dass es nicht so viele Menschen auf der Welt gibt, die dich bremsen könnten, selbst wenn sie es wollen.
0: Das höre ich oft und ich verstehe das nicht.
1: Ja, das ist so der Eindruck, den man so hat, dass wenn du irgendeine Sache machen willst und dafür brennst, dass du dann mit so viel Energie da reingehst, dass nicht viele Menschen sich dagegen stellen könnten und es schaffen würden, sich dann wieder...
0: Nee, die versuchen es auch nicht. Ja. Meistens schaffe ich es auch, die Leute in meiner Umgebung dazu irgendwie, ja, dass sie dann mitmachen und sind genauso glücklich wie ich. Ja. Warum sollten sie mich bremsen?
1: Ja.
0: Ja, mit Neid. Neid habe ich ja schon das habe ich einmal so getroffen, dass es mir große Probleme gemacht hat. Aber das ist schon auch vorbei, weil das ist eine Sache, die nicht überall so in der Welt so läufig ist. Da muss ich jetzt sagen, hier in Deutschland ist die Ehrlichkeit, ich habe das Gefühl, dass es hier am Ende immer gewinnt. Es ist nicht überall so. Also wenn mich jemand fragt, warum ich in Deutschland bin, natürlich ist es nicht, es war bei mir nicht so, ich habe mich entschieden, ja, ich gehe nach Deutschland und da wird es mir gut gehen. Also so war es bei mir wirklich nicht. Und ja, also ein paar Jährchen in Spanien gelebt und in Nordrhein-Westfalen. Und das war auch eine Sache, warum ich nach Görlitz gegangen bin, weil in NRW gibt es eins, das hat mir einer gesagt, ach, du bist jetzt in Nordrhein-Westfalen? Ja, da leben die besten Deutschen aus dem gesamten Deutschland. Mhm. Weißt du, wieso? Ich habe gesagt, nee, woher soll ich das wissen? Weil da so viele Polen sind. Das war kein Witz, der Mensch hat es ernst gemeint. Und da zum Beispiel in die Nähe von tschechischen Grenze, also irgendwo im Dreiländereck, da könnte ich von, sagen wir mal, von Löbau, von Bautzen bis Görlitz, das ist alles in der Nähe von tschechischen Grenze, da gehörte ich jetzt zu meiner Tochter, die wäre die gleiche Entfernung. Aber gerade wegen diesem Spruch habe ich mich für Görlitz entschieden. Und da ist wirklich was dran. Mhm. Und meine Erfahrung jetzt mittlerweile ist, wenn ich einen Deutschen und einen Polen nehme, die zusammenmische, dann und dann, wenn wir nicht zwei Persönlichkeiten da rausziehe, dann sind es zwei Tschechen. Ja, weil es ist so, in Deutschland ist diese ja, am besten, wenn alles gerade läuft, alles, ja, die Präzision und Genauigkeit. Und auf der polnischen oder auf der slawischen Seite, da ist so etwas, was man Seele nennt. Ich kann das überhaupt nicht definieren. Das kann man nur empfinden oder fühlen. Mhm. Und wenn man diese zwei Sachen zusammensetzt, auch eine gewisse Gelassenheit, ja, die auf der polnischen Seite manchmal zu hoch ist. Wenn das dazu kommt, also diese Verklemmtheit, was würden die Nachbarn sagen, wenn du das da tust oder so etwas, wo man sich nicht traut, etwas so zu machen, wie man das will, ja, das kommt dann von der polnischen Seite. Und ja, ich werde das jetzt abkürzen. Ich bin hier glücklich. Ich fühle mich hier zu Hause, hier darf ich so sein, wie ich bin. Ich brauche mich nirgendwo verstellen. Die eine Seite versteht manchen Teil von meiner Persönlichkeit nicht, die andere Seite auch nicht. Aber hier wird es irgendwie akzeptiert. Und ich habe um mich herum die besten Menschen, die ich in meinem Leben, egal wo ich gewohnt habe, in welchem Teil von Tschechien, in welchem Teil von Deutschland oder Spanien, ich habe viele Freunde in Bordeaux, in Bretagne habe ich Freunde. Wie gesagt, ich bin glücklich, dass ich Görlitz gefunden habe. Und Oberlausitz. Oberlausitz ist märchenhaft. Ja. Und was komisch ist, in Tschechien weiß man nichts davon, dass man in der Nachbarschaft so etwas Wunderbares hat. Ich habe das Gefühl, dass die Sprachgrenze wirklich viel Böses angetan hat. Weil Tschechisch und Deutsch, die stehen so weit voneinander, man versteht sich nicht. Aber sprachmäßig, menschenmäßig, ist der Unterschied wirklich gering. Ich bin hier noch einmal, ich bin eigentlich eine Oberlausitzerin, das habe ich am Anfang gesagt. Ja, ich bin hier glücklich.
1: Das war ja ein richtiger Werbeblock für Görlitz und die Region. Das
0: naja, schön. Siehst du, was ich tue, ohne es zu wissen.
1: Naja, die Oberlausitz geht ja auch noch eigentlich als Landschaft und
0: bis geologisch
1: ein bisschen über die Grenze, aber auch nach Süden. Noch ein bisschen hinter der Grenze? Da
0: das ist Wahrheit, das ist wahr, das ist eigentlich geologisch, ist es so. Aber die Grenze zwischen derzeitigen Deutschland und Tschechien, das ist eine der ältesten Grenzen in Europa, die bis heute im Prinzip so erhalten ist, wie es immer war. Ja. Also das ist eine der wenigen Grenzen, die sich nie geändert hat. Egal, wer der Herrscher in Oberlausitz war. Wir haben doch sogar doch ungarischen Teil in Bautzen gehabt. Und hier 600 Jahre war es Böhmen mit kurzer Unterstützung. Dann war es Sachsen. Dann war es Preußen. Unter Preußen war es auf einmal Niederschlesien und so. Es ist egal, aber die Grenze ist immer geblieben.
1: Ja.
0: Und die Menschen auch. Das ist das Allerschönste.
1: Ja, das stimmt. Also könnte man eigentlich denken, die Leute hatten lange genug Zeit, Tschechisch bzw. auf der anderen Seite Deutsch zu lernen, aber naja.
0: Da war die Politik ganz, ganz, ganz, ganz. Also ich kann sagen, meine Oma, die kam aus Chemnitz, aber die kam in der Zeit vom Zweiten Weltkrieg, damals nach Aussig, nach Ustinadlabel. Und meine Oma hatte Schwester, also meine Oma hat einen Stiefvater gehabt, der in KZ war. Und ihre Schwester hat einen SS-Offizier geheiratet. Also sozusagen, ich habe was diese Sachen, diesen blöden Teil der Geschichte betrifft, ich habe beides in meinem Blut. Und meine Oma, die hat sich dafür geschämt. Weil der Schwager hat sozusagen ihrem Stiefvater in KZ gesteckt. Also deswegen hat meine Oma nie Deutsch gesprochen.
1: Ja.
0: Aber trotzdem, die Erziehung geht von Mutter an Tochter. So, also habe ich am Ende sozusagen die sächsische Erziehung bekommen von meiner Mutter. Ja. Aber die deutsche Sprache, da musste ich mich sehr stark bemühen, dass ich auf der Grundschule dann Deutsch lernen durfte. Ich habe es nicht von Oma. Ich musste dann erst in der Grundschule Deutsch lernen und das war nicht gängig.
1: Ja.
0: Wir должны были все по-русски говорить. Wir sollten alle doch Russisch lernen. Und Deutsch war gerade in diesem ehemaligen Sudetenland nicht erwünscht. Ja, deswegen kommen wir jetzt nicht aufeinander. Und nach der Wende, da wollte er da Englisch sprechen.
1: Ja.
0: So, eigentlich schade.
1: Also so ähnlich ist es ja auch sozusagen an der polnischen Grenze, die Gebiete hinter der Grenze,
0: da die ehemalig Deutschen, nicht sprechen, genau.
1: Da ist also auch, das ist jetzt natürlich nicht mehr so, aber da war das also vor Jahrzehnten noch auch eher schwierig, in der Schule Deutsch zu lernen, während das in Polen, in Großpolen und überhaupt im Zentralpolen eben schon etwas einfacher war, weil und Deutsch für, natürlich trotzdem eine wichtige Sprache ist.
0: Und für die Angelsachsen dann eine slawische Sprache zu lernen, ist viel komplizierter.
1: Ja, das stimmt.
0: Weil, ja, das sind viel komplizierter. Obwohl ich habe zum Beispiel eine wunderbare Freundin, die hier aus Oberlausitz kam, die spricht so ein wunderschönes Tschechisch. Ich habe hier Freunde, die sehr gut Polnisch sprechen, als Fremdsprache. Es gibt solche. Ja. Aber, und dann habe ich viele Freunde, die wollen das. Aber wenn die ersten Deklinationen kommen, dann kriegen sie Panik natürlich. Das kann ich doch nie schaffen.
1: Ja.
0: Ja, diese Frau Petra Neumann. Die spricht wunderbares Tschechisch zum Beispiel, hier in Görlitz.
1: Ja.
0: Und, oder Frau Dr. Hausmann, die spricht wunderschönes Polnisch. Herr Dr. Dietz spricht Polnisch. Mhm. Ja, also es gibt Leute, die sich wirklich bemühen. Jetzt habe ich eine Freundin, die hat sich auf der Hochschule eingeschrieben für internationale Kommunikation, dafür sie Polnisch lernen kann. Also manchmal, weil auf der polnischen Seite habe ich manchmal Vorwürfe gehört, ja, wir müssen alle Deutsch und Polnisch lernt keiner. Es ist nicht wahr. Es ist nicht wahr. Es gibt viele, die sich bemühen und die sagen, weißt du, wie doof ich mich fühle? Ich komme nach Polen und ich kann nicht mal richtig guten Tag sagen.
1: Ja.
0: Also man darf nie die Menschen in einen Beutel alle schmeißen. Die Deutschen sind so, die Polen sind so. Blödsinn. Sowas existiert eigentlich nicht. Aber daran kann man die Menschen so schön teilen. Und dann, wenn die gestritten sind, dann kann man die besser herrschen oder beherrschen.
1: Ja. Na, ich kenne also auch Leute, die eben so ein bisschen Tschechisch können, weil sie im Frühjahr immer zum Skifahren über die Grenze gefahren sind, zu DDR-Zeiten schon. Und naja, wenn man da regelmäßig eben ins Gebirge fährt und auch mal übernachtet und mal in die Kneipe geht, das tschechische Bier trinken und so.
0: Ja, jedno pivo prosím, das ist das öfteste. Ja. Dobrý den, können Sie sagen, jedno pivo prosím.
1: Ja.
0: Also, ja.
1: Und manchmal kommen dann eben noch ein paar Worte dazu.
0: Ja, und das ist immer sehr willkommen. Und in Tschechien, ja, natürlich gibt es Idioten, wie überall. Ja. Aber ein ganz normaler Mensch, der erwartet von den Deutschen nicht, dass er dann fließend Tschechisch spricht. Weil, ja, wenn er da ein paar Jährchen lebt, das empfindet man dann als Missachtung vom Lande. Das ist ja, und das ist auch in Polen so. Wenn ein Amerikaner, es ist egal, ob es Deutscher ist, also da ist immer dieser Schmerz, weil wird immer gesagt, ja, wir haben etwas Böses getan, was hat die derzeitige Generation zum Beispiel mit Zweiten Weltkrieg zu tun, also dieses Blödsinn erwartet man gar nicht. Aber, also betrifft es lange nicht nur die Deutschen. In Tschechien, da leben Spanier, da leben Amerikaner, da leben Deutschen, Holländer so. Und nach gewisser Zeit ist es für dieses kleines Völkchen, wenn die Leute dort leben und die Sprache nicht lernen, nicht mal ein bisschen, das wird dann als Beleidigung gesehen. Das ist schon so, ja. Das ist genauso wie in Deutschland. Wenn ich in Tschechien bin und treffe jemanden aus Deutschland, der mich zum Beispiel nach Weg fragt und ich beantworte ihn mit meinem Deutsch, dann ist er glücklich. Aber wenn ich in Deutschland bin, die allererste Frage sehr oft, die ich bekomme, und wo kommen Sie überhaupt her? Weil ich Akzent habe. Ja, das sind, und genauso ist es in Tschechien, genauso ist es in Polen, in allen anderen Ländern auch. Man erwartet nicht, wenn ein Tourist in dieses Land kommt, dass er sofort die Sprache beherrscht. Aber wenn er da lebt, ist es schon was anderes. Ja.
1: Wobei ich diese Frage, da wird ja oft gesagt, die ist schrecklich, diese Frage. Ich finde die eigentlich nicht schrecklich, weil sie ja auch einfach Interesse zeigt.
0: Richtig.
1: Also wenn ich höre, dass jemand einen Dialekt hat, den ich jetzt nicht zuordnen kann, dann interessiert mich ja vielleicht die Lebensgeschichte oder die Kultur in dem Ursprungsland. Also ich finde von daher diese Frage, wo kommen Sie eigentlich her, nicht schlimm. Ich kann mir aber vorstellen, dass jemand auch genervt ist, wenn er die so oft hört.
0: Nee, also ich bin nicht mal genervt. Manchmal werde ich überrascht. Manchmal, weil das merken Sie, manchmal ist Empörung in dieser Frage. Manchmal ist die Empörung da, aber meistens ist es die Interesse, wie du sagst, ja. Und wie wir groß geworden sind, wie gesagt, das ist überall dasselbe. Und jetzt muss ich mich sehr, sehr entschuldigen, dass ich das Handy nicht ausgeschaltet habe.
1: So.
0: Sie haben, Entschuldigung.
1: Ja, naja.
0: Ja.
1: Das ist eben jetzt Leben steht, und ja. Live. Dann, ja. Gut, also nach dem Lob für Görlitz brauche ich eigentlich die nächste Frage nicht stellen, aber da ich die eigentlich immer stelle, stelle ich sie auch diesmal. Die Frage nach eventuell schlechten Erfahrungen hier, die eben mit dem
0: die gibt es natürlich, ja.
1: Mit dem sozusagen ursprünglich nicht deutschen Ursprung.
0: Habe ich natürlich getroffen, ist mir passiert. In diesen 12 Jahren, die ich hier lebe, vielleicht 2-mal, ja.
1: Ja.
0: Und da mache ich mir natürlich nichts draus. Weil ich habe es schon gesagt, das Wort sollte ich wahrscheinlich jetzt nicht nutzen, aber Idioten gibt es überall.
1: Ja.
0: Selten. Sehr, sehr selten. Weil die Görlitzer, jetzt muss ich noch etwas sagen, die Görlitzer, die haben mich natürlich am Anfang beobachtet. Ich wurde natürlich nicht sofort mit offenen Armen hier begrüßt oder so. Aber die Leute, die haben mich einfach beobachtet. Dann haben sie gesehen, dass ich arbeite, dass ich nicht schlecht arbeite und so. Und dann haben sie sich langsam geöffnet. Ja, und ja, ich habe es schon gesagt, ich bin hier glücklich.
1: Ja. Und wenn ich in den schönen Innenhof komme manchmal und einen Kaffee trinke, dann merke ich das ja auch, dass da ganz unterschiedliche Leute da sitzen und mit mir oder eben zur selben Zeit auch einen Kaffee trinken oder eben ein Glas Wein oder so. Und dass das ein sehr schöner auch Kommunikationsort ist. Nur ist dieser kleine Innenhof ist auch sehr schön und ja, das lädt ja dazu ein.
0: Es ist mir hier auch passiert, dass Leute gekommen sind, die irgendwie nationalistisch angehaucht gewesen sind. Und das kam nicht nur aus Deutschen, das kam auch aus polnischen Seite zum Beispiel. Und so, aber die haben sich bei uns nicht lange aufgehalten, denn denen hat es hier nicht gut gefallen. Ja. Weil es ist uns ganz egal. Aber die Kulturen, wenn sie sich treffen. Das hast du schon gesagt. Wo kommen Sie denn her? Ah, erzähl mir etwas über dein Land oder über deine Gewohnheiten. Ja.
1: Oder Klischee über dein Bier.
0: Naja, in Görlitz gibt es besseres Bier, als ich anbiete. Also in Bierblume, da gibt es wirklich ein Bier, das hohe Qualität hat. Das kann ich mit meinem Flaschenbier überhaupt nicht hinbringen.
1: Ja. Aber das tschechische Bier hat ja einen sehr guten Ruf.
0: Ja. Ist nicht schlecht.
1: Das verbinden sich ja auch viele. Zuerst mal die böhmischen Knödel und den Gulasch und das Bier.
0: Ja, genau.
1: Und die Burgen, viele Burgen gibt es ja noch. In der Oberlausitz gibt es ja keine Burgen mehr, aber wenn man durch Nordböhmen fährt, da gibt es ja ganz viele.
0: Die sind
1: also, hat jeder so seine Klischees und das sind ja manchmal auch nicht schlimm. Also eine alte Burg ist ja nicht schlimm und Bier, gutes Bier ist ja auch was Schönes.
0: Ja, nicht zu viel von alten Burg, nicht zu viel von Bier, genau.
1: Genau. Ja, dann würde ich noch fragen, was es so für Zukunftspläne gibt bei dir, ob du noch irgendwas zusätzlich machen willst oder irgendwie so etwas Neues uns überraschen willst oder so?
0: Naja, was überraschend. Jetzt habe ich endlich mal nach diesem Corona-Desaster und ähnlichen Sachen bereite ich endlich wieder eine neue Vernissage. Das wird ein Kunstverein hier aus den Schluckenau.
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0: Hallo Leute, ihr hört das junge Radio Coloradio mit der Jugendredaktion Schokola. Heute mit einem Magazin.
1: Am Mikro sind für euch Leo und Frauke mit technischer Unterstützung von Kerstin Katrin. Was euch in der kommenden Stunde erwartet? Na, wie schon gesagt, haben wir für euch diesmal eine bunte Sendung vorbereitet.
0: Und zwar mit diesen Themen. Erst einmal könnt ihr ein bisschen Ratespaß haben mit einem Geräuschequiz.
1: Dann gibt's einen Beitrag über die heutige Jugendsprache und heute dürft ihr sogar mal hinter die Kulissen des Radios blicken und mal hören, was die Leute hier für einzelne Aufgaben haben und wie lange es dauert, bis eine Sendung fertig ist.
0: Und natürlich dürft ihr euch wieder über jede Menge Musik freuen.
1: Nun genug geredet. Erstmal Musik von Rihanna, Don't Stop the Music. 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

0: Ein Quiz macht Spaß, dachten wir uns. Aber so wie in der Schule mit vielen Fragen zu einem bestimmten Thema? Nee, viel witziger ist doch Geräuscheraten im Radio. Das kommt jetzt, also spitzt die Ohren und hört genau hin. Action! Jetzt hört ihr das erste Geräusch. Na, habt ihr es gewusst? Wir verraten es euch. Es war ein Türknarren. Und jetzt das nächste Geräusch.
1: Erraten? Das war eine Tastatur. Und jetzt Ton ab für Nummer 3.
0: Kleiner Tipp, was ist unsere Sendung gar nicht? Zum Gähnen langweilig natürlich, das ist nämlich auch die Lösung. So, und jetzt seid ihr sicherlich schon gespannt auf das nächste Geräusch, oder? Hier kommt's.
1: Wow, das war schwer. Wer das rausgekriegt hat, ist ein echter Profi. Das war nämlich Styropor. Und jetzt das fünfte Geräusch.
0: Na, herausgekriegt? Die Lösung ist, ich bin die Treppe runtergelaufen. Auf zum nächsten Geräusch.
1: Das war für euch doch ein Klacks, oder? Zu hören gab es einen laufenden Wasserhahn. Und jetzt könnt ihr Geräusch Nummer 7 lauschen.
0: Das fand ich gar nicht so einfach. Es wurde aus einer Tasse getrunken und diese stellte man dann auf den Tisch. Jetzt Mikro frei für das nächste Geräusch.
1: Das war leicht, stimmt's? Herunterrieselnde Geldmünzen. Jetzt kommt neuer Ratespaß mit Nummer 9.
0: Boah, da hat es aber jemand eilig. Eine Person ist im Hof gerannt. Und jetzt sperrt die Lauscher auf für das nächste Geräusch.
1: Aufgenommen wurde diesmal ein rasendes Auto. Das war Nummer 10. Nun lasst uns weitergehen.
0: Eine harte Nuss, aber für euch doch leicht zu knacken. Das war ein Fahrkartenautomat. Und das war's dann auch schon von unserem Geräuschequiz. Wir hoffen sehr, ihr hattet ein bisschen Spaß und habt auch das ein oder andere Geräusch herausgefunden. So, und jetzt kommt Musik mit Lisa Bund, Learn to Love You, und Lindsay Lohan mit Rumors.

0: Und nun mal was für unsere ganz kleinen Zuhörer. Zwar ist das hier nicht der Abendgruß, sondern unsere Jugendsendung, aber auch ihr sollt ja ein bisschen Spaß haben. Und den kriegt ihr jetzt mit Lauras Stern.
1: Nachts, wenn fast alle schon schlafen, brennt in Lauras Zimmer oft noch das Licht.
2: Immer wenn ich nicht schlafen kann, sitze ich am Fenster und schaue mir die funkelnden Sterne an.
1: Laura sitzt schon eine Weile an ihrem Fenster, als plötzlich ein Stern direkt vor ihrem Haus auf dem Bürgersteig fällt.
2: Oh, ein Stern!
1: Eilig schlüpft sie in ihre Hausschuhe und rennt auf die Straße.
2: Und tatsächlich, es ist kein Traum. Auf dem Bürgersteig liegt ein kleiner Stern, ein richtiger Stern.
1: Vorsichtig hebt Laura ihn auf und nimmt ihn mit in ihr Zimmer.
2: Na du bist aber schön und du funkelst auch so toll. Oh weh, beim Herunterfallen ist dir eine kleine Zacke abgebrochen, du Armer.
1: Gut, dass Laura in ihrem Arztkoffer ein Heftpflaster hat. Damit klebt sie die Zacke schnell wieder an.
2: So, jetzt ist gemacht.
1: Laura kuschelt sich in ihr warmes Bett und kann noch immer nicht glauben, dass ein richtiger kleiner Stern neben ihr auf dem Kopfkissen liegt.
2: Ein Stern bei mir im Bett!
1: Und glücklich schläft sie ein. Als Laura am nächsten Morgen aufwacht, schaut sie als erstes neben sich auf das Kopfkissen. Doch zu ihrem Entsetzen ist das Sternchen nicht mehr da. Sie sucht überall, aber es bleibt verschwunden.
2: Wo bist du? Wo bist du? Du warst doch eben noch hier. Oder war das alles doch nur ein Traum?
1: Den ganzen Tag muss Laura an das Sternchen denken und hat zum Spielen gar keine Lust. Und ihr Lieblingspudding schmeckt ihr heute auch nicht. Traurig geht sie nach dem Abendessen in ihr Zimmer.
2: Ah!
1: Sie traut ihren Augen nicht, als das Sternchen wieder auf ihrem Kopfkissen liegt.
2: Hallo, du lieber Stern, da bist du ja wieder. Ach so, Sterne kann man ja tagsüber nicht sehen. Wie konnte ich das nur vergessen?
1: Nachdem sie eine Weile mit dem Sternchen gespielt hat und sie sich gemeinsam Lauras Lieblingsbuch angeschaut haben, merkt Laura, dass das Sternchen nicht mehr so stark leuchtet wie am Abend zuvor.
2: Oh nein, es muss ja wieder zurück in den Himmel. Aber wie?
1: Laura überlegt, aber dann hat sie eine Idee. Von ihrem letzten Geburtstag hat sie noch Luftballons. Etwas traurig nimmt Laura Abschied.
2: Kommt schon, ihr Luftballons, ist für einen guten Zweck.
1: Bindet die Luftballons an das Sternchen, öffnet das Fenster und lässt das Sternchen fliegen.
2: Tragt den Stern hoch an den Himmel. Tschüss, lieber Stern. Tschüss.
1: Lange schaut Laura hinterher.
2: Höher, höher, höher.
1: Und immer, wenn Laura wieder einmal nicht schlafen kann und aus dem Fenster schaut, hat sie das Gefühl, dass ein Stern ihr ganz besonders stark zublinzelt. Genauso wie es dein Sternchen auch macht.

0: Wenn du durch die Straßen gehst und Jugendliche hörst, fällt dir bestimmt eines sofort auf. Sie sprechen ganz anders als Erwachsene. Wörter wie geil, cool, chillen und so weiter sagt wohl jeder zweite Jugendliche rund 30 Mal am Tag.
1: Passend dazu haben wir mal eine Ballade in den... Oh, shit.
0: Ja, red weiter. Okay.
1: Passend dazu haben wir mal eine alte Ballade in den heutigen Teenie-Slang umgeschrieben. Kennt ihr Der Handschuh von Friedrich Schiller? Tja, so würde sich das Werk vielleicht heute anhören. Nicht wundern, wir haben die Ballade auch umbenannt. Sie heißt jetzt Das Pompom, also eine Art Puschel, das die Cheerleader immer schwenken.
0: Das Pompom. Vor seinem Löwencamp schon ganz gespannt auf das Event. Relaxte König Franz. Und um ihn die anderen Typen. Und irgendwo oben sah man die Cheerleader toben.
1: Und wie er so chillte, kam plötzlich Löwin Mathilde.
2: Oh Mann, ist hier schlechte Luft. Im Käfig hat's viel mehr gegroovt. Sie fand es alles ziemlich crazy und legte sich hin, ganz furchtbar lazy.
0: Und der König holt den nächsten rein. Wird der diesmal cooler drauf sein? Oh yeah, da springt der Tiger schon her. Da sieht er die Löwin und springt schnell zu ihr hin. Ein Jump, ein Fauchzen, schon hört man das Publikum jauchzen. Doch die Alten gehen ihn gar nichts an und der Tiger fleht sich in den Sand.
1: Und der König kann's gar nicht erwarten, die Nächsten zu sehen, die hier starten. Und in die Arena stapfen mit mutigem Flair zwei grimmige Leoparden her. Die haben eigentlich null Bock auf diesen Sumo-Ringer-Job. Drum wollen sie's lieber hinter sich bringen und den Tiger zum Kampfe zwingen. Die stürzen sich auf ihn ganz ohne Stil. Das wird der Löwin jetzt zu viel. Sie lässt ihr mega Gebrülle hören, um die Party-Atmosphäre zu zerstören. Die anderen sind auf einmal still, weil diese Lady es so will.
0: Doch da, oh shit, fällt in die mit ein Pompom von manikürter Hand. Das Accessoire des Cheerleader-Gewand.

0: gehört dem Edgar Kunigund. Sie seufzt. Er war doch so schön bunt.
1: Doch leider ist sie eine ziemliche Zicke und sagt zum Ritter aus ihrer Clique:
2: Ey, ich glaub dir nicht, was du mir den ganzen Tag versprichst. Dein tägliches Ich liebe dich. Hol mir doch mal mein Pompom her, dann schätze ich dich als Lover sehr.
0: Der Ritter rennt in die Arena runter, denn sein Crosstrainer macht ihn wirklich munter. Er schnappt sich das Pompom fix und isst erstmal ein Twix. Der Fighter, ganz heiter, läuft zu Kunigund zurück. Die hat einen ganz schön verliebten Blick.
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0: Es ist Sendestart und aus dem Radio tönt: Hallo Leute, ihr hört das junge Radio Coloradio und das sind heute die Themen. Und die Sendung nimmt ihren Lauf.
1: Doch eine Sendung braucht vor allem eins, die Vorbereitung. Bis man alle Beiträge beisammen hat, die Moderation geschrieben und alles bereit ist für die Sendung, da dauert's schon eine Weile.
0: Wir wollen euch heute mal ein bisschen hinter die Kulissen des Radios führen und euch erklären, was so vom Themensammeln bis zur fertigen Sendung hin passiert.
1: Speziell von Coloradio stellen wir euch auch ein paar der Mitarbeiter vor, die hier arbeiten und befragen auch mal die Jugendlichen und Kinder, die hier in ihrer Freizeit Radio machen.
2: Ton ab!

0: Ziel unserer Jugendredaktion? Eine fertige Sendung. Dafür müssen aber zuallererst die Themen für Beiträge her. Egal ob eine ganze Sendung zu einem Thema, wie zum Beispiel Tanzen, oder aber eine Sendung mit ganz vielen verschiedenen, wie unsere heutige.
1: Es heißt, was ist spannend, was ist lustig und unterhaltsam? Was interessiert die Hörer und wo hört keiner zu? Und gibt es wichtige aktuelle Themen? Die Redaktion setzt sich zusammen und überlegt.
0: Hat man sich dann geeinigt, wird besprochen. Was eignet sich zu diesem Thema zu machen? Sollte man einen Text einsprechen, eine Umfrage machen oder ein Interview mit jemandem durchführen? Viele Fragen, viel Diskussion.

0: Okay, und dann wird gestartet. Nun sucht man etwa die geeignete Frage für eine Umfrage oder schreibt den Text für eine Reportage oder denkt sich passende Fragen für ein Interview aus. Oder.
1: Nun gehen ein paar der Gruppe oder auch nur einer raus, die Passanten auf der Straße befragen, mit Aufnahmegerät und Mikro dran. Wichtig ist hier, keine Frage stellen, die man mit Ja oder Nein beantworten kann, sondern eine, bei der der Befragte erklären muss, warum er das so sieht. Zum Beispiel, warum sollten Männer und Frauen die gleichen Rechte haben?
0: Für den eingesprochenen Text über ein Thema geht's ab ins Studio. Hier sieht man total viel Technik. Ein Computer, viele Regler und einige Mikros. Wenn man jetzt was einsprechen will, muss Computer an sein, gewisse Regler hochgezogen werden, Mikro an sein und sprechen bitte.

0: Für das Interview muss man natürlich erstmal mit dem Menschen, den man gerne interviewen möchte, einen Termin ausmachen. Und der kommt dann ins Studio. Man kann aber zum Beispiel auch ein Interview außerhalb des Radiogebäudes oder sogar am Telefon machen. Also alles sehr praktisch.
1: Eins haben diese ganzen Beiträge aber meistens, außer sie sind live, gemeinsam. Sie müssen alle geschnitten werden. Das tut man wieder im Studio bei einem speziellen Schneideprogramm. Die Textteile, bei denen man sich versprochen hat oder wo jemand gehustet hat oder das, was sehr unwichtig ist. All das wird weggeschnitten.
0: Man kann auch Aufgenommenes leiser oder lauter stellen, wiederholen lassen oder Musik und andere Geräusche einfügen. Man hat so viele Möglichkeiten, den Beitrag noch zu verschönern.

0: das alles im Kasten, wird es Zeit, die Moderation zu schreiben. Ansprechend und einführend ins Thema sollte sie sein. Am wichtigsten sind Begrüßung und Verabschiedung. Und auch nicht fehlen sollten die Anmoderationen zu den Beiträgen.
1: Wenn man die Moderation fertig hat, wird alles noch schnell aufgeteilt. Wer sagt was? Noch ein bisschen geübt und dann kann's losgehen mit der Sendung. Das junge Radio hat die ja immer am Sonntag um 3 und dies auch meistens live. Musik und fertige Beiträge werden vom Computer eingespielt und bei der Moderation muss man einfach hoffen, dass alles klappt.
0: Und dann heißt es mal wieder: Hallo Leute, ihr hört das junge Radio Coloradio. Die heutigen Themen sind...

0: Ja, also wer seid ihr denn und was macht ihr so im Radio?
1: Also ich bin der Paul Christopher aus der 56. Mittelschule und wir machen halt, also unser Schulradio allgemein für unsere Schule für die große Pause am Freitag.
0: Okay, also ich bin die Marita Herrens und ich gehöre auch mit zu einem Schulfunk der 56. Mittelschule. Und ja, ich mache genau eigentlich dasselbe wie Paul, aber er steht also mehr an der Technik und ich spreche halt mehr. Also ich bin mehr am Gerät, also.
2: Okay, wie viele seid ihr in eurer Redaktion so?
1: 4 oder 5, glaube ich.
3: Ich trinke gerade Kaffee.
0: Und gehören Sie hier zu einer bestimmten Redaktion? Zu einer bestimmten Redaktion, oder?
3: Eigentlich nicht. Also ich habe hier eine Radiosendung und jetzt momentan versuche ich aber gerade den Heizkörper zu reparieren.
4: Auch Beiträge meistens für das Magazin, so aus dem Bereich Kommunalpolitik, also alles, was im Rathaus passiert.
5: Naja, ich sitze hinter den Kulissen.
0: Was machen Sie denn jetzt am Radio?
5: Wenn die Leute im Radio so faul sind oder so wenig mitmachen, dass Sendeplätze frei sind, dann gucke ich rum, wo gibt es denn eine hübsche Sendung? So bei anderen Radios, denn es gibt ja viele freie Radios in Deutschland und in Österreich und in der Schweiz und die haben so im Internet ein Portal, heißt das, glaube ich.
6: Also ich heiße Liane Kirst und ich mache, oder wir als Verein Dresdner Stadtmusikanten machen einmal die Woche dienstags eine halbstündige Sendung, wo wir Musik aus Dresden spielen.
0: Okay, gut, danke.

0: Und mal wieder geht unsere Sendung zu Ende. Schade eigentlich, oder? Naja, uns hat's auf jeden Fall Spaß gemacht und hoffentlich fandet auch ihr unsere Themen heute interessant und lustig.
1: An der Technik waren für euch Leo und Frauke mit Hilfe von Kerstin Katrin und am Mikrofon Navier, Frauke und Leo. Macht's gut und schaltet nächsten Sonntag wieder ein. Also dann, tschüss,
0: bye bye
1: und au revoir.

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2: Lissabon stark bewölkt 12. Wien Schneefall 0. Prag Schneefall minus 3. Warschau Schneefall 3.
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0: Ja, die Funkstube, das Magazin vom Campusradio Dresden. Das Campusradio Dresden, das sind wir, wie wir hier da sitzen. Ich am Hauptmikrofon, ich bin Hannes, wie jeden Monat für euch da. Und wir haben heute eine ganz besondere Sendung mal wieder, weil gerade findet vom Campusradio der Workshop statt, Radio selber machen. Da kann man sich an der Uni super einfach Punkte für abstauben. Man muss nur damit klarkommen, dass man hier in das Studio gezerrt wird und für 2 Stunden eingesperrt und dann muss man hier Radiosendungen mitmachen. Aber dafür sind wir so viele wie lange nicht mehr. Wir sind zu viert heute. Also Max vom Campusradio, den kennt ihr ja bestimmt schon.
1: Ja, ich war schon mal dabei. Mich kennt man schon.
0: Und Lucy und auch Max, ne?
2: Hallo.
3: Ja, nicht wirklich.
0: Nicht wirklich Max. Lucy und nicht wirklich Max sind heute zum allerersten Mal mit dabei. Schön, dass ihr da seid. Und bevor ich mich hier mit falschen Namensäußerungen wieder um Kopf und Kragen rede und noch weiter durch die Fritteuse kraule, würde ich sagen, wir machen das, wofür wir hergekommen sind, und zwar Musik hören. Und das Erste, was wir heute dabei haben, ist eine Band, die ich glaube ich schon 1-2 Mal mit dabei hatte, weil die immer, wenn die eine Release droppen, irgendwie komplett eskalieren und das einfach nur gut wird, was die produzieren. Die Rede ist von Talco, einer italienischen Punk-Ska-Rock-Band, die es schon ja doch relativ lange gibt, so, also vor 2010 auf jeden Fall schon. Und die haben eine neue Single gedroppt, die da heißt Disco Inferno. Was bedeutet, das neue Album lässt nicht lange auf sich warten. Bisher müssen wir uns mit der Single begnügen. Ich wünsche euch ganz viel Spaß mit Disco Inferno.

0: Das war doch mal was, um in den Abend zu starten. Disco Inferno von Talco, die neu rausgekommene Single. Italienische Rock, Punk, Ska, Misch, Party, Band, die Fetzen fliegen lässt, sobald sie irgendwie den Mund aufmachen oder die Gitarre anspielen. Ich habe überhaupt gar keine Ahnung von Italienisch, deswegen weiß ich nicht genau, was sie gesungen haben, aber Disco Inferno klingt nach Disco tatsächlich.
1: Also ich habe eine Ahnung, ich spreche Italienisch, aber es ist genau das gewesen, was du gesagt hast. Die Fetzen sind geflogen und es war vor allem Rock und das war ziemlich cool.
2: Ja, okay, mega.
0: Mega. Das
2: Mega.
0: schreiben die sich demnächst bestimmt einfach auf die Website so. In Anführungszeichen mega. Zitat Funkstube vom Campusradio Dresden. Das ist so, wie andere Bands sich irgendwie hier New York Times oder so draufschreiben oder so Spiegel-Bestseller bei Büchern. Das ist so mega Sticker auf dem
2: Ja.
0: Campusradio Dresden.
1: Weißt du, ob dein Album dazu rauskommt?
0: Nee, tatsächlich nicht. Aber die spielen live dieses Jahr in Deutschland. Und nicht nur einmal, also die spielen in Berlin, Köln, München, Wiesbaden. Wien ist nicht Deutschland, gut. Aber Hamburg und Torgau.
1: Wo ist denn Torgau?
0: Ja, Torgau ist so ein bisschen hinten raus.
3: Torgau liegt im Harz.
1: Okay.
0: Da ist jedes Jahr so ein riesiges Punk-Festival, so richtig großen Bands und so. Ich habe eben mal geguckt, ich wäre da übelst gerne hingegangen, aber so ein Wochenendticket mit Toilette und Wasser und so kostet irgendwie 120 Euro. Und da muss man noch in den Harz fahren. Ein bisschen weit weg. Aber also alle, die Punk, Rock, Ska irgendwie begeistert sind und zu viel Geld und Lust auf Campen haben, die können nach Torgau fahren am 13. Juni. Also Vorverkauf ist bestimmt bald rum schon, aber wer zu viel Geld hat, den stören die 50 Euro mehr dann bestimmt auch nicht mehr. Gut, wir reden jetzt ja schon wieder über Punk-Festivals in Torgau, die eigentlich gar nichts mit der Sendung zu tun haben. Deswegen würde ich sagen, starten wir weiter mit dem nächsten fremdsprachigen Song, der nicht englischsprachig ist, sondern ich glaube Spanisch, weil die Band kommt aus Costa Rica. Da
1: Also,
0: spricht man Spanisch, oder?
1: ja,
0: Ja.
1: da spricht man Spanisch. Und das ist
0: Mein
1: nicht Italienisch und es klingt sehr nach Italienisch und damit ist es Spanisch.
0: romanischsprachiger Freund.
1: Obwohl ich gar kein Spanisch spreche. Aber vielleicht
0: Ja, aber
1: irgendwann.
0: Italienisch und Spanisch, das ist ja sehr nah beieinander.
1: Das
0: Denke ich immer.
1: stimmt. Aber es ist nicht das Gleiche.
0: Alles am Mittelmeer. Ich wünsche euch ganz viel Spaß mit Mi Sol de Verano von Los Inconformes.

0: Misol de Verano von Los Inconformes. Ska, Punk, Reggae, Mischmasch, alle Musikrichtungen Band aus Puerto Rico. Auch Spanisch kann ich nicht, deswegen habe ich auch wieder gar keine Ahnung, was die da gesungen haben, aber klang witzig.
1: Puerto Rico oder Costa Rica?
0: Bitte?
1: Puerto Rico oder Costa Rica?
0: Puerto Rico, glaube ich.
1: Okay, du hast vorher Costa Rica gesagt.
0: Eins von beiden wird es sein. Das ist ja auch, glaube ich, gar nicht so weit weg voneinander.
1: Das weiß ich gar nicht, sollte ich, glaube ich, wissen, aber...
0: Ja, also wer sehr interessiert ist zu wissen, wo die Band herkommt, googelt einfach mal Los Inconformes und dann kann man das ganz viel einfacher sehen. Das ist, ich sehe meinen Auftrag hier nicht in der Verbreitung von ausschließlich wahrseienden Fakten.
1: Ja, also als Journalist würde ich natürlich da widersprechen, aber kommen wir zum nächsten Song. Es geht um wieder ein Song aus dem ursprünglich lateinischsprachigen Raum, Sorry, Scusa, Lo Siento, mit einem spanischen Titel, aber eigentlich ein italienischer Song von Pinguini Tattici Nucleari. Tom hat es vorher angesprochen, gerade zwischen dem Song. Das ist tatsächlich Tattici Nucleari-Pinguini, eine italienische Band aus Bergamo. Die gibt es seit den 2010er Jahren und war ursprünglich ein Schulprojekt, ist jetzt aber ein Mega-Ding. In Italien, die haben, ich habe gerade mal nachgeguckt, 3 Millionen Hörer auf Spotify. Das ist ziemlich gut für die 40 Millionen Italienerinnen und Italiener. Genau, und ich hätte die fast mal live gesehen, aber leider dann doch nicht aus verschiedenen Gründen. Kann man nichts machen. War meine Schulband und jetzt haben sie wieder eine neue Single rausgebracht, nämlich Sorry, Scusa, Lo Siento. Und worum es darin geht, zeige ich euch danach nochmal ein bisschen mehr.

0: Das war Sorry, Scusa, Lo Siento von Pinguini Tattici Nucleari, von der neuen Single. Und ich muss selbst nochmal nachhören, wo es um den Song eigentlich wirklich geht. Ich höre manchmal Musik einfach nur so im Hintergrund und der Text war jetzt auch nicht besonders tiefgründig. Aber es geht um seine oder die Beziehung des Protagonisten mit einer Frau, die er nicht versteht. Und die Hauptline ist: Ich spreche viele Sprachen, aber deine spreche ich nicht.
1: Vielleicht spricht sie ja, weiß ich nicht,
0: Ich glaube, Spanisch.
1: So eine Sprache, die ganz wenig Leute sprechen. So.
0: Nee, ich glaube, dass Spanisch
2: Sächsisch.
0: ist.
2: Sächsisch.
1: Vielleicht kommt sie aus
2: Das kann
1: Sachsen.
2: sein.
0: Das könnte sein, aber der Titel ist Spanisch, deswegen. Aber wer weiß. Wir wandeln wie Geister im gleichen Universum. Die fand ich echt ganz hübsch, die Line.
1: Ja, ein bisschen kitschig.
0: Ja.
1: Aber
2: süß.
1: die einen sagen so, die anderen sagen so. Ja, aber nett. Also,
2: Nett.
1: das geht gut ins Ohr. Der nächste Campusradio-Bewertungssticker. So. Das eine ist mega, und
2: Ja.
1: dann ist so nett. Das ist so eine 3,5 von 5 vielleicht.
0: Und
1: Nee,
0: die
1: so
0: haben.
1: schlecht war es aber gar nicht. Ich rede mir schon wieder um Kopf und Kragen hier.
0: Ja, ich finde, die haben auch super Songs. Also, falls ihr noch
1: Auch.
0: mehr hören wollt, dann gibt es noch Coca-Cola Zero, den ich sehr gerne mag. Der ist
2: Cooler
0: wirklich Banger.
2: Titel auf jeden Fall.
0: Also,
2: Also.
0: Coca-Cola Zero.
1: Zerro.
2: Zerro.
1: Ja, bevor wir uns hier in Memes verlieren, ich würde sagen, wir machen weiter im, nenne ich im Text, aber weiter in der Liste. Lucy, du hast auch was mitgebracht heute, ganz spontan,
2: Ganz spontan.
1: von Olivia Rodrigo.
2: Ja, genau. Soll ich jetzt schon was dazu sagen?
1: Ja, gerne.
2: Ja, ist gerade tatsächlich erst am 14. April rausgekommen und ist die erste Single vom dritten Studioalbum. Das Album ist noch nicht raus, aber das ist der erste Song, der schon veröffentlicht wurde. Genau, Drop Dead. Genau, ist ganz cool. Können wir mal reinhören und dann kann ich vielleicht noch ein bisschen was dazu erzählen.

0: Ja, das war Drop Dead. Ich mag den Song richtig gern. Genau, also es geht einfach um so eine Beziehung, quasi dann eine frische Beziehung und dann eben diese Euphorie, die man hat und diese Intensität, wo man dann eben so tot umfallen könnte, metaphorisch, würde ich sagen. Ja, ist auch tatsächlich direkt auf Platz 1 gelandet in fast allen Charts. Ist aber auch nicht so selten bei Olivia, muss man sagen. Ja, finde ich, ist ein guter Song.
1: Ihr seid schon per Du quasi.
0: Ja, klar, Best Friends.
2: Bei Olivia, da gehst du auch mal so
0: Olivia.
2: vorbei.
0: Ja,
1: Frau Rodrigo.
0: habe ich gleich mal nachgefragt.
2: Es ist alles komisch bei Sängerinnen und Sängern. Also Vorname ist komisch zu sagen und sie so siezen es auch komisch. Man muss immer beides sagen.
0: Ja, irgendwie schon, aber ja.
1: Ich meine, so Künstlernamen sind ja meistens auch ausgesucht, dass das irgendwas, dass das phonetisch funktioniert. Also
0: Aber sie ist halt sehr, ja,

Überleitung kaputt gemacht, weil die wäre ja gewesen toll. So irgendwie tot umfallen. Dann so, Ghoulstar, die sind ja auch untot. Naja, das ist so in Live-Sendungen, ne? Man kann nicht immer alles haben. Aber würde ich sagen, ja, hören wir rein. Ich habe den eigentlich nur wegen der Überleitung jetzt da hochgeschoben und das hat die gar nicht so funktioniert. Wir changen voll im Genre rum. Heavy Metal aus Finnland. Also viele, die ESC-Fans sind, kennen bestimmt noch so den alten Lordi-Track, Hard Rock Hallelujah von damals. Ja, das geht so ein bisschen in eine ähnliche Richtung, nur ein bisschen moderner und flotter. Und in der Besetzung ist das jetzt quasi das erste Album von der Band Ghoulstar. Das heißt The Dark Overlords of the Universe. Also noch mehr Klischee im Namen geht, glaube ich, fast nicht. Aber die sind alle aus irgendwelchen krass erfolgreichen finnischen Metal-Bands. Aber die Namen von den finnischen Menschen kann ich nicht aussprechen. Weil Finnisch ist eine ganz komische Sprache. Und deswegen hören wir jetzt rein in Too Ghoul for School.

0: Too cool, too ghoul for school. Jetzt habe ich aus Versehen den Wortwitz dahinter schon ausgesprochen. So von wegen too cool for school und too ghoul for school. Ja, wir hatten jetzt gerade nebenbei das Gespräch mit so Alice Cooper und Schools Out und das und Twisted Sister, die hatten ja auch so Themen mit bei. Tradition ist bewusst, die Finnen.
1: Kann mit, sein.
0: Schule als Thema von Hard Rock / Metal.
1: Ich meine, wir sind auch ein bisschen too cool for school, deswegen sind wir aus Campusradio und nicht aus Schulradio.
0: Ja, wir sind, glaube ich, vor allem alle ein bisschen too old for school. Ja. Also, wenn ich jetzt mit meinen 26 Jahren nochmal die Schulbank drücken würde, da würden aber einige komisch gucken.
1: Das stimmt. Ist vielleicht auch ganz gut. Das
2: wäre aber ein lustiger Anblick, wie du die Kinder da mit der Bank hochhebst.
0: Ja, es wäre vor allem ein lustiger Anblick, wie ich im Mathe-Test in Klasse 5
3: in der Klasse sitze, oder?
0: Massiv scheitere.
3: Ja.
1: Deswegen studierst du ja auch Povi.
0: Genau, deswegen studiere ich Politikwissenschaften und bin im Radio, wo ich reden und nicht rechnen muss.
3: Schlau. Schlaue Entscheidung.
0: Ich wollte irgendwas machen mit R und da dachte ich, rechnen kann ich nicht so gut.
3: Also
0: Radio. Reden und Radio. Ja.
2: In der Politikwissenschaft habe ich auch kein R.
0: Nein, P ist ja nur ein R ohne Stütze.
1: Das stimmt.
3: Ja, ist ja das Gleiche eigentlich.
2: Dem fehlt der G-Stock.
1: Und jetzt irgendwann gehst du noch in die PR, dann kombinierst du beides.
3: Ah, oh.
1: Aber ich glaube, ich weiß nicht, ob ich mich in der Werbebranche sehe.
0: Na, ich mache Werbung für, wofür genau mache ich Werbung? Also
3: für Lieder.
0: Für das Campus Radio Dresden vielleicht.
3: Ja,
0: dann kommt abends irgendwie im Fernsehen, im Film so die Werbung. Jetzt mal beim Campus Radio Dresden reinhören. 10 Minuten Werbeblock, da kann man auch mal in die Funkstube reinhören. großer Gewinn.
1: Zahlst mehrere Millionen, damit 10 Minuten Funkstube im Fernsehen laufen.
0: Na, die bezahlen mir 10 Millionen, damit die Funkstubenwerbung im Fernsehen laufen darf. Überhaupt bei denen auf dem Sender.
1: Natürlich.
0: Das ist ja ein heiß gefragtes Programm hier bei uns. Und ähnlich gefragt ist bei vielen Leuten, die Fans der metaligen, dunklen Musikrichtung sind, das neue Album von Samsas Traum, die irgendwo so zwischen so kruftig, groovig und sehr metalig sind. Ich will jetzt nicht Black oder Death Metal sagen, weil das ist es nicht, aber es ist dolle. Wir hören am besten einfach selber rein mit euch zusammen und gucken, was uns erwartet bei Samsas Traum. Einst war ich ein Schrei.

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0: Einst war ich ein Schrei von Samsas Traum, schön so mettlich, rockig, düster. Eigentlich überhaupt gar nicht die Musik für so einen entspannten Donnerstagabend, wo es 18.30 Uhr noch hell ist, Gott sei Dank der Zeitumstellung. Aber trotzdem finde ich es immer wieder faszinierend, wenn Samsas Traum was rausbringt, wie das Ganze, ja, Max, du hast es mit Kafka ins Boot geholt, Kafkaesk als Adjektiv verwendend quasi. Ja, dieses etwas Skurrile, so ich sehe da auch so ein bisschen so Cosmic Horror manchmal drinne und so generell so Horrorelemente. Dann hast du die Religion noch mit reingebracht, die da irgendwie so mit reinspielt. Und ich finde dieses Zusammenspiel aus diesen ganzen Einflüssen und Themen, die dann irgendwie so eine Emulsion ergeben, finde ich brutal faszinierend bei Samsas Traum.
1: Ja, der Name Samsas Traum hat mich natürlich auch direkt an Kafka erinnert, wegen der Verwandlung. Und was ich lustig fand, weil da haben wir den ersten Satz von der Verwandlung rausgesucht, der ist, als Gregor Samsa eines Morgens aus unruhigen Träumen erwachte, fand er sich in seinem Bett zu einem ungeheuren Ungeziefer verwandelt und die unruhigen Träume sind da ja schon erwähnt.
0: Ja, also das Campus Radio Dresden hat die Theorie aufgestellt, bei dem Namen der Band handelt es sich um eine Referenz zu Franz Kafka. Wenn man jetzt auf die Website von der Band gucken würde, vielleicht steht das da ja schwarz auf weiß schon, und das haben die schon mal irgendwo gesagt, aber wenn nicht, wisst ihr, ihr habt es wieder zuerst gehört bei der Funkstube vom Campus Radio Dresden. Ja. Gut, wir haben es, 18.40, die Zeit rennt und wir haben eigentlich gar keine Zeit, uns hier weiter zu verschnacken. Max hat eben angemerkt, der mag diese Stilbrüche, diese Genreumbrüche nicht so sehr. Deswegen machen wir jetzt ein bisschen kruftig weiter, weil da sind tatsächlich so ein paar Sachen rausgekommen diesen Monat. Und bei dem Song, der als nächstes kommt, die Band habe ich live erlebt, weil ich arbeiten war hinterm Tresen und haben die gespielt in der Location, wo ich arbeite, heißt Seelennacht, die Band. Etwas, ja doch sehr schwermütig im Namen tatsächlich. Musikalisch auch. Und ja, 21 Tage zu spät, aber der Track heißt April Rain.

0: April Rain von Seelennacht. Ja, mehr in die Richtung vom Dark Wave tatsächlich, mit diesen sehr viel elektronischen Elementen, die da drin eingebaut sind. Auch keine Musik zum jetzt stillsitzen und mit dem Fuß wippen, sondern mehr so in so einem bisschen finsteren Kellergewölbe mit richtig fetter Anlage und so ein bisschen Trockennebel, und dann haben noch so ein paar halbmotivierte Barkräfte irgendwelche Spinnweben irgendwo aufgehangen und dann Licht dazu. Dann funktioniert das tatsächlich richtig gut.
1: Oder einfach lang nicht mehr geputzt.
0: Oder lang nicht mehr geputzt, ja. Also in meinem Keller könnte es quasi auch funktionieren.
1: Du kannst ja mal einen Rave schmeißen. Vom Campusradio hat früher schon Partys organisiert.
0: Ja, das Campusradio hat auch mal einen Keller.
1: Das Campusradio hatte wirklich einen Keller, oder?
0: Ja.
2: Hey, krass.
0: Aber die Schlüssel gehen nicht mehr. Da müsste man mal anfragen, was denn mit unserem Keller passiert.
2: Ach, den Keller gibt's noch, aber die Schlüssel nicht.
0: Also wenn der Keller weg wäre, würde mich wundern, weil
2: ja, aber
0: wo soll er denn hin?
1: Oh, ich meine, in Görlitz ist auch gerade ein Haus eingestürzt.
0: Ja, aber der Keller darunter.
1: Stimmt. Ich meine,
0: also, Haus eingestürzt die Keller sind ja meistens das Stabilste am Haus.
1: Ja, wahrscheinlich. Ja.
0: Wenn man oben das Haus wegbaggert, dann ist ja der Keller immer noch darunter.
1: Außer man, also der Keller stürzt halt ein, aber...
0: Ja, dann ist das Haus einfach nur eine Etage niedriger.
1: Auf jeden Fall freut euch auf den Campus Radio Keller Rave. Datum ist noch zu bestimmen.
0: Ja, Datum kommt, wenn wir unseren Keller wieder gefunden haben.
2: Oder den Schlüssel.
0: Oder, ja, also eins von beiden müsste man finden. Wir finden uns aber in der Situation, dass wir wieder neue Musik zu präsentieren haben. Tom, der nicht Max heißt,
3: ja, genau,
0: hat was mitgebracht.
3: Moin, genau. Ich habe jetzt mal aus Wales was mitgebracht, und zwar Holding Absence mit Reflection. Das, ja, ich würde danach was sagen, erstmal hören und genießen.

0: Also ja, gut, ja, genau. Das war Unholy Absence mit Reflection. Genau, das Lied kam letzten Freitag raus. Da kam auch gleich die Nachricht mit, es gibt ein neues Album von denen. Darauf freue ich mich sehr, weil man hat gehört, es klingt sehr schön. Inhaltlich setzen sie sich auf jeden Fall in dem Album mit, ja, der aktuellen Zeit zusammen, wie man als Künstler, Künstlerin mit KI und den ganzen Druck, der damit einhergeht, umgehen will. Und ja, die machen sehr schöne, ruhige, aber energiegeladene Musik. Deswegen, ja.
1: Ruhig und energiegeladen.
2: Ja, ein sehr ruhiger Metalcore. Also ich dachte, also Metalcore, das, was ich da am ehesten, also was mir als erstes einfällt, ist, wie heißen sie? Dings hier, Fallboy,
0: Electric Callboy?
2: Electric Callboy, danke. Genau, mir ist nur der alte Name eingefallen. Ja, das ist ja ein bisschen schneller, dann doch. Aber ich sehe den Take hinter der Musik.
0: Es ist ruhig, langsam, also ja, langsam nicht, aber es wird nicht geschrien, wie es eigentlich üblich ist in dem Genre, und das ist das Schöne daran.
2: Ja. Dann machen wir ruhig und schön weiter. Es bleibt so ein bisschen düster, ein bisschen schwarz-weiß mit Take Me Away von Some Days Are Darker vom neuen Album Unbroken.

0: Take Me Anywhere von Some Days Are Darker. Das neue Album heißt Unbroken. Es ist jetzt nicht die gothic-musikalische Weltneuheit / Revolution. Das nicht. Aber ich finde, das ist trotzdem was sehr schön Melancholisches gewesen für mal für so einen verregneten Herbstabend funktioniert es, glaube ich, richtig gut. Jetzt für so einen azurhimmeligen Mai-Nachmittag vielleicht nicht das Richtige.
1: Ich habe auch das Gefühl, ich würde den Song so in einer Montage sehen, irgendwie in einem Film, wo irgendwas traurig ist und eine Person was verarbeiten muss und dann so den Himmel schreit, so,
0: ah. Ja, und es regnet so dem voll ins Gesicht und die Haare sind so voll angeklatscht und
1: ist Verzweiflung pur und dann take me anywhere, aber lass mich bitte nicht hier.
0: Ja, vielleicht auch die Gedanken von der Person, die aus Versehen irgendwie nach nicht Gupen gefahren ist oder so. Oder nach Westdeutschland.
1: Ja, oh Gott. Oder nach, jetzt habe ich den Namen vergessen.
0: In Saarland.
1: Oh Gott.
0: Im Sauerland.
1: Oder nach Baden. Ich bin ja aus Baden-Württemberg und aus Württemberg.
0: Und da ist nicht schön?
1: Nee, es gibt nur so diesen endlosen Kampf zwischen Baden, nicht Kampf, aber zwischen Baden und Württemberg, dass die Württemberger einfach besser sind als die Baden.
0: Das ist so ein Ding. Ist es andersrum auch noch so ein Ding, dass die Baden
1: auch andersrum?
0: Als, okay, das, ja. Ansonsten wäre das eine sehr weirde Beziehung. So, ihr seid viel schlechter als wir. Ja, das stimmt.
1: Wir haben sogar einen Begriff, das sind die Badenser.
2: Ui. Ah.
1: Die Badenser.
0: Ich kenne nur Waldenser, das war irgendwie so eine komische Christentumsabsplittung im Mittelalter.
1: Die gibt es immer noch. Das sind die einzigen evangelischen Christen, die es in Italien gibt.
0: Ach, guck an. Wieder was gelernt bei der Funkstube vom Campus Radio Dresden.
1: Ja. Ich, mit meinem unnützen Fachwissen, lehne ich immer gerne.
0: Ja. Bildungsradio Dresden. Wir bilden nicht nur musikalisch, sondern auch in Religions- und Geografiefragen, aber eben auch musikalisch. Deswegen habe ich mal einen Titel mitgebracht, der ist auch die Woche erst rausgekommen, heißt Stück 1, also ist eine Single, sind zwei Teile, das eine heißt Stück 1, das zweite heißt Stück 2, von Bound by Endogamy und Felix Kubin. Und ich bin so ein bisschen drauf aufmerksam geworden, weil Felix Kubin habe ich mal live gesehen und war komplett geflasht, weil das ist so dadaistischer Analog-Elektro, was absolut abstruses, aber mega faszinierendes. Und deswegen würde ich sagen, wir hören einfach gleich mal rein in Stück 1 bei Felix Kubin und Bond bei Endogamy. Beide Stücke sind so ein bisschen ähnlich, was Text und Musik angeht, aber so ein bisschen verschoben. So, der zweite Teil ist, glaube ich, ein bisschen langsamer und ein bisschen tiefer noch. Und dann gehen wir einfach rein und gucken, ob das mit uns irgendwas auslöst. Emotional oder so.
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0: Immer wenn ich Felix Rubin höre, fühle ich mich so ein bisschen wie Thaddäus Tentakel in der SpongeBob-Folge, wo er in die Zukunft gereist ist und so gar nicht mehr klarkommt.
1: Darauf kann ich nichts antworten, der habe ich nicht geguckt.
2: Ich auch nicht.
3: Nee, da kann ich auch nicht viel
2: Sorry.
3: bedienen.
0: Das war's auch schon mit der Funkstube für heute. Nee, Spaß. Nee, es ist so sehr, also es überkommt ein Gefühl der absoluten Unwissenheit, habe ich das Gefühl, wenn man so Felix Kubin hört, weil, also ich persönlich habe vorher noch nichts so Vergleichbares gehört, was so in diese Richtung geht. Man denkt die ganze Zeit so, was passiert hier? Und dann passieren schon wieder irgendwie so ein paar andere Sachen, die noch dazukommen und dann blubbert das irgendwie so vor sich hin. Es gibt Songs, die er alleine macht, da singt er auch noch so, also der spricht so ein bisschen zwischendurch ins Mikrofon. Also alle, die musikalisch nochmal was Neues suchen, was es nicht wirklich so an jeder Ecke gibt. Felix Kubin, ganz große Empfehlung. Genau, das war Felix Kubin und Bound by Endogamy Stück 1.
1: Weißt
0: Genau,
1: du, was
0: ja.
1: Endogamie heißt?
0: Nee, du?
1: Nee, ich wollte es
0: Also
1: eigentlich
0: ich,
1: nachgucken in der
0: ja, ich
1: Pause,
0: wollte es
1: aber
0: eigentlich vor
1: ich.
0: der Sendung auch mal nachgucken,
2: Aha.
0: aber bestimmt irgendwas Versautes.
1: Wollte gerade sagen, es klingt wie eine Sünde, wie
0: Ja.
1: Sodomie oder sowas.
0: Zum Beispiel. Was auch nach Sünde klingt, ist der Albumtitel vom Wirtshaus Franz, was wir als nächstes hören.
3: Ja, genau. Der Wirtshaus Franz, nur mal zur Einordnung, kommt aus Kösching bei Ingolstadt, also ist ein Bayer. Das Album heißt Kotwasser 1. Das lässt hoffen, dass es einen zweiten Teil gibt. Genau, und das Lied, man möge mich steinigen für wie ich es ausspreche, Oh mein Leiber oder Oh mein Lieber. Einfach zuhören und genießen, das ist das Einzigartige.
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Also neulich, da war ich beim Sachen der Brunskoche. Da war wieder ein Ninting Jurafest, das Oldtimer-Treffen, gell? Dann haben wir drin gestanden.

0: Das war der Wirtshaus Franz mit Oh mein Leiber, oder na, ihr habt es gehört, auf jeden Fall, wie man es ausspricht. Genau. Kommt aus Kösching. Von daher, ja, mal schön so ein bisschen das Deutsche jetzt rantragen und das Bayerische.
1: Und wir machen mal schnell weiter. Wir haben noch ein paar Songs. Gibt keinen Grund, warum nicht. Weil wir bleiben gleich in Bayern mit
2: Du
1: dem
2: wolltest nicht
1: nächsten
2: im
1: Song.
2: Wirtshaus Franz bleiben, ne?
1: Hast du was zu sagen, so Wirtshaus Franz?
0: Also, anhören, der Junge, der verdient das. Man muss sich ein bisschen vielleicht reinfinden, dass es alles so leicht abstrus ist. Also, ein Albumtitel Kotwasser und ein anderes Album Bierschiss. Das lässt die Qualität schon erahnen, aber da ist mehr hinter, als man bei dem Namen denken würde. Deswegen.
1: Ich würde sagen, die Qualität eben nicht. Die Qualität ist nur die Musikrichtung. Auf jeden Fall könnte man sagen, obwohl es ein bisschen gemein ist, mit dem nächsten Songtitel, dass die Musik nutzlos ist. Nein, das war nur ein Witz. Der Song heißt Nutzlos. Wieder ein Song, ein deutscher Song. Wir bleiben auch in Bayern. Das ist eine Münchner Indie-Band. Fruchtiger Beigeschmack, ganz klein. Und wurde mir noch nicht vorgeschlagen. Ich würde sagen, wir hören mal rein.
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0: Nutzlos fand ich den Song gar nicht, weil ich finde, er hat mir richtig gute Laune gemacht. Sehr, sehr geile Band, fruchtiger Beigeschmack, ganz junge Bandmitglieder und wirklich nur 10.000 Hörende auf Spotify. Und in der Single haben die auch noch den Song Ich höre mich nicht veröffentlicht. Alles im letzten Monat rausgekommen. Habe ich vorher schon gesagt, passt gut zu Mario. Hannes, ich höre mich nicht. Naja. Genau, und in ihrer Beschreibung schreiben sie von Blumenwiese bis düsterer Dystopie. Das sind ihre Songrichtungen.
1: Interessant.
2: Ja, so schön Indie-Post-Pop Gekrams, was ja jetzt über die letzten, ich sag mal, 5 bis 10 Jahre so wirklich aller Orten aus dem Boden sproß, finde ich aber auch eine schöne Musikrichtung, vor allem wenn so ein bisschen auch diese so ältere Einflüsse mit reinkommen in vielen Bands aus den letzten paar Jahren, dass man nicht nur irgendwie so die Popmusik so der Nullerjahre oder der Zehnerjahre aufgreift, sondern eben so mal noch ein Stück weiter zurückkommen. Wir hatten jetzt gerade eben so im Gespräch so ein bisschen die Popmusik, die Singer-Songwriter-Szene, die Schlager-Szene, die Chansonnier-Szene, so aus den 50er, 60er, 70er Jahren, die da so ein bisschen Anklang findet, dann mit Überschneidungen, Genres. Total interessant, was da musikalisch passiert, ja.
0: Und ich fand sehr Big Band-Vibe auch, mit den ganzen Trompeten. Und ich finde, das gibt dem Ganzen nochmal ein bisschen. Du hast auch vorher Dota Care gesagt. Ich finde, das Besondere an diesen Musikrichtungen, warum ich auch sehr gerne höre, ist, dass sie eben nicht mehr oder gar nicht mehr so auf elektronisch setzen. Obwohl ich elektronisch auch sehr gerne höre. Ich habe später noch einen Song mitgebracht, der sehr auf elektronisch setzt. Aber das ist eben so ganz Natürliches, was man einfach so in dem Raum auch vorspielen könnte.
1: Ja.
2: So, auch so ein bisschen Musical-Vibes hat er gegeben gerade. So.
1: Stimmt.
0: Aber nicht zu viel.
2: Nicht zu viel, dass man es als Musical-Hasser schlecht machen könnte.
1: Gut gesagt.
2: Also ich gucke erschreckend auf die Uhr und wir müssen noch ein bisschen schaffen hier. Deswegen gehen wir weiter zur nächsten Musik. Wir bleiben deutschsprachig, wir bleiben fantastisch, wir wären vielleicht ein bisschen flotter und minimal mehr elektronischer. Undermords haben wir wieder einen Song gedroppt. Und wenn Undermords irgendwas veröffentlicht, dann muss ich das hier in die Funkstube zerren, weil diese Band einfach viel zu gut ist. Ist aus Linz, glaube ich, der Künstler. Der Track jetzt heißt Halbes Jahr und das trifft sich voll, weil in circa 9 Tagen ist das halbe Jahr rum.

0: Das war ein halbes Jahr von Andam Mors, Linzer Liedermacher, Musiker, whatever, der jetzt schon seit einigen Jahren EPs und Alben von der Stange produziert. Ich glaube, mindestens zweimal im Jahr habe ich ihn hier in irgendeiner Funkstubenliste mit drin ersetzen. Einfach, weil da so viel kommt, aber alles sehr gut klingt einfach. Und genau, halbes Jahr ist ein klassischer, ja, Gefühlssong, so mal in sich reingehört und die Gefühle beschrieben. Was denn so passieren kann in einem halben Jahr, genau.
1: Ja, dann haben wir als nächstes Shape of a Woman von Lady Gaga. Genau, ist tatsächlich vom Soundtrack zu Der Teufel trägt Prada 2. Toller Film, läuft auch noch im Kino. Genau, mal schauen, wie der euch gefällt.

0: Oh, das war Shape of a Woman. Wie gesagt, einer von den drei Originalsongs tatsächlich, die Lady Gaga zum Film beigesteuert hat. Hat auch eine kleine Rolle im Film. Kann ich also auch an der Stelle den Film empfehlen. Ja, auf jeden Fall empfehlenswert. Es handelt von einem Liebhaber, der quasi von einer Frau angezogen wird und geht so ein bisschen in die toxische Richtung, ein bisschen romantisch. Sehr gut auf jeden Fall.
1: Ja, genau. Und da zumindest halb thematisch mitmachen, vom Titel her kommt jetzt Scene Queen mit Tracksuit. Das, ja, hat auch modisch auf jeden Fall was, weil es geht halt um den Trainingsanzug, der getragen wird. Und ja, da hören wir einfach mal rein und schauen, ob das wirklich so gut zum Film und Feuer passt.

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0: So, genau. Das waren The Amity Affliction mit Afterlife. Das ist vom neuen Album House of Cards. Das setzt sich thematisch sehr mit der Mutter-Sohn-Beziehung zwischen dem Sänger, der geschrien hat, und seiner Mutter halt auseinander, die er nicht wirklich gut leiden konnte. Das haben sie alles in dieses Album mit reinfließen lassen und ich find, das hört man diesen inneren Schmerz generell, Amity Affliction, wenn man inneren Schmerz spürt und was rausleben will, kann ich die sehr empfehlen.
1: Weiter geht's, aber nicht mit Metal, sondern mit Rockmusik. Aber das ist nicht die Musikrichtung, sondern das ist der Song. Die Musikrichtung ist eher Synthpop, nämlich Rockmusik von Charli XCX am 8. Mai ausgekommen und wir hören mal rein.

0: Ich und meine Freunde machen jetzt Rockmusik. Das ist der Song von Charli XCX, der Singer-Songwriterin. Und tatsächlich habe ich gerade nochmal geguckt. Die ist gar nicht so alt, 1992 geboren. Und die hat ganz viele Songs für verschiedenste KünstlerInnen schon geschrieben. Unter anderem Britney Spears und wen gibt es ja hier noch? Selena Gomez. Also ich glaube, bevor sie berühmt wurde, war sie eher Songwriterin für andere Leute. Genau. Und das ist ihre Single Rock Music, Me and My Friends are Making Rock Music. Und die ist am 8. Mai erschienen. Ich glaube, ein Album kommt da nicht mehr. Aber sie hat es krass vermarktet.
1: Ich glaube, das ist auch ein sehr naher Weg einfach, wenn man so Texte, Schreiber, Schreiberin ist für Leute, die irgendwie krass berühmt sind und mega erfolgreich sind mit den Texten, die man selber schreibt, so den Versuch zu wagen, zu sagen, dann kann ich die ja einfach selber für mich schreiben und es mal probieren.
0: Genau.
1: Auch mal den Rockstar-Lifestyle ausleben. Aber wer hochsteigt, fällt auch tief und landet mit dem Gesicht auf dem Boden, was zum nächsten Song passen würde.
2: Genau, und zwar der nächste Song ist Face Down von Varsity. Das ist eine Band aus New York City, die auch wieder so ein bisschen Metal-rockig machen, aber in einer sehr, ja, gepolsterten Atmosphäre, würde ich es mal am ehesten nennen. Wir hören einfach mal rein und dann kann man sich ein Bild machen, ob das passt.

0: So, das war Facedown von Varsity. Wenn euch das interessiert, wie es geschrieben wird, man lässt alle Vokale weg oder es sind doch die mit A, E, I, O, U? Ich mir wird zugenickt, ja, also die wird geschrieben Varsity ohne Vokale, also fünf Buchstaben. Genau, ist halt mal eine eher weichere Art von Metalcore, die mir auch dann sehr gut gefällt zum Aufwachen oder so, weil nicht so geschrien wird.
1: Zum Aufwachen, du hörst es so morgens, wenn du dann aus dem Bett steigst und dann haust du so auf deinen Rekorder und dann.
0: Also je nachdem, wie der Tag ist, entweder muss man angeschrien werden, damit man in die Puschen kommt, oder aber zum langsamen Wachwerden kommt man damit sehr schön.
1: Okay, ich finde es
0: Also
1: schon gar nicht so langsam.
2: ist quasi, also es gibt Anschreien zum Schnellaufstehen, es gibt Anschreien zum entspannt aufstehen. Ja.
1: Ja.
2: Gibt es auch Anschreien zum Liegenbleiben?
0: Das ist eine gute Frage. Da muss ich mal nachdenken. Anschreien zum Schlafen.
2: Anschreien zum Schlafen schaltet ein bei der nächsten Funkstube in einem Monat, dann im Juno.
1: So heißt dann auch, das ist der nächste Titel von der Funkstube. Wir haben ab jetzt immer so Titel und der nächste Titel heißt Anschreien zum Schlafen.
2: Zum Beispiel.
1: Genau. Apropos Anschreien, wenn man angeschrien wird morgens, dann fällt man vielleicht mal aus dem Bett. Und dann kann es aber einem auch passieren, wenn man so in einer Beziehung ist, dass man plötzlich aus der Liebe fällt. Und das ist auch der Titel vom nächsten Song. Bisschen weit hergeholt. Falling Out of Love von den Strokes. Banger Band hat Banger Alben rausgebracht und bringen auch bald ein neues raus. Darüber erzähle ich euch später mehr.

0: Und schon bin ich dran. Genau, The Strokes Falling Out of Love, ein Banger-Song, finde ich. Ich finde, das Gefühl, was ich beim Strokes-Song hören habe, ist immer sehr ähnlich. Das ein Album, was ich sehr gerne mag, ist New Abnormal von 2020. Die Band ist schon ewig alt. In 1998 hat sie sich gegründet. Aber in letzter Zeit haben sie ein bisschen mehr mit dem Elektronischen und mit dem Autotune rumgespielt. Und ich finde, ich weiß in anderen Songs, ich glaube, das ist kein Autotune, ich bin mir relativ sicher, der Sänger kann wirklich so hoch singen. Und das finde ich dann irgendwie ein cooles Stilmittel. Und das Gefühl ist immer dieses bisschen melancholische, genau. Also ich hab extra einen Artikel im Vorhinein zu dem Song gelesen, vorhin noch. Und die meinten, der Song ist weniger Garage-Band-Nostalgie von früher, sondern mehr Elektro- und Autotune. Macht Sinn.
1: Ja, wobei ich sagen würde, dass es mit diesem GarageBand-Sound ja auch nur so klingt, wie es klingt, weil es damals kein Autotune gab.
0: Ja, oder sie meinen halt GarageBand wie die App von Apple.
1: Das kann sein. Ich habe keine Apple-Produkte. Ich
0: Okay.
1: weiß gar nicht, wie die ganzen Anwendungen da heißen. Ich kenne nur Safari.
0: Ja, GarageBand war auch so ein Ding. Also kennst du Grimes? Die hat ein paar ganz berühmte Songs gemacht. Die war mit Elon Musk zusammen, ist jetzt krasse Verschwörungstheoretikerin.
1: Ah, daher ja, den Namen kenne ich.
0: Und die hat auch mehrere Songs, die sehr berühmt geworden sind, nur mit GarageBand gemacht. Was ziemlich cool ist. Alleine einen Song einfach nur mit einer App gemacht. Auf jeden Fall, Reality Awaits, das Album, das kommt am 26.06.2026 raus. Ich glaube, da werden viele solche Songs dabei sein. Es gibt schon zwei Songs, die draußen sind, Falling Out of Love und den anderen Titel habe ich jetzt vergessen. Aber ich freue mich echt drauf. Ich bin eine richtig geile Band.
1: Dann würde ich sagen, wir kommen so langsam, aber sicher Richtung Ende. So ein, zwei kleine Schmanke haben wir noch vor der Verabschiedung. Und das erste ist, Malheur haben ihr erstes Album gedroppt tatsächlich. Vielleicht, ja doch, sechs Songs ist schon fast albumwürdig. Das da heißt Lava. Ich bin komplett durch Zufall drauf gestoßen, als ich mich mal so durch ein paar Musikrichtungen geklickt habe. Und es hat mich so ein bisschen abgeholt. Das Album ist rausgekommen 6. Februar, also schon ein bisschen über Funkstubenfrist eigentlich. Aber ich dachte mir, für eine Band mit auf zumindest Spotify 359 monatlichen HörerInnen kann man die Frist mal verstreichen lassen. Die kommen aus München, die Truppe. Der Song heißt Krösus. Und ich hoffe, ihr seid davon genauso angetan wie ich seinerzeit.

0: einfach ab. Und zwar bevor das Unternehmen zusammenbrach und die Staatsanwaltschaft kam. Folge: Sein Chef wurde zu 20 Jahren verurteilt. Epstein nicht belangt.
1: War er da schon so richtig reich?
0: Nee, das kam später. Er gründete in New York eine Vermögensverwaltung. Und jetzt, wir schreiben das Jahr 1986, passierte der Knackpunkt in seinem Leben. Er lernt den Milliardär Leslie Wexner kennen. Komischer Typ. Der besaß unter anderem die sehr erfolgreiche Dessous-Marke Victoria's Secret.
1: Und warum bezeichnen Sie ihn als komisch?
0: Sagen wir besser, undurchsichtig und kauzig. Wexner sagte jedem, der es wissen wollte oder auch nicht, dass er Erfolg habe, weil er von einem bösen Geist besessen sei, einem Dibbuk. Ins Gerede kam er, als sein Anwalt unter sehr, sehr mysteriösen Umständen ermordet wurde. Wexner war trotzdem auch weiterhin gut vernetzt. Und da trafen sich, also Epstein und Wexner, zwei Brüder im Geiste.
1: Heute sagt Wexner, dass er von Epstein reingelegt worden ist. Und zwar vom, wie er es formulierte, olympiareifen größten Trickbetrüger aller Zeiten.
0: Naja, was richtig ist, dass Epstein die Vollmacht über Wexners gesamtes Vermögen hatte. Wexner hatte sie ihm erteilt. Epstein durfte beispielsweise in Wexners Namen Kredite aufnehmen. Und das tat er wohl auch zur Genüge.

0: Wir waren stehen geblieben bei der Connection Epstein-Wexner. Sie sagten vorhin, das sei der Knackpunkt in Epsteins Leben gewesen.
1: Indeed, Epstein war vorher ein ambitionierter Karrierist. Jetzt konnte er mit Geld jonglieren.
0: Mit seinem?
1: Naja, er tat so, als sei das seins. Vielleicht fühlt sich

0: Exner deshalb von ihm über den Tisch gezogen. Aber das sind alles Spekulationen.
1: Richtig ist aber, dass Wexner ihm an sein Anwesen in Manhattan vermacht hat.
0: Ah, das weiß ich nicht. Es wird auch gesagt, dass Epstein das von Wexner für 13 Millionen US-Dollar gekauft hat. Ist auch egal, er hat es sich angeeignet. Ich weiß noch, wie ich das erste Mal da hineinging. Schon die Adresse, 9 East 71st Street. Wer da wohnt, hat's wirklich geschafft. Eines der wirklich letzten alten Bürgerhäuser in der Upper East Side. Keine 100 Meter vom Central Park entfernt. Erbaut vom Unternehmer Herbert Strauss vor nicht ganz 100 Jahren. Wenn man da reinkommt, naja, man fühlt sich ganz klein. Überall gediegene Möbel. Amerikanischer, kitschiger Barock, nicht mein Geschmack, aber wirklich gediegen. Ehrfurcht einflößend.
1: Und da hat Epstein seine Wedding-Partys veranstaltet?
0: Ja, aber nicht nur dort. Er hatte in Palm Beach eine Villa am Meer, übrigens nicht weit von Mar-a-Lago, das Donald Trump besitzt. Daher kennen die beiden sich auch.
1: Sie meinen jetzt Trump und Epstein?
0: Ja, die haben sich da öfter besucht, auch wenn Trump das jetzt runterspielt. Aber es gibt noch zwei andere Anwesen von Epstein. Eine Ranch in New Mexico, das ist auch so ein Ding, über das wir dann mal sprechen sollten.
1: Ja, das machen wir auch noch, aber jetzt schieben wir das noch einen Augenblick beiseite, denn das größte Anwesen, das kommt ja noch.
0: Genau, das andere Little St. James in der Karibik, eine Privatinsel, gehört zu den Jungferninseln. Es gibt noch eine andere, weniger nette Bezeichnung, Pädophileninsel. Ein bisschen abgelegen, aber wenn man eine Boeing 727 sein eigen nennt, kein wirkliches Problem. Auf jeden Fall wichtig für Epstein, für sein Treiben, für seine Pläne.

0: Wir hatten zuletzt die Häuslichkeiten-Epsteins thematisiert. Wozu braucht ein Mensch so viele teure Immobilien?
1: Häuslichkeiten ist gut. Das waren Immobilien, von denen jeder einzelne mehr wert war, als wir beide zusammen in 100 Jahren an Geld verdienen. Insbesondere in New York und Palm Beach und natürlich auf der Insel St. James stiegen die wilden Partys mit den blutjungen Mädchen. Manchmal sogar schon in der Boeing, die entsprechend eingerichtet war. Heimkino, Sessel, Queen-Size-Betten, Bad, Dusche und so weiter. Mit dem Flugzeug wurden die Mädchen eingeflogen. Und die kamen von überall her, aus Afrika, aus Frankreich, aus Amerika. Die wurden eingeflogen oder zu den anderen Immobilien gebracht. Und je jünger, desto besser. Teilweise sogar mit Genehmigung der Eltern.
0: Wie das?
1: Epstein hatte die Mädchen nicht selbst organisiert. Dazu hatte er mindestens drei Helfer. In erster Linie seine Vertraute oder Freundin Ghislaine Maxwell und John Brunel, der hatte in Paris eine sehr bekannte Modelagentur, Karine Model. Er war also ein Model-Scout, genauso wie Daniel Siert.
0: Alle drei Kuppler, Kumpel und Komplizen?
1: Sie treffen es auf den Punkt. Manchmal kamen am Tag bis zu drei, ich nenne es mal in Anführungsstrichen, Ladungen an. Wenn die Mädchen im Haus waren, hat die Falle zugeschnappt. Sie waren gefangen und ausgeliefert, im wahrsten Sinne des Wortes.
0: Was passierte dann?
1: Jedes Mädchen musste zunächst Epstein oder andere massieren. Je mehr aus so einer Massage eine Sexmassage wurde, desto mehr Geld gab es. Je mehr Kleidung das Mädchen auszog, desto mehr Geld gab es. Und wenn Epstein sie berühren durfte, dann gab es noch mehr Geld.
0: Können Sie an dieser Stelle eine Zahl nennen?
1: Na, zwischen 200 und 1000 US-Dollar. Und bitte, das waren meist keine erwachsenen Frauen. Das waren Jugendliche und Kinder, die jüngsten 13, 14 Jahre alt. Und besonders bei US-Mädchen sollte das Opfer dann ihre Freundin oder ihre Freundinnen überreden, da mitzumachen. Und die wurden dann angehalten, ihre Freundinnen wiederum zu überreden und so weiter und so weiter. Ständiger Nachschub war gefragt. Schneeballsystem.
0: Sie wollten nochmal über die Besonderheiten der Epstein Ranch in New Mexico sprechen.
1: Ja, das war die sogenannte Zorro Ranch. Da hat Epstein bestimmten Mädchen vorgeschlagen, sich von ihm schwängern zu lassen. Er wollte der menschlichen Rasse seine DNA hinterlassen. Und das möglichst oft. Epstein, ein Zuchtbolle, der von sich und seiner Überlegenheit total überzeugt war. Da treffen sich übrigens große Gedanken und Pläne mit denen einiger seiner Gäste. Und da beginnt der andere Teil von Epsteins Hölle.

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0: Sie sprachen davon, dass Sie jetzt über den anderen Teil von Epsteins Hölle sprechen wollen. Was meinen Sie denn damit?
1: Ganz klar, die Mädchen waren nicht nur für Epstein eingeflogen worden, sondern auch für seine vielen Gäste, auch die vielen prominenten Gäste. Die wurden sehr oft nach St. James eingeflogen. Die Boeing hatte auch den Spitznamen Lolita Express.
0: Aber die prominenten Gäste streiten doch durch die Bank weg ab, dass sie etwas von diesem Missbrauch gewusst haben.
1: Würde ich auch machen. Vielleicht stimmt das sogar für einige. Aber wenn man sich die Fotos ansieht, kann ich das bei vielen nicht glauben. Ich weiß auch nicht, was man an Sinnen alles ausblenden musste, um auf St. James nicht zu erkennen, was sich da an den Zimmern und Pools abspielte. Ehrlich mal. Was die Prominenten wahrscheinlich überhaupt nicht wussten, Epstein gab sich als großzügiger Gastgeber, aber überall gab es Kameras. Überall wurde heimlich aufgezeichnet. Es gab sogar einen richtigen professionellen Regieraum dafür. Es wurde also alles gefilmt, jedes Gespräch, jedes Tête-à-Tête, jeder sexuelle Übergriff, alles. Für das Dirigieren eines Netzwerkes wahrscheinlich für Epstein sehr nützlich, für die Staatsanwaltschaft aber auch. Sie hat bei ihren Ermittlungen das Material sämtlich beschlagnahmt. Für die strafrechtliche Verfolgung liegen also alle nötigen Beweise mustergültig vor. Aber weil das offensichtlich bisher nicht oder besser kaum geschah, wurde das Justizministerium von der Öffentlichkeit mittlerweile genötigt, die Epstein-Files, die Epstein-Akten offenzulegen. Das geschah nach großem Zögern, wenigstens zum Teil. Und jeder kann sich das anschauen auf der Homepage des Ministeriums.
0: Da wird man erschlagen von dem Umfang. 3 Millionen Dokumente, Mails, Fotos, Videos mit Zeugenaussagen, Dokumente wie Flugprotokolle, zum Teil geschwärzt und nochmal so viele Akten unter Verschluss.
1: Auf denen die Gäste natürlich auch auftauchen. Schauen Sie mal, ich habe hier wahllos einige Fotos mitgebracht von Promis, die auch hier in Deutschland bekannt sind. Soll ich mal die Namen vorlesen?
0: Ja, ein paar bitte.
1: Okay. Ja, zum Beispiel. Der verurteilte Film- und Sexualstraftäter Weinstein. Hier Woody Allen. Prinz Mohammed bin Salman, der Herrscher von Saudi-Arabien. Das ist hier interessant. Fidel Castro.
0: Den wird man da nicht vermuten, nee. Bei den US-Amerikanern. Ja.
1: Hier der Medienmogul Rupert Murdoch. Michael Jackson, Mick Jagger und der mit den 2 Bikini-Mädchen, unverkennbar Stephen Hawking.
0: Ich weiß es nicht. Okay, das reicht erstmal nee, für nee. Kopfkino.
1: Nee. Auf die es mir ankommt, die kommen noch. Also nehmen wir hier mal Präsident Clinton, Donald Trump mit, Donald Trump ohne Melania. Und auf diesem Foto Melania noch bevor sie Trump kennenlernte. Und hier Prinz Andrew natürlich. Mette Marit, die Kronprinzessin von Norwegen. Und jetzt hier noch eine andere wichtige Abteilung. Bill Gates, Jeff Bezos, Mark Zuckerberg.
0: Who is who der Milliardäre?
1: Ja. Und selbstverständlich darf einer nicht fehlen. Na? Elon Musk. Der hat sogar nachweisbar von Epstein Medikamente bekommen, weil er sich bei einem Inselabenteuer was eingefangen hatte. Und er hatte nach Epsteins erster Haft voller Vorfreude per Mail angefragt, What day or night will be the wildest party on our island? Und der will nichts gewusst haben?
0: Interessant ist ja auch, er schrieb nicht Your Island, but Our Island.
2: Ja, in der Tat.
0: Kann man es Ihnen nachweisen, dass Sie von den Verbrechen an jungen Mädchen und Frauen Kenntnis hatten?
1: Ach, keine Ahnung. Ist nicht vielleicht besser die Frage, ob man ihnen das nachweisen will? Clinton zum Beispiel benutzte Epsteins Boeing zu Flügen nach London, Afghanistan, Thailand, offiziell reine Benefizaktionen gegen AIDS. Und Clinton vor dem Untersuchungsausschuss neulich, ich konnte nicht erkennen, was vor sich ging. Frei nach dem Motto, schau mir in die Augen, Kleines, kann so ein treu blickender Ex-Präsident lügen. Laut Akten war Clinton 17 Mal bei Epstein zu Gast, aber er konnte nichts erkennen.
0: Er wollte nichts erkennen vielleicht. Eine illustre Gesellschaft, muss ich schon sagen. Voller meist alter, reicher, mächtiger, weißer Männer.
1: Voller gegenseitiger Abhängigkeiten. Und alle rufen, Epstein war's. Wir wollen da nicht mit reingezogen werden. Wir wussten von nichts. Wir sind unschuldig.
0: Ja, und Tote können nicht mehr aussagen.

0: Seit 2005 häuften sich dann die Anzeigen gegen Epstein. Besorgte Eltern und Nachbarn informierten die Polizei oder gaben Hinweise, dass Epstein Mädchen anlockte zu irgendwelchen wilden Partys.
1: Ja, irgendwann ermittelte dann tatsächlich die Staatsanwaltschaft und später sogar das FBI in Florida. Die hatten Kontakt zu über 50 minderjährigen Frauen, die unisono aussagten, dass sie für Sexmassagen Geld erhielten. Immerhin mehrere hundert Dollar. Das hätte nach dem dort geltenden Strafrecht für lebenslänglich gereicht.
0: Aber Epstein wurde doch nur für 18 Monate verurteilt. Wie kam es denn dann zu dieser Milde und das auch noch in einem konservativen Staat wie Florida?
1: Ich sage nur Alexander Acosta. Kommt Ihnen der Name bekannt vor?
0: Helfen Sie mir bitte nochmal auf die Sprünge.
1: Alexander Acosta war in der ersten Amtszeit von Donald Trump dessen Arbeitsminister. Musste dann schließlich wegen Epstein zurücktreten, denn Acosta war, als es zur ersten Anklage gegen Epstein kam, Leiter der Staatsanwaltschaft in Florida. Er handelte mit Epstein seinerzeit einen Deal aus, ein Non-Prosecution Agreement. Der Inhalt des Deals: Epstein bekannte sich schuldig, eine Minderjährige zur Prostitution angeworben zu haben. 18 Monate Haft und alle anderen Anklagepunkte wurden tatsächlich fallen gelassen. Und diese 18 Monate, mit guten Haftbedingungen natürlich, und in der Woche 6 Tage Freigang zu je 12 Stunden. Wozu ein Netzwerk doch nützlich ist. Und man höre und staune, 13 Monate nach der Verurteilung, die Entlassung wegen guter Führung. Das war 2009.
0: Wo waren denn da die Detectives von Miami Vice? Naja gut, Scherz beiseite. Ich meine, war so ein Thema, da ist Galgenhumor naheliegend. Epstein war doch nach seiner Freilassung kein Geächteter, wie man eigentlich erwarten würde.
1: Naja, er war zwar im US-Verzeichnis der Sexualstraftäter notiert, aber so richtig glaubte er nicht, dass ihm dies schaden würde. Free and home, das war sein Post am Tag der Freilassung an alle, die er kannte. Und das waren, wie gesagt, viele Prominente. Nee, die Party kam sofort wieder in Schwung. Day and night. Peter Mandelson, britischer Wirtschaftsminister, späterer EU-Handelskommissar, fragte Epstein per Mail: Wie wollen wir denn feiern? Und Epstein antwortete: Mit Grace and Modesty, das sind die Namen von zwei Stripperinnen. Nachzulesen übrigens in den Files. Und es ist auch in den Files, dass alles so weiterging wie vor der kurzen Haftstrafe.
0: Ja, und der Fall mit Peter Mandelson, das zieht ja jetzt noch Kreise in der jetzigen britischen Regierung, das darf man nicht vergessen. Da gab es überhaupt kein Schuldbewusstsein oder wenigstens Vorsicht, denn Epstein, dem muss es doch eigentlich klar gewesen sein, dass die Öffentlichkeit und die Behörden ein Auge auf ihn geworfen haben.
1: Wir kommen langsam zum Kern. Das ist das, was ich am Anfang meinte, als ich sagte, das Phänomen Epstein oberflächlich und unsauber, intrigant und falsch aufgearbeitet wird.
0: Jetzt bin ich gespannt.
1: Solche Netzwerke wie das von Epstein gab es, glaube ich, schon immer. Neulich stand in der Taz, das sei ein Zwischengeschoss des Lebens. Den Ausdruck finde ich genial. Für diese Leute scheinen keine Gesetze zu gelten. Und keine Moral. Das ist das Spiel zwischen Geld und Politik, zwischen Himmel und Hölle. Man kennt sich, man weiß voneinander und welche Leichen im Keller verborgen sind. Man kann notfalls das Wissen auch benutzen. Aber das oberste Gebot ist Verschwiegenheit.
0: Jetzt verbreiten Sie doch Verschwörungstheorien, oder?
1: Nee, nichts liegt mir ferner. Ich sehe da selbst fassungslos drauf. Warum in der Welt, fragen ein hoher britischer Politiker oder Elon Musk am Tag der Haftentlassung den Epstein, wie die Party weitergeht. Warum nimmt die norwegische Thronfolgerin ihren freundschaftlichen Mailverkehr wieder auf? Die wussten doch, weswegen er verurteilt worden war. Und die wussten doch, dass alles unter den Teppich gekehrt wurde. Ich denke schon, man war sich sicher, dass nichts passiert. Man kann jedenfalls feststellen, das Netzwerk hatte Bestand.
0: Aber Epstein wurde dann 9 Jahre später, 2019, wieder verhaftet.
1: Ja, und irgendwie stimmt das dann wieder versöhnlich. Es gab wieder Hinweise und Anzeigen. Die Polizei ging dem nach und ermittelte verdeckt. Und als dann da Costa von Trump zum Arbeitsminister ernannt wurde, nahmen Journalisten die Recherche zu diesen alten Fällen wieder auf. Der Miami Herald brachte dann 2018 eine Artikelserie heraus, die Überschrift: Wie ein zukünftiges Mitglied von Trumps Kabinett einem Seriensexualstraftäter ein lebenslanges Angebot machte. Da half nun auch kein dummer Spruch aller: Wer liest denn den Miami Herald mehr? Der Damm war endgültig gebrochen.
0: Man kann ja eigentlich auch sagen, das war ein Sieg der Rechtsstaatlichkeit und der Demokratie. Spät, aber immerhin.
1: Jedenfalls wurde Epstein festgenommen. Wir schreiben den 6. Juli 2019. Er kam gerade aus Paris zurück. Der Vorwurf lautete jetzt Sex Trafficking. Frei übersetzt: Menschenhandel zum Zwecke der sexuellen Ausbeutung. Und einen Monat später, am 10. August, wurde er in seiner Zelle tot aufgefunden. Offiziell Suizid durch ihr Hängen.
0: Es kamen ja viele Zweifel daran auf, dass er sich tatsächlich selbst umgebracht hat. Was glauben Sie persönlich?
1: Oh, ich hatte zu diesem Zeitpunkt schon lange keinen Kontakt mehr zu ihm. Da glaube ich erstmal nichts. Die Überwachung im Gefängnis war ja auf Verlangen seiner Anwälte gelockert worden. Und Epstein spielte den Eltern dort scheinbar glaubhaft einen Menschen vor, der nicht vorhatte, sich umzubringen. Aber ich sehe auch die andere Seite. Er wusste wahrscheinlich, dass er verloren hatte. Ich sagte bereits anfangs, er konnte gut mit Menschen umgehen, konnte sie gut manipulieren, konnte vielleicht auch dem Wachpersonal seine wirklichen Absichten verheimlichen. Wer weiß das schon?

0: Sie sagen, wir müssten mal zum Kern des satanischen Dreiein-Selbstdienstes kommen. Beschreiben Sie doch mal diesen satanischen Kern.
1: Okay. Warum schafft man so ein großes, so aufwendiges Netzwerk? Ein Netzwerk über Staaten und Kontinente, über ideologische Grenzen, über Politik, Business und Kultur. Warum schafft man ein Netzwerk, mit dem man Abhängigkeiten schafft, mit dem man Beteiligte erpressen kann? Warum schafft man ein Netzwerk, was auf einem persönlich zugeschnitten ist? Warum verschafft man sich als Einzelner so viel Macht?
0: Ist das nicht der Stoff, aus dem viele James-Bond-Filme geschnitzt sind? Ein Schurke will die Weltherrschaft und 007 muss mal eben die Welt retten. Ist das nicht eher ein modernes Märchen, was der Wirklichkeit nicht entspricht?
1: Beantworten Sie die Frage. Ich habe viele Fakten zusammengetragen und daraus entstehen meine Fragen und meine Überlegungen. Schauen Sie, Epsteins Beziehungen waren international und immer in die Spitzen der Gesellschaft reichend. In Italien hatte der damalige Ministerpräsident Berlusconi ein ähnliches System im Kleinen aufgebaut. Seine sogenannten Bunga-Bunga-Sexpartys organisierten Vergnügen für auserwählte Mächtige und Reiche mit sehr jungen Mädchen. Und sie schufen Abhängigkeiten. Die Ermittler deckten interessanterweise Beziehungen zu Epstein auf. Und zurück zu den Epstein-Files. Darin ist zu lesen, dass Epstein russische Mädchen von Moskau über Paris nach New York brachte. Epstein berichtete dann von einer Frau aus Russland, dass sie versuchte, einflussreiche Geschäftsleute in New York zu erpressen. Und dass er in diesem Zusammenhang gedroht hatte, den russischen Geheimdienst FSB einzuschalten. Also Klartext, Epstein hatte auch dorthin Kontakte. Es hieß dann plötzlich, er sei Vermögensverwalter von Putin gewesen. Nicht bewiesen. Aber schon drängender, er sei auch Spion für Russland gewesen. Soll geholfen haben, junge Russinnen gezielt auf einflussreiche Businessmen, Politiker, ja, und Königshäuser angesetzt zu haben.
0: Es gibt ja auch diese Gerüchte, dass so interessantes Material in Moskau über Trump liegt, das man jederzeit einsetzen kann.
1: Ja, Spekulationen gibt es viele, Beweise keine, Punkt. Aber was gesichert ist, was bewiesen werden kann, spielt zum Beispiel auf dem Flughafen Stansted bei London. Fast 90 Mal landete und startete der Lolita-Express und schleuste auf diese Weise junge Frauen aus Russland, Lettland und Litauen nach Großbritannien. Übrigens, die Namen, und das ist interessant, die Namen der Mädchen wurden bei der Einreise nicht registriert. Und die britische Polizei bestätigt, dass sie gegen Ex-Prinz Andrew ermittelt. Er wird beschuldigt, in seiner früheren Funktion als britischer Handelsbeauftragter vertrauliche Informationen an Epstein weitergegeben zu haben. Nebenbei bemerkt, eines von Epsteins Opfern, Virginia Givre, beschuldigt in ihrem Buch Nobody's Girl den Bruder des Königs, sie dreimal als Minderjährige missbraucht zu haben. In London, in Epsteins New Yorker Haus und auf St. James.
0: Sie zeichnen ein Bild von Epsteins als Dreh- und Angelpunkt einer Art Weltnebenregierung.
1: Wir kommen der Sache schon näher. Dieses Netzwerk ist ein Geflecht aus Geld, Politik, Kultur und Technologie. Alle, aber auch alle, die diesem Netzwerk angehören, haben eine bestimmte Nützlichkeit. Und die Nützlichkeit misst sich nicht nur an Geld. Dieses Netzwerk hat offensichtlich die Macht, Türen zu öffnen, Vorteile zu verschaffen, Risiken zu minimieren, Grenzen und Gesetze außer Kraft zu setzen.
0: Sie beschreiben gerade ein Netzwerk als eine Art Parallelgesellschaft.
1: Oh, das ist ein starker Begriff, vielleicht sehr pointiert. Auf jeden Fall entzieht sich das Netzwerk der Öffentlichkeit und damit der Verantwortung der Allgemeinheit gegenüber.
0: An dieser Stelle werden doch einige der Gäste Epsteins interessant. Gäste wie Musk, Gates, Bezos, Zuckerberg, die devot bei der Amtseinführung Trumps in der ersten Reihe saßen und laut applaudierten.
1: Sie haben einen vergessen, Peter Thiel. Epstein sprach mit Thiel darüber, wie man die Demokratie ersetzen könne. Wir kennen ja die Aussagen von Thiel, dass die Demokratie ein gescheitertes Experiment sei, dass Frauen und arme Menschen sowieso nie hätten das Wahlrecht erhalten dürfen und so weiter und so weiter. Dabei spielten auch Thiels Pläne eine Rolle, die Menschheit, jedenfalls einen Teil davon, intelligenter zu machen und die dazugehörige Elitenbildung. Letztlich nutzte Epstein seine Kontakte, um den Rechtsruck in der Welt voranzutreiben. Das Netzwerk Epstein ist zusammengebrochen, aber die Vernetzung, die Strukturen bleiben. Wir sehen das in den USA, aber auch in Europa.
0: Ist das, was Sie jetzt gesagt haben, nicht sehr pessimistisch und sehr deprimierend?
1: Das muss es nicht unbedingt sein. Es kommt auf die Stärke der demokratischen Strukturen an, auf die Öffentlichkeit. Und wer besitzt Zugang, um die Öffentlichkeit zu gestalten? Wir sitzen gerade in einem Studio eines freien Senders. Bei Fox News wäre dieses Interview so nicht gelaufen. Es ist also wichtig, dass es freien Journalismus gibt, dass es freie oder öffentlich-rechtliche Informationssysteme gibt, unabhängig von politischer Macht und unabhängig von der Kraft des Geldes und unabhängig von der Kungelei öffentlichkeitsscheuer Kreise. Und es ist essentiell, dass Polizei und Justiz unabhängig und nur den Gesetzen verpflichtend handeln.
0: Es geht Ihnen um das Sichtbarmachen solcher Systeme wie das von Epstein?
1: Genau darum.

0: Demokratie verteidigen heißt nach ihrer Auffassung, Schattensysteme wie das von Epstein sichtbar zu machen. Im letzten Teil unseres Gesprächs sprechen wir darüber, wie das mit diesem System gerade geschieht. Aber hören wir uns doch dazu mal Präsident Trump an.
1: Are you still talking about Jeffrey Epstein? This guy's been talked about for years. You're asking, we have Texas, we have this, we have all of the things. And are people still talking about this guy, this creep? I think it's time now for the country to maybe get into something else.
2: Logisch, will nach Möglichkeit keine Aufklärung. Hunderte Male wird in den jetzt schon veröffentlichten Akten genannt. Immer Neues tritt zutage. So soll Epstein vermerkt haben, Trump begrapsche gerne junge, attraktive Mädchen. Die Meldung kann stimmen, kann genauso gut fake sein. Unbestreitbar ist jedoch Folgendes. Es ist vieles von den Gebaren Epsteins und seiner Gäste aufgezeichnet in den Akten. Immerhin über schlappe 300 Gigabyte. Und der Druck wurde größer, die Files zu veröffentlichen.
0: Und dies auch unabhängig von der Partei zu gehören.
2: In der Tat forderten auch republikanische Politikerinnen die Veröffentlichung. Und Trump wurde gedrängt, während seines zweiten Wahlkampfes 2024 zu versprechen, im Falle seines Wahlsieges die Akten öffentlich zugänglich zu machen. Aber eigentlich wollte er das auf keinen Fall.
0: Ein Teil wurde schon durch einen Gerichtsprozess öffentlich.
2: Das war der Prozess gegen Epsteins Vertraute und Komplizin Ghislaine Maxwell. Sie wurde als Zuhälterin in einem Kindermissbrauchsring zu immerhin 20 Jahren Haft verurteilt. Aber das ist ein Thema für sich.
0: Sie hat, soweit ich weiß, komfortable Haftbedingungen und wartet im Grunde nur auf eine Begnadigung durch Trump.
2: Ja, eine Geschichte, die ins Bild passt. Aber zurück zu den Akten. Trump versuchte, das Thema totzuschweigen, aus dem Gesichtsfeld der Öffentlichkeit zu nehmen. Wenn auf Pressekonferenzen Journalistinnen das Thema ansprachen, lenkte er ab oder schiss sie nach Trumpscher Manier zusammen.
0: Aber damit kann man diesmal nicht durch.
2: Das US-Repräsentantenhaus verabschiedete im November 2025 ein Gesetz, dass das Justizministerium die Epstein-Files veröffentlichen muss. Das wirklich Erstaunliche dabei, es gab nur eine Nein-Stimme. Also, die eigene Partei setzte sich über Trumps Willen hinweg.
0: Und das will was heißen heutzutage. Das Justizministerium unterlief dann aber das Gesetz. Was in das Bild passt, dass die Trump-Administration bewusst die Gewaltenteilung aushebelt. Was kümmert die damalige Justizministerin der gesetzliche Auftrag durch die Legislative?
2: Ach, bezeichnen Sie das, wie Sie es wollen. Ich halte mich an die Tatsachen. Nach 30 Tagen, so steht es im Gesetz, musste das Ministerium liefern. Tat das auch, aber in sehr geringem Umfang. Es hagelte Kritik, dann die zweite Veröffentlichung. Man schätzt, es sei jetzt etwa die Hälfte der wirklich vorhandenen Aufzeichnungen einsehbar. Der andere Teil nicht. Darunter auch Akten zu Trump. Dafür wurde umso ausführlicher das Material über Ex-Präsident Clinton öffentlich. Schuft, wer Böses dabei denkt. Aber das eigentlich Verwerfliche ist etwas ganz anderes. Vieles wurde geschwärzt. Vieles, was prominente Täter betrifft. Aber viele Opfer wurden mit der Veröffentlichung ein zweites Mal Opfer, indem ihre Fotos, auch Nacktfotos aus dem Teenageralter, teilweise nicht unkenntlich gemacht wurden, indem ihre Namen und ihre Adressen, manchmal sogar die Telefonnummern lesbar waren. Opfer wurden wieder Opfer.
0: Erzählen Sie doch mal etwas über die gerichtlichen Folgen der Veröffentlichung.
2: Das US-Repräsentantenhaus hat einen Untersuchungsausschuss eingerichtet, der Zeugen zu Befragungen einlädt. Einige Leute traten mittlerweile aus ihren Ämtern zurück. Die Staatsanwaltschaft in New Mexico nahm die Ermittlungen zu den Vorgängen auf dieser Sorrel Ranch wieder auf. Die US-Justizministerin wurde aus ihrem Amt geworfen. In einigen europäischen Ländern wurden Verfahren gegen mögliche Täter eingeleitet, so in Polen, in Norwegen, Litauen, Österreich, Frankreich, in der Türkei. In Großbritannien verlor der Bruder des Königs seine royalen Privilegien. Die britische Regierung bekommt wegen Peter Mandelson Schwierigkeiten. Da läuft also einiges an. Aber Vorsicht, mit der Teilveröffentlichung der Akten wird auch viel Schlimmes gemacht. Von der KI erstellte Bilder als echt verkauft, damit Menschen verleumdet werden. Und überhaupt sollte man sich die Quellen genau ansehen, ob sie vertrauenswürdig sind oder nicht. Wenn man in diesem Zusammenhang gefälschtes Material verwendet, ist das ein weiterer Sieg der Epstein-Halle.
0: Nochmal zum Anfang unseres Gesprächs. Was gehört Ihrer Meinung nach zur Aufarbeitung der Epstein-Files?
2: Die richtigen Fragen zu stellen, damit Schlussfolgerungen gesellschaftlicher und gesetzlicher Art gezogen werden können.
0: Nennen Sie doch mal ein paar Fragen.
2: Zum Beispiel, wollen wir wirklich, dass reiche Privatleute sich riesige Landflächen, ja ganze Inseln kaufen können? Oder warum konnten sich in diesem speziellen Fall die Täter so sicher fühlen, dass sie nach der ersten Verurteilung von Epstein einfach weitermachten? Oder können wir uns bei der Aufklärung auf die Behörden verlassen, insbesondere auf die Behörden der USA? Oder wie ist es überhaupt möglich, dass so viel Reichtum und Einfluss zu einem solchen geheimen Machtzentrum wachsen können? Kann das wieder geschehen? Existieren vielleicht jetzt gerade ähnliche Netzwerke? Ist das Epstein-Imperium wirklich zerschlagen? Oder sind nicht ein Teil der Tech-Milliardäre zusammen mit der US-Administration auf dem Weg in Richtung Weltherrschaft? Jedenfalls von ihren Ambitionen her.
0: So wie die Bösewichte bei den James Bond-Filmen? Ich danke Ihnen für das Gespräch. 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

0: Und das ist das, wobei ich den Leuten gerne behilflich sein möchte.
1: Ein befriedigendes Leben zu führen?
0: Ja, sexuell befriedigt zu werden.
2: Du bist die dritte Person, die ich in Dresden kennenlerne, die in eigener Manufaktur Sextoys herstellt.
0: Meine Sextoys sind aus Keramik. Man ist nie zu alt, da was Neues anzufangen. Und dass es super wichtig ist, sich Leute zu suchen, die auch Visionen haben oder auch Bock haben oder die halt auch einfach die gleichen Ängste haben. Und dass man sich nicht davon abhalten lassen sollte, weil man Kinder hat, das zu machen, was man gerne machen möchte, weil es einen vielleicht dann wirklich glücklicher macht und davon profitieren ja dann alle. Angefangen habe ich damals mit 18, als ich dann nach Dresden kam und mein Studium für Architektur angefangen habe. Also jetzt was Neues anzufangen, ist vielleicht sogar teilweise noch jung. Und wie gesagt, manche machen das mit 40, manche mit 50, wenn es einen glücklich macht und man die Idee dazu hat, ja, go for it.

0: haben, Ideen in die Welt zu bringen. Diese Frauen können Geschichten davon erzählen, wie man aus Hirngespinsten handfeste Tatsachen schaffen kann und wie aus Hindernissen Herausforderungen werden, die man im Rückblick betrachtet als wertvollen Motivationsschub und Lernmoment schätzen kann. Ja, und heute spreche ich mit einer Frau, die ihre Festanstellung an den Nagel gehängt und sich ihren Traum von einer kreativen Selbstständigkeit erfüllt hat. Ich freue mich sehr, dass du da bist, liebe Lorena Fröhlich. Wie klingt denn deine Stimme?
1: Hallo, ich freue mich auch, heute hier zu sein. Und jetzt, wo du angefangen hast zu erzählen, wie wir uns kennengelernt haben, finde ich das rückblickend sehr spannend, dass das hier alles nur zustande gekommen ist, weil ich dir ein Kompliment für dein Outfit gemacht habe. Ansonsten wären wir gar nicht ins Gespräch gekommen.
0: Wie bist du denn auf mich zugekommen bei dem Frauennetzwerktreffen?
1: Ich glaube, wir saßen für ein Foto nebeneinander und dann habe ich gesagt, ah, ich mag das, was du anhast. Wo ist das denn her?
0: Und dann haben wir Klamottenmarken ausgetauscht.
1: Genau.
0: Ah, ich entsinne mich. Ah, witzig. Jetzt erinnere ich mich auch, ja.
1: Ja.
0: Und du hast mich angequatscht, dann habe ich dich gefragt, was du beruflich machst. Dann ist mir die Kinnlade runtergefallen und dann wusste ich, diese Frau lade ich zum Radiointerview ein.
1: Ja, wir haben 5 Minuten miteinander gequatscht, oder? Und zack, jetzt bin ich hier.
0: Also ich habe eigentlich gerade versucht zu sagen, dass dein Beruf mich auch sehr interessiert hat, denn du bist die dritte Person, die ich in Dresden kennenlerne, die in eigener Manufaktur Sextoys herstellt. Ich kann kurz sagen, ich habe auch schon Interviews geführt mit Benjamin von Tingly Time, der ja aus Holz Sextoys herstellt, und mit Anja von Self Delve, die dieses Jahr 18 Jahre, ihre Unternehmung wird jetzt erwachsen, die feiern dieses Jahr. Und sie hat ja Silikontoys, die sie in Manufaktur herstellt, und die hat auch das Patent nicht angemeldet, aber es ist ihre Erfindung, dass sie Farbpigmente benutzt, die bei Körpertemperatur ihre Nuance verändern. Mhm. Und die beiden hatte ich auch schon im Interview und plötzlich von ganz alleine kommt die dritte Manufakteurin in Dresden auf mich zu und sagt, hey, ich mache Sextoys und jetzt verrat uns mal, aus welchem tollen Material du diese herstellst.
1: Meine Sextoys sind aus Keramik. Und ich möchte gleich mal sagen, jetzt wo du erzählt hast, die anderen, die in Dresden Sextoys herstellen, ich glaube, der Benjamin war der Erste, der damals, als ich mich bei Instagram angemeldet habe und gesagt habe, hier, jetzt geht's bei mir auch los, der mir geschrieben hat und mir Glück gewünscht hat und sich gefreut hat, hier noch jemand aus Dresden, der das macht. Ja, da habe ich mich sehr gefreut und dachte, okay, das ist jetzt keine Konkurrenz, sondern wir sind hier so Kolleginnen und Kollegen und man freut sich füreinander, ja.
0: Hey, wie schön, dass du das direkt an den Anfang stellst. Ich merke schon, das hier wird ein Interview, in dem es viel um Community, um Kolleginnen, die auch hätten Konkurrentinnen sein können, geht, aber die sich dafür entschlossen haben, ja, einander zu unterstützen. Letztendlich hast du bei Benjamin jemanden, der mit Holz arbeitet, bei Anja eine Frau, die aus Silikon herstellt, und du bist mit Keramik hier.
1: Genau.
0: Eure Kundschaft interessiert sich vielleicht für alles Dreis, aber ihr habt so unterschiedliche Profile, dass man ja auf euch alle drei aufmerksam wird und ihr euch nicht gegenseitig, sage ich mal, die Leute wegstehlt.
1: Man muss ja auch sagen, bei Self-Delve gibt es ja auch einige Produkte, die naturnah geformt sind. Das gibt es bei mir zum Beispiel gar nicht, zumindest in Richtung Sextoys. Ich habe ja auch noch ein paar andere Sachen, die ich auch heute dabei mal habe, die jetzt ein bisschen mehr der weiblichen Anatomie zum Beispiel entsprechen, aber meine Sextoys sollen jetzt gar nicht aussehen wie ein richtiger Penis oder so.
0: Ah, ich merke schon, du hast ein ganz eigenes Profil, und wenn man anschaut, was in deinem Online-Shop zu haben ist, dann merkt man, krass, Sextoy ist nicht gleich Sextoy, und in Dresden werden ganz unterschiedliche Dinge entwickelt.
1: Ja.
0: Bevor wir da noch weiter einsteigen, ich sehe auch, du hast eine Kiste mit Anschauungsmaterial mitgebracht, möchte ich doch gerne nochmal ein paar Jahre zurückspulen und dich fragen, was ist denn deine Berufsausbildung? Wie bist denn du als Arbeitnehmerin in die Welt gestartet?
1: Angefangen habe ich damals mit 18, als ich dann nach Dresden kam und mein Studium für Architektur angefangen habe. Und das habe ich dann auch durchgezogen. Ich habe zwischendrin noch 2 Kinder bekommen, ich habe geheiratet und dann war ich fertig mit meinem Studium und habe dann erstmal, ich glaube, 2 Jahre in einem Büro gearbeitet, wo es um Denkmalpflege ging. Und danach habe ich mich umentschieden und dachte, ich möchte jetzt, ich weiß nicht mal so ganz, was ich mir dabei dachte, was anderes machen. Und dann habe ich überlegt, mache ich jetzt was Kreativeres oder was Technischeres? Und ich habe mich dann für was Technischeres entschieden. Habe dann nochmal ungefähr 2 Jahre als Energieberaterin gearbeitet und mir ging es da überhaupt nicht gut. Und irgendwann bin ich aus dem Job auch raus und habe dann sehr lange gebraucht, um

0: zu überlegen, was will ich als nächstes machen, bis ich dann entschieden habe, ich will einfach gar nicht mehr in dieser Branche arbeiten. Ich mache jetzt was komplett anderes.
1: Ja. Und jetzt sitzt du als waschechte Gründerin vor mir.
0: Ja.
1: Du bist Solo-Selbstständige, ich sag mal Designerin. Wie beschreibst du das?
0: Keramikerin.
1: Weißt du, warum ich Design sage?
0: Ja.
1: Weil unter Keramikerin verstehe ich jemanden, der mit Keramik arbeitet. Und unter Design verstehe ich jemanden, der Entwürfe und Ideen in die Tat umsetzt.
0: Mhm.
1: Und tatsächlich, glaube ich, trifft ja beides auf dich zu. Du fertigst an, aber du fertigst eben auch schon die Gedanken und die Entwürfe, bevor es losgeht. Und darum vereinst du beide Berufe, also quasi Produktdesign und Kunsthandwerk.
0: Dazu kommt ja auch noch diese ganzen Sachen, die drumherum kommen. Also für die Märkte, dann entwerfe ich ja auch meinen Marktstand. Ich hatte jetzt neulich erst wieder einen Markt und dann war die Woche davor sehr viel Vorbereitung. Wie mache ich jetzt diesen Marktstand? Was brauche ich dafür, dass es gut aussieht? Dazu kamen noch so Kärtchen, wo ich speziellen Schmuck besser präsentieren kann. Also es sind ja nicht nur die Sachen, die man produziert, sondern auch wie man die verkauft, dass es gut aussieht. Also ja, was das angeht, ist schon auch viel Entwurfsarbeit, Designarbeit dabei, die nicht mit der Keramik zu tun hat.
1: Du hast gerade erzählt, du gehst auf Märkte und bist dort präsent, auch live an der Kundschaft dran. Was macht denn diesen Auftritt beim Markt für dich so sprudelnd? Was genießt du daran?
0: Ich würde jetzt lügen, wenn ich sagen würde, es geht da nicht ums Geld, ne? Also ich gehe da schon hin, um was zu verkaufen und Geld zu verdienen. Aber auch viel mit Leuten ins Gespräch zu kommen, weil ich habe jetzt beim letzten Markt zum Beispiel gemerkt, welche Farbkombis kommen gut an. Die Toys, also wenn ich auf normale Handwerksmärkte gehe, weiß ich, die Toys verkaufe ich dann nicht unbedingt, sondern die anderen Sachen, aber ich zeige die zumindest und dann sind so Leute wie, ah, spannend, das gibt's, dann nehme ich mal eine Karte mit. Oder dass ich dann auch, wenn wir die Hand nehmen können und dann auch sagen, ah, das kenne ich ja noch gar nicht. Aber es geht vor allem um die anderen Produkte drumherum und auch um Leute kennenzulernen. Zum Beispiel beim letzten Markt war dann auch eine, die gesagt hat, hier, wir haben hier einen Laden, möchtest du da nicht verkaufen? Und dann denke ich, ja, das ist doch super, da freue ich mich.
1: Ja. Und sag mal, kommst du durch den Kontakt mit Kundschaft auch auf neue Ideen? Inspirieren die dich auch oder haben die Wünsche an dich und du baust dann mal einen Prototypen und schaust, wie es weitergeht?
0: Das passiert auf Märkten tatsächlich nicht so, zumindest nicht bei den Toys, weil die sind erstmal so ein bisschen geflasht, ach so, das gibt's und nicht so, ah, könntest du nicht auch das und das machen? Das ist eher im Freundeskreis, dass sich sowas entwickelt. Auf Märkten war es jetzt, wie gesagt, eher andere Dekoartikel, wo gesagt wurde, hier, das in kleiner, das in größer, das in einer anderen Farbe, das entsteht dann da eher.
1: Nun bin ich ganz gespannt und würde gerne mal wissen, wann hast du denn das erste Mal mit Keramik überhaupt gearbeitet?
0: Das ist ein paar Jahre her, weil in der Familie meines Mannes gibt es eine Keramikerin und ich habe die ganze Zeit schon gedacht, oh, ich hätte einfach mal Lust, an der Drehscheibe zu sitzen. Und dann war ich da und dann haben wir getöpfert und ich habe gemerkt, oh, das macht mir so viel Spaß. Dachte ich, also irgendwann, wenn ich das mit meinem Beruf nicht mehr machen will, dann mache ich was mit Keramik. Und dann habe ich lange nichts mit Keramik gemacht. Dann hatte ich mal noch einen Kurs an der Uni, wo ich mit Keramik gearbeitet habe, aber das war sehr so freies Bilden, freie Skulpturen machen. Dann habe ich war dann vor 2,5 Jahren bei einer Reha und da habe ich mich wieder dazu entschieden, die künstlerischen Sachen mache ich mit Ton. Hatte ich total Bock drauf und habe dann auch gemerkt, eigentlich würde ich das schon mehr machen als nur als Hobby.
1: Mhm.
0: Habe dann kurz danach einen Kurs besucht, hier in Dresden bei einer eigentlich Bildhauerin, die aber auch Töpferkurse anbietet und habe das da nochmal gemacht und habe gemerkt, ey, das könnte ich die ganze Zeit machen. Ja, und kurz danach stand dann der Entschluss fest, ich mache das jetzt beruflich. Also so oft habe ich vorher nicht mit Keramik gearbeitet. Weil ich muss auch sagen, ich habe auch überlegt, das als Ausbildung zu machen, aber das gibt es nicht mehr als Ausbildungsberuf.
1: Jetzt hast du mir erzählt, wie deine Leidenschaft zum Material Keramik zustande gekommen ist. Nun bin ich gespannt, wie bist du denn auf die Motive und die Kollektion gekommen? Denn du machst ja eben nicht das, was ich als übliche Keramik empfinde, Tassen, Teller, Vasen, Schalen, sondern du machst Sextoys.
0: Ja, das ist auch immer spannend, wenn Leute aus der Familie fragen, was töpferst du denn so? Und dann haut man halt mal raus, ja, Sextoys. Also, da gab's schon lustige Gesprächswendungen tatsächlich. Die Idee zu den Sextoys direkt, die hatte ich auch schon vor vielen Jahren, als ich mir halt gedacht habe, ey, irgendwann mache ich vielleicht mal was mit Keramik. Und dann dachte ich, irgendwann später, gibt's eigentlich Sextoys aus Keramik? Also irgendwann mache ich das vielleicht einfach mal, weil gibt's nicht und das klingt nach einer guten Sache. Und als ich das dann weiter verfolgt habe, habe ich im Freundeskreis so ein bisschen rumgefragt, habe so gesagt, hier, ich möchte Sextoys herstellen. Die Rückmeldung war tatsächlich immer positiv, das finde ich bis heute super. Und irgendwann habe ich dann halt ein paar Freundinnen zu mir nach Hause eingeladen, habe gesagt, hier, was würdet ihr euch denn wünschen von Sextoys? Hier, das sind bisher meine Prototypen. Und dann saßen wir halt den ganzen Abend zusammen, haben über Farben geredet, über Form, über Oberflächen, über Größen. Und so ist dann meine erste, ich sag mal, Kollektion entstanden.
1: Genau. Hat deine Kollektion noch einen Titel?
0: Nee. Also die haben alle einzelne Namen, aber also, dass ich das Kollektion nenne, das mache ich jetzt gerade zum ersten Mal. Von daher, nein, hat keinen Namen.
1: Wow, herzlichen Glückwunsch. Lorena Fröhlich hat ihre erste Kollektion rausgebracht. Wann kommt die zweite, Lorena?
0: Ich habe schon wieder ein paar im Hinterkopf, aber jetzt habe ich gerade noch ein anderes Feld, was sich aufgetan hat. Ich mache so Räucherstäbchenhalterinnen in Form von Vulven. Das hat sich so mitentwickelt. Und jetzt mache ich ganz viel gerade das und habe da ein bisschen rumexperimentiert. Und jetzt sind die Sextoys gerade so, die habe ich da, aber da entwickle ich gerade noch nicht weiter. Das wird jetzt der nächste Schritt wieder sein, dahin zurückzukehren. Das war mal ein kurzer Ausflug so, ah ja, diese Vulven, die kommen super gut an, die Leute wollen das. Da lege ich mal kurz den Schwerpunkt drauf. Und wie gesagt, jetzt muss ich erstmal kurz wieder zu den Sextoys zurückkommen.
1: Und gleichzeitig, wenn ich dich anschaue, sehe ich, dass du auch eine Eigenkreation um den Hals trägst.
0: Ja.
1: In Regenbogenfarben, ein Herz an einem Kettenanhänger. Was hat es damit auf sich?
0: Der Gedanke war, dass ich meine Sextoys jetzt nicht explizit zum Beispiel für Frauen herstelle, sondern das soll für alle Menschen sein. Das steht auch so auf meiner Homepage. Also ich habe ja auch nicht nur Dildos für den vaginalen Gebrauch, kann man ja benutzen, wie man möchte. Ich habe aber auch zum Beispiel Analplugs und ich gehe einfach davon aus, dass alle Menschen die benutzen können sollen. Das soll für alle sexuellen Orientierungen geeignet sein. Und dachte ich, wie kann ich das denn auch auf meinen Märkten zeigen, dass ich offen bin für die Community? Und dachte, dann habe ich jetzt einfach Lust, das in Schmuckstücken zu zeigen. Ich habe da Pins mit verschiedenen Pride Flags, auch Magnete und auch Ketten. Und tatsächlich muss ich sagen, die habe ich inzwischen sehr lieb gewonnen. Ich muss aber sagen, die kommen gar nicht so gut angefühlt, obwohl ich mich jedes Mal neu darin verliebe, in diese kleinen Herzen mit den bunten Farben drauf, die ja entsprechend die Orientierung darstellen können, sollen. Habe auch schon gefragt, was würde euch denn gefallen oder welche Flagge würdet ihr euch noch wünschen? Und da kamen auch schon Rückmeldungen. Ja, aber wie gesagt, die sind noch ein bisschen so der Ladenhüter.
1: Ah ja, das ist ganz typisch. Du bringst was auf den Markt und musst erst mal gucken, wer kauft das, wer kauft das gerne, welche Wünsche haben diese Leute noch und was könntest du verändern, damit andere Leute auch auf dieses Produkt gerne aufmerksam werden. Das ist ja klar, das ist natürlich auch ein lebendiger Prozess und dadurch, dass du alles selbst mit deinen Händen produzierst, bist du auch sehr schnell flexibel und kannst Dinge anpassen, so wie du die Kollektion eben verändern möchtest. Das ist ja echt ein toller Beruf. Du kannst quasi direkt eingreifen, wenn du eine neue Idee hast, kannst du sie umsetzen.
0: Ja. Das klingt jetzt so schnell, aber prinzipiell dauert das ja doch eine Weile. Man muss das erstmal also bei mir in meiner Werkstatt, dann im Keller muss ich das vorbereiten, ich muss den Ton vorbereiten und dann muss ich das formen und dann muss es trocknen und dann muss es gebrannt werden, dann muss es nochmal glasiert werden, dann muss es nochmal gebrannt werden und dann muss es auch immer noch ganz sein. Also es gibt ja auch Stücke, die auf den Weg dahin gar nicht überleben, vor allem so in dem Anfangsprozess, wo ich noch nicht so ganz wusste, wie was funktioniert, dann ist doch schon einiges mal gerissen oder so, was nicht reißen sollte. Nicht unbedingt die Toys, sondern eher so diese Vulven zum Beispiel oder zusammengesetzte Stücke, die aus mehreren Teilen bestehen und dann mit so fast flüssigem Ton zusammengeklebt werden müssen. Und das hat halt nicht immer funktioniert.
1: Mhm. Ja. Try and error.
0: Ja, da gehört halt Error leider dazu. Lese ich auch immer Posts im Internet und denke mir so, ja, es wäre natürlich schön, wenn es immer klappen würde. Ich habe zu Hause auch eine Kiste mit allen Fehlversuchen, die da drinnen sind. Ja, das wird halt nicht weniger, aber es ist auch immer mal schön, so zurückzublicken und zu sehen, ja, so ging es am Anfang los. Ich bin doch ein bisschen besser geworden, ja.
1: Und sag mal, wann hast du dein erstes Stück verkauft? Wie lange bist du schon als Unternehmerin dabei?
0: Also, wann ich das erste Stück verkauft habe, ist was anderes, als wann ich es angeboten habe. Aber ich glaube, wirklich verkauft, habe ich das tatsächlich erst dieses Jahr auf einem Markt tatsächlich, als eine kam und meinte, sie ist nur wegen mir auf diesem Markt. Sie hat es im Internet gesehen, sie hat aber auch nur so und so viel Geld dabei. Und wenn sie sich bei keinem anderen Stand was holt, dann kommt sie nochmal zu mir und kauft sich eins von meinen Sextoys. Und dann kam sie tatsächlich wieder und hat ein Sextoy gekauft und ich war so, oh, ich freue mich gerade so doll. Ich saß dann erstmal ganz lange da und ja, da war ich echt glücklich.
2: Deine erste Kunde.
0: Ja, also am Anfang habe ich natürlich auch ganz viel, also mein Freundeskreis war dann erstmal ausgestattet. Die haben ja alle am Anfang mitgenommen, so zum Ausprobieren, weil ich wollte ja auch Feedback. Die sollen ja nicht nur sagen, was sie eigentlich wollen, sondern die durften das ja auch wirklich mitnehmen und testen. Von daher waren alle in meinem näheren Umfeld erstmal versorgt. Und ja, jetzt hoffe ich natürlich, dass die Verkäufe weitergehen.
1: Weißt du, was ich bisher noch gar nicht verraten habe, aber das alle dringend wissen sollten, ist, wie dein Label heißt.
0: Ah, ja, mein Label heißt Note 3 Keramik und ich werde oft gefragt, wie ich auf den Namen gekommen bin und tatsächlich den ersten Labelnamen, den ich hatte, den gab es schon, den hatte irgendeinen Laden in Erfurt, die überhaupt nichts mit meinem Business zu tun haben. Und dann habe ich weiter überlegt und bin dann auf Schulnoten gekommen, weil die Note 1 ist sehr gut, die Note 2 ist gut und die Note 3 ist befriedigend. Und das ist das, wobei ich den Leuten gerne behilflich sein möchte.
1: Ein befriedigendes Leben zu führen?
0: Ja, sexuell befriedigt zu werden, ja. Und das ist halt einfach nochmal so ein kleiner Gag. Wenn man es nicht weiß, denkt man sich nicht viel dabei. Und wenn man es weiß, dann sind alle so, ach, das ist ja witzig.
1: Aha. Mhm. Und ich kenne deine Website, die heißt ja eben note3keramik.de.
0: Ja.
1: Und du hast uns vorhin erzählt, dass du viele Berufe gleichzeitig ausübst, dass du auch deine eigene Sekretärin bist, deine eigene Öffentlichkeitsmitarbeiterin, deine eigene Finanzbuchhalterin. Was umfasst denn alles diese Tätigkeit als Unternehmerin für dich?
0: Also ich muss gleich sagen, ich mache nicht alles ganz alleine. Ich habe zum Glück zu Hause auch Unterstützung, so vor allem was technische Dinge des Shops angeht. Also wenn ich jetzt wirklich bei meinem Laden nicht ganz weiß, hier, das funktioniert nicht, dann habe ich immer jemanden an meiner Seite, den ich da fragen kann. Aber prinzipiell, ich muss Fotos machen, ich muss natürlich erstmal entwerfen, Produkte entwerfen, Farben entwerfen. Ich muss mir Namen überlegen, das in die Homepage einpflegen, die Texte dazu schreiben. Dazu muss man auch überall noch Sicherheitshinweise entwerfen, sich überlegen. Dann brauche ich natürlich noch den Auftritt bei Social Media, wo ich nicht ganz so viel poste, wie ich gerne möchte. Da bin ich aber jetzt gerade dabei, viel zu lernen, mit besser Videos schneiden, was ich da machen möchte. Also wie gesagt, Internetauftritte zählen da auch mit rein. Natürlich dann auf Märkte gehen. Also ich bin ja auch dann da Verkäuferin, das gehört dazu. Dann bin ich auch Networkerin. Ich möchte neue Leute finden, mit denen man in Austausch kommt. Und bestimmt noch ganz viel mehr, was mir jetzt gar nicht, Grafikdesignerin ja auch. Also, wie gesagt, ganz viel Papiersachen, die ich dazu noch entwerfe. Das, ja, kommt so viel zusammen.
1: Und heute sitzt du als deine eigene Pressesprecherin vor mir hier im Radio.
0: Ja.
1: Sag mal, du hast so viele einzelne Schritte schon beschrieben, die du gehen musstest, um jetzt als Unternehmerin, als Gründerin vor mir zu stehen. Mhm. Einen Online-Shop aufsetzen, Vertriebsgedanken angehen, auf Märkte gehen, Kundschaft sprechen, Feedback einholen, zweite Kollektion entwerfen, Bilder testen und so weiter. Was hat dich denn bisher unterstützt auf deinem Weg als Unternehmerin?
0: Ganz viel mein Freundeskreis, die alle gesagt haben, das ist eine coole Idee. Wie gesagt, am Anfang mir Rückmeldung gegeben haben oder auch gesagt haben, hier, wenn du das soweit hast, dann kaufe ich das bei dir. Und sich einfach für mich mit freuen. Das ist einfach wirklich so viel wert, einfach Unterstützung zu haben. Und sehr viel Rückendeckung kriege ich tatsächlich von meinem Mann. Da bin ich ihm auch sehr dankbar dafür, weil wir hatten echt die letzten zweieinhalb Jahre waren sehr anstrengend. Und dass er mir da trotzdem den Rücken so freigehalten hat und mich unterstützt hat. Und als ich dann irgendwann mal abends gesagt habe, was hältst du davon, wenn ich Sextoys aus Keramik mache? Und er gesagt hat, ja, warum nicht? Obwohl das weder meine Ausbildung ist, noch ich sonst wie aus der Branche komme. Ja, da bin ich ihm schon sehr dankbar für. Und er hilft mir auch jetzt ganz oft zum Beispiel bei den Messeständen. Und ich sage, so und so soll es aussehen. Wir fahren jetzt zusammen in den Baumarkt und dann entscheiden wir zusammen, wie wir das am besten konstruieren können. Und ja, da steckt, wie gesagt, viel mehr Arbeit dahinter, als man vorher denkt. Und ja, wie gesagt, da kriege ich sehr viel Unterstützung zum Glück.
1: Und sag mal, hast du auch so Gründungsberatung an irgendeiner Fachstelle wahrgenommen? Also ich sag mal Profis, die sich mit der Existenzgründung auskennen? Oder hast du dieses Wissen auch aus deinem Bekanntenkreis generiert?
0: Ich war bei der Handwerkskammer, weil ich wollte einen Gründungszuschuss bekommen. Brauchte ich jemanden, der mir das abnimmt, meinen Businessplan. Damit musste ich mich damit beschäftigen, wie schreibt man denn einen Businessplan? Wie gesagt, da hatte ich sehr viel Hilfe von der Handwerkskammer. Die war super lieb. Wir hatten einen Termin miteinander und da habe ich noch nicht so ganz gesagt, was ich machen möchte. Und dann haben wir kurz danach nochmal miteinander telefoniert. Und wenn man dann halt so mit einer Frau spricht, wo man am Anfang dachte, die ist vielleicht nicht so in dem Thema drinne und dann droppt sie einfach die ganze Zeit das Wort Dildo und so ein Zeug. Das ist einfach ein super Gefühl. Und dann denkt man, okay, ich muss mich da jetzt gar nicht so zurücknehmen bei Leuten, die ich nicht kenne. Die sind da total cool mit. Und wie gesagt, die hat mir da super geholfen, hat drüber geguckt über meine Zahlen und meinte, hier müssen wir vielleicht nochmal gucken. Und genau, sie hat mir bei den Zahlen da geholfen und dann hatte ich nochmal ein bisschen Rückmeldung vom Arbeitsamt, die dann auch am Anfang so gemerkt hat, oh, ich weiß noch nicht ganz, in welche Richtung es geht. Und als ich dann wirklich gesagt habe, das ist meine Idee, das möchte ich machen, war sie dann auch total cool damit und hat auch nochmal gesagt, hier, dafür brauchen wir das und das und da unterstützen wir sie. Ja, also wie gesagt, die Handwerkskammer und die Agentur für Arbeit, die haben mir da schon geholfen am Anfang.
1: Und du bist jetzt gerade in der Phase des Gründungszuschusses sozusagen.
0: Der ist bei mir schon durch.
1: Ah.
0: Ich habe jetzt diesen Zuschuss, der dann noch ein bisschen darüber hinausgeht, der dann so die Krankenkassenkosten abdeckt.
1: Hey, genau, wunderbar.
0: Dafür, da musste ich aber auch nochmal Zahlen vorlegen, dass sich das positiv entwickelt hat. Und dann wurde mir gesagt, ja, das ist nachvollziehbar, das sieht wirklich so aus, als könnte das was werden. Sie kriegen weiterhin den Zuschuss.
1: Und sag mal, was ist dein Plan für die nächsten anderthalb Jahre? Du hast gerade beschrieben, dass du seit anderthalb Jahren als Gründerin in der Welt bist mit deinen Produkten. Wie sehen die nächsten, ich sag mal, 16 Monate aus deiner Perspektive aus?
0: Ich möchte auf jeden Fall mehr Internetpräsenz bekommen. Dafür bin ich ja selber zuständig und merke, ich möchte mehr Videos machen, einfach mehr zeigen, was ich überhaupt tue, weil das ist auch das, was mich bei anderen interessiert, um einfach zu zeigen, hey, es gibt diese Sextoys aus Keramik und ihr müsst davor keine Angst haben, weil ganz viele ja so sagen, oh, geht das nicht kaputt oder so? Nee, geht's nicht. Habe ich jetzt tatsächlich gerade ein Video in der Pipeline, was ich dann bald hochladen möchte. Und ich merke ja auch so, auf welche Märkte ich gerne gehen möchte. Da gibt's eben welche, die sich speziell auf Fetische spezialisieren oder generell um Sex drehen. Und da will ich schon noch ein bisschen mehr hingehen, anstatt solche Handwerksmärkte, weil da kann ich halt spezieller meine Hauptprodukte anbieten. Und dass ich versuche, jetzt mit Sexshops mich in Verbindung zu setzen, die auch so ein bisschen meinen Überzeugungen entsprechen. Und da werde ich jetzt auch bald ins Rennen gehen, dass ich da ein paar Connections herstelle und hoffe, dass die meine Produkte in ihre Shops aufnehmen, dass ich da auch noch ein bisschen Einnahmen generieren kann, ja.
1: Und sag mal, inwiefern spielt denn sexuelle Aufklärung oder überhaupt Bildungsarbeit zum eigenen Körper, zur eigenen sexuellen Orientierung, auch Geschlechtsorientierung, diese Themen sind ja immer damit verbunden. Mhm. Wenn deine Kundschaft dein Produkt benutzt, dann haben die sich ja auch vorher selbst gefragt, was tut mir gut, was fühlt sich schön an meinem Körper, in meinem Körper, wie möchte ich mich selbst sexuell ausleben, was möchte ich ausprobieren. Das hängt ja ganz eng damit zusammen, wie deine Kundschaft ihren eigenen Körper wahrnimmt und ihre eigenen Bedürfnisse auch spürt und sich traut umzusetzen. Siehst du da einen Überschneidungspunkt mit eben sexueller Aufklärung oder Geschlechtsaufklärung oder Begierdeaufklärung? Machst du Bildungsarbeit? Gibt es da so Überschneidungspunkte mit deiner Arbeit?
0: Bisher nicht. Ich kann mir aber vorstellen, das in Zukunft mitzumachen, weil ich muss auch einfach sagen, mein Wissen ist auch von dem, was ich aus dem Internet kenne, ich habe da jetzt auch keine Ausbildung dazu gemacht und das ist ja auch ganz viel meine Meinung, die damit reinfließt, die ich denke sehr offen ist und positiv. Aber wie gesagt, Aufklärungsarbeit direkt leiste ich noch nicht, außer bei Märkten, würde ich sagen. Wenn dann Familien mit ihren Kindern vorbeikommen und die dann sehen, was gibt's denn da? Und da fanden tatsächlich schon Gespräche statt, wo ich dachte, okay, da habe ich jetzt einen Teil zur sexuellen Aufklärung beigetragen. Und das ist auch immer ganz schön. Also letztens war auch eine Gynäkologin an meinem Stand und hat dann mit ihren Kindern darüber geredet. Und dann habe ich gesagt, ach, das ist ja schön, dass sie da so drüber reden. Und dann hat sie gesagt, ja, ich bin Frauenärztin. Das ist also bei uns gar kein Thema. Aber wie gesagt, sie hat sich darüber gefreut. Und ich meine, ich habe selber zwei Kinder und da leiste ich natürlich auch dann die Aufklärungsarbeit. Aber jetzt an die große Masse noch nicht.
1: Sag mal, wie sprichst du denn mit deinen eigenen Kindern darüber, was du arbeitest und welche Produkte du herstellst?
0: Ganz zu Anfang war es erstmal so, das, was ich mache, ist Kunst und es ist ja auch so. Mein Anspruch ist ja auch, die sollen ja auch Dekoartikel sein, weil sie einfach hübsch aussehen und deswegen war das ganz oft Kunst erstmal. Und dann hatte ich einen Pitch vor ein paar Monaten von Business Baby, das kennst du ja auch, dieses Programm. Und da waren dann von allen die Kinder dabei. Und dann habe ich zumindest zu meinem großen Sohn gesagt, wenn ich dann auf der Bühne stehe, dann rede ich über meine Sachen. Und das ist nicht nur Kunst. Und habe ihm erklärt, was man damit machen kann. Und dann hat es bei ihm ein bisschen gedauert. Und dann kam er an und hat gesagt, Mama, jetzt finde ich das nicht mehr so cool. Und er hat gesagt, das ist okay. Du bist halt jetzt gerade in einem Alter, das brauchst du einfach noch nicht, aber damit du es einfach schon mal weißt. Und
1: es gibt auch Spielzeug für Erwachsene, damit du es einfach mal weißt.
0: Sage ich ja ganz oft, dass es Spielzeug für Erwachsene auch steht. Das steht, glaube ich, auch auf meiner Homepage oder so. Ja, also vor allem mein großes Kind weiß da schon ein bisschen mehr Bescheid. Und wie gesagt, auch diese Vulven, die ich habe, die stehen zu Hause rum, einfach damit das kein schambehaftetes Thema mehr ist. Ja, wir reden da sehr offen drüber, eben altersentsprechend.
1: Du hast gerade erwähnt, dass du im Programm Business Baby dabei warst. Mhm. Und jetzt bin ich gespannt, kannst du uns nochmal mitnehmen? Wer hat das initiiert? Worum ging es in diesem Programm? Und was hat das für dich bedeutet, daran teilzunehmen?
0: Das ist vom Impact Hub Dresden und von der SAB, von der Sächsischen Aufbaubank. Die haben da jetzt im dritten Jahr ein Programm gehabt, das sich speziell an Mütter richtet, die sich selbstständig machen wollen oder schon selbstständig sind. Und da hatten wir ein halbes Jahr ein Programm, wo wir ganz viel Unterstützung bekommen haben, wie man sowas angeht oder auch wie man eine Homepage macht, wie man das mit den Finanzen regelt und auch super viel einfach Empowerment. Also wo gesagt wurde, hier Leute, ihr habt eine Vision, macht das. Das ist super, dass ihr das macht. Also auch, dass man sich da gegenseitig unterstützt hat. Und das war einfach eine super tolle Zeit. Also ich bin bis heute dankbar dafür. Mit vielen davon bin ich immer noch im Kontakt. Und wie gesagt, der Abschluss war dann diese Pitch Night, wo alle nochmal vor Publikum kurz ihre Idee vorgestellt haben.
1: Und vor den Kindern. Das ist ja auch mutig.
0: Und vor den Kindern. Also ich meine, alle, die dabei waren, wussten ja, was ich präsentiere. Und jeder, der ihre Kinder dahin mitgebracht hat, wusste ja, worüber ich rede. Und ich war die allerletzte. Und das heißt, wenn man jetzt nicht unbedingt wollte, dass die das mitkriegen, hätte man noch sagen können, du gehst mal kurz raus. Ja. Und mein kleines Kind kam danach tatsächlich auf mich zugerannt und hat mich geknuddelt.
1: Der und hat gemerkt, sich einfach, was du für eine mutige Frau bist, die sich ins Business wagt mit deiner Idee.
0: Ob den Kindern das so bewusst ist, dass das eine mutige Sache ist, glaube ich nicht. Weil für die ist das ja einfach Arbeit. Und die können auch nicht unterscheiden, angestellt oder selbstständig, denke ich. Ja.
1: Mhm. Nur, dass du eben nicht mehr ins Büro gehst, sondern in den Keller deiner Werkstatt.
0: Ja, oder dass ich dann halt auch abends sage, ich gehe jetzt nochmal arbeiten oder am Wochenende, wobei da kenne ich auch andere, die dann nach Feierabend noch sagen, ich muss jetzt doch nochmal was für die Arbeit machen. Und bei mir ist das eben auch so.
1: Du hast gerade von Empowerment gesprochen. Mhm. Wie viele Frauen wart ihr denn im Business Baby Programm?
0: Wir waren 20. Mhm. Und dazu noch zwei, die das die meiste Zeit moderiert haben.
1: Und Business Baby heißt ja, dass ihr Gründerinnen seid, die auch schon Mütter sind.
0: Ja.
1: Und deswegen einen ganz speziellen Überschneidungspunkt habt, mhm, quasi als Frau mit jungen Kindern zu Hause, solo selbstständig sich machen, oft auch zu Hause arbeiten. Das ist ja eine besondere Herausforderung.
0: Ja.
1: Was hat dich denn im Kontakt zu den anderen Business Baby Damen inspiriert? Welche konkreten Kräfte, welche Impulse hast du von diesem Austausch mitgenommen?
0: Also man muss sagen, die Kinder von den Müttern, die dabei waren, waren ja super unterschiedlich alt. Die ganz Kleinen waren auch dabei und hatten in der Zeit eine Kinderbetreuung. Es gab aber auch schon welche, wo die Kinder erwachsen waren. Und dann war so ein bisschen das, was ich mir mitgenommen habe, man ist nie zu alt, da was Neues anzufangen. Mhm. Und dass es super wichtig ist, sich Leute zu suchen, die auch Visionen haben oder auch Bock haben oder die halt auch einfach die gleichen Ängste haben. Und dass man sich nicht davon abhalten lassen sollte, weil man Kinder hat, das zu machen, was man gerne machen möchte, weil es einen vielleicht dann wirklich glücklicher macht und davon profitieren ja dann alle.
1: Ich habe gerade von dir gehört, man ist nie zu alt, um was Neues anzufangen.
0: Ja.
1: Das ist so inspirierend. Wow.
0: Also ich meine, so alt bin ich ja jetzt auch noch nicht.
1: Verrat uns mal.
0: Ich bin 32. Also ich glaube, ja, vor 10 Jahren hätte ich gedacht, oh Gott, ja, dann ist man ja schon alt. Aber wenn ich mich jetzt umgucke, nein. Also jetzt was Neues anzufangen, ist vielleicht sogar teilweise noch jung. Und wie gesagt, manche machen das mit 40, manche mit 50, wenn es einen glücklich macht und man die Idee dazu hat, ja, go for it. Also bitte.
1: Du hast auch gerade gesagt, es sei wichtig, sich mit anderen Menschen zu umgeben, in dem Fall mit Frauen zu umgeben, die auch wissen, wie es ist, Angst zu haben, eine neue Idee zu haben, mit der nach vorne zu preschen und nicht zu wissen, wie nimmt die Welt das auf und kann ich meine Familie und mich damit weiter finanzieren. Also welche Kräfte werden da frei, wenn man sich mit Gleichgesinnten trifft, die ähnliche Herausforderungen haben und sich auch trauen, das anzusprechen?
0: Es ist schon eine gewisse Erleichterung, weil man denkt die ganze Zeit, man ist alleine. Ich muss das alles alleine machen, ich muss mir alles selber raussuchen und dann merkt man, nee, ich bin damit gar nicht alleine. Ich kann meine Ressourcen vielleicht mit Leuten teilen und man sagt, ach, ich habe hier das und das Problem, kann mir dabei jemand helfen? Und dann ist es viel leichter, da Lösungen zu finden, als wenn man für jedes Problem selber eine Lösung sucht. Also mit anderen zusammen Lösungen zu finden, auch wenn man solo selbstständig ist, spart auch einfach so viele Ressourcen. Und macht einfach viel mehr Spaß, ja.
1: Hast du so ein Beispiel für eine Idee, dann einen Lösungsweg, den du durch Inspiration aus dem Netzwerk gegangen bist?
0: Ein Lösungsweg? Ich hatte auf jeden Fall einmal ein Problem, wo es um Rechnungsbezahlung geht. Und da habe ich gesagt, ich weiß nicht so ganz, wie das jetzt funktioniert mit meiner Steuernummer noch dazu. Und dann hat halt jemand gesagt, hier, ich hatte das Problem auch schon mal, da musst du das und das machen und ruf vielleicht einfach mal beim Finanzamt an. Oh Gott, beim Finanzamt anrufen und die nerven. Und dann hat sie mir so lange versichert, dass das gar kein Problem ist und dass die super nett sind, dass ich mich dann getraut habe, beim Finanzamt anzurufen, einfach mal nachzufragen. Und danach war alles geklärt. Aber einfach, dass mir jemand gesagt hat, hier, du musst davor keine Angst haben. Ich habe das auch gemacht und es hat funktioniert. Ja, das hat mir einfach super geholfen.
1: Ah, das, guck mal, was du gerade beschreibst, kenne ich aus Betrieben, wenn man halt die Kollegin am Tisch neben mir oder die Person, die ich beim Kaffeeautomaten treffe, erzählen uns auch mal, was uns so bedrückt oder so. Und dann kommt man gemeinsam auf neue Ideen. Das sind ja Situationen, die ich von Angestellten her auch kenne. Und was ich von dir gerade höre, ist, dass man die als Solo-Selbstständige auch haben kann, solche kreativen Pausen oder einfach ja Info-Austausch oder gemeinsam mal an was nagen und schauen, wohin es läuft. Man muss sich aber eben selber diese Kolleginnen und Kollegen suchen und sein eigenes Arbeitsfeld so ein bisschen ja ganz wach beobachten. Und so habe ich dich auch verstanden, sind Netzwerktreffen für dich wichtig, um andere Menschen zu treffen, die ähnliche Situationen haben, die auch kreativ arbeiten und die du eben als, ich sag mal, Kolleginnen und Kollegen von außerhalb mit ranziehen kannst, um deine Fragen zu besprechen.
0: Ja, wie gesagt, dieses Business Baby war ja ein Projekt auch vom Impact Hub und das ist ein Coworking Space, wo man sich eben trifft, um gemeinsam zu arbeiten. Und das habe ich schon ein paar Mal auch in Anspruch genommen und bin da hingegangen zum Arbeiten, wobei da ganz oft auch für sich gearbeitet wird. Und ich habe dann aber auch öfter mal versucht, das so zu machen, dass man sich in den Raum setzt und sagt, hier können wir einfach nebeneinander arbeiten und dann einfach uns mal austauschen. Weil mir hilft es super, wenn ich nebenbei rede und meine Fragen stelle und dann kann mir jemand direkt Feedback geben oder ich gebe den anderen Feedback. Und wie gesagt, dafür ist so ein Coworking Space halt einfach super und dann findet man halt auch Leute, die vielleicht in einer ähnlichen Branche arbeiten oder mir ist dann, da habe ich Leute kennengelernt, die arbeitet in der IT und dann habe ich zum Beispiel auch bei diesem Netzwerktreffen eine kennengelernt, die meinte, ich kenne keine Frauen, die sich in der IT selbstständig machen. Habe ich gesagt, ah doch, im Coworking Space kannte ich eine, die, und dann habe ich ihr den Namen verraten und dann hat sie gesagt, cool, dann kann ich mich so mal vernetzen. Also dadurch entstehen einfach wieder so viele neue Dynamiken und Möglichkeiten. Es ist spannend, ja.
1: Ah, wunderbar. Dein Netzwerk strickt sich also auch in ungeahnte Richtungen und du bist halt nicht nur mit Keramikerinnen unterwegs, sondern mit Frauen, die ganz unterschiedliche kreative Berufe haben. Und das ist ja auch ein großer Vorteil, den man vielleicht in einem Büro nicht unbedingt hat, weil du lernst Leute mit ganz unterschiedlichen Berufen kennen und denen du, ja, mit denen du trotzdem aber Gemeinsamkeiten findest, an denen ihr beide weiter werkeln könnt.
0: Ja, und ich versuche ja dann auch für andere zu netzwerken. Also wenn ich dann merke, ach, guck mal, du machst jetzt gerade was und ich kenne eine, die macht auch sowas, wollt ihr euch vielleicht mal vernetzen, auch wenn es mir in dem Moment keinen Vorteil bringt. Ich mache es ja dann einfach gerne und denke mir, ja, vielleicht macht das dann irgendjemand anders auch mal für mich, so sagen, hier, ach, du suchst zufällig jemanden, eine Person, die Sextoys herstellt. Guck mal, ich kenne da die Lorena. Vielleicht wollt ihr euch mal gegenseitig vorstellen. So.
1: Und das schöne Gefühl, wenn man Matchmakerin war, ja, wenn man zwei Menschen oder zwei Themen miteinander zusammenbringt, die dann ohne mich auch weiterdenken können und wo was entsteht.
0: Ja.
1: Das liebe ich total.
0: Ja, also das hat mich auch schon ein paar Mal glücklich gemacht. Also ob es dann wirklich was geworden ist, weiß ich nicht. Mhm. Aber man hat ja zumindest schon mal den Weg dafür geebnet, mhm, dass da was entstehen könnte.
1: Und an der Stelle möchte ich gerne andocken und dir sagen, ich würde dich gerne bekannt machen mit Mona Rauber und Maike Tötter. Das sind zwei, wie soll ich das sagen, ich muss hier erstmal nachschlagen, Sexualpädagoginnen, ja, die auch Beratungsarbeit machen für Einzelpersonen und Paare, Sexological Bodyworkerinnen, mhm, aber die eben auch Aufklärungsarbeit in Schulen und in der außerschulischen Jugendarbeit, Workshops anbieten etc. Und die machen Bildungsarbeit rund ums eigene Körperbewusstsein, ja, sexuelles Empfinden und auch sexuelles Miteinander. Mhm. Kann man sich bei ihnen beraten oder informieren lassen. Und das sage ich so laut, weil wir haben vorhin gesagt, es ist wichtig, in Dresden mit anderen Frauen zusammenzuarbeiten. Und wir haben gesagt, ja, Menschen, die Sextoys zum Beispiel aus Keramik benutzen, die haben ja auch einen eigenen Körper und, mhm, sexuelle Praktiken, über die sie sich austauschen und über die sie sich weiterbilden können. Und das geht eben Hand in Hand, die Aufklärung darüber und auch, ja, die Nutzung deiner Toys. Und da bin ich gespannt, wenn ich euch drei miteinander
0: super
1: bekannt
0: gerne
1: machen kann, was da eben passiert.
0: Ich habe ja vorhin schon gesagt, also ich kann mir durchaus vorstellen, auch Aufklärungsarbeit ein bisschen zu leisten, aber mir fehlt da einfach das Wissen, was mir wirklich von einer kompetenten Stelle weitergegeben wurde. Ich habe da keine Weiterbildung oder irgendwas, hätte aber durchaus Interesse, sowas zu machen, weil es einfach zu meinem Berufsbild passt. Und wenn ich dann wirklich so meinen Bereich erweitern möchte, wäre es halt wirklich gut, da was an der Hand zu haben, was qualifiziert ist und nicht einfach nur, ja, das habe ich bei Instagram gesehen. Ja.
1: Ich habe mit Anja Koschemann, die ja SelfDelf gegründet, ja, hat, eine Manufaktur für Silikon-Sextoys in Dresden. Mit ihr habe ich ein Interview geführt und sie hat auch erzählt, wie wichtig es ist, außerhalb von Dresden in Shops vertreten zu sein. Und gerade Hamburg, Köln, Berlin sind natürlich Orte, wo Menschen auch hinpilgern, um sich Sextoys oder überhaupt zu dem ganzen Thematik, auch Kleidung, Deko, Events etc., mhm, eben wo die Szene sich so bündelt. Und ich weiß nicht, ob du Laura Merritt kennst in Berlin, aber die hat seit über 30 Jahren auch eben einen Shop, in dem es nicht nur um Sextoys geht, sondern vor allen Dingen um Aufklärung, mhm, Frauenbildungsarbeit, ganz viel Empowerment-Workshops stattfinden, Bücher, Literatur natürlich, einfach wo man alles zum Thema Körper, Körpergesundheit, Frauengesundheit, Sexualität nachlesen, in Workshops nachempfinden oder auch miteinander austauschen kann. Und das sage ich einfach ganz laut, weil die Frau ist eine Multiplikatorin in dieser Szene, aha, in Deutschland. Und da würde ich dir empfehlen, einfach mal Kontakt aufzunehmen. Und Anja Koschemann hat das getan. Und die beiden sind so sehr ins Gespräch gekommen, dass Laura Merritt zum Beispiel gesagt hat, weißt du, Anja, du hast ja eine Manufaktur. Du kannst ja einfach mal einen Prototypen bauen. Dann können wir uns drüber austauschen, wie man den verändern muss, damit der auf eine Zielgruppe passt. Und weißt du, welche Zielgruppe in Deutschland einfach nicht gut bedient wird? Trans-Toys. Man kann doch für Trans-Menschen auch Prothesen oder Toys quasi herstellen, die ihren Bedürfnissen entsprechen und nicht aus der Cis-Welt entfremdet werden müssen. Mhm. Und da haben die beiden sozusagen eine Kollektion gemeinsam entworfen und Anja stellt jetzt für Laura quasi Trans-Toys her und Laura verkauft die in Berlin in ihrem Laden. Ja. Und das finde ich eine richtig coole Kollaboration, weil einfach zwei Frauen von ihren Leidenschaften und von ihrem Wissen gesprochen haben und gemerkt haben, hier gibt's eine Synergie, lass mal zusammenarbeiten.
0: Das ist super spannend. Also ich habe auch vor, in absehbarer oder nicht absehbarer Zeit personalisierte Toys anzubieten. Das heißt, Leute können mir sagen, so und so soll es dann aussehen. Das kann ich ja machen aus Ton. Manches ist dann aufwendiger, manches nicht. Und da kann ich mir sowas durchaus auch vorstellen. Leute können mir sagen, hier kannst du dir vorstellen, da und davon eins zu machen, 20 zu machen. Und dann kann ich das natürlich anfertigen.
1: Das ist ja so schön. Das Produkt liegt in deinen Händen.
0: Kannst du mir sagen, wie der Laden in Berlin heißt?
1: Sexklusivitäten von Laura Merritt.
0: Ich glaube, der Name sagt mir sogar was. Es gibt auch einen Laden, der heißt, glaube ich, der Periodenladen, wo ich auch dachte, ich habe so ein paar, auch so kleine Vulvenpins. Und jetzt habe ich so angefangen, davon welche mit Rot zu machen, wie mit Periodenblut. Und dachte, ja, das geht bestimmt nicht so. Das ist schon ein bisschen sehr nischig. Aber tatsächlich, bei meinem Markt in Hamburg hat sich eine da gedacht, das kaufe ich. Und dann war ich so glücklich und habe ja auch gesagt, oh, ich freue mich gerade so doll, dass du das kaufst. Dann dachte ich, das muss ja jetzt nicht unbedingt in den Sexshop, aber halt in so einen Aufklärungsladen oder diesen Periodenladen. Da gibt's Möglichkeiten. Man muss halt nur wissen, welches Produkt wohin passt.
1: Und sag mal, wo in Dresden kann man deine Produkte per Hand anfassen oder auch erwerben?
0: Wenn ich auf Märkten bin, kann man das durchaus machen. Oder man fragt mich persönlich. So viele Möglichkeiten gibt's dafür noch nicht. Aber ich kann jetzt nicht zu einer großen Kette gehen. Die sind ja dann wirklich eher, dass sie das haben, was sie auch in ihren Online-Shops haben. Ich brauche dann so alternative, eigenständige Läden, die Sextoys verkaufen.
1: Warst du schon mal beim Oh My Goods Market in Dresden?
0: Ich war da als Kundin und damals hatte ich mein Label, glaube ich, noch nicht. Und ich bin darüber gelaufen und dachte, boah, hier passe ich ja super hin. Ja, ich habe dann auch eine Künstlerin, die ich schon eine ganze Weile kenne oder der ich folge, gefragt, wie das da so ist und wie teuer das ist. Und jetzt habe ich mich auch angemeldet. Ich habe noch keine Zusage. Ich muss mal ein bisschen gucken, ob dann noch was zurückkommt. Aber auf jeden Fall, auf den habe ich richtig Bock, weil ich dachte, dass das Konzept und die ganzen anderen Künstlerinnen und Künstler, es passt ja super zu mir.
1: Da passt du voll gut rein, denke ich auch.
0: Ich habe ja auch ein paar Sachen von mir im Offline-Shop, aber nicht meine Toys. Da haben wir gesagt, die stellen wir dann nicht aus. Ich habe gesagt, das ist okay, kann ich verstehen. Aber andere Sachen, also wenn man jetzt zum Beispiel die Pins oder die Vulve mal angucken möchte, die gibt's da.
1: Gibt's im Offline-Shop in Dresden an der Königsbrücker Straße auch schon deine Vulven als Räucherstäbchen-Ständerinnen?
0: Ja.
1: Ah, cool. Das heißt, da kann man schon mal hingehen, anschauen und anfassen.
0: Ja, das schon, aber eben nicht die Toys. Aber kann man anfassen. Ich musste jetzt bald mal wieder ein bisschen aufstocken, weil es wurde tatsächlich auch was gekauft. Und jetzt für den Markt habe ich ein paar mehr fertiggestellt und da werde ich ein bisschen Überschuss wieder dahin bringen. Genau.
1: Sag mal, was hast du denn für ein Feedback bekommen, was das Besondere an dem Material Keramik ist? Ich habe, bevor ich dich getroffen habe, auch noch nie gehört, dass Sextoys aus Keramik hergestellt werden. Ich kenne halt Silikon, Holz, Glas kenne ich auch, aber Keramik ist ja auch kalt und hart, stelle ich mir gerade vor.
0: Ja, das mit dem hart, da haben vor allem die Männer immer so ein bisschen so Sorgen, weil sie sagen, das ist doch dann nicht schön, wo ich mir auch denke, ja, aber so eine Frau von innen ist ja auch nicht hart, das ist ja weich, das passt sich an und ich meine, es gibt ja auch Sextoys aus Glas, aus Metall, die sind auch hart, also von der Seite her muss man sich keine Sorgen machen, das funktioniert gut und dann gibt's natürlich noch die Vorlieben, manche mögen das nicht. Die sind natürlich dann die Temperatur, die Umgebung hat. Aber das Schöne ist, wie ja auch bei Tassen, was auch immer, man kann es ja einfach anwärmen in die Temperatur, die man gerne hätte. Also man sollte es jetzt natürlich nicht bei 100 Grad in den Ofen packen. Aber man kann ja sagen, man hält es vorher ein bisschen in der Hand und wärmt es an und dann bekommt es die Temperatur, die man möchte. Oder man legt es auf die Heizung, die nicht auf voller Pulle dreht. Genau, dass die Temperatur angenommen werden kann. Und was mir einfach auch noch so ein wichtiger Punkt ist, es gibt ja auch Leute, die auf bestimmte Stoffe allergisch sind. Also gibt es ja auch Leute, die haben eine Latex- oder Silikonallergie. Und bei meinen Toys ist es eben so, die Oberfläche hat die gleichen Ansprüche wie Lebensmittelgeschirr. Also davon kann man also auch essen. Das heißt, es sollte keine allergischen Reaktionen für irgendjemanden auslösen. Die Toys sind auch säurebeständig, weil die Scheidenflora ist ja auch, hat einen gewissen leicht sauren pH-Wert, dass die Toys dadurch nicht in Mitleidenschaft gezogen werden. Also darauf achte ich dann zum Beispiel bei meinen Farben, dass die für Lebensmittel geeignet sind, damit sie auch für alle unbedenklich sind.
1: Ich habe vorhin schon verraten, dass du in deinem Haus ein paar Veränderungen vorgenommen hast, um da arbeiten zu können. Wie hast du denn deine Werkstatt eingerichtet?
0: Zunächst habe ich im Keller einfach da, wo ein bisschen Platz war, meine Drehscheibe hingestellt. Also es war absolut kein geeigneter Arbeitsplatz. Ich saß auf irgendeiner Holzkiste mit dieser Drehscheibe und habe einfach erstmal gedreht, habe den ganzen Keller eingesaut, alles, was drumherum stand. Wie gesagt, das waren die Anfänge. Und dann irgendwann nach und nach musste einfach so eine Ecke im Keller freigeräumt werden, wo meine Werkstatt hinkommt. Und wenn man mich kennt, weiß man, ich habe einfach viel Zeug. Es ist alles immer voll. Dementsprechend war auch der Keller voll. Und da dann wirklich so eine Fläche freizuräumen, dass ich sagen kann, da kann ein Schrank hin, wo ich was lagern kann, da kann eine Werkbank hin, da kann die Drehscheibe hin und nochmal so ein Schrank, wo meine ganzen Sachen trocknen können. Also es war schon viel Platz für meine Verhältnisse. Ja, da wurde das dann alles freigeräumt und ein bisschen umgebaut, so dass ich auch Licht habe, wobei das ist noch ein bisschen ausbaufähig. Dann musste noch ein Platz gefunden werden für den Brennofen. Der steht nicht direkt in meiner Werkstatt, der steht im Nachbarraum. Das heißt, ich muss das dann immer transportieren und hoffen, dass unterwegs nichts kaputt geht. genau, aber wenn ich jetzt zum Beispiel einfach arbeiten möchte, gehe ich bei mir in den Keller und arbeite. Was jetzt zuletzt kam, ist so eine Infrarotplatte, weil es im Keller einfach doch kalt ist. Und wenn man dann im Winter ein paar Stunden im Keller sitzt, dann friert man einfach auch irgendwann, weil man hat jetzt nicht so die krasse körperliche Betätigung. Und das Letzte war, wie gesagt, so eine Platte, dass ich mich noch ein bisschen wärmen kann. Ja.
1: Und was gibt es noch, das du für dein Arbeitsumfeld gerne hättest, aber das noch ein bisschen in den Sternen steht?
0: Ich hätte schon gerne einfach Leute, mit denen ich während des Arbeitens immer quatschen kann. Also ich rufe auch gerne einfach Leute an und telefoniere. Ich gucke nebenbei ganz viel Serien. Aber manchmal denke ich mir schon, auch so ein Atelier, wo andere auch gerade töpfern, das wäre super. Ich habe auch schon mit einer mich da mal ausgetauscht. Das, wie gesagt, steht noch in den Sternen. Dass bei mir jemand mit töpfert, ist schwierig. Es ist halt einfach auch eng. Wie gesagt, das steht noch in den Sternen. Aber ich kann mir dann bei sowas immer vorstellen, in ein paar Jahren wird es vielleicht mal was. Vielleicht findet sich da irgendwo eine Fläche, wo alle ihre Scheiben hinstellen und dann trifft man sich so zu einer gewissen Arbeitszeit, weiß ich nicht, 10 bis 14 Uhr und töpfert da einfach in Gemeinschaft. Ja, das ist so das, was mir noch helfen würde. Und ansonsten, ja, braucht man immer mehr Platz. Immer mehr Farben, die man dann doch nochmal testen möchte.
1: Du hast mir gerade erzählt, du hast Lust, neue Netzwerkpartnerinnen kennenzulernen, immer wieder Kontakte zu knüpfen und deinen Arbeitsplatz als Keramikerin auch manchmal mit anderen Frauen zu teilen, die auch mit Keramik arbeiten. Ich kenne zum Beispiel Katja Seifert, die im alten Volkshaus in Kotta ihre Keramikwerkstatt hat, eben genau aus diesem Grund mit einer anderen Kollegin auch zusammen die Werkstatt betreibt und dort in anderen Büros auch Kultur- und Kreativschaffende ansässig sind, so dass man eben genau diese kreativen Austausche, dieses pulsierende Miteinander, gemeinsam auf neue Ideen kommen, dass man genau das hat, was du aus dem Impact Hub, aus diesem Programm Business Baby kanntest. Hast du schon mal dich mit anderen Keramikerinnen in Dresden vernetzt?
0: Ja, zum Beispiel mit der Pillar Pottery.
1: Ich kenne sie nicht, erzähl mal.
0: Ja, da habe ich tatsächlich mal mit ihr Kontakt aufgenommen und habe auch gesagt, hier selbst, was sie davon halten würde, ob man mal zusammen töpfern könnte. Und sie meinte auch, die Idee ist total cool, bei ihr geht das aber platztechnisch auch nicht so ganz. Oder dass ich auch gesagt habe, kannst du dir vorstellen, dass ich mich zu dir setze mit meinen fertigen Sextoys und dass Leute kommen, das zu bemalen? Ich weiß gerade nicht, das weiß man nur eine Idee, die ich mit ihr geteilt habe. Weil gibt's ja auch so Keramik bemalen. Und ich dachte, ja, das geht ja bei mir auch. Nur halt, bei mir sind es halt Dildos oder Plugs. Und dass da bestimmt auch Leute gibt, die da Lust drauf hätten. Das ist auch noch so eine Sache, die ich tatsächlich, glaube ich, in absehbarer Zukunft vorhabe, weil auch eine, die ich über Business Baby kennengelernt hat, hat gesagt, sie macht einen Laden auf und kann sich super vorstellen, dass ich da Workshops dann gebe. Und da hätte ich dann zum Beispiel auch richtig Bock drauf. Dauert aber noch ein bisschen.
1: Das klingt auf jeden Fall machbar. Letztlich muss man nur sagen, du setzt wieder dir eine Deadline, machst ein Datum, machst eine Adult Event Night und lädst, wenn du die Zielgruppe Frauen sogar erreichen möchtest, kannst du sagen, wir haben Platz für 20 Frauen, heute Abend wird sich heiß ausgetauscht. Wir bemalen Sextoys, die ihr anschließend mit nach Hause nehmen könnt.
0: Das Schöne dabei ist halt, da kann ich dann auch meine Sextoys mit hinbringen, die nicht zu meiner Kollektion gehören, weil ganz oft entstehen Sachen, wo ich denke, Mist, das ist nicht das geworden, was ich wollte, na, dann probiere ich jetzt irgendwas anderes damit aus und dann habe ich die immer da und denke so, ja, was mache ich jetzt damit, weil ich will jetzt nicht alle meine Sachen, die schiefgegangen sind, selber benutzen.
1: Hey, guck mal, dann wird es auch gleich ein Meet the Artist Format, wo man dich ausfragen kann und wo du sagen kannst, ich kann euch exklusiv Entwürfe zeigen, die ich super finde, aber die ich nicht auf den Markt bringe und ihr könnt sie euch mal anschauen.
0: Ja, also sowas gibt's da ganz viel. Also da habe ich ganz viele bei mir zu Hause stehen, wo ich denke, ja, das sind jetzt Einzelstücke, wo vielleicht jemand Interesse dran hat, die anzumalen irgendwann mal.
1: Hey, schau mal, und schon hast du ein super exklusives Event geschaffen. Ja. Und mir fallen auch direkt ein paar Telegram-Gruppen ein, wo ein paar Frauen sehr hellhörig wären, wenn man über Frauengesundheit und Lust spricht.
0: Ja, habe ich auf jeden Fall Bock drauf. Ja, bin gespannt.
1: Bin auch mit Frauen vernetzt, die ich persönlich gar nicht kenne, aber von denen ich weiß, dass sie in Dresden leben. Und in unserem Fall, ich weiß gar nicht genau, wie der Kanal heißt, aber irgendwas mit Frauen. Da sind 800 Frauen drin und die besprechen da einfach Themen, die sie interessant finden. Dann vor einem halben Jahr haben sie angefangen, über Wechseljahre zu sprechen und dann noch eine Untergruppe aufgemacht, um sich in dieser Untergruppe darüber auszutauschen. Und ich habe neulich zum Beispiel gemerkt, ich brauche einfach viele frische Lorbeerblätter, weil ich in der traditionellen chinesischen Medizin eben so ein paar Tipps befolge und die jeden Tag trinke oder auch unter das Kopfkissen lege oder meine Spinnen zu Hause damit vertreibe. Und das sage ich, weil ich habe einfach reingeschrieben, hey Leute, hat jemand einen frischen Lorbeerstrauch im Garten? Ich mag nicht mehr die getrockneten aus dem Supermarkt. Und zwei Tage später stand ich bei einer Nachbarin, die 200 Meter entfernt wohnt, und habe wirklich ein Kilo Lorbeerblatt gepflückt und mich dabei über Liebe und Lust und Tod und Gott und die Welt mit ihr unterhalten. Und es war so eine herzliche, offene Verbindung, einfach weil wir uns beide dieser Community zugeordnet fühlen. Und gleichzeitig merke ich, ey, Universum, you keep giving. Ich muss mir nur was wünschen und es laut sagen. Und schon schreibt mir jemand eine SMS zurück und sagt, hey, ich kenne dich noch nicht, aber komm noch zu mir nach Hause, ich habe Lorbeer für dich.
0: Je größer da das Netzwerk ist, desto schneller oder desto höher ist die Wahrscheinlichkeit, dass man da was findet. Als du jetzt gesagt hast, ich brauche frische Lorbeerblätter, dachte ich, das ist eine Redewendung, die ich nicht kenne. Aber du.
1: Na, ich habe wirklich ein Kilo Lorbeer gepflückt, Mann. Und danach habe ich sie alle in ein frisches Bad aus Natron und Wasser in eine riesige Schüssel gegeben und in der ganzen Küche zum Trocknen verteilt. Ja. Das hat mich sehr zufrieden gestimmt.
0: Kann ich, also ein Kilo ist schon echt eine Menge.
1: Ja, das stimmt. Aber ich benutze auch viele Lorbeerblätter pro Tag. Gut, bevor das hier in weitere Fetische ausartet. Habe ich auf jeden Fall schon eine Liste von Menschen, mit denen ich dich vernetzen möchte.
0: Ja.
1: Und will noch einmal mit dir drüber sprechen, was es für dich für eine Bedeutung hat. Kannst du uns mal ein paar Tipps geben, wenn man Bock hat, mal andere Leute auf Netzwerken zu treffen? Woher weiß man, was es so für Meetups gibt, ob die zu einem passen und wie überwindet man sich, dahin zu gehen? Und was macht man da, damit man sich irgendwie wohlfühlt und mit seinem eigenen Anliegen auch traut einzubringen?
0: Was mir immer hilft, ist, Leute zu fragen, die mitkommen. Weil wenn ich am Anfang ein bisschen unsicher bin, dann denke ich mir schon, ja, wenn jetzt noch eine Freundin mitkommen würde, dann wäre ich eher bereit, irgendwo hinzugehen. Und ich kriege tatsächlich auch wieder durch meine Business-Baby-Gruppe ganz oft so, hier, da und da ist ein Event, wer hätte da Lust mitzugehen? Dann kann man auch gleich fragen, kommt dann noch jemand? Und selbst wenn, inzwischen bin ich auch mit manchen Sachen so, dann gehe ich halt alleine. Zum Beispiel bei diesem Frühstück, wo wir uns kennengelernt haben, dachte ich gehe alleine hin. Am Ende kannte ich trotzdem drei Leute. Eben durch dieses Programm. Es war ganz witzig. War vorher nicht geplant. Ansonsten ist immer ein guter Punkt die IHK, die das ja auch gemacht hat. Aber ich war dadurch schon wirklich bei anderen Events und auch von der Handwerkskammer. Die bieten manchmal Möglichkeiten an, wo Vorträge gehalten werden, wo man sich auch austauschen kann, wo man sich Sachen anschauen kann. Und was mir immer wichtig ist, ganz oft gibt's dann auch leckeres Essen. Also das immer wenn ich mit Leuten dann darüber rede, sage ich, ja, es gab zum Glück auch Essen. Das wusste ich vorher nicht. Dann bin ich da hingegangen, dachte, boah, es gibt hier ein Buffet, was ist denn hier los? Ich wollte eigentlich nur neue Leute kennenlernen. Ja, also da gibt's
1: Genuss ist wichtig, auf allen Ebenen, merke ich bei dir.
0: Also wie gesagt, die Kammern sind da ein guter Punkt und ich denke, es gibt genug Gruppen und auch bei Instagram findet man immer mal Möglichkeiten, wo man sich da verbinden kann. Ja.
1: In Dresden gibt es seit 17 Jahren ein Netzwerktreffen der Kultur- und Kreativwirtschaft einmal im Monat. Und beim Unsonst, so, das immer am ersten Donnerstag im Monat stattfindet, habe ich dich schon im Team vorgeschlagen. Also die wissen, dass es Note 3 Keramik gibt.
0: Und ich weiß, dass es Unsonst so gibt.
1: Mal schauen, wann du dort als Speakerin auftreten kannst.
0: Ach so, so, okay. Ich dachte einfach nur, dass ich mich da mal berieseln lasse. Also, wie ich ja vorhin schon gesagt hatte, ich hatte ja diesen Pitch. Das fand ich mega cool. Also es macht mir Spaß, auf der Bühne zu stehen und zu reden. Ich muss nur dann wissen, was für ein Thema vorher, weil einfach so aus dem Kalten nicht. Aber an sich denke ich, ja, die Bühne, da sehe ich mich auch noch.
1: Und ich habe heute gehört oder auch mit dir darüber gesprochen, dass du selbst Events einfach announcen kannst. Wenn du zum Beispiel zum House of Orange gehst, einem Café, das auch coole Veranstaltungen macht und sagst, Leute, ich habe eine Idee für ein Event-Night. Frauen kommen zusammen, wir reden über Frauengesundheit, über Lust, über Sex und wie wir uns in Zukunft noch befriedigender in unseren eigenen Körpern miteinander fühlen können. Ich glaube, da gibt es eine Community in Dresden, die hellhörig wird und kommen würde. Du, wenn du das initiierst, du kennst genug Frauen, die coole Spots haben, um dort ein Event anzubieten, na dann raus in die Welt damit und gucken, wer kommt.
0: Tatsächlich, das House of Orange war auch ein Projekt von Business Baby. Also, und ich habe sie auch schon mal reden hören bei einem anderen Event, das vom Impact Hub dann wiederum war, wo sich Leute, die sich selbstständig gemacht haben, Vorträge gehalten haben. Da waren Karl und Carla war da, eben House of Orange, dann Afarunda, ich weiß gerade nicht, wie die heißen, die so kleine argentinische Leckereien machen. Also ich glaube, ich habe es komplett falsch gesagt, wie das heißt.
1: Ich kann dir sagen, ich war an dem Abend auch da, aber wir beide haben uns nicht kennengelernt, nee, weil ich vermutlich nicht meine schwedische Seide anhatte, sondern mein Kostüm, das dich dazu geführt hat, mich anzusprechen, dann erst beim nächsten Netzwerktreffen.
0: Da saßen wir vielleicht auch einfach nicht direkt nebeneinander. Also ich bin schon mit Leuten ins Gespräch gekommen. Ich war aber auch an dem Abend ein bisschen kurz angebunden danach, dass ich dann los musste. Aber ich dachte, Mist, eigentlich hätte ich schon noch Lust, ein bisschen zu quatschen, aber an dem Tag hat es einfach nicht so gut gepasst. Aber dieser Input durch die Vorträge, der war schon auch echt super.
1: Ja. Ich habe also von dir gelernt, immer wieder auf Netzwerktreffen gehen und einfach schauen, was passiert. Manchmal reicht es auch, einfach hinzugehen, sich nichts vorzunehmen, aber offen zu sein. Und wenn einem was auffällt, zum Beispiel, ey, cool, da hat jemand eine tolle Klamotte an oder ey, du hast einen tollen Auftritt, wer bist du, was machst du? Mhm. Muss man wirklich einfach nur sagen, ey, ich finde cool, wie du hier im Raum stehst. Wofür bist du heute hergekommen? Und darauf antwortet ja jede Unternehmerin gerne.
0: Also das ist ja auch einfach dieses Positive, was man sich gegenseitig gibt. Und ich meine, wir sind ja auch durch ein Kompliment ins Gespräch gekommen und ich glaube, damit kann man schon viel erreichen. Also einfach auch nett zueinander zu sein und die positiven Sachen bestärken und dann kommt man einfach ins Gespräch, ja.
1: Lorena, ich würde dich jetzt mit deinen 32 Jahren und deinen zwei Kindern, ja, deinem Business und all dem, was du an Kreativität und Unternehmertum mitbringst, gerne mal fragen. Beruflich hast du schon drei Berufsbezeichnungen gehabt. Du warst Architektin, hast in einem Architekturbüro gearbeitet, du warst Energieberaterin und jetzt bist du solo selbstständig als Kunsthandwerkerin und Kreativdesignerin. Erzähl mal, was hat dich denn durch diese drei Berufe geleitet? Was hast du denn aus der Architektur, aus deinen Erfahrungen dort mitgenommen, das dir auch heute noch nützt? Was war da im Kern schon Teil dessen, was du heute in die Welt bringst?
0: Ganz viel von Anfang an des Studiums Entwurfsprozesse. Wir mussten ja sofort von Anfang an entwerfen. Wir mussten von Anfang an Körper formen. Ich glaube, im ersten Semester tatsächlich haben wir auch schon mit Ton gearbeitet und mussten einfach nur, hier, mach daraus irgendwas. So ungefähr war die Aufgabe. Gestaltung, also auch wenn ich jetzt meine Karten oder was auch immer gestalte, das ist immer mit dem Hintergrund. Auch wie man Photoshop und sämtliche Programme benutzt, mit denen man Designs machen kann, da habe ich halt einfach schon ein bisschen Wissen und muss jetzt nicht, wenn ich mir denke, oh, ich muss jetzt eine Visitenkarte entwerfen, wie mache ich sowas überhaupt? Ich weiß halt schon, wie man Zeichenprogramme benutzt und wie man Layer erstellt und was da so die Vorteile sind, wie Farben ungefähr zusammenpassen, wie man Schriften setzt. Das kam alles in dem Studium mit dazu und auch, was wir ganz oft machen mussten, vor Leuten Entwürfe präsentieren. Das mussten wir regelmäßig machen. Auch wenn das, was man da hatte, scheiße war, musste man sich vorne hinstellen und sagen, das habe ich entworfen und das begründen. Und deswegen vor Leuten sprechen, würde ich sagen, habe ich dadurch auch ordentlich gelernt. Je besser ich vorbereitet bin, desto besser kann ich auch davor reden. Ja, das waren so die wichtigsten Sachen, die ich auch bis heute noch brauche. Einfach kreativ sein, wobei man auch sagen muss, im Studium musste man wesentlich kreativer sein als danach im Arbeitsleben und das kann ich jetzt gerade eben wieder ein bisschen mehr machen.
1: Und wie passt die Energieberatung da rein?
0: Das hat mich im Studium einfach auch interessiert, also ich wollte auch, also Nachhaltigkeit war mir auch wichtig, auch während des Studiums, da hatte ich auch so Kurse belegt, nachhaltiges Bauen und generell hatten wir auch das Fach Bauklimatik, da ging es eh schon die ganze Zeit darum, energetische Sachen zu berechnen. Also wie hoch ist der Wärmeverbrauch? Wie gut muss man dämmen? Was ist da in Zukunft? Was muss man da für Standards einhalten? Und das hat mich, wie gesagt, auch interessiert. Und dann dachte ich halt, nachdem ich da in der Architektur nicht ganz so klar kam, dachte ich, ja, probiere ich halt mal diese Richtung. Und dann habe ich diese Richtung probiert, weil ich mich eben während des Studiums auch ein bisschen dahin vertieft habe. Und so bin ich dahin gekommen. Genau.
1: Sweet, wie wunderbar du darstellen kannst, was sich so durch dein Leben zieht und wie du deine Interessen auf ganz unterschiedliche Weise doch immer wieder vertrittst. Das bewundere ich, du stehst zu dir selber, wie geil.
0: Das kann ich jetzt gerade gut, ich würde sagen, im normalen Leben zweifle ich schon sehr oft an meinen Sachen. Ja.
1: Was hilft dir auch im Zweifel weiterzumachen?
0: Der Austausch mit anderen tatsächlich. Also wenn dann mal so Struggle kommen, dann weiß ich hier, ich muss jetzt meine beste Freundin anrufen oder ich schreibe jetzt mal in der Gruppe, da habe ich jetzt gerade Probleme und dann kommen aufbauende Worte. Ja, das hilft einfach wahnsinnig. Einfach, dass man halt auch da wieder weiß, man ist nicht alleine und vielleicht auch einfach professionelle Hilfe brauchen bestimmt auch einige. Ich nehme es in Anspruch und es hilft mir wahnsinnig auch in meiner Selbstständigkeit, ja.
1: Lorena, ich habe jetzt gehört, wer mal haptisch erleben möchte, wovon wir heute gesprochen haben, kann in die Königsbrücker Straße gehen,
0: ja,
1: in den Offline-Shop und dort deine Produkte, einige davon, betrachten. Mhm. Und bald im Parlafleur Sexshop kann man auch deine Sextoys sozusagen.
0: Wollen wir gleich sagen, ab heute? Oder inzwischen schon? Nicht, dass das dann wieder so klingt, als kommt das in Zukunft. Nee, die sollen ja jetzt schon da sein.
1: Jetzt ist Fakt geschaffen, in die Tat umgesetzt. Im Parlafleur Sexshop kann man deine Sextoys auch bestaunen und Feedback geben,
0: mhm,
1: mit dir über den Online-Shop.

0: da zusammen hingehen oder ich frage halt an. Also definitiv gerne.
1: Sweet. Ich merke schon, du bist eine solo-selbstständige Frau zum Anfassen.
0: Sagt man das so? Ja, ihr könnt mich auch gerne in den Arm nehmen, wenn ihr vorher fragt.
1: Danke, dass du da warst, meine Liebe.
0: Danke, dass ich hier sein durfte. Ich habe mich sehr gefreut. Es hat sehr viel Spaß gemacht. Und ich habe mich im Vorfeld schon so wohl gefühlt, dass ich gar nicht aufgeregt war.
1: Ich hab's gemerkt, es war so smooth. Ich habe mich nicht mal verhaspelt beim Intro. Wir haben einfach angefangen. Nice.
0: Ja, wenn ich mich wohlfühle bei solchen Sachen oder weiß, da werde ich mich wohlfühlen, dann bin ich auch nicht aufgeregt. So wie hier.
1: Oh, wie schön. Lorena, wir spielen jetzt noch Musik. Die Sendezeit ist noch nicht vorbei und ich freue mich, dass du ausgewählt hast, womit wir in den Musikblock starten.
0: Ja.
1: Erzähl, was hörst du gerne und in welcher Situation gibt dir das Kraft?
0: Ich höre vor allem deutsche Lieder. Also in meiner Jugendzeit würde ich sagen, viel auch amerikanische, britische, englischsprachige Musik einfach. Aber inzwischen merke ich, ich höre sehr gerne deutsche Texte. Ich bin viel mit den Ärzten aufgewachsen oder Matzen. Das ist so das, wo ich herkomme. Ich habe aber für heute andere Sachen ausgesucht, die ein bisschen jünger sind. Ich habe 4 Lieder dabei. Das erste wäre Wär's okay von Paula Carolina. Da geht's auch um Selbstbefriedigung, aber so ein bisschen so wie, kann ich das jetzt sagen? Okay, doch, ich sag das doch. Und so ein bisschen über Gefühle reden, dem Partner, der Partnerin. Und ich finde, es ist einfach ein sehr schönes Lied, in dem es um Sex geht, aber nicht aufdringlich. Und wie gesagt, dass man auch Gefühle da zulassen kann und dazu stehen kann. Also der Titel Wär's okay impliziert eben auch einfach, es geht um Consent, dass man das, was man macht, dass das Gegenüber das auch möchte. Als zweites habe ich Bitte, Bitte von Raum 27. Da kann ich jetzt auch sagen, das ist auch eine Anspielung auf die Ärzte, weil die haben auch ein Lied, das so heißt. Und da geht es auch sehr viel um Fetisch und Sex. In dem Lied geht es tatsächlich auch darum, aber eben auch um auf so eine Art und Weise, die mich einfach wahnsinnig mitnimmt. Also das ist so ein lustvolles Lied. Ich weiß nicht, ob man das so sagen kann. Also ich freue mich einfach, das zu hören, weil der Vibe toll ist und auch da ist es wieder so, möchtest du das, was ich mache und ich finde es toll, was du machst und lass uns darüber reden. Und der letzte Satz davon ist auch, ich will ficken nur mit Konsens. So, wo ich denke, ja, okay, das ist eine super Message und das ist tatsächlich auch die letzte Band, bei der ich auf dem Konzert war. Deswegen habe ich es auch mit reingenommen. Das nächste ist von Okay, Danke, Tschüss. Das ist Soweit, So Weird. Einfach, weil es ein bisschen aufnimmt. Viele Leute kennen das von früher, dass sie sich komisch gefühlt haben. Also ein bisschen so anders als die anderen und dass das immer ein schlechtes Gefühl einem gegeben hat. Und inzwischen wandelt sich so ein bisschen die Gesellschaft. Man darf auch ein bisschen anders sein. Und es gibt Leute, die einen genau dafür mögen und dass man auch ein bisschen von der Norm abweichen darf. Und das ist völlig okay und vielleicht sogar gerade gut so. Und dass es mehr von Leuten geben sollte, die von der Norm abweichen.
1: Denn die Norm gibt's ja eh nicht.
0: Und das letzte Lied, was ich habe, ist von Peter Fox, Der letzte Tag. Das ist jetzt das älteste Lied, das ich dabei habe. Einfach, das ist eins von 2 Liedern, die ich niemals skippe. Das kann ich hören, wenn ich gute Laune habe, wenn ich schlechte Laune habe. Und das hat halt einfach so einen, es hat einen Flow, der nimmt mich einfach mit. Und da gehe ich immer mit ab und singe immer mit. Und das Lied geht immer. Ich mag es einfach.
1: Yes! Auf die Plätze, fertig. Viel Spaß beim Zuhören.

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8: Willkommen zu einer neuen Ausgabe eurer Lieblingsradiosendung Indie Licious. Heute habe ich für euch eine spannende Auswahl an Indie- und Alternative-Songs, die ihr unbedingt gehört haben müsst. Ich bin Delicious und ich führe euch die nächsten 2 Stunden durch das Programm. Also lehnt euch zurück, entspannt und lasst uns in die Musik eintauchen.

Zuletzt haben wir den Song Swim Until You Can't See Land von der Band Ryan Rabbit gehört. Eigentlich ein ganz mutiger Plan, es sei denn, man hat vergessen, wie man zurückkommt. Für den nächsten Song werden keine Rettungsbojen benötigt. Bisschen Kohle und ein paar Steine werden es auch tun. Money Brother, Building Walls Around Us.

Nach dieser Auswahl an Songs aus den 2000er Jahren springen wir nun in das Jahr 2016 zu Black Honey. Auf ihrer ersten EP, Headspin, findet ihr den kommenden Song All My Pride. I Like The Way You Die ist wohl der bekanntere Song von Black Honey. Aber All My Pride ist einer der Songs, wie ich finde, der es mal verdient hat, gehört zu werden.

Bevor wir weitermachen, nochmal ein paar Infos zur Sendung. Ihr hört die Indilisches Radiosendung jetzt jeden dritten Donnerstag im Monat auf Coloradio im DAB Plus und im Web auf coloradio.org. Für weitere Infos zur Sendung folgt mir gerne auf Instagram, DJ Indilisches. Delicious natürlich mit UE und SCH geschrieben. Und ihr findet mich auf Facebook. Ach, Facebook lassen wir weg. Nun aber weiter mit einem ordentlichen Brett. Frank Carter and the Rattlesnakes. Das hätte sich jetzt fast gereimt.

Als nächstes hören wir Mumford & Sons. Die Band fand sich 2007 im Londoner Stadtteil Rushmere zusammen. Kein Zufall also, dass dieser Song und das gleichnamige Album nach diesem Stadtteil Rushmere benannt wurde. Der Song klingt auch noch wie Mumford & Sons in ihren Anfängen. Quasi so, als wäre man auf einem epischen Roadtrip, auch wenn man nur zum Supermarkt fährt.

Wir nähern uns nun dem Ende der heutigen Sendung der Indielicious Radioshow. Ich bin Delicious und ihr findet mich auf Instagram unter DJindelicious, Delicious mit UE und SCH geschrieben. Schreibt mir dort gern Anregungen oder Liedwünsche. Nachhören könnt ihr die Sendung bei hörtdis.at. Dort werde ich die Sendung zeitnah hochladen.

Und das war's mit der heutigen Ausgabe von Indielicious. Ich hoffe, ihr hattet Spaß und habt einige neue Lieblingssongs entdeckt. Schreibt mir gerne auf Instagram. Bis bald.

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1: Ja, die Funkstube, das Magazin vom Campus Radio Dresden. Das Campus Radio Dresden, das sind wir, wie wir hier da sitzen. Ich am Hauptmikrofon, ich bin Hannes, wie jeden Monat für euch da. Und wir haben heute eine ganz besondere Sendung mal wieder, weil gerade findet vom Campus Radio der Workshop statt, Radio selber machen. Da kann man sich an der Uni super einfach Punkte für abstauben. Man muss nur damit klarkommen, dass man hier in das Studio gezerrt wird und für 2 Stunden eingesperrt und dann muss man hier Radiosendungen mitmachen. Aber dafür sind wir so viele wie lange nicht mehr. Wir sind zu viert heute. Also Max vom Campus Radio, den kennt ihr ja bestimmt schon.
2: Ja, ich war schon mal dabei. Mich kennt man schon.
1: Und Lucy und auch Max, ne?
3: Hallo.
4: Ja, nicht wirklich.
1: Nicht wirklich Max. Lucy und nicht wirklich Max sind heute zum allerersten Mal mit dabei. Schön, dass ihr da seid. Und bevor ich mich hier mit falschen Namensäußerungen wieder um Kopf und Kragen rede und noch weiter durch die Fritteuse kraule, würde ich sagen, wir machen das, wofür wir hergekommen sind, und zwar Musik hören. Und das Erste, was wir heute dabei haben, ist eine Band, die ich glaube ich schon 1-2 Mal mit dabei hatte, weil die immer, wenn die eine Release droppen, irgendwie komplett eskalieren, das einfach nur gut wird, was die produzieren. Die Rede ist von Talco, einer italienischen Punk-Ska-Rock-Band, die es schon ja doch relativ lange gibt, so, also vor 2010 auf jeden Fall schon. Und die haben eine neue Single gedroppt, die da heißt Disco Inferno. Was bedeutet, das neue Album lässt nicht lange auf sich warten. Bisher müssen wir uns mit der Single begnügen. Ich wünsche euch ganz viel Spaß mit Disco Inferno.

0: Das war doch mal was, um in den Abend zu starten. Disco Inferno von Talco, die neu rausgekommene Single. Italienische Rock, Punk, Ska, Misch, Party, Band, die die Fetzen fliegen lässt, sobald sie irgendwie den Mund aufmachen oder die Gitarre anspielen. Ich habe überhaupt gar keine Ahnung von Italienisch, deswegen weiß ich nicht genau, was sie gesungen haben, aber Disco Inferno klingt nach Disco tatsächlich.
1: Also ich habe eine Ahnung, ich spreche Italienisch, aber es ist genau das gewesen, was du gesagt hast. Die Fetzen sind geflogen und es war vor allem Rock und es war ziemlich cool.
0: Ja.
2: Ja, okay, mega.
0: Mega. Mega. Das schreiben die sich demnächst bestimmt einfach auf die Website. So. Ja. In Anführungszeichen mega, Zitat, Funkstube vom Campusradio Dresden. Das ist so, wie andere Bands sich irgendwie hier New York Times oder so draufschreiben oder so Spiegel-Bestseller bei Büchern. Das ist so mega Sticker auf dem Campusradio Dresden.
1: Weißt du, ob dein Album dazu rauskommt?
0: Nee, tatsächlich nicht. Aber die spielen live dieses Jahr in Deutschland. Und nicht nur einmal, also die spielen in Berlin, Köln, München, Wiesbaden, Wien ist nicht Deutschland, gut, aber Hamburg und Torgau.
1: Wo ist denn Torgau?
0: Ja, Torgau ist so ein bisschen hinten raus.
3: Torgau liegt im Harz.
1: Okay. Ja.
0: Da ist jedes Jahr so ein riesiges Punk-Festival von so richtig großen Bands und so. Ich habe eben mal geguckt, ich wäre da übelst gerne hingegangen, aber so ein Wochenendticket mit Toilette und Wasser und so kostet irgendwie 120 Euro. Und dann muss man noch in den Harz fahren. Ein bisschen weit weg. Aber also alle, die Punk, Rock, Ska irgendwie begeistert sind und zu viel Geld und Lust auf Campen haben, die können nach Torgau fahren am 13. Juni. Da ist, also Vorverkauf ist bestimmt bald rum schon, aber wer zu viel Geld hat, den stören die 50 Euro mehr dann bestimmt auch nicht mehr. Gut. Das, wir reden jetzt ja schon wieder über Punkfestivals in Torgau, die eigentlich gar nichts mit der Sendung zu tun haben. Deswegen würde ich sagen, starten wir demnächst weiter mit dem nächsten fremdsprachigen Song, der nicht englischsprachig ist, sondern ich glaube Spanisch, weil die Band kommt aus Costa Rica. Da spricht man Spanisch, oder?
1: Ja. Da spricht man Spanisch. Und das ist nicht Italienisch und es klingt sehr nach Italienisch und damit ist es Spanisch.
0: Mein romanischsprachiger Freund.
1: Obwohl ich gar kein Spanisch spreche. Aber vielleicht.
0: Ja, aber Italienisch und Spanisch, das ist ja sehr nah beieinander. Denke ich immer.
1: Aber es ist nicht das Gleiche.
0: Alles am Mittelmeer. Ich wünsche euch ganz viel Spaß mit Mi Sol de Verano von Los Inconformes.

0: Misol de Verano von Los Inconformes. Ska, Punk, Reggae, Mischmasch, alle Musikrichtungen Band aus Puerto Rico. Auch Spanisch kann ich nicht, deswegen habe ich auch wieder gar keine Ahnung, was die da gesungen haben, aber klang witzig.
1: Puerto Rico oder Costa Rica?
0: Bitte?
1: Puerto Rico oder Costa Rica?
0: Puerto Rico, glaube ich.
1: Okay, du hast vorher Costa Rica gesagt.
0: Eins von beiden wird es sein. Das ist ja auch, glaube ich, gar nicht so weit weg voneinander.
1: Das weiß ich gar nicht, sollte ich, glaube ich, wissen, aber...
0: Ja, also wer sehr interessiert ist zu wissen, wo die Band herkommt, googelt einfach mal Los Inconformes und dann kann man das ganz viel einfacher sehen. Das ist, ich sehe meinen Auftrag hier nicht in der Verbreitung von ausschließlich wahrseienden Fakten.
1: Ja, also als Journalist würde ich natürlich da widersprechen, aber kommen wir zum nächsten Song. Es geht um wieder einen Song aus dem ursprünglich lateinischsprachigen Raum, Sorry, Scusa, Lo Siento, mit einem spanischen Titel, aber eigentlich ein italienischer Song von Pinguini Tattici Nucleari. Tom hat es vorher angesprochen, gerade zwischen dem Song. Das ist tatsächlich Tattici Nuclear-Pinguine, eine italienische Band aus Bergamo. Die gibt es seit den 2010er Jahren und war ursprünglich ein Schulprojekt, ist jetzt aber ein Mega-Ding in Italien. Die haben, ich habe gerade mal nachgeguckt, 3 Millionen Hörer auf Spotify. Das ist ziemlich gut für die 40 Millionen Italienerinnen und Italiener. Genau, und ich hätte die fast mal live gesehen, aber leider dann doch nicht aus verschiedenen Gründen. Kann man nichts machen. War meine Schulband und jetzt haben sie wieder eine neue Single rausgebracht, nämlich Sorry, Scusa, Lo Siento. Und worum es darin geht, zeige ich euch danach nochmal ein bisschen mehr.

0: Das war Sorry, Sorry, Scusa, Lo Siento von Pinguini Tattici Nucleari, von der neuen Single. Und ich muss selbst nochmal nachhören, wo es um den Song eigentlich wirklich geht. Ich höre manchmal Musik einfach nur so im Hintergrund und der Text war jetzt auch nicht besonders tiefgründig. Aber es geht um seine oder die Beziehung des Protagonisten mit einer Frau, die er nicht versteht. Und die Hauptline ist, ich spreche viele Sprachen, aber deine spreche ich nicht.
1: Vielleicht spricht sie ja, weiß ich nicht.
0: Ich glaube, Spanisch.
1: So eine Sprache, die ganz wenig Leute sprechen. So.
0: Nee, ich glaube, das
2: Sächsisch.
0: Spanisch ist.
2: Sächsisch.
1: Vielleicht kommt sie aus
2: das
1: Sachsen.
2: Das kann sein.
0: Das könnte sein, aber der Titel ist Spanisch, deswegen. Aber wer weiß. Wir wandeln wie Geister im gleichen Universum. Die fand ich eigentlich ganz hübsch, die Line.
1: Ja, ein bisschen kitschig.
0: Ja,
2: aber süß.
1: Die einen sagen so, die anderen sagen so. Ja, aber nett. Also, das geht gut ins Ohr. Der nächste Campusradio Bewertungssticker. So. Das eine ist mega, ja. Und dann ist so nett. Das ist so eine 3,5 von 5 vielleicht. Mhm. Und so schlecht war es aber gar nicht. Ich rede mir schon wieder um Kopf und Kragen hier.
0: Ja, ich finde, die haben auch super Songs. Also, falls ihr noch mehr hören wollt, dann gibt es noch Coca-Cola Zero, den ich sehr gerne mag. Der ist
2: cooler
0: Titel
2: auf jeden Fall.
0: Also Coca-Cola Zero.
1: Zerro. Ja, bevor wir uns hier in Memes verlieren, ich würde sagen, wir machen weiter im, nenne ich im Text, aber weiter in der Liste. Lucy, du hast auch was mitgebracht heute, ganz spontan.
2: Mhm, ganz spontan.
1: Von Olivia Rodrigo.
2: Ja, genau. Soll ich jetzt schon was dazu sagen?
1: Ja, gerne.
2: Ja, ist gerade tatsächlich erst am 14. April rausgekommen. Und ist die erste Single vom dritten Studioalbum. Das Album ist noch nicht raus, aber das ist der erste Song, der schon veröffentlicht wurde. Genau, Drop Dead. Genau, ist ganz cool. Können wir mal reinhören und dann kann ich vielleicht noch ein bisschen was dazu erzählen.

0: Ja, das war Drop Dead. Ich mag den Song richtig gern. Genau, also es geht einfach um so eine Beziehung, quasi dann eine frische Beziehung und dann eben diese Euphorie, die man hat und diese Intensität, wo man dann eben so tot umfallen könnte, metaphorisch, würde ich sagen. Ja, ist auch tatsächlich direkt auf Platz 1 gelandet in fast allen Charts. Ist aber auch nicht so selten bei Olivia, muss man sagen. Ja, finde ich, ist ein guter Song.
1: Ihr seid schon per Du quasi.
0: Ja, klar, Best Friends.
2: Bei Olivia, da gehst du einfach mal so vorbei.
0: Ja,
1: Frau Rodrigo.
0: Habe ich gleich mal nachgefragt.
2: Es ist alles komisch bei Sängerinnen und Sängern. Also Vorname ist komisch zu sagen und sie so siezen es auch komisch. Man muss immer beides sagen.
0: Ja, irgendwie schon, aber ja.
1: Ich meine, so Künstlernamen sind ja meistens auch ausgesucht, dass das irgendwas, dass das phonetisch funktioniert. Also,
0: aber sie ist tatsächlich so. Das ist ja ihr richtiger Name.
1: Ach so. Na, dann
0: deswegen kann ich
1: dann
0: auch
1: Frau
0: Olivia
1: Rodrigo.
0: Sagen. Frau Rodrigo.
1: Also ich kenne sie nicht persönlich. Ich bleibe lieber bei Frau Rodrigo. Nicht, dass ich hier irgendwie Post bekomme. Ich würde so tun, als würde ich sie kennen. Dann stimmt das aber gar nicht.
2: Dann musst du aber auch den nächsten Sänger, den du vorstellst, siezen.
1: Also das nächste, was ich drin hätte, wäre Ghoulstar. Das ist eine Band.
2: Mr. Ghoulstar.
1: Mr. Ghoulstar. Also jetzt hast du mir voll die Überleitung kaputt gemacht, weil die wäre ja gewesen toll. So, also irgendwie tot umfallen. Dann so, Ghoulstar, die sind ja auch untot. Naja, das ist so in Live-Sendungen, ne? Man kann nicht immer alles haben. Aber würde ich sagen, ja, hören wir rein. Ich habe den eigentlich nur wegen der Überleitung jetzt da hochgeschoben und jetzt hat die gar nicht so funktioniert. Wir changen voll im Genre rum. Heavy Metal aus Finnland. Also viele, die ESC-Fans sind, kennen bestimmt noch so den alten Lordi-Track, Hard Rock Hallelujah von damals. Ja, das geht so ein bisschen in eine ähnliche Richtung, nur ein bisschen moderner und flotter. Und in der Besetzung ist das jetzt quasi das erste Album von der Band Ghoulstar. Das heißt The Dark Overlords of the Universe. Also noch mehr Klischee im Namen geht, glaube ich, fast nicht. Aber die sind alle aus irgendwelchen krass erfolgreichen finnischen Metal-Bands. Aber die Namen von den finnischen Menschen kann ich nicht aussprechen. Weil Finnisch ist eine ganz komische Sprache. Und deswegen hören wir jetzt rein in Too Ghoul for School.

0: Too cool, too ghoul for school. Jetzt habe ich aus Versehen den Wortwitz dahinter schon ausgesprochen. So von wegen too cool for school und too ghoul for school. Ja, wir hatten jetzt gerade nebenbei das Gespräch mit so Alice Cooper und Schools Out und das und Twisted Sister, die hatten ja auch so Themen mit bei. Tradition ist bewusst, die Finnen.
1: Mit, kann sein.
0: Schule als Thema von Hard Rock / Metal.
1: Ich meine, wir sind auch ein bisschen too cool for school, deswegen sind wir aus Campusradio und nicht aus Schulradio.
0: Ja, wir sind, glaube ich, vor allem alle ein bisschen too old for school. Ja. Also, wenn ich jetzt mit meinen 26 Jahren nochmal die Schulbank drücken würde, da würden aber einige komisch gucken.
1: Das stimmt. Das ist vielleicht auch ganz gut. Das
2: wäre aber ein lustiger Anblick, wie du die Kinder da mit der Bank hochhebst.
0: Ja, es wäre vor allem ein lustiger Anblick, wie ich im Mathe-Test in Klasse 5
3: in der Klasse sitze,
0: massiv scheitere.
3: Ja.
1: Deswegen spielst du ja auch Povi.
0: Genau, deswegen studiere ich Politikwissenschaften und bin im Radio, wo ich reden und nicht rechnen muss.
3: Schlaue Entscheidung.
0: Ich wollte irgendwas machen mit R und da dachte ich, rechnen kann ich nicht so gut.
3: Also
0: Radio. Reden und Radio, ja.
2: In der Politikwissenschaft habe ich auch kein R.
0: Nein, P ist ja nur ein R ohne Stütze.
1: Das stimmt.
3: Ja, ist ja das Gleiche eigentlich.
2: Ja. Dem fehlt der G-Stock.
1: Und jetzt irgendwann gehst du noch in die PR, dann kombinierst du beides.
3: Ah, oh.
1: Aber ich glaube, ich weiß nicht, ob ich nicht in der Werbebranche sehe.
0: Na, ich mache Werbung für, wofür genau mache ich Werbung? Also
3: für Lieder.
0: Für das Campus Radio Dresden vielleicht.
3: Ja,
0: dann kommt abends irgendwie im Fernsehen, im Film so die Werbung. Jetzt mal beim Campus Radio Dresden reinhören. 10 Minuten Werbeblock, da kann man auch mal in die Funkstube reinhören. großer Gewinn.
1: Zahlst mehrere Millionen, damit 10 Minuten Funkstube im Fernsehen laufen.
0: Na, die bezahlen mir 10 Millionen, damit die Funkstubenwerbung im Fernsehen laufen darf. Überhaupt bei denen auf dem Sender.
1: Natürlich.
0: Na, das ist ja ein heiß gefragtes Programm hier bei uns. Und ähnlich gefragt ist bei vielen Leuten, die Fans der ja metaligen, dunklen Musikrichtung sind, das neue Album von Sansas Traum, die irgendwo so zwischen so kruftig, groovig und sehr metalig sind. Ich will jetzt nicht Black oder Death Metal sagen, weil das ist es nicht, aber es ist dolle. Wir hören am besten einfach selber rein mit euch zusammen und gucken, was uns erwartet bei Sansas Traum. Einst war ich ein Schrei.

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0: Einst war ich ein Schrei von Samsas Traum. Schön so mettlich, rockig, düster. Eigentlich überhaupt gar nicht die Musik für so einen entspannten Donnerstagabend, wo es 18.30 Uhr noch hell ist. Gott sei Dank der Zeitumstellung. Aber trotzdem finde ich es immer wieder faszinierend, wenn Samsas Traum was rausbringt, wie das Ganze, ja, Max, du hast es mit Kafka ins Boot geholt. Kafkaesk als Adjektiv verwendend quasi. Ja, dieses etwas Skurrile, so ich sehe da auch so ein bisschen so Cosmic Horror manchmal drinne und so generell so Horrorelemente. Dann hast du die Religion noch mit reingebracht, die da irgendwie mit reinspielt. Und ich finde dieses Zusammenspiel aus diesen ganzen Einflüssen und Themen, die dann irgendwie so eine Emulsion ergeben, finde ich brutal faszinierend bei Samsas Traum.
1: Ja, der Name Samsas Traum hat mich natürlich auch direkt an Kafka erinnert, wegen der Verwandlung. Und was ich lustig fand, weil da haben wir den ersten Satz von der Verwandlung rausgesucht, der ist, als Gregor Samsa eines Morgens aus unruhigen Träumen erwachte, fand er sich in seinem Bett zu einem ungeheuren Ungeziefer verwandelt und die unruhigen Träume sind da ja schon erwähnt.
0: Ja, also das Campus Radio Dresden hat die Theorie aufgestellt, bei dem Namen der Band handelt es sich um eine Referenz zu Franz Kafka. Wenn man jetzt auf die Website von der Band gucken würde, vielleicht steht das da ja schwarz auf weiß schon, und das haben die schon mal irgendwo gesagt, aber wenn nicht, wisst ihr, ihr habt es wieder zuerst gehört bei der Funkstube vom Campus Radio Dresden. Ja. Gut, wir haben es, 18.40, die Zeit rennt und wir haben eigentlich gar keine Zeit, uns hier weiter zu verschnacken. Max hat eben angemerkt, der mag diese Stilbrüche, diese Genreumbrüche nicht so sehr. Deswegen machen wir jetzt ein bisschen gruftig weiter, weil da sind tatsächlich so ein paar Sachen rausgekommen diesen Monat. Und bei dem Song, der als nächstes kommt, die Band habe ich live erlebt, weil ich arbeiten war hinterm Tresen und da haben die gespielt in der Location, wo ich arbeite, heißt Seelennacht, die Band. Etwas, ja, doch sehr schwermütig im Namen tatsächlich. Musikalisch auch. Und ja, 21 Tage zu spät, aber der Track heißt April Rain.

0: April Rain von Seelennacht. Ja, mehr in die Richtung vom Dark Wave tatsächlich, mit diesen sehr viel elektronischen Elementen, die da drin eingebaut sind. Auch keine Musik zum jetzt stillsitzen und mit dem Fuß wippen, sondern mehr so in so einem bisschen finsteren Kellergewölbe mit richtig fetter Anlage und so ein bisschen Trockennebel, und dann haben noch so ein paar halbmotivierte Barkräfte irgendwelche Spinnweben irgendwo aufgehangen und dann Licht dazu. Dann funktioniert das tatsächlich richtig gut.
1: Oder einfach lang nicht mehr geputzt.
0: Oder lang nicht mehr geputzt, ja. Also in meinem Keller könnte es quasi auch funktionieren.
1: Du kannst ja mal einen Rave schmeißen. Vom Campusradio hat früher schon Partys organisiert.
0: Ja, das Campusradio hat auch mal einen Keller.
1: Das Campusradio hatte wirklich einen Keller, oder?
0: Ja.
2: Hey, krass.
0: Aber die Schlüssel gehen nicht mehr. Da müsste man mal anfragen, was denn mit unserem Keller passiert.
2: Ach, den Keller gibt's noch, aber die Schlüssel nicht.
0: Also wenn der Keller weg wäre, würde mich wundern, weil ja, aber wo soll er denn hin?
1: Oh, ich meine, in Görlitz ist auch gerade ein Haus eingestürzt.
0: Ja, aber der Keller darunter.
1: Stimmt. Ich meine,
0: also, Keller sind ja meistens das Stabilste am Haus.
1: Ja, wahrscheinlich. Ja.
0: Wenn man oben das Haus wegbaggert, dann ist ja der Keller immer noch darunter.
1: Außer also der Keller stürzt halt ein, aber...
0: Ja, dann ist das Haus einfach nur eine Etage niedriger.
1: Auf jeden Fall freut euch auf den Campus Radio Keller Rave. Datum ist noch zu bestimmen.
0: Ja, Datum kommt, wenn wir unseren Keller wieder gefunden haben.
2: Oder den Schlüssel.
0: Oder, ja, also eins von beiden müsste man finden. Wir finden uns aber in der Situation, dass wir wieder neue Musik zu präsentieren haben.

0: Tom, der nicht Max heißt, ja, genau, hat was mitgebracht.
1: Moin, genau, ich habe jetzt mal aus Wales was mitgebracht, und zwar Holding Absence mit Reflection. Das, ja, ich würde danach was sagen, erstmal hören und genießen.

0: Also ja, gut, ja, genau. Das war ein Holding Absence mit Reflection. Genau, das Lied kam letzten Freitag raus. Da kam auch gleich die Nachricht mit, es gibt ein neues Album von denen. Darauf freue ich mich sehr, weil man hat gehört, es klingt sehr schön. Inhaltlich setzen sie sich auf jeden Fall in dem Album mit ja, der aktuellen Zeit zusammen, wie man als Künstler, Künstlerin mit KI und den ganzen Druck, damit einhergeht, umgehen will. Und ja, die machen sehr schöne, ruhige, aber energiegeladene Musik. Deswegen, ja.
1: Ruhig und energiegeladen.
2: Ja, ein sehr ruhiger Metalcore. Also, ich dachte, wir haben, also Metalcore, das, was ich da am ehesten, also was mir als erstes einfällt, ist, wie heißen sie? Dings hier, Fallboy,
0: Electric Callboy?
2: Electric Callboy, danke. Genau, mir ist nur der alte Name eingefallen. Ja, das ist ja ein bisschen schneller, dann doch. Aber ja, ich sehe den Take hinter der Musik.
0: Es ist ruhig, langsam, also langsam nicht, aber es wird nicht geschrien, wie es eigentlich üblich ist in dem Genre, und das ist das Schöne daran.
2: Ja. Dann machen wir ruhig und schön weiter. Es bleibt so ein bisschen düster, ein bisschen schwarz-weiß mit Take Me Away von Some Days Are Darker vom neuen Album Unbroken.

0: Take Me Anywhere von Some Days Are Darker. Das neue Album heißt Unbroken. Es ist jetzt nicht die gothic-musikalische Weltneuheit / Revolution. Das nicht. Aber ich finde, das ist trotzdem was sehr schön Melancholisches gewesen für mal für so einen verregneten Herbstabend funktioniert es, glaube ich, richtig gut. Jetzt für so einen azurhimmeligen Mai-Nachmittag vielleicht nicht das Richtige.
1: Ich habe auch das Gefühl, ich würde den Song so in einer Montage sehen, irgendwie in einem Film, wo irgendwas traurig ist und eine Person was verarbeiten muss und dann so den Himmel schreit, so
0: Ah, und, ja, so, und es regnet so dem voll ins Gesicht und die Haare sind so voll angeklatscht und
1: es ist Verzweiflung pur und dann take me anywhere, aber lass mich bitte nicht hier.
0: Ja, vielleicht auch die Gedanken von der Person, die aus Versehen irgendwie nach nicht Guten gefahren ist oder so. Oder nach Westdeutschland.
1: Ja, oh Gott. Oder nach, jetzt habe ich den Namen vergessen.
0: In Saarland.
1: Oh Gott.
0: Im Sauerland.
1: Oder nach Baden. Ich bin ja aus Baden-Württemberg und aus Württemberg.
0: Und da ist nicht schön?
1: Nee, es gibt nur so diesen endlosen Kampf zwischen Baden, nicht Kampf, aber zwischen Baden und Württemberg, dass die Württemberger einfach besser sind als die Baden. Das ist so ein Ding.
0: Ist es andersrum auch noch so ein Ding, dass die Baden...
1: Das ist auch andersrum. Als,
0: okay, das, ansonsten wäre das eine sehr weirde Beziehung. So, ihr seid viel schlechter als wir. Ja, das stimmt.
1: Die haben sogar einen Begriff, das sind die Badenser.
2: Ui.
0: Ah.
1: Die Badenser.
0: Ich kenne nur Waldenser, das war irgendwie so eine komische Christentumsabsplittung im Mittelalter.
1: Die gibt es immer noch. Das sind die einzigen evangelischen Christen, die es in Italien gibt.
0: Ach, guck an.
3: Wieder
0: was gelernt. Wieder was gelernt bei der Funkstube vom Campus Radio Dresden.
1: Ja. Ich, mit meinem unnützen Fachwissen, diene ich immer gerne.
0: Ja. Bildungsradio Dresden. Wir bilden nicht nur musikalisch, sondern auch in Religions- und Geografiefragen, aber eben auch musikalisch. Deswegen habe ich mal einen Titel mitgebracht, der ist auch die Woche erst rausgekommen, heißt Stück 1, also ist eine Single, sind zwei Teile, das eine heißt Stück 1, das zweite heißt Stück 2, von Bound by Endogamy und Felix Kubin. Und ich bin so ein bisschen drauf aufmerksam geworden, weil Felix Kubin habe ich mal live gesehen und war komplett geflasht, weil das ist so dadaistischer Analog-Elektro, was absolut abstruses, aber mega faszinierendes. Und deswegen würde ich sagen, wir hören einfach gleich mal rein in Stück 1 bei Felix Kubin und Bound by Endogamy. Beide Stücke sind so ein bisschen ähnlich, was Text und Musik angeht, aber so ein bisschen verschoben. So, der zweite Teil ist, glaube ich, ein bisschen langsamer und ein bisschen tiefer noch. Und dann gehen wir einfach rein und gucken, ob das mit uns irgendwas auslöst. Emotional oder so.
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